Es sind so unfassbar viele. Sie sind zahlreicher als der Sand am Meer. Wollte ich sie alle zählen, so käme ich doch nie an ein Ende. Durchforsche mich, o Gott, und sieh mir ins Herz. Prüfe meine Gedanken und Gefühle. Sieh, ob ich in Gefahr bin, dir untreu zu werden, dann hol mich zurück auf den Weg,

Fürchte dich nicht, denn ich habe dich erlöst. Ich habe dich bei deinem Namen gerufen, du bist mein. Wenn du durchs Wasser gehst, will ich bei dir sein, dass dich die Ströme nicht ersäufen sollen. Und wenn du ins Feuer gehst, sollst du nicht brennen, und die Flamme soll dich nicht versengen. Ich bin der Herr, dein Gott.

sondern ermahnt euch selbst alle Tage, solange es heute heißt, dass nicht jemand unter euch verstockt werde durch den Betrug der Sünde. Denn wir haben an Christus Anteil bekommen, wenn wir die Zuversicht von anderen

Wer seine Sünde verheimlicht, dem wird es nicht gelingen. Wer sie aber bekennt und lässt, der wird Barmherzigkeit erlangen. Die Bedingungen, unter denen wir Gottes Barmherzigkeit erlangen, sind einfach, gerecht und vernünftig. Der Herr verlangt von uns nichts Schweres, um Vergebung der Sünde zu erhalten. Wir brauchen keine langen und ermüdenden Pilgerreisen zu unternehmen oder uns quälenden Bußübungen zu unterziehen, um uns bei dem Gott des Himmels zu empfehlen oder unsere Übertretungen zu sühnen. Denn wer seine Sünde bekennt und lässt, der wird Barmherzigkeit erlangen. Der Apostel sagt: Bekennt einander die Verfehlungen und betet füreinander, damit ihr geheilt werdet. Bekennt eure Sünden Gott, der sie allein vergeben kann, und einander euer Verschulden. Wenn du deinen Freund oder Nächsten gekränkt hast, dann musst du dieses Unrecht bekennen, und er hat die Pflicht, dir freien Herzens zu vergeben. Dann bitte Gott um Vergebung, denn der Bruder, den du verletzt hast, ist Gottes Eigentum. Und indem du ihm geschadet hast, hast du gegen seinen Schöpfer und Erlöser gesündigt. Der Fall wird vor den einzig wahren Mittler gebracht, unseren großen Hohepriester, der in allen Dingen versucht worden ist, so wie wir, doch ohne Sünde, der mit unseren Schwachheiten mitfühlt und uns von jedem Schandflecken der Ungerechtigkeit reinigen kann. Wer sich vor Gott nicht gedemütigt und zu seiner Schuld bekannt hat, hat die erste Bedingung der Annahme nicht erfüllt. Wenn wir diese Reue, die man nicht bereuen muss, nicht erfahren haben, wenn wir nicht mit wahrer Herzensdemut und einem zerbrochenen Geist unsere Sünden bekannt haben und unsere Schandtaten verabscheuen, haben wir nie

niemals wirklich nach Vergebung der Sünde gesucht. Und wenn wir nie danach gesucht haben, haben wir auch nie den Frieden Gottes gefunden. Der einzige Grund, warum unsere vergangenen Sünden nicht erlassen wurden, besteht darin, dass wir nicht bereit sind, unsere Herzen zu demütigen und den Bedingungen des Wortes der Wahrheit nachzukommen. Darüber wurden uns deutliche Anweisungen gegeben. Ein Sündenbekenntnis, ob öffentlich oder privat, sollte aus tiefstem Herzen kommen und freimütig bekannt werden. Der Sünder darf nicht dazu gedrängt werden. Es darf nicht leichtfertig und gleichgültig geschehen oder Menschen aufgezwungen werden, die das abscheuliche Wesen der Sünde noch nicht erkennen. Ein Bekenntnis aus der Tiefe der Seele findet seinen Weg zu dem Gott unendlichen Erbarmens. Der Psalmist sagt: Der Herr ist nahe denen, die zerbrochenen Herzens sind, und hilft denen, die zerschlagenen Geistes sind. Ein echtes Bekenntnis ist immer konkret und bekennt die einzelnen Sünden. Es können Sünden sein, die man nur vor Gott allein bringen muss. Es kann Unrecht sein, dass man denjenigen Personen bekennen muss, die dadurch Schaden erlitten haben. Oder es können Sünden sein, die in der Öffentlichkeit begangen wurden, die dann auch öffentlich bekannt werden sollten. Aber jedes Bekenntnis sollte eindeutig sein, auf den Punkt gebracht werden und genau die Sünden beinhalten, derer man sich schuldig gemacht hat. Zur Zeit Samuels wichen die Israeliten von Gott ab. Sie erlitten die Folgen der Sünde, denn sie hatten ihren Glauben an Gott verloren und konnten nicht mehr erkennen, wie weise und kraftvoll er sein Volk regierte. Sie trauten ihm nicht mehr zu, seine Sache zu schützen und zu verteidigen. Sie wandten sich von dem großen Herrscher des Universums ab und wollten so wie die Völker um sie herum regiert werden. Bevor sie Frieden fanden, bekannten sie deutlich: Denn zu all unseren Sünden haben wir noch die Bosheit hinzugefügt, dass wir für uns einen König begehrten. Sie mussten genau die Sünde bekennen, die ihnen bewusst geworden war. Ihre Undankbarkeit bedrückte ihre Seelen und trennte sie von Gott. Gott kann unser Bekenntnis nicht annehmen, wenn wir die Sünde nicht ernstlich bereuen und uns nicht bessern. Entschiedene Veränderungen müssen im Leben stattfinden. Es gilt, alles abzulegen, was Gott missfällt. Dies wird die Folge aufrichtiger Reue sein. Uns wird deutlich gesagt, was wir selbst tun müssen. Wascht, reinigt euch. Tut das Böse, das ihr getan habt, von meinen Augen hinweg. Hört auf, Böses zu tun. Lernt Gutes tun. Trachtet nach dem Recht. Bestraft den Gewalttätigen. Schafft der Weise Recht. Führt den Rechtsstreit für die Witwe. Wenn der Gottlose das Pfand wiedergibt, den Raub zurückerstattet und in den Satzungen des Lebens wandelt, ohne Unrecht zu tun, so soll er gewisslich leben und nicht sterben. Paulus sagt über die Reue: Denn siehe, wie viel ernstes Bemühen hat dies bei euch bewirkt, dass ihr in Gott gewollter Weise betrübt worden seid. Dazu Verantwortung, Entrüstung, Furcht, Verlangen, Eifer, Bestrafung. Ihr habt in jeder Hinsicht bewiesen, dass ihr in der Sache rein seid. Wenn die Sünde das Gewissen abgestumpft hat, dann erkennt der Missetäter seine Charaktermängel nicht und nimmt auch nicht wahr, wie schlimm seine bösen Taten sind. Und solange er sich der überzeugenden Kraft des Heiligen Geistes nicht hingibt, bleibt er gegenüber seiner Sünde teilweise blind. Seine Bekenntnisse sind nicht aufrichtig und ernst gemeint. Jedem Schuldbekenntnis fügt er eine rechtfertigende Entschuldigung hinzu und erklärt, er habe diese oder jene gerügte Tat nur aufgrund gewisser Umstände getan. Nachdem Adam und Eva von der verbotenen Frucht gegessen hatten, erfüllte sie ein Gefühl von Scham und Entsetzen. Ihr erster Gedanke war, wie sie ihre Sünde entschuldigen und dem gefürchteten Todesurteil entkommen könnten. Als der Herr sie wegen ihrer Sünde befragte, legte Adam in seiner Antwort die Schuld teils auf Gott und teils auf seine Gefährtin. Die Frau,

mir zur Seite gegeben hast, die gab mir von dem Baum und ich aß. Die Frau schob die Schuld auf die Schlange und sagte, die Schlange hat mich verführt, da habe ich gegessen. Warum hast du die Schlange geschaffen? Warum hast du sie in den Garten Eden kommen lassen? Die Fragen waren in der Entschuldigung für ihre Sünde enthalten und somit machten sie Gott für ihre Übertretung verantwortlich. Der Geist der Selbstrechtfertigung hat seinen Ursprung im Vater der Lügen und zeigt sich bei allen Söhnen und Töchtern Adams. Solche Bekenntnisse sind nicht durch Gottes Geist gewirkt und werden von Gott nicht angenommen. Wahre Reue wird einen Menschen dazu führen, seine Schuld selbst zu tragen und sich ohne Täuschung und Heuchelei zu ihr zu bekennen. Wie der arme Zöllner, der nicht einmal wagte, seine Augen zum Himmel zu erheben, wird er ausrufen, Gott, sei mir Sünder gnädig. Alle, die sich zu ihrer Schuld bekennen, werden gerechtfertigt. Denn Jesus tritt für jede bußfertige Seele mit seinem eigenen Blut ein. Die Beispiele von echter Reue und Demütigung in Gottes Wort offenbaren einen Geist des Bekennens, wo die Sünde nicht entschuldigt wird und man nicht versucht, sich selbst zu rechtfertigen. Paulus versuchte nicht, sich zu schützen. Er schilderte seine Sünde in den schwärzesten Farben und bemühte sich nicht, seine Schuld abzuschwächen. Er sagte, viele der Heiligen ließ ich ins Gefängnis schließen, wo ich von den obersten Priestern die Vollmacht empfangen hatte, und wenn sie getötet werden sollten, gab ich meine Stimme dazu. Und in allen Synagogen wollte ich sie oft durch Strafen zur Lästerung zwingen, und über die Maßen wütend gegen sie verfolgte ich sie sogar bis in die auswärtigen Städte. Er zögerte nicht zu sagen, dass Christus Jesus in die Welt gekommen ist, um Sünder zu retten, von denen ich der Größte bin.

das demütige und zerbrochene, durch aufrichtige Reue überwältigte Herz wird etwas von der Liebe Gottes und dem Preis von Golgatha wertzuschätzen wissen. Und so wie ein Sohn seine Schuld vor seinem liebenden Vater bekennt, wird auch der wahrhaft reumütige Mensch alle seine Sünden vor Gott bringen. Es steht geschrieben: Wenn wir aber unsere Sünden bekennen, so ist er treu und gerecht, dass er uns die Sünde vergibt und reinigt von aller Ungerechtigkeit.

Und ich sah einen neuen Himmel und eine neue Erde. Denn der erste Himmel und die erste Erde sind vergangen, und das Meer ist nicht mehr. Und ich sah die heilige Stadt, das neue Jerusalem, von Gott aus dem Himmel herabkommen, bereitet wie eine geschmückte Braut für ihren Mann. Und ich hörte eine große Stimme von dem Thron her,

Und er sprach zu mir, es ist geschehen. Ich bin das A und das O, der Anfang und das Ende. Ich will dem Durstigen geben von der Quelle des lebendigen Wassers,

0: ein ganz bestimmtes Thema reden, mit dem Titel »Wie die Versiegelung vor sich geht«. Die Bibel erzählt uns im ersten Buch Mose Kapitel 4, wie die Welt sich durch Adams und Evas Kinder langsam bevölkerte. Schlagt mit mir 1. Mose 4 auf. Ich lese Vers 1 bis 10.
1: Genesis chapter 4, and I'm just going to go ahead and read verses 1 to 10. It says, and Adam knew his wife.
0: Und Adam erkannte seine Frau Eva, und sie wurde schwanger und gebar den Kain. Und sie sprach, ich habe einen Mann erworben mit der Hilfe des Herrn. Und weiter gebar sie seinen Bruder Abel. Und Abel wurde ein Schafhirte, Kain aber ein Ackerbauer. Und es geschah nach geraumer Zeit, dass Kain dem Herrn ein Opfer darbrachte von den Früchten des Erdbodens. Und auch Abel brachte da von den Erstlingen seiner Schafe und von ihrem Fett. Und der Herr sah Abel und sein Opfer an, aber Kain und sein Opfer sah er nicht an. Da wurde Kain sehr wütend und sein Angesicht senkte sich. Und der Herr sprach zu Kain, warum bist du so wütend und warum senkt sich dein Angesicht? Ist es nicht so, wenn du Gutes tust, so darfst du dein Haupt erheben. Wenn du aber nicht Gutes tust, so lauert die Sünde vor der Tür und ihr Verlangen ist auf dich gerichtet. Du aber sollst über sie herrschen. Und Kain redete mit seinem Bruder Abel, und es geschah, als sie auf dem Feld waren, da erhob sich Kain gegen seinen Bruder Abel und schlug ihn tot. Da sprach der Herr zu Kain, wo ist dein Bruder Abel? Er antwortete, ich weiß es nicht. Soll ich meines Bruders Hüter sein? Er aber sprach, was hast du getan? Horch, die Stimme des Blutes deines Bruders schreit zu mir von dem Erdboden. Es ist erstaunlich, dass es am Anfang auf der Welt zwei Arten der Anbetung gab. Wir sehen dies bei Kain und Abel. Kain betet Gott so an, wie er es geboten hatte, aber nicht ganz. Mit anderen Worten, Kain steht für alle, die das meiste machen, was Gott ihnen sagt, aber eben nicht alles. Abel dagegen war anders. Abel hatte eine andere Art. Abel betete auch Gott an, aber er befolgte Gottes Gebot ganz. Dies ist der Hauptunterschied zwischen Kain und Abel. Abel war ein Anbeter, der alles tat und genauso wie Gott es wollte. Kain machte fast alles, wie Gott es wollte, aber eben nicht alles. Das Ergebnis war, Kains Gottesdienst, sein Opfer wurde abgewiesen. Abels Opfer wurde angenommen. Weil Gott diesen Unterschied machte, sehen wir, wie ein Bruder nur den anderen buchstäblich verfolgte. Die Bibel zeigt hier die unterschiedlichen Gottesdienstformen am Anfang der Zeit. Interessant, dass die Bibel uns ein Prinzip verrät, das wir in Prediger 1, Vers 9 finden. Dort sagt der weise Mann Salomo etwas, worüber wir gut nachdenken sollten. Was einst gewesen ist, das wird wieder sein. Und was geschehen ist, das wird wieder geschehen. Und es gibt nichts Neues unter der Sonne. Wenn wir diesen Vers verstehen möchten, müssen wir ihn auseinandernehmen. Wir werden sehen, dass die Bibel sagt, was einst gewesen ist, das ist Vergangenheit, das wird wieder sein. Und das ist Zukunft. Und was geschehen ist, das ist Gegenwart. Das wird wieder geschehen. Das ist wieder die Zukunft. Und es gibt nichts Neues unter der Sonne. Was möchte Salomo durch diesen Text zeigen? Er will damit sagen, dass Geschichte die Neigung hat, sich zu wiederholen. Das, was wir gerade im 1. Mose angeschaut haben, sahen wir bereits am Anfang der Zeit. Brüder, die behaupten, dass sie denselben himmlischen Vater anbeten, doch zur gleichen Zeit hörte der eine völlig auf das, was Gott sagte, wobei der andere eben nicht auf alles hörte. Eine Art war abgewiesen, die andere Art war angenommen. Und dadurch kam es, dass sich die Brüder verfolgten. Dieser geschichtliche Punkt ist deshalb wichtig, weil es nicht nur die vergangene Wahrheit ist, sondern es ist die gegenwärtige Wahrheit. Woher wissen wir das? Weil wir das gerade in Prediger 1, Vers 9 gelesen haben. Da gibt es nichts Neues unter der Sonne. Das, was war, ist das, was sein wird. Die Bibel macht es klar, dass in derselben Weise, wie unsere Welt begann, die

Welt enden wird. Das erkennen wir, wenn wir in das letzte Buch der Bibel schauen, das Buch der Offenbarung. In Offenbarung 13 erklärt uns die Bibel ganz anschaulich, dass die Welt genauso, wie sie begann, auch auf dieselbe Weise enden wird. Erinnere dich, die Welt begann mit zwei Arten von Anbetung. Diejenigen, die genau darauf hörten, was Gott ihnen sagte, und diejenigen, die einen Teil davon machten, aber eben nicht auf alles hörten und ihre eigenen Ideen mit einbrachten. Es gab eine Mischung aus Gottes Gerechtigkeit und Selbstgerechtigkeit. Doch das Problem ist, dass wir nicht verstehen, dass Selbstgerechtigkeit das schlimmste Gift ist. Es braucht nur einen einzigen Tropfen Blausäure, um ein ganzes Glas reinen Wassers zu vergiften. Es braucht nur einen Tropfen von Selbstgerechtigkeit, so dass es Gottes Gerechtigkeit kostet und zunichte macht. Hier in Offenbarung 13 sagt uns die Bibel, wie es in den letzten Momenten dieser Weltgeschichte sein wird und wie es sich erfüllen wird. Wir sollten wirklich darüber nachdenken, während wir Offenbarung 13 ab Vers 1 zusammen lesen. Und ich sah ein Tier aus dem Meer steigen, das hatte 10 Hörner und 7 Häupter, und auf seinen Hörnern 10 Kronen und auf seinen Häuptern lästerliche Namen. Und das Tier, das ich sah, war gleich einem Panther, und seine Füße wie Bärenfüße und sein Rachen wie ein Löwenrachen. Und der Drache gab ihm seine Kraft und seinen Thron und große Macht. Und beachtet Vers 3 besonders. Und ich sah eines seiner Häupter, als wäre es tödlich verwundet, und seine tödliche Wunde wurde heil. Und die ganze Erde wunderte sich über das Tier. Hier spricht die Bibel über etwas, was ich als erstes Tier beschreiben möchte. Der Grund dafür ist, dass in demselben Kapitel im Vers 11 ein anderes Tier dargestellt wird. Beachtet, was es über das erste Tier sagt. Es wird beschrieben, dass es verschiedene Charaktere von unterschiedlichen Tieren haben wird, die wir in Daniel 7 aufgelistet finden. Es legt weiter aus, dass das Tier einem Panther glich und seine Füße wie Bärenfüße und sein Mund wie eines Löwenmundes waren. Jeder, der Daniel 7 liest, weiß, dass es hier von den großen Weltreichen spricht, die Daniel in einer Vision gezeigt bekommen hat, um in die Zukunft zu sehen. Daniel selber lebte zu der Zeit des Löwen, welches Babylon darstellte. Nach Babylon kam der Bär, der Medo-Persien darstellen sollte, und dann kam der Panther, der Griechenland versinnbildet. Danach kam das vierte Tier. Es war ein gräuliches Tier. Es war so schrecklich, dass Gott es mit keinem passenden Tier umschreiben konnte, sodass es einfach nur als großes, schreckliches Tier bezeichnet wird. Dieses Tier repräsentiert nichts anderes als Rom. Johannes der Offenbarer lebte in der Zeit von Rom und er lebte in der Zeit von dem Meerestier. Aber es ist wie der Löwe, wie der Bär und wie der Panther. Das heißt, es ist wie Babylon, wie Medo-Persien und wie Griechenland. Aber es ist nichts anderes als Rom. So erklärt uns die Bibel in Offenbarung die Macht des Tieres aus dem Meer, welches Rom ist. Und das heißt, dass Rom mit großer Macht arbeiten wird, es aber eine tödliche Wunde erleiden wird, diese Wunde aber heil wird und die ganze Welt Rom nachfolgen und es anbeten wird. Die Bibel sagt weiter in Offenbarung 13, Vers 11, und ich sah ein zweites Tier aufsteigen aus der Erde. Das hatte 2 Hörner wie ein Lamm und redete wie ein Drache. Und es übt alle Macht des ersten Tieres aus vor seinen Augen und es macht, dass die Erde und die darauf wohnen, das erste Tier anbeten, dessen tödliche Wunde heil geworden war. Und es tut große Zeichen, sodass es auch Feuer vom Himmel auf die Erde fallen lässt vor den Augen der Menschen. Und es verführt die auf Erden wohnen durch die Zeichen, die zu tun vor den Augen des Tieres ihm Macht gegeben ist und sagt denen, die auf Erden wohnen, dass sie ein Bild machen sollen dem Tier, das die Wunde vom Schwert hatte und lebendig geworden war. Vers 15 heißt es weiter, und es wurde ihm Macht gegeben, Geist zu verleihen dem Bild des Tieres, damit das Bild des Tieres reden und machen könne, dass alle, die das Bild des Tieres nicht anbeteten, getötet würden. Und es macht, dass sie allesamt, die Kleinen und Großen, die Reichen und Armen, die Freien und Sklaven, sich ein Zeichen machen an ihre rechte Hand oder an ihre Stirn und dass niemand kaufen oder verkaufen kann, wenn er nicht das Zeichen hat, nämlich den Namen des Tieres oder die Zahl seines Namens. Hier in Offenbarung 13 sehen wir, dass diese zwei Mächte zusammenkommen, sie kämpfen um die Gedanken des Menschen, sodass die Menschen sie anbeten, sich wundern und automatisch das Mahlzeichen des Tieres erhalten. Erinnert euch, am Anfang unseres Studiums haben wir gesehen, dass es am Anfang der Zeit zwei Arten der Anbetung gegeben hat. Hier in Offenbarung 13 sehen wir eine Art der Anbetung am Ende der Zeit. Diese Art der Anbetung ist von denjenigen, die das Bild des Tieres anbeten und unweigerlich das Mahlzeichen des Tieres erhalten. Das bildet also eine der zwei Gruppen, mit denen wir in den letzten Momenten der Erdgeschichte rechnen müssen.
Diese Gruppe nennen wir die

diejenigen, die das Malzeichen des Tieres erhalten haben. Doch die Bibel sagt es ganz klar, trotz dass es in Offenbarung 13,3 heißt, und der ganze Erdboden verwunderte sich des Tieres, ist es nicht wirklich die ganze Welt. Das heißt, jeder, der darauf lebt. Denn wir sehen in Offenbarung 17, was die Bibel uns dazu sagt. In Offenbarung 17, Vers 8 spricht es über einzelne Personen, die sich über das Tier verwundern. Ich möchte, dass ihr seht, was es sagt. In Offenbarung 17, Vers 8 heißt es, das Tier, das du gesehen hast, ist gewesen und ist jetzt nicht und wird wieder aufsteigen aus dem Abgrund und wird in die Verdammnis fahren. Und es werden sich wundern, die auf Erden wohnen, jetzt pass gut auf, deren Namen nicht geschrieben stehen im Buch des Lebens. Die Gruppe, die das Malzeichen des Tieres erhält, ist diejenige, die das Tier anbetet. Die Gruppe, die das Tier anbetet, ist diejenige, die sich über das Tier wundert. Wir haben gerade herausgefunden, dass die Gruppe, die sich über das Tier wundert, die ist, deren Namen nicht im Buch des Lebens stehen. Es gibt Qualifikationsmerkmale. Es ist nicht, dass die ganze Welt sich über das Tier wundert, das heißt jeder Einzelne auf unserem Planeten. Nein, aber es ist jeder individuelle gemeint, der die gerechte Botschaft abgelehnt hat, der Gott als Jesus Christus abgelehnt hat und der Gottes reale Wahrheit für diese Zeit abgelehnt hat. Diejenigen, die Gott abgelehnt haben, werden automatisch nicht ihren Namen im Lebensbuch haben. Aber das sind diejenigen, die leider das Malzeichen des Tieres erhalten. Sie werden es anbeten, weil sie sich über das Tier wunderten. Deshalb wird es eine Gruppe geben, die sich nicht über das Tier wundern wird. Du und ich müssen wissen, wie die Bibel sie beschreibt. Wir finden das in Offenbarung 3. In Offenbarung 3 gibt Gott eine Beschreibung anhand von Briefen, die an alle Gemeinden der Provinz Asien geschickt wurden. Die Bibel beschreibt uns in Offenbarung 3, Vers 5 die Art der individuellen Personen, die nicht das Malzeichen des Tieres erhalten werden, weil sie es nicht anbeten, weil sie sich nicht über das Tier wundern, sondern weil ihre Namen im Buch des Lebens stehen. Aber beachtet die Bedingung dafür. Wir lesen Offenbarung 3, Vers 5. Wer überwindet, der soll mit weißen Kleidern angetan werden, und ich werde seinen Namen nicht austilgen aus dem Buch des Lebens. Die Bibel sagt ganz deutlich, dass du und ich nur eines überwinden müssen, und das ist Sünde. Dem aber, der euch vor dem Straucheln behüten kann und euch Untadelig stellen kann, vor das Angesicht seiner Herrlichkeit mit Freuden. In Matthäus 1, Vers 21 lesen wir, dem sollst du den Namen Jesus geben, denn er wird sein Volk retten von ihren Sünden. Es wird also eine besondere Gruppe von Menschen in den letzten Tagen geben, die ganz anders sein wird, im Gegensatz zu der Gruppe mit dem Malzeichen des Tieres. Sie werden von Gott als Überwinder erkannt werden. Aber was wird dann diese Gruppe erhalten? Erinnert euch, es sind zwei Gruppen. Die erste Gruppe hatte das Malzeichen des Tieres, die Überwinder. Was werden sie erhalten? Lasst uns nachschauen, was die Bibel dazu in Offenbarung 7 sagt. Die Bibel hilft uns in Offenbarung 7 zu verstehen, was die Überwinder erhalten werden. Die Bibel sagt es uns in ganz einfacher Sprache, wenn wir Offenbarung 7, Vers 1 bis 3 lesen. Danach sah ich vier Engel stehen an den vier Ecken der Erde. Die hielten die vier Winde der Erde fest, damit kein Wind über die Erde blase, noch über das Meer, noch über irgendeinen Baum. Und ich sah einen anderen Engel aufsteigen vom Aufgang der Sonne her. Der hatte das Siegel des lebendigen Gottes und rief mit großer Stimme zu den vier Engeln, denen Macht gegeben war, der Erde und dem Meer Schaden zu tun. Tut der Erde und dem Meer und den Bäumen keinen Schaden, bis wir versiegeln die Knechte unseres Gottes an ihren Stirnen. Die Bibel sagt es hier ganz deutlich, dass nicht jeder das Malzeichen des Tieres am Ende der Zeit erhalten wird. Aber es wird eine Gruppe von Überwindern geben, eine Gruppe von Menschen, die Jesus so sehr lieben, dass sie bereit sind, ihm zu folgen, wo auch immer er sie hinführt. Wegen diesen Erfahrungen mit Christus werden sie die Macht der Sünde überwinden und deswegen werden sie das Siegel des lebendigen Gottes erhalten. Wir haben gerade die zweite Art der Anbeter identifiziert. Am Anfang der Zeit gab es eine Gruppe, die genau das tat, was Gott ihnen sagte, und sie wurde dafür belohnt. Die andere Gruppe hat fast das getan, was Gott ihnen sagte. Sie taten das meiste, aber sie waren sehr vernachlässigend in den genauen Anweisungen, die ihnen Gott gesagt hatte. Ihre Anbetung wurde abgelehnt.
Daraus folgte, dass sich die Brüder verfolgten. In der gleichen Weise, wie die Welt begann, die Bibel zeigt es ganz deutlich, in derselben Weise wird die Welt zu ihrem Ende kommen. Du und ich haben eine Entscheidung zu treffen, unabhängig davon, ob wir zu dem Zeitpunkt leben, wenn diese Dinge geschehen werden, die kurz vor uns stehen, werden wir entweder das Malzeichen des Tieres oder das Siegel des lebendigen Gottes

es erhalten. Die Frage ist, welches willst du haben? Wenn du und ich einen klaren Verstand haben, dann würden wir natürlich sagen, dass wir selbstverständlich das Siegel von Gott haben möchten. Denn die Bibel sagt, dass diejenigen, die das Malzeichen des Tieres haben, unter Gottes Zorn leiden werden. Das wollen wir sicher nicht. Deshalb, wenn du das Siegel Gottes haben möchtest, werden wir jetzt in die nächste Phase unseres Studiums überleiten, nämlich, wie bekommt man das Siegel? Nur weil du etwas haben möchtest, heißt es nicht, dass du es durch deine Frömmigkeit bekommst. Deshalb müssen wir uns selber fragen, wie bekomme ich das Siegel? Die Bibel lässt uns da nicht im Unklaren. Wir schauen uns nochmals den Text von Offenbarung 7, Vers 3 an. Es heißt dort, tut der Erde und dem Meer und den Bäumen keinen Schaden, bis wir versiegeln die, wen? Es sagt hier, Knechte unseres Gottes an ihren Stirnen. Das Erste, was wir hieraus entnehmen können, ist, dass niemand das Siegel Gottes bekommt, außer sie sind Knechte Gottes. Das heißt, wir können uns nicht mehr länger bequem zurücksetzen und vom Prediger und anderen Leuten erwarten, dass sie das Werk des Evangeliums machen. Jesus gab einen Auftrag für jeden Gläubigen. Der Auftrag lautet, du sollst gehen und alle Völker lehren und sie im Namen des Vaters, des Sohnes und des Heiligen Geistes taufen. Lehre sie halten, alles, was Gott uns gelehrt hat, und siehe, der Herr ist bei uns bis an das Ende der Welt. Amen. Dieser Auftrag wurde allen Christen, allen Gläubigen gegeben, und Gott möchte, dass wir unseren Teil dazu beitragen. Da mag jemand sagen, okay, willst du damit sagen, dass wenn ich anfange im Chor mitzusingen oder vielleicht Bibelstunden zu geben, zu predigen oder eine Evangelisation abzuhalten, ist das genug, damit ich das Siegel bekomme? Nein, nicht wirklich. Lass mir zeigen, warum. Die Bibel sagt uns in Matthäus 24 etwas sehr Wichtiges in Bezug auf den Knecht. Ich möchte, dass du das erkennst. Gott möchte nicht, dass du getäuscht wirst und ich als dein Bruder möchte das genauso wenig. Die Bibel sagt uns in Matthäus 24 ein Gleichnis, in dem Jesus von verschiedenen Menschen aus seiner Endzeitgemeinde spricht. Es kommen zwei Knechte vor, aber ihre Geschichten haben beide ganz unterschiedliche Enden. Wir lesen Matthäus 24 und dort ab Vers 44, dort heißt es, darum seid auch ihr bereit. Denn der Menschensohn kommt zu einer Stunde, da es nicht meint. Wer ist nun der treue und kluge Knecht, den der Herr über seine Leute gesetzt hat, damit er ihnen zur rechten Zeit zu essen gebe? Selig ist der Knecht, den sein Herr, wenn er kommt, das tun sieht. Wahrlich, ich sage euch, er wird ihn über alle seine Güter setzen. Hier sehen wir einen Knecht, der als treu und klug bezeichnet wird. Es gibt also diesen treuen und klugen Knecht im Hause Gottes. Aber jetzt schau dir die Wandlung an, ab Vers 48. Wenn aber jener als ein böser Knecht in seinem Herzen sagt, mein Herr kommt noch lange nicht und fängt an, seine Mitknechte zu schlagen, isst und trinkt mit den Betrunkenen, dann wird der Herr dieses Knechts kommen an einem Tag, an dem er es nicht erwartet, und zu einer Stunde, die er nicht kennt, und er wird ihn in Stücke hauen lassen und ihm sein Teil geben bei den Heuchlern. Er wird sein heulen und Zähne klappern. Diese beiden Knechte sind beide im Hause Gottes, einer treu und klug, der andere böse. Mit anderen Worten, es ist nicht genug zu dienen. Es gibt viele Menschen, die annehmen, dass sie Kinder Gottes sind, nur weil sie dienen. Aber die Bibel sagt ja, es gibt viele, die dienen, aber viele von ihnen sind bösartige Knechte. Und deshalb ist es nicht genug, nur zu dienen. Nur weil ich Bibelstunden gebe, nur weil ich Gottes Wort predige, nur weil ich Bücher und Zeitschriften verteile, nur weil ich im Chor mitsinge, heißt das nicht, dass ich ein Kind Gottes bin. Genau deshalb ist es nicht genug zu dienen. Wir müssen uns sicher sein, dass wir in der richtigen Weise dienen. Weißt du, wie das am besten geht? Es gibt keinen besseren Weg, als auf Jesus zu schauen, den Urheber und Vollender unseres Glaubens. Jetzt mag jemand sagen, warum Jesus? In Philipper 2 sehen wir den Grund, warum Christus der beste Diener von allen war. Wir lesen zusammen Philipper 2, die Verse 5 bis 7. Denn ihr sollt so gesinnt sein, wie es Christus Jesus auch war, der, als er in der Gestalt Gottes war, es nicht wie einen Raub festhielt, Gott gleich zu sein, sondern er entäußerte sich selbst, nahm die Gestalt eines, was an? Es heißt hier, eines Knechtes an und wurde wie die Menschen.
Wir sehen hier, als Jesus hier auf Erden war, hatte er Knechtsgestalt angenommen. Das heißt, wenn wir auf eine Weise dienen wollen, dass wir als Entlohnung

das Siegel Gottes erhalten, dann empfehle ich dir, so zu dienen, wie Jesus gedient hat. Aber wie hat Jesus gedient? Wisst ihr, wenn wir an Jesu Dienst denken, erinnern wir uns meistens an die Speisung der Tausenden und Abertausenden von hungrigen Menschen. Wenn wir an Jesu Dienst denken, sehen wir ihm Gutes tun, alle möglichen Krankheiten heilen, Austreibung böser Geister. Wenn wir an Jesus und seine Dienstbereitschaft denken, sehen wir vor uns, wie er kleine Kinder auf seinen Schoß nimmt und mit einfachen Worten ihnen Gottes Wort erklärt. Aber trotz, dass all diese gerade aufgezählten Dienste im Leben Jesu und seiner Dienstbereitschaft wunderbar sind, gab es eine Art des Dienstes, die wir bis jetzt noch nicht bedacht haben. Und welche Art des Dienstes ist das? Ich möchte euch ein Zitat aus dem Leben Jesu vorlesen, auf Seite 58, bevor wir zum Ende kommen. Hier heißt es, Jesus ist unser Vorbild. Doch während sich viele Menschen gern mit der Zeit seines öffentlichen Wirkens befassen, lassen sie die Lehren seiner Jugendjahre meist unbeachtet. Aber gerade mit seinem Verhalten im häuslichen Kreise ist er den Kindern und der Jugend ein Vorbild. Die Bibel sagt es ganz deutlich und auch der Geist der Weissagung sagt es ganz klar. Bevor Jesus seinen öffentlichen Dienst angefangen hat, bevor er in der Gemeinde gedient hat, der erste Ort, an dem er diente, war in seinem Zuhause. Jesus hatte verstanden, ich kann meinen Mitmenschen außerhalb meines Zuhauses keinen guten Dienst erweisen, wenn ich nicht vorher einen guten Dienst an denjenigen erweisen kann, die bei mir zu Hause sind. In dem Buch Auf den Spuren des großen Arztes auf der Seite 286 wird uns gesagt, die frühen Jahre des Heilands bedeuten mehr als nur ein Beispiel für die Jugend. Sie sind ein Lehrbeispiel und sollten jedem Elternteil zur Ermutigung dienen. Der Kreis der familiären und nachbarschaftlichen Pflichten ist das erste Tätigkeitsfeld für diejenigen, die an der Verbesserung des menschlichen Charakters arbeiten wollen. Wie deutlich wird das doch beschrieben? Es heißt weiter, es gibt kein wichtigeres Betätigungsfeld als das, welches den Gründern und Beschützern des Heims übertragen ist. Keine Aufgabe, die Menschen anvertraut ist, wird größere oder weitreichendere Ergebnisse bewirken als die der Väter und Mütter. Es gibt so viele Personen, die versuchen, so vielen Menschen wie möglich zu lehren, zu predigen und mitzuteilen, während ihr eigenes Zuhause auf dem Weg zur Hölle ist. Und Gott sagt, dass wir nicht in richtiger Weise dienen. Gott möchte, dass wir verstehen, obwohl es unbedingt erforderlich ist, dass die Botschaft an die Völker verteilt wird, obwohl Erweckung und Reformation in den Gemeinden wichtig sind. Gott fragt uns, wie ist es mit deinem Heim? Eltern, wie sieht es um eure Kinder aus? Brüder und Schwestern, was ist mit euren Geschwistern? Ehemänner, wie sieht es mit euren Ehefrauen aus? Und Ehefrauen, wie sieht es mit euren Ehemännern aus? Wenn wir wissen, es gibt Menschen in unserem Zuhause, die in einem verlorenen Zustand sind, sagt uns Gott, da solltest du dein Geld, deine Leistung und deine Energie als allererstes hinein investieren. Und so viele von uns arbeiten nicht in dieser Weise. Einige von uns leben total selbstsüchtig, sie wollen niemandem dienen. Gott sagt denjenigen, dass sie das Siegel nie bekommen werden. Aber dann gibt es andere, die fleißig im Dienst stehen. Aber liebe Geschwister, wir sind zu sehr damit beschäftigt, andere zu retten, während wir unsere eigenen Kinder in die Hölle gehen sehen. Wir sehen unsere eigenen Ehepartner in die Hölle gehen und Gott sagt, das ist nicht die rechte Weise. So möge der Herr uns heute helfen, dass wir durch seine Gnade unsere Heime an die erste Stelle setzen. Lasst uns herausfinden, wie wir uns richtig um unsere Söhne und Töchter kümmern können. Wie kann ich die Herzen meiner Kinder wieder für mich gewinnen? Wie kann ich Bruder, Schwester oder Ehepartner zurück in die Arme Jesu führen? Und du wirst sehen, wenn wir dienen, wie Jesus gedient hat, werden wir erhalten, was Christus erhalten hat. Und das ist Ewigkeit. Möge Gott dich segnen. Maranatha.

Gewöhne den Knaben an den Weg, den er gehen soll, und er wird nicht davon weichen, wenn er alt wird. Das sagt die Bibel in Sprüche Kapitel 22, Vers 6. Das heißt also, das, was man in der Kindheit lernt, prägt einen für das ganze Leben. Die Kinder werden geformt von den Dingen, mit denen sie sich beschäftigen, und von den Umständen, unter denen sie aufwachsen. Manfred Spitzer, einer der populärsten Hirnforscher Deutschlands, schreibt in seinem Buch Vorsicht Bildschirm Folgendes. Man kann davon ausgehen, dass Kinder immer dann lernen, wenn sie jemanden beobachten, ganz gleich, ob dies die Eltern, Geschwister, Freunde oder Schauspieler in Bildschirmmedien sind. Denken wir an den Erwerb der Muttersprache durch Imitation anderer Sprecher. Dies geschieht beim Kleinkind automatisch, ohne explizite Absicht zum Lernen und zugleich mit unglaublicher Geschwindigkeit und Präzision. Nicht anders liegen die Dinge beim Imitationslernen von Handlungen. Das heißt also, die Kinder lernen durch Zuschauen, Beobachten, Zuhören. Zum Beispiel pauken sie die Muttersprache nicht, sie lernen sie automatisch aus den einzelnen Erfahrungen. Sie bekommen auch keine Grammatik beigebracht. Manfred Spitzer versucht uns bildhaft zu erklären, was im Gehirn passiert, wenn eine Handlung immer wiederholt wird. Er sagt, man kann sich das folgendermaßen vorstellen. Sie stehen auf einem Aussichtsturm in einem frisch verschneiten Park. Unter ihnen liegt 20 cm Neuschnee. Da kommen die Leute und gehen scheinbar ziellos im Park umher. Ein leichter Wind weht und die Fußtapfen der einzelnen Fußgänger werden rasch wieder verweht sein. Stellen Sie sich aber vor, dass an der einen Ecke des Parks eine Gaststätte steht und an der anderen Ecke eine Toilette. Was passiert, wenn die Parkbesucher erst zur Gaststätte und dann zur Toilette und wieder zurückgehen? Es entsteht ein Trampelpfad. Und die nachfolgenden Parkbesucher werden den einmal ausgebildeten Pfad benutzen. Warum? Weil er einfach leichter zu laufen ist. Dieser Weg bleibt auch bestehen, wenn ein leichter Wind weht. Und wenn auch lange Zeit keiner mehr diesen Weg geht. Spuren gibt es nicht nur im verschneiten Park, so Spitzer, sondern auch im Gehirn. Diese entstehen letztlich auf die gleiche Weise wie die Spuren im verschneiten Park, durch wiederholte Erfahrungen. Dieses Wissen, dass durch wiederholte Handlungen Spuren im Gehirn entstehen, ist besonders bezüglich des Frontalhirns für uns interessant. Warum? Manfred Spitzer schreibt weiter. Im Frontalhirn ist der Zusammenhang meines Handelns repräsentiert. Dieser Zusammenhang ist ganz konkret diejenige hierarchisch geordnete Struktur von Fakten, Zielen, Gefühlen und Randbedingungen, die meine Handlungen leitet. Hierzu gehören ganz wesentlich die von mir

im Laufe des Lebens erworbenen Werte, die letztlich nichts anderes sind als die durch viele Bewertungen in mir entstandene Repräsentationen. Bei Kindern sind diese Repräsentationen teilweise noch nicht vorhanden und auch bei Jugendlichen entwickeln sie sich erst noch. Das heißt also, je nachdem, was ein Kind erlebt, welche Erfahrungen es macht, welche Bücher es liest, welche Handlungen es vollzieht, welche Dinge es sieht, werden in seinem Gehirn Spuren, Wege hinterlassen, anhand derer das Kind mehr und mehr seine Entscheidungen auch im späteren Alter treffen wird. Erinnern wir uns an die Parkbesucher. Diejenigen, die nachkommen, benutzen den bereits vorhandenen Pfad, weil er einfacher zu begehen ist. Genauso greift unser Gehirn auf schon vorhandene Erfahrungen zurück, wenn wir eine erneute Entscheidung treffen sollen. Nun, wenn ein Kind viel Gewalt sieht, wird sich das auf seinen Charakter auswirken. Wird es öfter mit Lügen konfrontiert, wird das zu seinem Charakterzug werden. Dazu schreibt Manfred Spitzer in seinem Buch weiter. Auf dem Weg von der Kindheit ins Erwachsenenleben muss zum einen das Gehirn heranreifen und es müssen zum anderen die richtigen Erfahrungen gemacht werden, damit sich die richtigen Repräsentationen ausbilden können. Nur dann wird der herangewachsene Mensch in der Lage sein, sich angemessen in der Welt zu verhalten. Es ist daher alles andere als egal, welche Erfahrungen Säuglinge, Kinder und Jugendliche machen. Wir müssen bedenken, dass Manfred Spitzer ein Evolutionist ist. Ihm geht es einfach darum, dass wir unsere Kinder zu nützlichen Bürgern erziehen. Doch wie viel mehr sollten wir Christen bei dieser Tatsache aufhorchen? Denn wir verfolgen ein viel höheres Ziel. Wir möchten, dass unsere Kinder mit Jesus leben, dass unsere Kinder erlöst werden. Was für eine entscheidende Zeit ist die Kindheit. Manfred Spitzer erklärt auch, dass ein Kind reflexhaft reagiert. In seinem Gehirn gibt es noch keine übergeordneten Ziele und Pläne. Das heißt, das Kind sieht ein Eis und möchte es haben. Es lebt im Hier und Jetzt. Der Erwachsene sieht auch das Eis, aber er wägt ab, ob er wirklich ein Eis essen soll. Er denkt nicht nur an das Süße, sondern er denkt auch an seine gesunden Zähne. Er denkt an seine Figur, an die Gesundheit. Bei ihm sind eben die übergeordneten Ziele und Pläne vorhanden. Verstehen wir, warum gerade bei Kindern gute Weichen gestellt werden müssen? Kinder sind im Vergleich zu Erwachsenen in vielerlei Hinsicht wesentlich formbarer. Damit geht leider auch das Risiko einher, dass sie durch ungünstige Einflüsse leichter verformbar sind als Erwachsene. Denn sie lernen nach und nach durch Erfahrungen, die sie in ihrem Umfeld zu Hause oder außer Haus machen, zu bewerten. Und je nachdem, wie sie geprägt werden, wie die Eltern zum Beispiel Kassetten, Spielzeuge, Liebe zu Gott bewerten, wird sich das auf ihre Entscheidungen im Erwachsenenalter auswirken. Das ist eigentlich nichts Neues. Denn Ellen White, Autorin von vielen sehr wertvollen Büchern, schrieb bereits vor über 100 Jahren das, was uns die Wissenschaft heute bestätigt. Während der ersten Lebensjahre des Kindes ist sein Gemüt am empfänglichsten für Eindrücke jeder Art. Während dieser Jahre werden entscheidende Schritte in die richtige oder falsche Richtung gemacht. Das Kind kann viel unbrauchbares Wissen speichern oder äußerst fundierte, wertvolle Erkenntnisse. Verstandesschärfe und Einsichten, man kann sagen, gute Wertmaßstäbe, göttliche Prinzipien sind Besitztümer.

die man nicht mit Gold bezahlen kann. Zu Recht können wir uns dann die Frage stellen, welche Wege entstehen in den Gehirnen unserer Kinder? In welche Richtung werden sie geformt? Durch Spielzeuge, Kassetten, Bücher, Fernsehen, Computerspiele, Kindergarten, Schule. Schon seit Jahren

viel besser steuern. Schon vor Jahren kam das Buch Der Griff nach unseren Kindern heraus und auf der Rückseite dieses Buches heißt es: Die Zeit der brav biederen Püppchen und der harmlosen Würfelspiele scheint vorbei zu sein. Heute stecken Kinderbücher und Hörspielkassetten, Filme, Comics und sogar Videospiele randvoll mit ganz bestimmten Botschaften aus einem religiösen Erziehungsprogramm, das Kinder und Jugendliche verändert. Was steckt hinter dieser Entwicklung? Ist es bloß Zufall oder ist es der programmierte, heimliche, unheimliche Griff nach unseren Kindern? Auch ein weiteres Buch erschien unter dem Titel Aufruhr in der Spielzeugkiste. Und auf Seite 54 schreibt der Autor dieses Buches: Bevor man diese Gefahren erkennt, sieht Spielzeug sehr harmlos aus. Wenn man aber einmal das System durchschaut hat, dann wird man sehr leicht die negativen Einflüsse erkennen, die manches Spielzeug auf Kinder hat. Unschuldige Gemüter werden mit okkulten Vorstellungen belastet. Durch dieses niedliche und harmlose Spielzeug wird ein Keil in den kindlichen Geist getrieben, durch den der Satan seinen Anspruch geltend macht und durch die tägliche Spielerfahrung erneuert. Wir haben festgestellt, dass in den Gehirnen durch Anschauen und durch bestimmte Handlungen Spuren entstehen. Das heißt, der Charakter wird auch durch die Spielerfahrung gebildet. Und im selben Buch, auf Seite 55, schreibt der Autor: Ich rate, dass man sich mit Spielzeug ernst beschäftigt, bevor man es kauft. Man sollte auf jeden Fall herausfinden, ob die verwandten Symbole mit der Heiligen Schrift übereinstimmen oder nicht. In diesen Büchern werden Spielzeuge und die Gefahr, die dahinter steckt, beleuchtet. Diese Bücher sind leider zum großen Teil schon überholt, weil anderes Spielzeug Einzug gefunden hat, das jedoch nicht weniger gefährlich ist. Wer aber diese Bücher liest, wird die Gefahr auch der neueren Spielzeuge gut erkennen können.

Das Reich der Osmanen in der Prophetie. Lass los die vier Engel, die gebunden sind an dem großen Strom Euphrat. Es wurden losgelassen die vier Engel, die bereit waren für die Stunde und den Tag und den Monat und das Jahr, zu töten den dritten Teil der Menschen. Die Geschichte der Nationen, die nacheinander den ihnen zugewiesenen Zeitraum und Platz einnahmen und dabei unbewusst Zeugen der Wahrheit waren, deren Bedeutung sie selber nicht kannten, hat uns etwas zu sagen. Jedem Volk und jedem einzelnen Menschen von heute hat Gott in seinem großartigen Plan einen Platz zugewiesen. Jetzt werden Menschen und ganze Völker beurteilt und mit dem Senkblei gemessen, das einer in der Hand hält, der keine Fehler macht. Jeder bestimmt sein Schicksal durch seine eigene Wahl. Gott hält alle Zügel in der Hand, damit seine Absichten verwirklicht werden. Was die Prophetie an künftigen Ereignissen vorhergesagt hat, ist bis zum heutigen Tag auf den Seiten der Geschichte zu verfolgen. Wir dürfen uns darauf verlassen, dass sich auch der Rest, der noch kommen soll, der Reihe nach erfüllen wird. 1840 erweckte eine weitere bemerkenswerte Erfüllung der Prophetie weit herum das Interesse. 2 Jahre vorher hatte Josiah Litsch, einer der führenden Prediger, die die Wiederkunft verkündeten, eine Auslegung von Offenbarung 9 veröffentlicht, die den Untergang des Ottomanischen, das heißt türkischen Reiches, vorhersagte. Nach seinen Berechnungen sollte diese Macht irgendwann im August des Jahres 1840 nach Christus besiegt werden. Einige Tage bevor es soweit war, schrieb er: Wenn man davon ausgeht, dass die erste Zeitperiode vor 150 Jahren genau dann erfüllt wurde, bevor der Kozess mit der Erlaubnis der Türken auf den Thron gelangte, und dass die 391 Jahre und 15 Tage am Ende des ersten Zeitabschnittes begannen, dann wird sie am 11. August 1840 enden. Und es ist zu erwarten, dass die ottomanische Macht in Konstantinopel genau dann gebrochen werden wird. Und das wird, glaube ich, auch der Fall sein. Genau zum genannten Zeitpunkt stellte sich die Türkei durch ihre Botschafter unter den Schutz der Alliierten Europas und brachte sich dadurch unter die Aufsicht christlicher Völker. Das Ereignis entsprach der Vorhersage ganz genau. Das gab der Adventbewegung frischen Schwung.

Also dieser Vortrag geht um einen anderen Teil der Schöpfung. Am Anfang schuf Gott Himmel und Erde, sagt 1. Mose 1. Und die Bibel sagt, dass als Gott diese Erde schuf, hat es 6 Tage gebraucht, um Leben und alles, was dazugehört, zu schaffen. Denn in 6 Tagen hat der Herr Himmel und Erde gemacht und das Meer und alles, was darinnen ist, und ruhte am 7. Tage. Darum segnete der Herr den Sabbattag und heiligte ihn. Also an diesem Tag hat Gott geruht. Frage: War Gott müde? Nein, er war nicht müde, denn Gott braucht keine Ruhe. Also diese Ruhe muss etwas anderes an sich haben. Das hebräische Wort für Tag ist Yom. Und wenn die Tage dann nummeriert sind in diesem hebräischen Denken, 1. Tag, 2. Tag, 3. Tag, dann ist das im jüdischen Denken und im biblischen Sinn immer ein echter 24-Stunden-Tag. Und die Reihenfolge der Schöpfung ist auch interessant, wenn wir die durchdenken. In den ersten 3 Tagen hat Gott die Umstände geschaffen, die notwendig sind zum Leben. Und in den nächsten 3 Tagen hat er die Welt, die Erde, die er geschaffen hat, gefüllt mit dem, was davon leben musste. Also am 1. Tag hat er das Licht geschaffen, am 4. Tag aber erst die Lichtkörper hineingesetzt. Die Frage ist, haben wir nicht die Sonne und den Mond nötig als Licht? Gott ist Licht. Gott ist nicht abhängig von einer Sonne und einem Mond für Licht. Gott ist Licht. Die Sonne und der Mond sind abhängig von Gott für Licht, nicht andersrum. Wir machen immer das Geschaffene größer als Gott. Und darum gibt es Götzendienst. Am 2. Tag hat er das Firmament geschaffen. Am 5. hat er es bestückt. Am 3. Tag hat er die Erde mit Nahrung geschaffen. Also alles, was dazu gehört. Die Erde mit Pflanzen kam hervor. Die Menschen sagen immer, ja, Pflanzen ist Leben. Nach biblischer Definition ist Pflanze nicht Leben, sondern Essen. Es ist biologisch ein lebendiges Essen. Aber nach biblischer Definition ist es nicht Leben, sondern Essen. Wieso? Weil die Bibel sagt, das Leben ist im Blut. Und eine Pflanze hat kein Blut, hat ein ganz anderes System. Eine Pflanze ist also Nahrung, lebendige Nahrung, ja, aber da ist kein Blut. Und am 6. Tag wurde diese Erde dann bevölkert. Also, wenn wir uns das betrachten, am 1. Tag Licht und Firmament, und wir lesen, am 3. Tag, und die Erde ließ aufgehen Gras und Kraut, dass sie besamte ein jegliches nach seiner Art, und Bäume, die da Frucht trugen und ihren eigenen Samen bei sich selbst hatten, ein jeglicher nach seiner Art, und Gott sah, dass es gut war. Also alle die Pflanzen, die er geschaffen hatte, waren unterschiedlich. Alle diese Pflanzen hatten Substanzen drin, die notwendig war zum Leben für alle Organismen auf der Welt. Und alle die Organismen, die er dann geschaffen hatte, mussten sich von diesen Dingen ernähren. Erst am 4. Tag kam Sonne und Mond und dergleichen. Und die Frage ist dann, wenn wir das eine lange Zeit machen, ein paar Millionen Jahre, wie haben die Pflanzen dann ohne Licht existiert? Also das macht keinen Sinn. Das Licht war da. Gott ist Licht. Und am 5. Tag hat er das Firmament bestückt. Das Firmament

ist die Atmosphäre unter anderem ein Teil des Firmaments und die Wasserquellen und die Wassermengen, das war Teil des Firmaments. Und am fünften Tage wurde alles geschaffen, was im Firmament ist. Also alles, was fliegt in der Luft und alles, was schwimmt im Meer. Das ist jetzt ein Problem. Denn theistische Evolutionisten wollen gerne behaupten, dass diese Tage nicht Tage sind, sondern viele Millionen Jahre, aber sie wollen auch bleiben bei, was die Bibel sagt. Dann werden sie eben theistische Evolutionisten. Problem ist, dass wir Säugetiere, so wie Walfische und Robben und dergleichen und Delfinen, dann schon in der fünften Zeitepoche haben, obwohl nach Evolution sie von Landtieren entstanden sein sollten und daher erst ein paar Millionen Jahre später hätten entwickelt würden. Also sie waren da, vor dem sie da sein müssten, allerhand Probleme. Theistische Evolution ist ein Kompromiss, der nicht funktioniert. Und diese Tiere wurden am fünften Tag geschaffen und dann am sechsten Tag alle anderen Lebewesen. Gut, jetzt verschiedene Pflanzen, verschiedene Tiere. Und es sollte keine Konkurrenz geben. Heute haben wir Konkurrenz. Unter bestimmten Umständen gibt es Konkurrenz. Zum Beispiel Antilope. Einige Antilope fressen Gras. Einige Antilope sind so adaptiert, dass sie nur langes Gras essen. Die kommen dann vorbei und mit der Zunge wickeln sie die Zunge um das Gras herum und brechen es ab mit dem hornigem Oberkiefer und fressen langes Gras. Wenn das Gras dann kürzer ist, dann können diese nicht mehr essen. Und sie gehen dann weiter. Und dann kommen andere, die anders adaptiert sind und essen das kürzere Gras. Und dann können die nicht mehr essen und gehen weiter. Und dann kommt das Zebra, das hat Zähne oben und unten und greift das untere und kann sogar das Ganze rausreißen, die Wurzeln abschütteln und das fressen. Also für jede Stadium des Wachstums ist da ein Lebewesen, das damit umgehen kann. Wenn wir die verschiedenen Pflanzen betrachten, alle die Pflanzen haben Phytochemikalien, bestimmte Stoffe drin, die dann bestimmte Lebewesen anziehen. So ein Koalabär, der frisst nur, wenn Eukalyptusöl gegenwärtig ist in der Pflanze. Und andere Tiere, wenn da Eukalyptusöl drin ist, sagen bäh und fressen es nicht. Also ein Eukalyptus zieht einen Koalabären an und der frisst das. Tabakpflanze, Tobacco Hornworm, der frisst nur diese Pflanze, weil da Nikotin drin ist. Hat nämlich ein Enzym, der Nikotin sofort ausscheidet. Man kann ihm Nikotin tödliche Spritze, Nikotin für uns, einspritzen und zack, das ist weg. Er ist geschaffen, um mit diesem Nikotin umzugehen. Und so wird das ganze Tierreich aufgeteilt auf alle verschiedenen Pflanzen, damit sich die Tiere nicht streiten, um welche Pflanze da gegessen wird. Wenn jetzt plötzlich 90% der Pflanzen verschwinden, und nur 10% bleiben übrig, was passiert dann? Dann sterben die Tiere entweder aus oder sie streiten sich um die 10%, die übrig sind. Und dann haben wir das Theater, was wir heute haben. Pflanzen, nicht nur werden die Tiere verbreitet über die verschiedenen Pflanzen, aber die Pflanze schützt sich sogar, dass ein Tier nicht kommt und die ganze Pflanze verzehrt. Außer wenn die Pflanze so ist, dass da sehr viele sind, weil sie sehr schnell wachsen, dann kann das passieren. Aber ein Baum zum Beispiel, das wäre ja die Katastrophe, wenn ein Tier käme und sagte, gut, den Baum, den esse ich jetzt auf. Und dann fressen sie jedes Blatt an dem Baum und der Baum steht da, kein Blatt. Also es ist ganz toll gemacht. Derweil ein Tier an diesem Baum frisst, sagen wir mal ein Eland, in dem Baum, in den Blättern ist da Tannin. Und dieser Tannin zieht den Mund zusammen. Ja, wir machen ja Tee davon, dieses Giftstoff, und dann trinken wir das und dann nennen wir das Kultur. Ist eigentlich Blödsinn und Doofheit, aber macht nichts. Also das Tier frisst dann, und dieser Tannin, derweil die Pflanzen gebrochen werden,

0: werden, wenn die Blätter zerrissen werden, kommt dieser, wird ein Pheromon freigestellt und er geht in die Luft und warnt die ganze Pflanze chemisch, dass die Blätter gebrochen werden. Und dann reagiert die Pflanze auf diesen Pheromon durch Tannine zu steigern in den Blättern. Und dann plötzlich merkt das Tier, ups, jetzt wird es unangenehm, diese Pflanze zu essen. Und dann hören sie auf zu essen und wandern weiter weg und fressen wieder. Und so wird verhindert, dass ein Baum vernichtet wird. Das ist eine ganz tolle Sache. Es ist entweder Evolution oder Schöpfung. Ich glaube, es ist Schöpfung. Es ist so toll ausgearbeitet. Jetzt sagen wir mal ein Springbok. Der frisst Gras. It's a grazer. Er frisst Gras. Ein Eland ist ein Browser, der frisst Blätter. Und so haben wir verschiedene Böcke, die Blätter fressen und andere, die Gras fressen. Jetzt was, wenn ein Feuer kommt und das Gras verbrennt? Was muss ein Springbok jetzt machen? Oder sie haben so viele Tiere eingezäunt in einem Gebiet, dass das Gras weggefressen ist und da bleibt nichts übrig. Was muss ein Springbok jetzt machen? Er ist ein Grazer, isst Gras, das ist alles, was er isst. Aber wenn da kein Gras mehr ist, dann frisst er Blätter. Dann frisst er Blätter, hat er keine Wahl. Wenn das Gras wieder da ist, dann frisst er nur Gras. Aber wenn er jetzt Blätter fressen muss, dann hat er Ärger mit dem Eland. Ja. Oder all die anderen Browsers, die es gibt. Es gibt ja viele. Dann hat er Ärger mit denen, denn die wollen das auch fressen. Und dann gibt's zack. Und derjenige, der stärker ist und der es besser fressen kann, naja, der gewinnt dann eben und dann krepiert der andere. Und dann sagen wir, das ist Evolution. Das hat nichts mit Evolution zu tun. Also diese Tiere, die wurden geschaffen, um bestimmte Pflanzen zu essen und die waren alle da. Jeder hatte seine Nahrung. Und heute sieht das ganz anders aus, wie wir gesehen haben. Und dann, am Ende des sechsten Tages, kommt Gott und er sagt in Kapitel 1, Vers 26, und Gott sprach, lasst uns Menschen machen, ein Bild, das uns gleich ist. Jetzt Evolutionslehre lehrt, nein, wir kommen aus der Ursuppe hervor, die kommt vom Stein, also sind wir endgültig auch vom Stein. Und wir haben uns entwickelt zu was wir sind und wir sind jetzt der Gottheit nahe. Dann gibt es keinen Sündenfall. Denn wir entwickeln uns ja noch zur Großartigkeit. Aber hier fängt der Mensch großartig an und ist jetzt nicht mehr so großartig, wie er früher war. Nach diesem Bild. Da herrschen über die Fische und Meer und über die Vögel unter dem Himmel und über das Vieh und über die ganze Erde und über alles Gewürm, das auf Erden kriegt. Also der Mensch wurde der Beaufsichtiger. Er bekam eine Welt, die er, wo er herrschen sollte. Das ist was ganz Besonderes, das ist was ganz Neues, was hier passierte. Gott schuf den Menschen ihm zum Bilde Gottes schuf er ihn und er schuf sie einen Mann und ein Weib. Und Gott segnete sie und sprach zu ihnen, seid fruchtbar und mehret euch, füllt die Erde, macht sie euch untertan, herrscht über die Fische im Meer und über die Vögel unter dem Himmel und über alles Getier, das auf Erden kriecht. 1. Mose 1, 27 und 28. Das war ein ganz neues Wesen hier. Das war ein ganz neuer Planet. Der sah ganz anders aus als irgendein anderer. Die Bibel erzählt von Engeln. Gibt es männliche und weibliche Engel? Nein. Die heißen Gabriel und nicht Gabriella. Es gibt keine weiblichen Engel. Und Jesus sagt ganz eindeutig, dass Engel nicht Kinder zeugen. Sagt er das nicht? Gut. Also hier haben wir eine ganz neue Schöpfung. Eine Schöpfung, wo es Mann und Weib gibt. Und wo gesagt wird, seid fruchtbar und mehret euch, hat Gott Engel geschaffen, die fruchtbar sind und sich vermehren, ja oder nein?
1: Nein.
0: Also als Gott 1 Milliarde Engel wollte, was hat er gemacht?

Er sprach und es stand fest. Es gab 1 Milliarde Engel. Als er 1 Milliarde Menschen haben wollte, was hat er gemacht? Hat Adam und Eva geschaffen. Hat er 2 geschaffen. Ja, wieso ein Unterschied? Wieso hat er hier einen Unterschied gemacht? Wieso? Warum hat er plötzlich diese Menschen geschaffen? War das so ein Nachgedanke? Was er vorher geschaffen hatte, war nicht so toll, jetzt macht er noch was extra. Oder er hat zig Milliarden Jahre her Engel und alles Mögliche geschaffen, hatte Langeweile und dann hat er uns geschaffen? Oder war da ein anderer Grund, warum er die Menschen geschaffen hatte? Und noch eine Frage. Mache die Erde euch untertan und herrscht. Welche Engel herrschen? Keiner. Keiner. Wer herrscht im Himmel? Gott herrscht im Himmel. Gott herrscht im Himmel. Also stellt euch mal vor, hier wird eine neue Welt geschaffen, wo sogar die Tiere Leben zeugen können. Sogar die Tiere. Jede Ebene dieser Schöpfung kann Leben hervorbringen. Vom einfachsten Mikroorganismus bis zum komplexen Menschen. Alle bringen sie Lebewesen vor. Das ist ja was ganz anderes. Und dann noch Männchen und Weibchen und Mann und Frau und dann noch herrscht. Hier ist ein Planet für euch. Bumm, da, herrscht. Ja, glaube ich, das ist einige auf den Wecker gegangen. Haben gedacht, das ist aber nicht fair. Was ist denn jetzt hier los? Wir können nicht schöpfen wie Gott. Wir können kein Leben hervorbringen. Ich glaube, da war etwas im Himmel, dass Gott eine Antwort haben musste, um etwas ins Klare zu bringen. Also ward vollendet Himmel und Erde mit ihrem ganzen Heer. 1. Mose 2, Vers 1. Und also vollendete Gott am 7. Tage seine Werke, die er machte, und ruhte am 7. Tage von allen seinen Werken, die er machte. Das ist ganz eindeutig. Gott ruhte. Er fand Ruhe in dem, was er hier geschaffen hatte. Glaubt ihr, Gott hatte Ruhe nötig? Ja, vielleicht, denn er ruhte hier. War er müde? Das haben wir gesagt, nein, er war nicht müde. Aber das ist ein Unterschied zwischen Ruhe und müde. Er hat Ruhe gesucht. Und Gott hat diese Welt geschaffen zu seiner Ehre. Die Bibel erzählt uns eine Geschichte und sagt, dass als Gott diese Menschen geschaffen hatte, hat er sie auch gleichzeitig gewarnt. Wovor? Vor was? Vor einem Feind, der kommen würde, um sie in die Irre zu führen. Und er hat gesagt, pass auf vor diesem Feind. Hat er das getan, ja oder nein? Also irgendwie muss was schiefgegangen sein im Himmel. Und die Bibel erzählt, dass ein mächtiger Engel, Luzifer, der hatte Gefühle in seinem Herzen, dass er gleich sein wollte wie Gott. Gott war Schöpfer, Gott war Herrscher und er war Engel. Er war da zum Dienst anderer. Und er war der oberste Engel. Und die Bibel sagt, als er geschaffen wurde, waren alle Musikinstrumente waren gegenwärtig. Er war also auch der Top-Musiker. Er hat den Engelchor geleitet. Er war der Führer. Und alle die Engel kamen zu ihm. Und er hat geleitet. Aber wenn Gottes Sohn erschien, da fielen die Engel vor dem Sohn nieder und nicht vor ihm. Das ging ihm auf den Wecker. Dann hat er sich überlegt, ja, ich mache all die Arbeit und der kriegt all die Ehre. Sehen, wenn Gott geschaffen hatte, das, was er schuf, seine Engel, da hat er sie auch geschaffen, so nah wie möglich an sich selbst. Denn Gott ist total unselbstsüchtig. Und er schuf die Engel so herrlich und so schön, wie er selbst.

war. Genauso wie er den Mensch geschaffen hat in seinem Ebenbild. Das sieht man heute nicht mehr so gut an uns. Wir sind ein bisschen vergammelt über die letzten tausend paar Jahre. Aber man sieht es manchmal noch. Manchmal sieht man Menschen und denkt, wow. Männer vor allem, die Frauen. Ich weiß nicht, ob es bei Frauen andersrum ist, aber naja, so ist es dann eben. Man sieht, wow, das ist was Besonderes. Man sieht so hier und da noch so ein bisschen von, wie es hätte sein können. Und dann dachte er sich, das ist nicht fair, ich möchte auch. Wieso nicht ich? Wieso kann ich nicht angebetet werden? Ich habe ja auch einen hellen Verstand. Und wieso kann Gott schöpfen und ich nicht? Das ist ja nicht fair. Gott hält etwas zurück. Gott ist selbstsüchtig. Und dann hat er die Gedanken ausgetauscht, dass Gott selbstsüchtig ist. Gott ist selbstsüchtig. Wieso hat er das nicht alles geteilt? Und Gott wurde missverstanden wegen seiner Schöpfung. Gott hatte auch Regeln. Gott hat gesagt, wenn wir alle glücklich zusammenleben wollen in meinem Königreich, dann müssen wir bestimmte Regeln haben. Sonst geht's nicht. Und ein Drittel der Engel, sagt die Bibel, haben ihn missverstanden und haben sich gegen ihn aufgelehnt. Gottes Antwort für dieses Riesenproblem ist, um den Mensch zu schaffen. Gott hat gesagt, gut, ich schaffe den Menschen und ich mache ihn noch näher als die Engel. Noch näher an dem, was ich bin, als die Engel. Ich teile etwas mit ihm, was ich noch nie vorher geteilt habe, mein Schöpfungsdrang. Und jetzt können Sie Kinder zeugen. Jetzt, wie fühlt ihr über eure Kinder? Ihr habt doch eine Sorge um eure Kinder. Und ihr passt eure Kinder auf. Und wenn eure Kinder Dinge machen, die gefährlich sind, habt ihr dann Regeln oder nicht, dass die das nicht machen? Ja, warum? Weil ihr wie ein Vater und eine Mutter seid, die sich darum kümmern, weil das ist aus euch hervorgegangen. Und ihr passt da unheimlich auf. Passt ihr nicht eure eigenen Kinder sogar besser auf als andere Kinder, ja oder nein? Natürlich. Und somit nur dieses Wesen, welches dieses Ereignis teilen kann mit Gott, kann Gott verstehen, auch im Sinne eines Schöpfers, um warum Regeln nötig sind, und warum eine Herrschung in diesem Sinne etwas Notwendiges ist. Und warum man sich Kummer macht über das, was man gezeugt hat. Und Gott wusste, dass wenn diese Menschen diese Lehren lernen würden, würden sie ihn besser verstehen und könnten vielleicht sogar die Engel überzeugen, dass es so richtig ist, dass Gott Regeln nötig hat, dass Gott herrscht. Und wenn wir am Anfang an mit Gott geblieben wären, dann hätte das ganze Problem sich auflösen können. Aber Satan ist gefallen, sagt die Bibel. Und dann die tragische Geschichte, dass der Mensch auch gefallen ist. Und Gott segnete den siebenten Tag und heiligte ihn, darum, dass er an demselben geruht hatte von allen seinen Werken, die Gott schuf und machte. Also wieso ruhte er an diesem siebten Tag? Er hatte den Menschen geschaffen und hatte ihm gesagt, das ist deine Arbeit. Hier, regiere. Die Engel hatten immer direkten Zugang zu Gott, aber der Mensch, wie hatte der Zugang zu Gott? Am Anfang, vor dem Sündenfall. Wo war der Zugang zu Gott? Ah, Gott hat gesagt, ich werde dich treffen am Kühle des Tages. Also Jesus, vor dem er Mensch wurde in seiner göttlichen Form, wie er war im Himmel vorher, kam und besuchte den Menschen täglich. Aber dann hat der Mensch weitergearbeitet auf Erden und hat geherrscht. Und dann einmal die Woche hat er mit ihm Gemeinschaft gehabt. Also 6 Tage Arbeit, aber 1 Tag Abhängigkeit von Gott. Abhängigkeit von Gott.
Und der Mensch

Wenn er seine Abhängigkeit von Gott behalten hätte, wäre nie in Sünde gefallen. Also dieser Sabbattag wurde dann ganz besonders abgesondert als ein Abhängigkeitstag, ein Liebesereignis zwischen Mensch und zwischen Gott. Und als Gott diesen Menschen sah, den er geschaffen hatte, ruhte er. Das sind so wie zwei, die verliebt sind, die sich nach einer Woche Trennung wieder sehen und im ersten Augenblick überhaupt gar nichts zueinander sagen können, sondern nur ruhen in der Gegenwart des anderen. Also Schlüsselfragen, die wir haben: Wer schuf? Zweit, weshalb schuf er? Das haben wir schon zum Teil geantwortet. Warum in 6 Tagen? Und was ist das Charakterisierende des 7. Tags des Sabbats? Wieso einen Sabbat? Denn die Schöpfung, wir hören immer auf bei 6 Tagen, aber das ist ein 7. Ein 7. Tag auch. Also wer schuf? Denn so er spricht, so geschieht's, so er gebeut, so steht's da. Psalm 33, Vers 9. Er sprach und es stand fest. Da war's. Gut, die Frage ist jetzt, wer hat da gesprochen? Und viele behaupten, es war Gott der Vater, der da gesprochen hat. Aber was sagt die Bibel? Nachdem vor Zeiten Gott manchmal und mancherlei Weise geredet hat zu den Vätern durch die Propheten, hat er am letzten in diesen Tagen zu uns geredet durch den Sohn, welchen er gesetzt hat zum Erben über alles, durch welchen er auch die Welt gemacht hat. Hebräer 1, Vers 1 und 2. Also, durch wem ist diese Welt gemacht? Durch den Sohn. Durch den Sohn. Epheser 3, Vers 9. Und zu erleuchten jedermann, welche da sei, die Gemeinschaft des Geheimnisses, das von der Welt her in Gott verborgen gewesen ist, der alle Dinge geschaffen hat, durch Jesum Christum. Es wird nicht in eurer Elberfelder stehen, aber das macht nichts. Es steht in der Altluther und es wird auch in den anderen Textus Receptus drin stehen. Also, durch Jesum Christum hat er die Welt geschaffen. Jesus ist der Schöpfer. Johannes 1, Vers und so weiter. Am Anfang war das Wort und das Wort war bei Gott und das Wort und Gott war das Wort. Jehovas Zeugen müssen das ein bisschen ändern, damit Jesus da nicht Gott ist. Aber im Ursprünglichen, da steht es ganz eindeutig. Alle Dinge sind durch dasselbe gemacht, durch dieses Wort. Und ohne dasselbe ist nichts gemacht, was gemacht ist. Also wer hat geschaffen? Das Wort, Jesus. Es war in der Welt und die Welt ist durch dasselbe gemacht. Und die Welt kannte es nicht und das Wort ward Fleisch und wohnte unter uns. Also wer hat geschaffen? Jesus Christus. Noch eins, 1 Korinther 8, Vers 6. So haben wir doch nur einen Gott, den Vater, von welchen alle Dinge sind und wir zu ihm und einen Herrn, Jesus Christus, durch welche alle Dinge sind und wir durch ihn. Also die Gottheit war in der Fülle bei der Schöpfung natürlich dabei, denn sie ist eine Einheit, aber die sprechende Macht war Jesus Christus. Und warten auf die selige Hoffnung und Erscheinung der Herrlichkeit des großen Gottes und unseren Heilandes Jesus Christus, der sich selbst für uns gegeben hat, auf dass er uns erlöste von aller Ungerechtigkeit und reinigte sich selbst ein Volk zum Eigentum, das fleißig wäre zu guten Werken. Also Jesus Christus ist nicht nur Schöpfer, sondern er ist auch Erlöser. Und Joshua heißt Yahweh, der Erlöser. Herr, du bist würdig zu nehmen Preis und Ehre und Kraft, denn du hast alle Dinge geschaffen und durch deinen Willen haben sie das Wesen und sind sie geschaffen. Offenbarung 4,11. Es geht um Jesus Christus, der hier geschaffen hat. Und es erhob sich ein Streit im Himmel, sagt die Bibel. Michael, ja, es wird der Erzengel Michael genannt. Michael heißt der, der ist, was Gott ist. Was war Jesus, vor dem er Jesus war? Ja, aber in welchem

0: Welcher Form war er im Himmel? Was wäre der logische himmlische Name? Er wurde genannt der Engel des Herrn. Der Engel des Herrn, das ist der Botschafter des Herrn. Derjenige, durch den die Gottheit zum Ausdruck kam, zu seiner Schöpfung. Und er erhob sich ein Streit im Himmel, Michael und seine Engel stritten mit dem Drachen und der Drache stritt und seine Engel. Offenbarung 12, Vers 7. Jetzt Jehovas Zeugen sagen, Michael ist ein normaler Engel. Und wir schauen mal, was sagt die Bibel. Wer ist Michael? Euer Fürst Michael. Daniel 10, Vers 21. Michael ist Gottes Volks Fürst, Führer, Leiter. Zur selben Zeit wird der große Fürst Michael, der für die Kinder deines Volkes steht, sich aufmachen. Daniel 12, Vers 1. Wer kommt uns denn erlösen? Jesus Christus kommt uns erlösen. Michael, aber der Erzengel, der er mit dem Teufel stritt und mit ihm redete über den Leichnam Mose. Wow. Wer ist verantwortlich für eine Auferstehung? Mose hatte eine Auferstehung und ist im Himmel. Elia hat den Tod nicht gesehen. Und Elia und Mose sind erschienen auf dem Berg der Verherrlichung. Wer hat ihn denn aufgeweckt nach diesem Text? Michael hat ihn aufgeweckt. Gut, wir lesen weiter. Denn er selbst, der Herr, wird mit einem Feldgeschrei und der Stimme des Erzengels. Aha, also der Herr hat die Stimme des Erzengels und mit der Posaune Gottes herniederkommen vom Himmel und die Toten in Christo werden auferstehen. In Johannes 5, Vers 28 sagt, werden seine Stimme hören. Also diese Stimme des Erzengels ist die Stimme, die die Toten hören und dadurch werden sie aufgeweckt. Jetzt Engel kann ein geschaffenes Wesen sein, aber Engel heißt auch Botschafter. Und jetzt müssen wir weiterlesen, wer ist der Engel? 1. Mose 48, Vers 16. Der Engel, der mich erlöst hat von allem Übel. Wer kann uns erlösen? Nur Jesus Christus. Hier ist noch einer. Und der Engel des Herrn erschien ihn in einer feurigen Flamme. Also wer ist ihm erschienen in der feurigen Flamme? Der Engel des Herrn. Und wer ist das? Ist das ein Engel oder ist das Gott? Antwort. Jesaja 63, wer sie ängstete, der ängstete ihn auch. Und der Engel seines Angesichts half ihm. Also die Bibel gebraucht dieses Wort Engel seines Angesichts, Engel des Herrn. Und hier im brennenden Busch, was musste Moses machen vor diesem Engel? Schuhe ausziehen, denn du stehst auf heiligem Boden. Er musste anbeten. Gibt es Engel, die angebetet werden? Nein, nur Gott darf angebetet werden. Also dieser Engel des Herrn, dieser Engel seines Angesichts ist Michael. Und das Wort, wie gesagt, heißt der, der ist, was Gott ist. Also vor Jesus Christus wurde, Christus heißt Messia, Erlöser. Yeshua, Messia, Yahweh, der Erlöser, der Messias. Gott selber. Vor dem hieß er Michael und Luzifer war der erste Engel. Und er konnte Michael nicht vertragen, denn wieso sollte der sein, was Gott ist und er nicht? Also wer ist der Drache? Ja, das wissen wir, das ist die alte Schlange, der Teufel, Offenbarung 12, Vers 9. Ezekiel sagt, du bist im Lustgarten Gottes und mit allerlei Edelsteine geschmückt, da du geschaffen wurdest. Du bist wie ein Cherub, der sich weit ausbreitet und deckt. Du warst ohne Tadel in deinem Tun von dem Tage an, da du geschaffen wurdest, bis sich deine Missetat gefunden hat. Also hat Gott Bosheit geschaffen oder nicht?
1: Nein.
0: Nein, da war kein Tadel in ihm. Dann wieso konnte er fallen? Antwort,

Das größte Geschenk, was Gott uns gibt, was uns gleich macht, in diesem Sinne, in seinem Ebenbild macht, ist das Geschenk, dass wir einen freien Willen haben. Denn ohne freien Willen sind wir nicht Gott ähnlich. Wir müssen einen freien Willen haben. Liebe ohne freien Willen ist keine Liebe, sondern Zwang. Ganz einfach. Eine Liebe ohne freien Willen taucht überhaupt gar nichts. Wenn unsere Frauen uns lieben, weil sie programmiert sind, uns zu lieben, dann würde uns das nach 20.000 Jahren auf den Wecker gehen. Aber weil sie uns lieben, weil sie einen freien Willen haben und mit unserer gammligen Natur uns immer noch lieben, dann ist es wertvoll. So Wert liegt im freien Willen. Und wenn wir einen freien Willen haben, können wir sündigen, ja oder nein? Dann können wir sündigen. Also wir sind nicht programmiert, um zu sündigen. Wir sind aber geschaffen, um sündigen zu können, wenn wir die Wahl ausüben. Und Satan hat die Wahl ausgeübt. Also, und du hast dich versündigt. Er hat gegen Gott gehandelt. Darum will ich dich entheiligen von dem Berge Gottes und will dich ausgebreiteten Cherub aus den feurigen Steinen verstoßen. Er wurde rausgeschmissen aus dem Himmel. Und weil sich dein Herz erhebt, dass du so schön bist, das war der Haken. Gott ist so unselbstsüchtig, dass er seine Wesen so nah wie möglich an sich selbst geschaffen hat. Das ist unverständlich. Sagt die Bibel nicht, dass der verherrlichte Körper, den die Auferstandenen und die Lebendigen Verwandelten bekommen, dem Körper Christi gleich sein wird? Ja oder nein? Immer noch die gleiche Selbstlosigkeit. Ich meine, das ist wow. Und darum Satan sah, ich bin dem doch gleich. Wieso darf der in das Geheimnis Gottes mit aufgenommen werden und ich nicht? Ich bin doch gleich. Und wir machen es heute auch noch immer so. Wir sind so toll. Und wehe, wir sind noch hübsch obendrein. Das ist ja der Hammer. Da geht die Nase hoch, man schluckt einen Stock und geht um die Welt. Und wenn eine Frau hübsch ist, wenn sie demütig ist, ist sie wunderschön. Ich sage immer, sie stehen und drehen sich auf der Hacke um, wenn sie schön sind. Wenn da zu viel Hacke abgetreten ist, dann ist da ein Problem. Dann ist da kein Platz für Gott, denn die eigene Schönheit ist drin. Da ist nichts schöner als ein schönes Herz und ein schönes Wesen. Gott hat alles schön geschaffen, nicht damit wir hochmütig werden, sondern dass wir ihm danken für seine Selbstlosigkeit. Denn du hast dein Heiligtum verderbt und endgültig wird er vernichtet werden, nimmermehr aufkommen kannst. Er wird verschwinden. Was ist Sünde? Jeder, der Sünde tut, tut auch Gesetzlosigkeit und die Sünde ist Gesetzlosigkeit. Also im Himmel, Satan hat sich aufgeregt wegen dem Gesetz Gottes und er hat sich aufgeregt, weil Michael, der ihm so ähnlich war, höher war als er. Denn Michael war der, der Gott war und er nicht und es gab eine Rebellion im Himmel. Gedachtest du doch deinem Herzen, ich will in den Himmel steigen und meinen Stuhl über die Sterne Gottes erhöhen. Er will über die Engel sein und gleich sein dem Allerhöchsten. Jesaja 14, 13, 14. Das ist Sünde. Also Satan begehrte Gottes Stuhl. Das ist Sünde. Und wenn wir wie Gott sein wollen, das ist Sünde. Und wir können nicht wie Gott sein, wir sind geschaffene Wesen. Aber Gott hat mit uns sogar seinen Schöpfungsdrang geteilt. Wow, unglaublich. Und nicht nur, was Kinderzeugen betrifft, aber ein Schöpfungsdrang in allem, in der Kunst, in Gedicht, in Musik, in allem. Der Mensch ist ein schöpfendes Wesen. Wenn er nichts zu tun hat mit was schöpfend ist, was

nennen wir das? Langeweile. Langeweile. Und Gott schuf den Menschen zu seinem Bilde, zum Bilde Gottes schuf er ihn und schuf sie ein Mann und ein Weib. Warum? Weil Gott wurde missverstanden und hier war seine Antwort. Ich schaffe ein Wesen, das das simulieren muss, wofür ich stehe, und dann wird es vielleicht mich verstehen, warum ich Regeln habe, warum ich mich kümmere um die, die mit mir sind, warum ich sie liebe und wie man etwas lieben kann, was sogar gegen einen geht. Unverständlich. Steh mal die Mutter auf, die das Kind hasst, welches ungehorsam ist. Steh mal auf. Wieso springt ihr nicht alle auf? Ungehorsame Kinder müssen doch gehasst werden, oder nicht? Versteht man Gott? Warum kommt Gott nicht und vernichtet diese Welt? Tag weg, ihr Bösen! Gott wird ja immer angeklagt. Du hast Schuld, schau, wie sieht's aus, du hättest ja stoppen können. Okay, euer Kind ist ungehorsam, hier ist eine Pistole, schießen tot. Einige machen es ja, wenn sie so hart werden. Aber wenn wir Gott verstehen, weil wir selber Eltern sind, dann können wir sehen, warum die Welt, warum Gott erlaubt, dass die Welt so weit geht. Aber endgültig wird er doch sagen, so weit und nicht weiter. So weit und nicht weiter. Und Gott sprach, lass uns den Menschen machen ein Bild, das uns gleich sei. Was für ein Geschenk. Dieser Mensch ist die Krone der Schöpfung. Wir sind nicht besser wie die Engel. Wir sind nicht intelligenter wie die Engel. Wir sind jetzt gefallene Wesen. Aber ursprünglich hat Gott uns geschaffen, nicht um zu regieren über Engel, Gott wird regieren über alles, aber um Gott zu verstehen, wie nicht erst ein Engel ihn verstehen kann. Wie nicht erst ein Engel ihn verstehen kann. Und Gott wird Menschen gebrauchen in der Zukunft, um seinen Charakter zu verteidigen. Denn nur wir waren da, haben es verstanden. Gott wollte nie, dass Sünde kommt auf dieser Welt und das Problem wäre auch gelöst gewesen ohne Sünde. Aber sogar mit Sünde, und Gott hat gesehen, es kommt Sünde, ist es doch die Mühe wert. Denn Gott sieht das Ende vom Anfang, er sieht eine kurze Zeit der Sünde im Vergleich zu einer Ewigkeit von keiner Sünde mehr, weil das Böse nicht wieder hochkommen wird, weil die Menschen werden es verstehen, dass Auflehnung gegen Gott Chaos verursacht. Und stellt euch mal vor, in 20 Millionen Jahren im Himmel kommt ein geschaffenes Wesen und sagt, Gott ist unfair, er regiert und ich nicht. Boom! Ein paar Millionen Menschen werden dem sofort den Kopf waschen, dass er nicht mehr weiß, wo er ist. Die Menschen, die am Ende übrig bleiben, sind die Garantie, dass die Sünde nicht wiederkommt. Also seid fruchtbar, füllt die Erde, alle diese Dinge. Psalm 8, Herr, unser Herrscher, wie herrlich ist dein Name in allen Landen. Du, den man lobt im Himmel, aus dem Mund der jungen Kinder und Säuglinge hast du eine Macht zugerichtet. Okay, warum? Was steht da? Um deiner Feinde willen. Die Menschen sind eine Antwort auf das Sündenproblem im ganzen Weltall, nicht nur hier. Dass du vertilgest den Feind und den Rachgierigen. Wenn ich sehe den Himmel, deiner Fingerwerk, den Mond und die Sterne, die du bereitet hast, was ist der Mensch, dass du seiner gedenkest? Und wir denken da immer, wir sind solche Würmer, wir sind nichts, Gott ist alles. Das ist nicht, was der Text sagt. Lesen wir weiter. Und das Menschenkind, dass du sich seiner annimmst? Du hast ihn ein wenig niedriger gemacht, denn Gott, das Wort, was da gebraucht wird, ist Elohim. Elohim, ein bisschen weniger als Gott. Mit Ehre und Schmuck hast du ihn gekrönt. Du hast ihn zum Herrn gemacht. Über deiner Hände Werk, alles hast du unter seiner
seine Füße.

getan. Also das war die ursprüngliche Schöpfung. Von wegen Wurm? Was ist der Mensch, dass du ihn so wichtig achtest, dass du ihn so geschaffen hast und dann noch bereit warst zu sterben für ihn? Er ist wegen der Feinde geschaffen. Schafe und Ochsen alle zumal, dazu auch die wilden Tiere, die Vögel im Himmel und so weiter. Herr, unser Herrscher, wie herrlich ist dein Name in allen Landen. Und Gott, der Herr, ließ aufwachsen auf der Erde allerlei Bäume, schön zum Sehen, Baum des Lebens, Baum des Erkenntnisses des Guten und Bösen. Freie Wahl. Wählet, wen ihr dienen wollt. Studiert meinen Charakter und studiert den Charakter des Bösen. Der eine steht für Selbstsucht, der andere steht für Selbstlosigkeit. Schaut euch die beiden an. Gott sah alles an, was er gemacht hatte, und siehe, es war sehr gut. Und es war Abend und Morgen, der sechste Tag. Also, Adam und Eva sind am Ende des sechsten Tages geschaffen. Und dann kam ein Ruhetag. War Adam müde, dass er ruhen musste gleich am nächsten Tag, ja oder nein? Nein. Adam hatte gearbeitet, er hatte die Tiere alle Namen gegeben. Und was hat Eva getan? Die wurde noch später geschaffen. Und was für eine Arbeit hat sie am sechsten Tag getan? Überhaupt gar keine. Nichts. Nicht erst Tieren Namen gegeben, also müde konnte sie auch nicht gewesen sein. Und trotzdem mussten sie ruhen. Und so vollendete Gott am siebten Tage seine Werke, die er machte, und ruhte, Schabbat, am siebten Tage von allen seinen Werken, die er gemacht hatte. Also keiner war müde, Gott wird nicht müde, Adam war nicht müde, hat nur all die Tiere Namen gegeben, da waren nicht so viele, denn es waren alle Canidae hatten einen Namen, die hatten einen Namen, hat die Gruppentiere gegeben, Namen gegeben. Und Gott segnete den siebten Tag und er heiligte ihn, setzte ihn beiseite für heilige Zwecke, weil er an ihm ruhte, Schabbat, von allen seinen Werken, die Gott geschaffen und gemacht hatte. Genesis 2, Vers 3. Was sagt die Definition von Schabbat? Es heißt, ja, ruhen von Müdigkeit, aber es heißt auch feiern und es heißt auch, um still zu sein. Still zu sein. Also ich glaube, sie haben sich angeschaut und der Mensch hat gesagt, wow, das ist mein Schöpfer. Und Gott hat geschaut und gesagt, wow, das ist die Krone der Schöpfung. Wir ruhen und wir werden Gemeinschaft haben. Ja, hier ist ein altes Zitat von Philo. Und er sagte, da ist eine Würdigkeit am siebten Tag, weil es heilig genannt wird. Und er sprach zu ihnen, der Sabbat ist um des Menschen willen gemacht und nicht der Mensch um des Sabbat willen. Frage, vor dem der Mensch geschaffen ist, gab es einen Sabbat, ja oder nein? Wow, jetzt höre ich beide. Die Antwort ist nein. Es gab keinen Sabbat, vor dem diese Erde geschaffen wurde. Warum nicht? Die Engel hatten 24 Stunden am Tag Zugang zu Gott. Sie waren ständig bei Gott. Sie haben nicht regiert irgendwo auf einem Planeten und sind dann zusammengekommen, um bei Gott zu sein. Nein, sie hatten ständigen Zugang. Der Sabbat wurde nach dem siebten Tage, nach dem sechsten Tage geschaffen. Und für wen? Für den Menschen. Weil der Mensch hatte eine andere Aufgabe. Er musste regieren und er musste Zeit haben, um zu wissen, wo er herkommt und von wem er abhängig ist für sein Leben. Er musste eine Beziehung zu Gott haben. Darum ein Sabbat. Und weil Menschen in Zukunft im Himmel sein werden, wird der Sabbat existieren auf der neuen Erde, ja oder nein? Ja, der Sabbat wird immer bleiben. Der Sabbat ist um des Menschen willen gemacht und nicht der Mensch um des Sabbats willen.
So ist des Menschen

Sohn ein Herr auch des Sabbats. Also Jesus ist derjenige. Und was heißt es, dass er am siebenten Tage ruhte und erquickte sich? Erquickt heißt nafash im Hebräischen. Und das heißt eigentlich, dass er aufgeatmet hat. Also es gab eine Krise im Weltall. Der Mensch war die Antwort auf diese Krise. Gottes Antwort ist noch mehr Selbstlosigkeit. Könnt ihr das mal verstehen? Noch mehr Selbstlosigkeit schafft diese Menschen und atmet auf. Ha, es ist die Mühe wert. Er sieht das Ende vom Anfang. Er sieht aber auch, dass er sterben muss für diesen Menschen, der in die Irre geführt wird. Aber er verspricht, siehe, in die Hände habe ich dich gezeichnet, deine Mauern sind immer da vor mir. Nochmal eine Selbstlosigkeit, wie man sie nicht beschreiben kann. Und wenn ich erhöht werde von der Erde, so will ich alle zu mir ziehen. Nicht, weil ich sie zwinge, sondern weil sie werden das Kreuz betrachten und werden denken, wieso hängt der Schöpfer Himmel und Erde am Kreuz? Was hat das mit mir zu tun? Es zeigt mir diesen selbstlosen, liebeswürdigen Charakter Gottes und ohne Zwang. Denn wenn Jesus zwingen würde, wäre dieser Planet nicht in dem Zustand, in welcher er ist. Und darum wird er einmal das Recht haben, um diesen vollkommenen Gehorsam zu verlangen, denn das ist die einzigste Art und Weise, wie das nicht wieder passieren kann. Aber wir wollen keine Hitlers haben, die uns regieren. Wir wollen auch keine Idi Amins haben, die uns regieren. Wir würden einen liebevollen, würdigen, selbstlosen Führer gerne akzeptieren. Aber da müssen wir verstehen, wo es lang geht. Wie man gehorsam ist ohne Selbstsucht. Wir müssen die Selbstsucht aufgeben. Und die Ehe ist auch ein wunderbarer Platz, um dieses zu verlieren. Und Gott hat eine Liebe dem Menschen geschenkt, damit wir einander schleifen. Also Gott nimmt raue Steine, jetzt, wo wir sündig sind, und er legt sie in den Fluss seiner Gnade und sie reiben sich gegeneinander, bis sie ganz glatt sind. Und dann stößt man sich nicht mehr so an. Und dieser Engel, diese Schlange, ja, sollte Gott gesagt haben, ihr sollt nicht essen von den Früchten der Bäume im Garten, also schon wieder was er euch enthält. Habt ihr nicht gewusst? Wir essen von den Früchten der Bäume im Garten, aber von den Früchten des Bäumes mitten im Garten hat Gott gesagt, esst nicht davon, rührt es auch nicht an, dass ihr nicht sterbet. Frage, was war das Beispiel, das gebraucht wurde in Eden, um zu prüfen, ob der Mensch gehorsam oder nicht gehorsam sein wollte? Ja, was war es? War der Baum? War der Sabbat ein Zeichen des Gehorsams, ja oder nein? Ich höre wieder beide Stimmen, das ist ja interessant. Nein, der Sabbat war nicht ein Zeichen im Himmel des Gehorsams, ach, in Eden des Gehorsams. Warum nicht? Der Baum war das Zeichen. Wieso nicht der Sabbat? Weil der Sabbat war doch kein Problem. Als Gott Adam und Eva geschaffen hat und hat gesagt, morgen haben wir ein bisschen Zeit zusammen, haben Adam und Eva gesagt, nee, wollen wir nicht. Mit dir? Nein, wir wollen nicht mit dir reden morgen, wir haben anderes zu tun. Sie konnten nicht warten, um bei Gott zu sein, um auszufinden, wer ist dieser Schöpfer? Warum hat er uns alles dieses Geschenk? Warum? Wow, schau dir mal diese Frau an, die du mir gegeben hast. Puh, Knie weg. Was für ein Gott ist das, der so eine Eva mir geschenkt hat? Wow, die wollten ihn kennenlernen. Kann man zwei Verliebte auseinanderhalten? Nein. Sabbat war kein Problem, aber als die Sünde kam, dann wollten die Leute nicht ein Verhältnis mit Gott, sondern ein Verhältnis mit wem? Mit dem Gegner. Und dann wurde der Sabbat wichtig.

Denn der Sabbat geht nicht um einen Tag, der Sabbat geht um ein Verhältnis. Da sprach die Schlange zum Weibe, ihr werdet mitnichten des Todes sterben, sondern Gott weiß, dass welches Tages ihr

Sie sind ja selber Gott und sie brauchen keinen Tag mit Gott. Das ist ja nur eine Irritation. Der sagt ihnen schon wieder, es ist nicht gut, was du machst. Lass mich in Ruhe, ich will sein wie du. Sie haben den Geist Satans, sie haben nicht den Geist Gottes. Also aßen sie die Frucht. Wisset ihr nicht, welchem ihr euch begebet zu Knechten in Gehorsam, des Knechte seid ihr, dem ihr gehorsam seid? Es sei der Sünde zum Tode oder dem Gehorsam zur Gerechtigkeit. Wählet. Entweder wir verstehen den Charakter Gottes und seine Ziele, oder wir verstehen es nicht. Viele werden in die Irre geführt, um es nicht zu verstehen, durch den gleichen bösen Geist. Und andere, eigensinnig, wollen nicht ihre Selbstsucht preisgeben. Aber im Himmel wird es eines Tages keine Selbstsucht geben. Dem Nächsten dienen ist alles. Ja, Satan hat gesagt, dann sind wir glorified slaves. Dann sind wir Sklaven, verherrlichte Sklaven. Dann dienen wir ja nur ständig. Das ist so ein dummes Denken. Stellt euch mal vor, da sind 7 Milliarden Menschen und wir wollen dem Nächsten dienen. Wie viel wollen dann uns dienen? 7 Milliarden. Ich weiß ja vor lauter dem, was ich bekomme, gar nicht mehr, was ich machen soll. Alle sind so lieb zu mir. 7 Milliarden. Meine Güte, das wäre ja was. Also eine Rebellion auf Erden gab es leider auch und der Tod ist der Sünde sold. Denn Gott sagt, wenn wir Chaos erlauben im Himmel, dann haben wir ewige Trauer, ewigen Unfrieden. Es gibt nur eine Lösung. Die müssen verschwinden. Aber Gott kann ja nicht gleich, wenn das Kind zuerst was verkehrt tut, ihn gleich pop, weg. Stellt euch mal vor, ihr habt ein Kind und das Kind macht mal etwas Unartiges und pumpf weg. Weil es nächstes Mal vielleicht was schlimmer machen würde. Was würde man denken von euch? Ihr seid ja Tyrannen, ihr seid ja schrecklich. Also wir können das nicht machen und Gott konnte es auch nicht machen. Er konnte nicht Satan einfach beseitigen. Dann hätten die restlichen Engel gedacht, meine Güte, ein Fehlschritt und Sisselfitz, weg sind wir. Dann hätten sie einen Gott gehabt, den sie nur mit Angst und Beben, so fast einen katholischen Gott gehabt. Schrecklich. Also endgültig wird der Tod kommen. Und Gott, der Herr, machte Adam und seinem Weibe Röcke von Fellen und kleidete sie. Er zeigte ihnen, da ist ein Ausweg. Meine Gerechtigkeit, zieh die an. Transgression, the breaking of the law. The violation of a civil or moral law. Also wenn man eine Übertretung hat, dann ist da ein Gesetz, das gebrochen wurde. Adam und Eva sündigten und endgültig nur eine Lösung. Wir müssen Jesus Christus wieder als Herrn und Erlöser akzeptieren. Kain und Abel, Kain hat es nicht verstanden. Nein, wieso soll ich mich unterstellen? Wieso kann ich nicht selber meine eigene Güte bringen, meine eigenen Werke. Abel hat es verstanden. Er hat gesagt, nein, ich muss meine Selbstsucht aufgeben. Gott hat recht. Ich akzeptiere, dass er recht hat und ich beanspruche seine Gnade in meinem Leben. Das ging dem Kain auf den Wecker und dann hat er ihn ermordet. Und seitdem gibt es Mord und Totschlag. Denn wo das Gesetz nicht ist, da ist auch keine Übertretung. Es gab also ein Gesetz, Römer 4, Vers 15. Und es ward ausgeworfen, der große Drache, die alte Schlange, die da heißt Teufel und Satanas, der die ganze Welt verführt und ward geworfen auf die Erde und seine Engel wurden auch dahin geworfen. Er hat diese Welt ja beansprucht. Adam und Eva haben ja gesagt, wir gehorchen dir. Also jetzt haben wir es. Jetzt sitzt er hier unten. Und wir mit ihm zusammen. Und es wird gepredigt und wenn man predigt über Gott, dann wird man verpönt und verlacht. Damals gab es eine Sintflut, darum, dass Abraham meine Stimme gehorsam gewesen ist und hat gehalten, meine Rechte, meine

Meine Gebote, meine Weise und mein Gesetz, 1. Mose 26, 5. Da gab es noch kein jüdisches Gesetz. Also wie hat Abraham gewusst, dass es Gebote gibt? Von Anfang an, von Mund zu Mund. Und immer wieder gab es Menschen, die sich zu Gott stellten. Und immer wieder waren es die Selbstlosen. Lot, was möchtest du haben? Wie du es möchtest. Wenn du das Schöne haben willst da drüben oder das hier drüben, wähle du. Was möchtest du haben? Na, ich nehme das schöne Tal hier unten. Nimm du das Dürre. Danke, in Ordnung. Kein Problem. Womit saß Lot nachher und womit saß Abraham? Die Selbstlosen. Endgültig, der Mensch hat es vergessen, da wurde es auf zwei Steintafeln geschrieben. Das Gesetz der Liebe. Dieses Gesetz ist extra angeordnet für den Menschen, aber hat die Grundprinzipien des himmlischen Gesetzes in sich. Die Werke seiner Hände sind Wahrheit und Recht. Alle seine Gebote sind rechtschaffen. Sie werden erhalten, immer und ewiglich und geschehen, treulich und redlich. Ist das nicht logisch? Lies doch mal die Gebote, sind doch logisch. Und sieht mal die Welt an. Herr Gott, barmherzig und gnädig und geduldig und von großer Gnade und Treue, der da bewahrt, Gnade in tausend Glieder, vergibt Missetat, Übertretung, Sünde und vor welchem niemand unschuldig ist. 2. Mose 34, 6 und 7. So einem Gott möchte ich dienen, dem anderen möchte ich nicht dienen. Das Zeugnis des Herrn ist gewiss, Psalm 19, Vers 7. Gedenke des Sabbattages, dass du ihn heiligst. 6 Tage sollst du arbeiten und alle deine Dinge beschicken. Aber einmal in der Woche gib mir deine Zeit. Die anderen Christen sagen häufig, weil sie den Sonntag verteidigen wollen und darum das ganze Gesetz entfernen müssen, sagen, ja, wir müssen Gott jeden Tag geben. Natürlich leben wir jeden Tag mit Gott. Wir stehen auf mit Gott, wir gehen durch den Tag mit Gott, wir fragen Gott, dass er uns hilft, aber wir arbeiten auch. Wir müssen Essen auf den Tisch legen, wir müssen dies machen, das machen, jenes machen. Und Gott ist immer nur so eine Randfigur in unserem Leben. Einmal in die Woche Schluss, Zeit für Gott, Zeit für einander, ist doch ein gutes, logisches Gesetz. Der Mensch hat es nötig. Und warum? In 6 Tagen hat der Herr Himmel und Erde gemacht und das Meer und alles, was da drin ist. Wir müssen diese Beziehung, dass Jesus uns geschaffen hat und dass alles, was wir besitzen und haben, durch seine Güte ist, müssen wir uns wieder einprägen und das kommt nur durch den Sabbat. Denn in 6 Tagen hat der Herr Himmel und Erde gemacht und am Sabbattag hat er geruht und hat ihn gesegnet und er hat ihn geheiligt. Und diese Ruhe, die hier gebraucht wird, dieses Wort ist etwas anders. Normalerweise wird das Wort Schabbat gebraucht, aber hier im 2. Mose 20, Vers 11, wird das Wort Noach gebraucht. Und das heißt bisschen anders, heißt give comfort, sich ermutigen, confederate, zusammen sein, ein bisschen stille zusammen sein. Da sind so viele Nuancen an diesem Sabbat. Es ist nicht nur, hör auf mit Arbeiten. Das ist ein jüdischer Sabbat, der taucht überhaupt gar nichts. Dieser Sabbat ist anders. Ruhe finden, Stille, Beziehung zu Gott, wieder diesen Geist empfinden, wo man aufgerichtet wird und weiß, wo man herkommt und weiß, wo man hingeht. Und dann wieder eine Woche Arbeit. Ich gab ihnen auch mein Sabbat zum Zeichen zwischen mir und ihnen, damit sie lernten, dass ich, der Herr, sie heilige. Und meine Sabbat sollt ihr heiligen, sie seien ein Zeichen zwischen mir und euch. So nach dem Sündenfall, nachdem Eden und der Baum des Lebens weg war, wir hatten ihn ja weggeschmissen, was wurde dann das Zeichen des Gehorsams? Der Sabbat ist doch ein logisches Zeichen. Warum? Weil der Sabbat das Zeichen ist nicht eines Tages, sondern einer Beziehung. Möchte ich eine Beziehung mit diesem Gott haben, ja oder nein? Ja. Und wenn wir ja sagen, dann haltet den Sabbat.
denn das ist das Einzige,

einzigste Zeichen, das Gott gesetzt hat. Es geht nicht um den Tag. Zufälligerweise sagt Gott siebter Tag und nicht dritter Tag. Wenn eure Geliebten euch anrufen und sagt, holt mich ab am Mittwoch beim Zug, dann sage ich, ach nur, ich hole ihn am Donnerstag, ist gut genug. Ist doch Quatsch. Gott hat gesagt, ich treffe euch am siebten Tag. Er ist jeden Tag bei uns. Aber den siebten hat er geheiligt. Und das ist das Zeichen einer Beziehung. Also 2. Mose 31, sage den Kindern und spricht, haltet meinen Sabbat, denn es ist ein Zeichen zwischen mir und euch und eure Nachkommen, dass ihr wisset, dass ich der Herr bin, der euch heiligt. Es ist ein ewiger Bund, steht hier geschrieben. Es ist ein ewiges Zeichen, steht in Exodus 31, 17, 2. Mose. Ein ewiges Zeichen. Es ist ein Mahlzeichen. Es ist eine Erquickung. Die Geschichte von Pharao, er hat ein Gesetz gemacht gegen diesen Ruhetag. Haben wir schon besprochen, dieses Thema. Und da sprach der König in Ägypten zu ihnen, du Mose und Aaron, warum soll das Volk von seiner Arbeit frei machen? Geht hin an eure Dienste, arbeitet. Satan möchte nicht haben, dass wir diese Beziehung zu dem Schöpfergott haben. Aufhören, ruhen, abwesen, feiern, Abstand nehmen, Sabbat. Und wenn Satan Menschen beeinflusst, um die Beziehung zwischen Mensch und Gott zu verbrechen, dann kommt eine Vernichtung. Also führte er sein Volk in Freuden und seine Auserwählten in Wonne und gab ihnen die Länder der Heiden. Warum? Dass sie die Güter der Völker einnahmen, auf dass sie halten sollten, seine Rechte und seine Gesetze bewahren. Halleluja. Erlösung kommt, damit wir Gottes Charakter in die Höhe herheben. Und damit wir sagen, Gott hat Recht. Gott hat Recht mit seinen Gesetzen. Da sprach der Herr zu Mose, siehe, ich will euch Brot vom Himmel regnen lassen. Und das Volk soll hinausgehen und sammeln täglich, was es des Tages bedarf, dass ich es versuche, ob in meinem Gesetze wandeln oder nicht. Ah, also jetzt sehen wir ganz deutlich, der Sabbat wird zur Prüfung. Denn, wie wir ja sehen, 6 Tage sollt ihr sammeln, aber am 7. Tage wird da keins sein. Es wird nur ein Tag lang halten, aber am 6. Tage wird es 2-mal halten. Also dieses Gesetz des Mannas, Sabbat halten, war das vor oder nach Sinai? Vor. Also der Sabbat wurde nicht beim Berg Sinai erst herbeigeführt. Er kommt von Eden. 6 Tage sollst du sammeln, am 7. Tag ist es der Sabbat, an dem wird nichts da sein. Fertig, Schluss. Und so war's. So du deinen Fuß von dem Sabbat kehrst, dass du nicht tust, was dir gefällt, an meinem heiligen Tage und den Sabbat eine Lust heißt. Ja, wenn wir denken, ach, muss schon wieder Sabbat halten, ach, muss schon wieder zur Kirche gehen, vergiss es. Beziehung zu Gott und den Sabbat eine Lust heißt, und den Tag, den den Herrn heilig ist, ehrest, sodass du ihn ehrest, dass du nicht tust deine Wege, noch darin erfunden werden, was dir gefällt oder leeres Geschwätz. Das ist, worum der Sabbat geht. Eine Beziehung zu Gott und nicht mein tagtägliches und eine Lust, eine Wonne. Wie haben die Juden den Sabbat gehalten? Du darfst nicht, du darfst nicht, du darfst nicht, darfst kein Ei essen, das an diesem Tag gelegen ist, darfst nicht, darfst nicht, darfst nicht, darfst nicht, darfst nicht. Das ist so schrecklich. Das ist nicht ein Tag von ich darf nicht, das ist von einem Tag, ich habe eine Liebesbeziehung. Und der bezieht sich auch auf die Fremden und die Fremden, die sich zum Herrn getan haben, dass sie ihm dienen und seinen Namen lieben und dass sie seine Knechte seien. Ein jeglicher, der den Sabbat hält, will ich zu meinem heiligen Berge bringen. Und was soll da passieren? Sie sollen sich erfreuen in meinem Bethause. Es ist herrlich, den Herrn anzubeten. Ich meine, ihr sitzt jetzt schon 2 Wochen hier. 2 Wochen lang.
Ich weiß

wir sind alle müde, aber wenn wir um des Herrn Sachen reden, ist doch schön. Ist doch schön. Sinn des Sabbats ist also ein Tag der Ruhe, Segnung, Frieden. Es ist ein Zeichen, eine Erinnerung der Schöpfung, ein Symbol der Heiligung, ein heiliger Tag und eine andauernde Wohltat, eine Beziehung. Jesaja sagt, oh, dass du auf meine Gebote merktest, so würde dein Friede sein wie ein Wasserstrom und deine Gerechtigkeit wie Meereswellen. Ach, dass du ein solches Herz hättest, mich zu fürchten und zu halten alle meine Gebote, nicht Angst zu haben von Gott, sondern Beziehung zu Gott zu haben. Ihr Leben lang, auf dass es ihnen und ihren Kindern wohl ginge, ewiglich. Es wird eine Zeit kommen, wenn diese Welt aufhört. Ich gab ihnen meine Sabbate zum Zeichen. Es ist ein Zeichen der Beziehung, denn des Menschensohn ist gekommen, zu suchen und selig zu machen, das verloren ist. Wir brauchen alle diese Beziehung. Sabbat ist nur ein Zeichen dafür. Denn Gott hat seinen Sohn nicht gesandt in die Welt, dass er die Welt richte, sondern dass er die Welt durch ihn selig werde. Zeigt Jesus auf, zeigt seinen Charakter. Nachdem nun die Kinder Fleisch und Blut haben, ist er dessen gleichermaßen teilhaftig geworden, auf dass er durch den Tod die Macht nehme dem, der des Todes Gewalt hatte. Das ist dem Teufel. Also unsere Aufgabe, wenn wir den Sabbat halten, ist, um den Charakter Jesu zu verkündigen, um zu erklären an der Welt, nicht nur diese Welt, auch an die Engel, dass wir es verstanden haben und dass Gott gerecht ist und dass sein Charakter endgültig siegreich ist. Ihr sollt nicht wähnen, dass ich gekommen bin, das Gesetz oder Propheten aufzulesen. Jesus ist nicht gekommen dafür. Er ist gekommen, um für uns zu sterben, um den Preis zu bezahlen. Und er hat die Gebote gehalten und wir sind aus Gnade gerettet, nicht durch Werke. Das sind alles große Lehren. Das Gesetz wird nicht aufgehoben durch den Glauben, es wird aufgerichtet. Und Satan wird einmal gerichtet und er wird vertilgt werden. Und Sünde wird enden, denn das ist die Liebe zu Gott, dass wir seine Gebote halten und seine Gebote sind nicht schwer. Wir brauchen es auch nicht aus eigener Kraft, sondern Jesus sagt, ich stärke dich, ich helfe dir auch, ich erhalte dich durch meine rechte Hand und meine Gerechtigkeit. Wir tun nichts aus eigener Kraft, nur mit Jesus Christus. Also kurz zusammengefasst. Gott schuf die Menschen als Antwort auf Sünde. Wir sind die Garantie, dass die Sünde nicht wiederkommen wird. Aber um das gut zu machen, müssen wir den Charakter Jesus richtig verstehen. Wir müssen sein Verhältnis mit uns verstehen. Und wir werden für ewig Zeugen für ihn sein. In dem ganzen Weltall. Auch Engel wollen das verstehen. Und möge Gott uns helfen, um eine Beziehung mit Jesus zu haben. Möge Gott uns helfen, um seine Gebote zu halten, nicht weil wir müssen, sondern weil es logisch und gut ist. Und mögen wir ihm folgen als König, Erlöser und Gott.

0: What do we want to talk about today?
1: Über was wollen wir heute sprechen?
0: We want to talk about godly manhood because we believe it is in trouble.
1: Wir wollen über eine fromme Männlichkeit reden, denn wir glauben, dass sie heute gefährdet ist.
0: Most Christian men are not prepared to represent Christ in the world.
1: Die meisten christlichen Männer sind nicht vorbereitet darauf, Christus auch in dieser Welt zu zeigen.
0: They are not prepared to be godly husbands or fathers.
1: Sie sind nicht darauf vorbereitet, fromme Ehemänner oder Väter zu sein.
0: In the Bible we read in the book Ephesians.
1: In der Bibel im Buch Epheser lesen wir Folgendes.
0: Chapter 5 verse 17 and verses 21 through 23.
1: Kapitel 5, Vers 17 und die Verse 21 bis 33.
0: How our marriages are in a most special way meant to reflect the image of God.
1: Auf welche Weise

0: Weise unsere Ehe in besonderer Weise, die das Ebenbild Gottes widerspiegeln sollen.
1: Our marriages are meant to reflect the union of Christ with his bride.
0: Unsere Ehen sollen die Verbindung zwischen der Braut und der Gemeinde widerspiegeln.
1: The benevolent leadership of Christ and glad submission of his bride.
0: Die wohltätige Führerschaft Christi und die Untergebung, die fröhliche Untergebung seiner Braut.
1: The love and respect, the unity and joy that is to be between us.
0: Die Liebe und der Respekt, die in dieser Verbindung zwischen den beiden stattfinden soll.
1: As Christ is to the church, so we husbands are to be to our wives.
0: So wie Christus für die Gemeinde die Bedeutung hat, so sollen wir auch für die Braut da sein.
1: A man who is seeking to become a husband should feel impressed and awed by the sacred commission we have as men.
0: Ein Mann, der versucht, ein Ehemann zu werden, sollte davon beeindruckt sein und auch eine Ehrfurcht empfinden von dieser heiligen Berufung, die er bekommen hat, wie wir Männer sein sollen nach Epheser 5.
1: This commission that is found in Ephesians chapter 5.
0: Go on.
1: So that we can pattern our relationship with our wives after the sacrificial love and servant leadership that Christ displays for his bride.
0: So dass wir auch unsere Beziehung zu unseren Frauen nach dieser opferbereiten Liebe und nach der dienenden Führerschaft angleichen können, die Christus auch gegenüber seiner Braut gezeigt hat.
1: Satan has perverted and distorted God's perfect plan.
0: Satan hat es pervertiert und hat diesen perfekten Plan Gottes verdreht.
1: He has caused sinful man to exercise his leadership in an uncharitable manner and not exercise benevolent leadership at all.
0: Er hat dafür gesorgt, dass der sündige Mensch seine Führerschaft in einer Weise ausgeführt hat oder ausübt, die nicht der Hingabe entspricht und die eigentlich überhaupt keine Führerschaft ist.
2: Satan has also caused women to respond with fear or with pride and to rebel.
0: Satan hat auch dafür gesorgt, dass die Ehefrau mit Furcht oder Stolz reagiert und dass sie anfängt zu rebellieren.
2: Submission has become a distasteful concept to women.
0: Das Wort, das Konzept Unterordnung ist für Frauen etwas Widerwärtiges geworden.
2: So Satan has provoked women to try to rise above men.
0: Also Satan hat die Frauen dazu provoziert, sich über den Mann zu erheben.
2: Or in the very least to forsake her role, her biblical role.
0: Oder zumindest ihre biblische Rolle zu verlieren.
2: And thus we have trampled upon the requirements of a wise and loving God.
0: Und so haben wir die Forderungen eines weisen und liebevollen Gottes niedergetreten.
2: A God who in his wisdom designed how man and woman should represent the image of God.
0: Ein Gott, der ja einen Plan gemacht hat, wie Gott, wie der Mann und die Frau Gott repräsentieren sollen.
2: Our society presently rejects God's perfect plan.
0: Unsere gegenwärtige Gesellschaft lehnt Gottes Plan ab.
2: And the biblical view of marriage is considered oppressive.
0: Und diese biblische Sicht der Ehe wird als Unterdrückung bezeichnet.
2: Sadly, the biblical view has been almost equally rejected in the church as well.
0: Und es ist traurig, aber auch die Gemeinde scheint diesen biblischen Plan abgelehnt zu haben.
2: And this has happened at a very high cost, both to society and to the church.
0: Und das kostet uns sehr viel für die Gemeinschaft, für die Gesellschaft, aber auch für die Gemeinde.
2: Through his vicious attacks on the institution of marriage, Satan has caused the almost complete disintegration of marriage and the family.
0: Durch seine bösartigen Angriffe auf die Einrichtung der Ehe hat Satan eine fast völlige Auflösung der Ehe und der Familie bewirkt.
2: He has left the institution of marriage crippled.

0: So hat er die Einrichtung der Ehe behindert.
1: Oder
0: verkrüppelt.
1: And this leaves the sons and daughters that come from each marriage very vulnerable.
0: Und so sind die Söhne und Töchter aus diesen Ehen sehr verletzlich.
1: They are left unprotected without strong leadership.
0: Denn sie sind ohne Schutz, ohne starke Führerschaft.
1: They grow up with morals that are corrupted by this wicked sensual age.
0: Und so wachsen sie auf mit einer verdorbenen Moral, die in diesem verdorbenen Zeitalter entstanden ist.
1: And the image of God has thus been marred.
0: Und so wurde das Ebenbild Gottes befleckt.
2: In North America, we have some statistics that show how damaging this is.
0: Es gibt aus Nordamerika einige Statistiken, die zeigen, wie groß der Schaden ist.
2: 1/3 of the children in North America do not live with their biological father.
0: Ein Drittel der Kinder in Nordamerika leben nicht mit ihrem eigentlichen biologischen Vater.
2: About 24 million children.
0: Das sind ungefähr 24 Millionen Kinder.
2: In these homes where there is no father,
0: in diesen Heimen, wo es keinen Vater gibt,
2: a child is 4 times more likely to live in poverty.
0: Hat ein Kind viermal höhere Chance, dass es in Armut aufwächst.
2: More likely to suffer emotional and behavioral problems.
0: Die Möglichkeit ist auch viel größer, dass es unter emotionalen und auch unter Verhaltensproblemen leidet.
2: The mortality rate for children is double in that home.
0: Die Sterblichkeitsrate ist verdoppelt in diesen Heimen.
2: That child is more likely to go to prison.
0: Auch die Möglichkeit ist viel größer, dass es in ein Gefängnis landet.
2: More likely to commit a crime.
0: Oder auch ein Verbrechen begeht.
2: 7 times more likely to become pregnant as a teenager.
0: Die Chance, dass es schwanger wird als Teenager, ist 7-mal so groß.
2: More likely to face abuse and neglect.
0: Und auch eine viel größere Möglichkeit, dass es Missbrauch erfährt und Vernachlässigung.
2: And even in homes where fathers are present, the fathers are not engaged.
0: Und selbst in den Heimen, wo Väter eigentlich anwesend sind, sind sie doch nicht beteiligt.
2: In the early years of our marriage, I was like that.
0: In den ersten Jahren unserer Ehe gehörte ich dazu.
2: I was engaged in many activities outside of our home.
0: Ich war mit vielen Aktivitäten beschäftigt außerhalb meines Heimes.
2: Instead of working intentionally with my wife to raise godly sons and daughters,
0: anstatt mit meiner Frau zusammen intensiv daran zu arbeiten, fromme Kinder aufzuziehen.
2: I was very busy doing many good things outside of the home.
0: War ich sehr eifrig dabei, viele gute Dinge außerhalb meines Heimes zu tun.
2: My attitude changed when I was convicted I would not hear these words.
0: Und meine Haltung änderte sich, als ich von diesen Worten überzeugt wurde.
2: The words are found in Jeremiah 13, verse 20.
0: Wir finden diese Worte in Jeremia 13, Vers 20.
2: Where is the flock that was given thee, thy beautiful flock?
0: Wo ist die Herde, die ich dir anvertraut habe, deine schöne Herde?
2: Would I hear the words, well done, good and faithful servant, when I was asked that question?
0: Würde ich die Worte hören, gut gemacht, du treuer Knecht, wenn mir diese Frage gestellt würde?
2: I came under conviction that my attitude needed to change.
0: Und so wurde mein Gewissen berührt, ich muss meine Haltung verändern.
2: In order for us to be godly men,
0: damit wir wirklich gottgetreue Männer sein können,
2: we need to be clear about what godly manhood looks like.
0: Müssen wir uns selbst klar sein, was eigentlich fromme Männlichkeit bedeutet.
2: And the place that we should go is the word of God.
0: Und der Platz, wo wir es finden können, das ist die Bibel.
2: In 2 Timothy chapter 3 verse 16 we read.
0: Wir lesen im 2. Timotheus 3 Vers 16.
2: All scripture is breathed out by God and profitable for teaching, for reproof, for correction and for training in righteousness, that the man of God may be complete, equipped for every good work.
0: Alle Schrift ist von Gott eingehaucht und nützlich zur Lehre, zur Erziehung, zur Ermahnung und zur

0: Übung in Gerechtigkeit, sodass der Mensch Gottes sei vollständig ausgerüstet für jedes gute Werk.
1: Many are familiar with Proverbs 31.
0: Viele von euch kennen auch Sprüche 31.
1: Which are passages in the Bible well known to detail the attributes of an excellent wife.
0: Und das ist eine bekannte Stelle, die die Eigenschaften einer herausragenden Frau, Ehefrau

0: besondere, eine herausragende Tochter geworden bist.
1: The same applies for a godly man.
0: Und dasselbe gilt auch für einen frommen Mann.
1: We must first become godly young men.
0: Wir müssen erst fromme junge Männer werden,
1: if we want to be a godly man.
0: Wenn wir dann ein frommer Mann sein wollen.
1: First of all, a godly man has to be committed to following after Jesus Christ.
0: Zuallererst muss ein frommer Mann sich zuerst Jesus hingegeben haben, um ihm nachzufolgen.
1: How else can we be godly?
0: Wie sonst könnten wir fromm sein oder Gott getreu?
1: This is the need in the world today.
0: Und das ist, was die Welt heute braucht.
1: You may have heard of this passage in the book Education, page 57.
0: Vielleicht habt ihr aus dem Buch Education oder Erziehung, Englisch 57 gelesen.
1: The greatest want of the world is the want of men.
0: Was die Welt am dringendsten benötigt, sind Männer.
1: Men who will not be bought or sold.
0: Männer, die man nicht kaufen oder verkaufen kann.
1: Men who in their inmost souls are true and honest.
0: Die in ihrer innersten Seele wahrhaftig und ehrlich sind.
1: Men who do not fear to call sin by its name.
0: Männer, die nicht davor Angst haben, die Sünde beim richtigen Namen zu nennen.
1: Men whose conscience is as true to duty as the needle to the pole.
0: Männer, dessen Gewissen so wahr zur Pflicht steht, so treu zur Pflicht steht wie die Nadel zum Pol, zum Nordpol.
1: Men who will stand for the right though the heavens fall.
0: Männer, die aufstehen für das Recht, auch wenn die Himmel zusammenbrechen würden.
1: Now Satan will attack any man who wants to be a godly man.
0: Und Satan wird jeden Mann angreifen, der ein frommer Mann sein will.
1: However, we do not need to focus on Satan's attacks.
0: Und doch müssen wir uns nicht konzentrieren auf die Angriffe des Teufels.
1: We need to focus on the power that is available through divine nature.
0: Wir müssen uns auf die Kraft konzentrieren, die wir durch Gottes Kraft bekommen können.
1: When grace is combined with our efforts,
0: wenn die Gnade mit unserer Anstrengung vereinigt wird,
1: it will help us to develop into the man God wants us to be.
0: Wird es uns helfen, in diesen Mann hinein zu entwickeln, wie Gott es haben will.
1: There is no limit to spiritual attainments in and through being partakers of the divine nature.
0: Es gibt keine Grenze in geistlichen Errungenschaften, in und durch die Teilhaber der göttlichen Natur sind.
1: This is the greatest, the highest inducements ever offered to man.
0: Das ist die größte, die höchste Verlockung, die man jemals einem Menschen anbieten kann.
1: His identity is hidden with Christ in God.
0: Seine Identität ist mit Christus in Gott verborgen.
1: He has that mind which was in Christ Jesus.
0: Er hat den Geist, der in Christus Jesus war.
1: And he has a high, pure, elevated thought.
0: Und er hat hohe, reine, erhobene Gedanken.
1: For he has grown into the likeness of Christ.
0: Denn hat sich entwickelt, er ist gewachsen in das Ebenbild Christi.
1: Today and tomorrow we are going to paint a portrait of a godly man.
0: Heute und morgen wollen wir ein Porträt malen von einem göttlichen, gottergebenen Mann.
1: We will cover 7 points as we look at some of the critical attributes of the character of a godly man.
0: Wir werden uns 7 Punkte anschauen, die wichtigsten Eigenschaften des Charakters eines gottergebenen Mannes beschreiben.
1: We will also discuss some of the disciplines that help to build such a character in childhood.
0: Und wir werden auch einige dieser Disziplinen besprechen, die dazu helfen, diesen Charakter schon in der Kindheit zu entwickeln.
1: And even later on in adulthood, if a man was not raised in an environment that helped to give him the right foundation.
0: Und die können auch helfen, selbst wenn es in der Kindheit oder in der Kindheit nicht stattgefunden hat, dass es dann im Erwachsenenalter nachgeholt werden kann.
1: Today we will talk about biblical identity, humility, and integrity.
0: Wir werden uns unterhalten über die biblische Identität, über Demut, über Integrität.
1: Tomorrow we will speak of honor, diligence and perseverance, self-sacrifice and self-discipline and moral purity.
0: Und morgen geht es um Ehre, um Eifer und Fleiß, Durchhaltevermögen, einen Opfergeist, Selbstdisziplin.

0: und moralische Reinheit.
1: We have entitled this seminar, Mentoring Godly Men.
0: Wir haben dieses Seminar den Titel gegeben, Mentoren für gottergebene Männer.
1: Because we believe that in a special way,
0: denn wir glauben auf ganz besondere Art und Weise,
1: men need to take the initiative to restore,
0: müssen Männer die Initiative übernehmen.
1: Broken manhood. Godly manhood is broken.
0: Um diese zerbrochene Männlichkeit wiederherzustellen. Fromme Männlichkeit ist zerstört worden.
1: Even in Christian homes, in the majority of Christian homes where both husband and wife are believers, men are not taking the spiritual leadership they are destined to take.
0: Und selbst in christlichen Heimen, wo beide zusammenarbeiten, haben doch Männer diese Aufgabe versäumt, christliche und gottergebene Männer zu sein und zu führen.
1: But in fact, the principles that we are going to be discussing,
0: aber die Prinzipien, die wir jetzt diskutieren werden,
1: actually apply to women as well and apply to boys and girls as well.
0: Passen für die Frauen genauso für die Mädchen und für die Jungs.
1: So we just want to say, if you are a single mother seeking to raise a godly boy or a godly boy and girl, this message is for you also.
0: Auch wenn du eine alleinerziehende Mutter bist und du versuchst, einen Jungen, ein Mädchen zu erziehen, die Prinzipien gelten auch dafür.
1: And if you are a man that has become a believer but did not grow up in a Christian home.
0: Und wenn du ein Mann bist, der gläubig wurde, aber nicht in einem christlichen Heim aufgewachsen ist,
1: without the right foundation for godly manhood.
0: Und dir mag vielleicht das richtige Fundament fehlen für eine gottergebene Männlichkeit.
1: This message is for you also.
0: So ist auch für dich diese Botschaft geeignet.
1: Even if you are a single mother of only girls.
0: Selbst wenn du eine alleinerziehende Mutter bist und hast nur Mädchen.
1: This message is for you also.
0: Gilt diese Botschaft auch für dich?
1: Because the principles that we're covering are principles of building godly character.
0: Denn diese Prinzipien, über die wir reden wollen, das sind Prinzipien, um einen frommen Charakter zu entwickeln.
1: We want to be prepared to attend the marriage feast of the Lamb.
0: Wir wollen ja vorbereitet sein auf dieses Hochzeitsfest des Lammes.
1: The only way to prepare is through building godly, beautiful, Christ-like character.
0: Und wir können uns nur so vorbereiten, indem wir Christusähnliche Charaktere entwickeln.
1: The best mentor for raising a godly boy would be his father.
0: Der beste Mentor für einen Jungen, dass er ein gottergebener Junge wird, das ist der Vater.
1: But if a father is absent,
0: aber wenn der Vater nicht da ist,
1: God can give a woman the mentoring capabilities to raise a godly man.
0: Kann Gott auch einer Frau diese Fähigkeiten eines Mentors geben, um einen frommen Jungen aufzuziehen?
1: For anyone who is here who feels that they didn't have the right foundation and they want to do what is right now but they didn't grow up in a godly home.
0: Wenn es irgendjemand gibt hier, der diese Aufgabe gerne erfüllen will, aber dem diese Fundamente fehlen, weil er nicht in so einem Heim aufgewachsen ist.
1: I want to say that mentoring is very important even now as an adult.
0: So möchte ich sagen, dass auch dieses Mentoring, also dieses Begleiten auch als Erwachsener sehr wichtig ist.
1: So I want to appeal to the adult men in this audience.
0: Und so möchte ich einen Appell richten an die erwachsenen Männer hier in dieser Zuhörerschaft.
1: There is a great need of godly mentors.
0: Es gibt eine große Notwendigkeit für fromme Mentoren.
1: For boys, for young men and even for older men.
0: Für Jungs, für junge Männer und auch für ältere Männer.
1: So, I want to appeal to you to take it as a special calling from the heart of God for you to.
0: Mein Appell ist an euch, bitte nehmt diese Botschaft zu euren Herzen.
1: To be sensitive and pray about the possibility of mentoring young men.

0: dass ihr dafür empfindsam werdet und auch um diese Aufgabe und Möglichkeit betet, dass ihr Begleiter werdet für junge Männer.
1: And if you are a boy or a young man that doesn't have a father in his life,
0: wenn du vielleicht ein Junge bist oder ein junger Mann, der keinen Vater hat als Begleiter,
1: and you know that you are in need of mentoring,
0: und du weißt, du brauchst eigentlich so einen Begleiter,
1: to become the godly man that God calls you to be,
0: damit du auch so ein gottergebener Mann werden kannst, wie Gott es von dir will,
1: I want to appeal to you to pray about it, to place your need before the Lord.
0: So rufe ich dich auch auf, dass du betest, dass du dem Herrn deine Not vorbringst.
1: There are ways to be mentored, even if you don't have a person that you can relate to face to face.
0: Es gibt verschiedene Möglichkeiten auch der Begleitung, selbst wenn es nicht von Angesicht zu Angesicht geschieht.
1: Proverbs 13:20 says,
0: in Sprüche 13, Vers 20 steht Folgendes: Der mit weisen Männern wandelt, wird weise sein. Aber der ein Freund von Toren ist, der wird vernichtet werden.
1: You can walk with wise men even through the pages of Scripture.
0: Du kannst mit weisen Männern wandeln durch die Seiten der Bibel.
1: You can also receive that same encouragement of godly association.
0: Du kannst auch dieselbe Ermutigung bekommen aus der Gemeinschaft mit gottergebenen Menschen.
1: By reading biographies of the great men of God.
0: Indem ihr die Lebensgeschichten von großen Männern Gottes lest.
1: The great missionaries who have devoted their lives to Christ.
0: Jene großen Missionare, die ihr Leben Gott geweiht haben.
1: Our children have done that. They have grown up reading, not just reading the scriptures.
0: Auch unsere Kinder haben das getan. Sie haben nicht nur die Bibel gelesen, sondern auch diese Biografien.
1: But also reading the testimonies of the great men and women of God.
0: Also sie lasen auch die Zeugnisse von diesen großen Männern und Frauen Gottes.
1: So I encourage you to do the same.
0: Also ich ermutige euch dazu, dasselbe zu tun.
2: So we are going to be using the scriptures and history and our personal experience raising children.
0: Also wir verwenden jetzt die Schriften, die Geschichte und auch unsere persönlichen Erfahrungen in der Erziehung unserer Kinder.
2: The first thing that we want to discuss is biblical identity.
0: Das erste, was wir diskutieren wollen, ist das Thema biblische Identität.
2: You see, the godly man draws his identity from the Word of God.
0: Der fromme Mann bezieht seine eigene Identität aus dem Wort Gottes.
2: So we must understand what our identity is.
0: So müssen wir also verstehen, was ist denn unsere Identität?
2: First we will read 1 Peter chapter 2 verses 9.
0: Wir lesen 1. Petrus 2 Vers 9. Aber ihr seid eine auserwählte Generation, eine königliche Priesterschaft, eine heilige Nation, ein besonderes Volk, dass ihr den Lobpreis dessen zeigt oder verkündigt, der euch aus der Dunkelheit in sein wunderbares Licht berufen hat.
2: You see, a godly man strives to become all that God purposed in creating man.
0: Ihr seht also, ein frommer Mann strebt danach, all das zu werden, was Gott in der Schaffung des Menschen beabsichtigt hat.
2: Our identity is to be revealed from Scripture.
0: Und unsere Identität soll aus der Schrift offenbart werden.
2: Not from the worldly philosophy that is shaping man in this modern age.
0: Und nicht aus weltlicher Philosophie, die Menschheit heute erschüttert.
2: In 1 Thessalonians chapter 2, verse 12, we read,
0: 1. Thessalonicher 2, Vers 11 steht Folgendes: Denn ihr wisst, wie wir wie ein Vater mit seinen Kindern war, wie wir jeden von euch ermutigt und beraten haben und dass ihr so wandelt, wie es Gott würdig ist, der euch berufen hat zu seinem Königreich und seiner Herrlichkeit.
2: How do we walk worthy in a manner? How do we walk in a manner worthy of God?
0: Wie können wir auf eine

0: Weise wandeln, die es Gott, die uns würdig macht für Gott.
1: We study passages as in Ephesians chapter 5.
0: Wir haben die Schrift gelesen in Epheser 5.
1: 1 Timothy chapters 3 and 4.
0: 1. Timotheus 3 und 4.
1: And Titus chapter 2.
0: Und Titus 2.
1: As we discover that one of the most important aspects of the identity of a man of God is that he is called in a special way to be a servant leader.
0: Und wir haben dort entdeckt, dass einer der wichtigsten Aspekte oder der wichtigsten Bereiche der Identität eines Menschen ist, dass er berufen ist, auf besondere Weise ein Führer und Diener zu sein.
1: One who is prepared to be the head of his own home and seeks to rule well.
0: Einer, der darauf vorbereitet ist, das Haupt seines eigenen Heimes zu sein und der auch danach trachtet, gut zu regieren.
1: We are to lead in the self-sacrificing spirit of Christ.
0: Wir sollen führen in dem selbstaufopfernden Geist Jesu.
1: We are to reflect the servant leadership of Christ and to love sacrificially as he does.
0: Wir sollen diesen dienende Führerschaft reflektieren und so lieben, mit dieser Opferbereitschaft lieben, so wie Christus geliebt hat.
1: Well, let's take a look at a historical figure that portrays the concept of servant leadership.
0: Lass uns mal so eine Person aus der Geschichte betrachten, die dieses Konzept verwirklicht hat.
1: This is from a book called Boyhood and Beyond.
0: Von einem Buch Kindheit und weiter.
1: Practical wisdom for becoming a man.
0: Praktische Weisheit, um ein Mann zu werden.
1: In 1916, Ernest Shackleton and his men approached the coast of Antarctica.
0: Es war 1916, dass Ernest Shackleton und seine Männer die Küste der Antarktis erreichten.
1: They were attempting to be the first party to cross, to hike across the continent of Antarctica.
0: Sie wollten die erste Gruppe sein, die es schafft, die Antarktika zu überqueren.
1: It was a very cold year with much more ocean ice than usual.
0: Es war ein sehr kaltes Jahr mit sehr viel Eis als sonst.
1: With only one day's sail to their destination.
0: Excuse me.
1: With only one day's more journey to their destination.
0: Es fehlte nur noch ein Tag bis zum Ziel ihrer Reise.
1: The ocean froze around their ship.
0: So fror das Eis um ihr Schiff zusammen, ja.
1: Trapping them.
0: Und sie waren gefangen.
1: For nearly a year the ice held them captive.
0: Fast ein Jahr lang waren sie gefangen.
1: Before the ice crushed the boat and it sank.
0: Und bevor das Eis das Schiff zerdrücken könnte, dass es versinken würde.
1: The crew of the ship Endurance camped on the ice.
0: Und so war die Mannschaft des Schiffes auf dem Eis und kampierte dort.
1: Until the warmer weather came and the ice began to break apart.
0: Bis ein wärmeres Wetter dieses Eis beseitigen würde.
1: So climbing into three small lifeboats.
0: Und so gingen sie in drei kleinen Rettungsbooten.
1: The 28 men of the ship took to the sea.
0: Gingen diese 28 Männer und stachen in See mit ihren Booten.
1: Their desperate struggle only allowed them to reach a barren land called Elephant Island.
0: Und nach ihren mühsamen Anstrengungen erreichten sie eine kleine Insel mit dem Namen Elephant.
1: Unless someone went for help, everyone would die.
0: Wenn jetzt nicht jemand losgehen würde, um Hilfe zu suchen, würde jeder sterben.
1: The nearest help was 800 miles away. How many kilometers is that?
0: Die nächste Hilfe wäre etwa 800 Meilen entfernt. Das sind 13 Kilometer. 1300, ja.
1: Very good. On an island called George Island.
0: Eine Insel, die George Insel hieß.
1: Shackleton and five of his men accepted the challenge to go and get help.
0: Shackleton und fünf seiner Männer nahmen diese Herausforderung an und gingen los, um Hilfe zu suchen.
1: They went in a 22-foot makeshift sailboat.
0: Und so waren sie in diesem kleinen Segelboot.
1: About 7 meters long.
0: Etwa 7 Meter lang.
1: They faced

0: some of the most treacherous storms in the world.
1: Und ihnen begegneten die furchtbarsten Stürme dieser Welt.
0: They battled hurricane winds and 150-foot waves.
1: Sie kämpften gegen Hurricanes und riesige Wellen.
0: The freezing rain built up 18 inches of ice on their boat.
1: Eisregen bildete eine dicke Eisschicht auf dem Boot.
0: Without any modern equipment,
1: ohne jede moderne Ausrüstung,
0: only a few good readings from their sextant, their compass.
1: Und sie hatten nur einige Daten von ihrem Kompass.
0: They miraculously reached the island of South George.
1: Erreichten sie wunderbarerweise die Küste dieser Insel von St. George.
0: But from sea level they had to climb a range of mountains to reach the whaling station on the other side of the island.
1: Aber um dann diese Walfängerstation zu erreichen, mussten sie noch mehrere hohe Berge übersteigen.
0: Exhaustion and hunger tracked them every step of the way.
1: Erschöpfung und Hunger bedrohten sie auf jedem Schritt ihrer Reise.
0: Forcing them to gamble for their lives.
1: Und zwang sie dazu, um ihr Leben zu ringen.
0: On the slope of a sheer ice mountain.
1: Und auf dem Gipfel eines Eisberges.
0: They had to make a choice.
1: Mussten sie eine Wahl treffen.
0: They could either stay and die of exposure.
1: Sie würden entweder bleiben und sterben.
0: Or slide down the hill into fog, not seeing where they would land.
1: Oder diesen Hügel hinab zu rutschen, hinein in einen Nebel, ohne zu sehen, wo sie landen würden.
0: They took the chance.
1: Und so nahmen sie versuchten sie ihr Glück.
0: Sliding in a row and screaming at the top of their lungs.
1: Und so rutschen sie hintereinander in einer Reihe und schrien aus Leibeskräften.
0: They slid down the mountainside.
1: Und rutschten diesen Hügel hinunter.
0: They rejoiced to find that they slid onto a glacier.
1: Und sie waren voller Freude, als sie erkannten, dass sie auf einem Gletscher endeten.
0: Though they made it safely to the whaling station.
1: Und so machten sie ihren Weg sicher zu dieser Walfängerstation.
0: Shackleton would not rest until they rescued the other men.
1: Doch Shackleton machte keine Pause, bis sie auch die anderen Männer gerettet hatten.
0: It took months and four different ships.
1: Es brauchte Monate und vier verschiedene Schiffe.
0: But he safely rescued every man.
1: Aber jeder Mann wurde sicher gerettet.
0: The captain of Shackleton's boat.
1: Der Kapitän des Schiffes von Shackleton
0: wrote about the story.
1: Schrieb eine Geschichte darüber.
0: This is what he said.
1: Und er sagte Folgendes.
0: It was certain that a man of such heroic mind and self-sacrificing nature as Shackleton would undertake this most dangerous and difficult task himself.
1: Es war von vornherein sicher, dass ein Mann mit solch einer heldenhaften Einstellung und einer selbstaufopfernden Natur, so wie Shackleton, dass er diese überaus gefährliche und schwierige Aufnahme auf sich selbst nehmen würde.
0: He was in fact by nature unable to do anything else.
1: Es war eigentlich so, durch seine Natur konnte er gar nichts anderes tun.
0: He had to lead in the position of most danger, difficulty and responsibility.
1: Er musste führen in dieser Situation von größter Gefahr, Schwierigkeit und Verantwortlichkeit.
0: I have seen him turn pale, yet force himself into the post of the most dangerous peril.
1: Ich habe gesehen, wie er blass geworden ist. Aber er hat sich selbst dazu gezwungen, diesen Posten in größter Gefahr zu übernehmen.
0: That was his type of courage.
1: Auf diese Art von Mut hatte er.
0: He would do the job that he was most afraid of.
1: Er würde genau den Job übernehmen, vor dem er am meisten Angst hatte.
0: By self-sacrificing and throwing his own life into the balance, he saved every one of his men.
1: Durch Selbstaufopferung und indem er sein Leben ganz hineingeworfen hat,
0: not a life was lost.
1: Hatte jeden gerettet, nicht einer wurde verloren.
0: Although it looked at times like no one could be saved.
1: Obwohl es manchmal so aussah, dass niemand gerettet werden könnte.
0: His outstanding characteristics were his care of and anxiety for the lives and well-being of his men.
1: Und sein hervorstechender Charakteristik war seine Fürsorge auch für das

0: Leben und das Wohlergehen seiner Männer.
1: Ernest Shackleton was a great leader.
0: Ernest Shackleton war ein großer Führer.
1: Because he looked past his own fears.
0: Denn er konnte über seine Furcht hinwegschauen.
1: His own pain, his own distress.
0: Über seinen eigenen Schmerz und seinen eigenen Stress.
1: To see the needs of his men.
0: Und so die Nöte seiner Männer zu erkennen.
1: We need more men like Shackleton.
0: Wir brauchen mehr Männer wie Shackleton.
1: Men who look past themselves to the needs of others.
0: Männer, die über sich selbst hinwegschauen auf die Nöte anderer.
1: These are thought-provoking thoughts.
0: Das sind provozierende Gedanken.
1: So, what are some of the other aspects of the identity of a godly man?
0: Was sind eine der anderen Kennzeichen der Identität eines gottergebenen Mannes?
1: That will help him to become a Christ-like leader, the head of his home.
0: Die dazu helfen würden, ein Christusähnlicher Führer als Haupt des Heimes zu werden.
1: The Bible gives us three things that the men should be.
0: Die Bibel beschreibt drei Dinge, wie ein Mann sein sollte.
1: Psalm 119:97 says this.
0: Psalm 119:97. O, wie liebe ich dein Gesetz! Es ist meine Betrachtung den ganzen Tag über.
1: So first he must be a lover of the word.
0: Also erstens, er muss ein Liebhaber des Wortes Gottes sein.
1: Second, he is to be a seeker after wisdom.
0: Zweitens, er muss ein Sucher nach Weisheit sein.
1: Psalm 119:105.
0: Psalm 119:105. Dein Wort ist ein Licht für meinen Weg oder für meine Füße und ein Licht auf meinem Pfad.
1: And third, he should be able to teach.
0: Drittens sollte er auch befähigt sein zu lehren.
1: However, we cannot do this.
0: Aber wir können das nicht einfach tun.
1: Unless we are willing to spend time with God every day.
0: Wenn wir nicht bereit sind dazu, jeden Tag Zeit mit Gott zu verbringen.
1: I will tell you what happened with me.
0: Ich möchte euch erzählen, was mit mir geschah.
1: I had learned over the years the importance of spending time in God's word.
0: Über die ganzen Jahre habe ich gelernt, wie wichtig es ist, Zeit mit Gott am Tag zu verbringen.
1: But I did not practically understand how the word could shape and transform my life.
0: Aber ich habe es in der Praxis noch nicht erfahren, wie das Wort Gottes mein Leben formen könnte.
1: Many years ago, when our family was deciding what we would do for the future,
0: es ist schon viele Jahre her und wir waren in einem Entscheidungsprozess, was wir in der Zukunft tun sollten.
1: We were looking to look to move from our country property to wilderness property.
0: So hatten wir die Überlegung, dass wir von unserem Besitztum in einer ländlichen Umgebung doch in die Wildnis ziehen sollten.
1: What is the difference between the two?
0: Was ist da für ein Unterschied zwischen den beiden?
1: Country property, you still have access to things you need to get.
0: Ein Haus in einer ländlichen Umgebung, da hast du immer noch Zugang zu Dingen, die du brauchst.
1: In the wilderness, it takes many more hours to get to those things.
0: In der Wildnis braucht es viel mehr Stunden, um dorthin zu kommen.
1: So, what happened is that we made a trip.
0: Und so machten wir einen Ausflug.
1: And on that trip, I went through a very difficult time.
0: Und auf dieser Reise hatte ich eine schwere Zeit erlebt.
1: We were camping in the wilderness.
0: Wir machten Camping mitten in der Wildnis.
1: And my family was enjoying the trip very much.
0: Meine Familie genoss diesen Ausflug sehr.
1: I was not.
0: Aber ich nicht.
1: I do not like adventure.
0: Denn ich mag kein Abenteuer.
1: I like my life to be predictable.
0: Ich mag es gern, wenn mein Leben vorhersagbar ist.
1: The Lord was calling to my heart.
0: Und so sprach der Herr zu meinem Herzen.
1: So what happened is that one evening,
0: so an einem Abend geschah Folgendes.
1: As the Sabbath ended,
0: der Sabbat ging gerade zu Ende.
1: We went deeper into the wilderness to see the beautiful sunset.
0: So wanderten wir in die Wildnis hinein, um den schönen Sonnenuntergang zu sehen.
1: We were camping in the winter.
0: Wir kampierten, es war Winter.
1: We got stuck in very deep snow.
0: Und so blieben wir in einem ziemlich tiefen Schnee stecken.
1: Deep in the wilderness.
0: Mitten in der Wildnis.
1: I was very, very distressed.
0: Ich machte mir sehr große Sorgen.
1: I did not prepare to be stuck in the wilderness.
0: Denn ich war nicht darauf vorbereitet, in der Wildnis stecken zu bleiben.
1: I figured

0: They would find our bodies in the spring.
1: Ich hatte mir schon vorgestellt, sie würden unsere Leichname irgendwann im Frühling wiederfinden.
0: I was, to be honest, very angry at being in this situation.
1: Und um ehrlich zu sein, ich war auch sehr zornig darüber, in diese Situation geraten zu sein.
0: My family was very excited.
1: Meine Familie war sehr aufgeregt.
0: They loved it.
1: Sie liebten es.
0: I did not.
1: Ich nicht.
0: That night as my family slept,
1: in dieser Nacht, meine Familie war schon im Schlafen,
0: I wrestled with God.
1: Da rang ich mit Gott.
0: In the early morning hours, I was exhausted.
1: Und am frühen Morgen war ich erschöpft.
0: So I decided I may as well do my devotions.
1: Also dachte ich, könnte ja auch genauso gut meine Andacht machen.
0: As you open the Bible randomly,
1: und so machte ich die Bibel zufälligerweise auf.
0: I had no plan.
1: Ich hatte keinen Plan.
0: I was stuck in the wilderness.
1: Denn mitten in der Wildernis stecken geblieben.
0: The Bible opened to the middle.
1: Und so öffnete sich die Bibel in der Mitte.
0: What book is in the middle of the Bible?
1: Welches Buch findet ihr in der Mitte?
0: Psalms.
1: Psalmen.
0: I was not at peace.
1: Ich hatte keinen Frieden.
0: So I bowed my head to pray.
1: Und so beugte ich mein Haupt zu beten.
0: I did not hear a voice speaking to me.
1: Ich hörte keine Stimme, die zu mir sprach.
0: But I heard the Spirit call to my heart.
1: Aber ich spürte, dass der Geist zu meinem Herzen sprach.
0: Do you trust me?
1: Vertraust du mir?
0: I knew who was asking the question.
1: Ich wusste, wer diese Frage an mich richtete.
0: And I had to answer honestly.
1: Und ich musste ehrlich antworten.
0: And I said, no, I don't.
1: Und ich sagte, nein, ich tue es nicht.
0: It broke my heart.
1: Und das hat mein Herz gebrochen.
0: I knew who was asking me this question.
1: Ich wusste, wer mir diese Frage stellte.
0: I have served God all my life.
1: Und ich hatte doch Gott mein ganzes Leben lang gedient.
0: I have read this word.
1: Ich habe sein Wort gelesen.
0: I preach.
1: Ich predigte.
0: I teach in Sabbath school.
1: Und ich lehre in der Sabbatschule.
0: But no, I do not trust you.
1: Aber ich vertraue dir nicht.
0: So in my exhaustion, I turned to Psalms.
1: Also schlug ich die Psalmen auf in meiner Erschöpfung.
0: As I confessed my sin, not trusting God.
1: Und ich bekannte Gott meine Sünde, dass ich ihm nicht vertraute.
0: I turned to Psalms 32.
1: Und so kam ich zum Psalm 31.
0: And I started to read.
1: Und begann dort zu lesen.
0: And I got to verse 8.
1: Und dort in Vers 8.
0: I will instruct thee.
1: Ich werde dich lehren.
0: And teach thee.
1: Und dich
0: in the way that thou shalt go.
1: Und dir den Weg zeigen, den du gehen sollst.
0: I will guide thee with mine eye.
1: Ich werde dich mit meinen Augen führen.
0: That promise.
1: Und diese Verheißung
0: changed my life.
1: Hat mein Leben verwandelt.
0: And I chose to trust in God.
1: Und so wählte ich, Gott zu vertrauen.
0: Stuck in the snow.
1: Mitten im Schnee.
0: In the national forest.
1: Im Nationalwald.
0: And God has taught me from that along the way.
1: Und so hat mich Gott auf dem Weg gelehrt.
0: The formation of a right character.
1: Die Bildung eines gerechten Charakters
0: is a work of a lifetime.
1: Ist das Werk einer Lebenszeit.
0: And it is the outgrowth of prayerful meditation united with a grand purpose.
1: Und es wächst heraus aus einer gebetsvollen Nachdenken verbunden mit einer großen, großartigen Absicht.
0: The excellence of character that you possess.
1: Die Besonderheit deines Charakters, den du besitzen wirst,
0: must be the result of our own effort.
1: Muss das Ergebnis deiner eigenen Anstrengung sein.
0: Friends may encourage you.
1: Freunde mögen dich ermutigen.
0: But they cannot do the work for you.
1: Aber sie können nicht das Werk für dich tun.
0: Wishing, sighing or dreaming will never make you the great or good.
1: Wünschen, seufzen, träumen wird nichts Großes aus dem machen und nichts Gutes.
0: You must climb.
1: Du musst emporklettern.
0: You must choose.
1: Du musst wählen.
2: The next attribute of godly character that we want to look at is humility.
1: Der nächste Eigenschaft eines gottergebenen Charakters ist Demut.
2: We know that Christ humbled himself and lived a life of absolute surrender to God.
1: Wir wissen, dass Christus sich selbst

0: gedemütigt hat und ein Leben von absoluter Übergabe an Gott gelebt hat.
1: The godly man is likewise a man that is utterly surrendered to the will of God.
0: Und so ist auch der gottergebene Mann ein demütiger Mann, der Gott ganz hingegeben lebt.
1: The dictionary definition of humble is one that has or shows a modest estimate of his own importance.
0: Das Wörterbuch beschreibt den Begriff Demut als ein Mensch, der eine gemäßigte Selbsteinschätzung hat der eigenen Wichtigkeit.
1: Friends, unless we see ourselves as we really are.
0: Liebe Freunde, wenn wir uns nicht selbst so sehen, wie wir wirklich sind,
1: we will not be able to begin to appreciate Christ and who he really is.
0: Dann werden wir nicht wirklich Christus, wie er wirklich ist, schätzen können.
1: And therefore we will not be able to be transformed by him into his grace and power.
0: Und dann wird es auch nicht gelingen, dass wir durch seine Gnade und Kraft verwandelt werden können.
1: If we are proud and selfish,
0: wenn wir stolz und selbstsüchtig sind,
1: which is very natural for man,
0: und das ist für den Menschen sehr natürlich,
1: we will not have the teachable spirit,
0: dann werden wir keinen Geist haben, der belehrbar ist.
1: That we need to have in order to be transformed by him.
0: Und wir brauchen diesen Geist, damit wir auch von ihm verwandelt werden können.
1: Psalm 138, verse 6.
0: Psalm 138, Vers 6. Durch den allerhöchsten Herrn hat er, obwohl der Herr über alles ist, hat er doch Respekt für den Niedrigen. Aber den Stolzen verwirft er.
1: And Romans 12, 3.
0: Und Römer 12, Vers 3 sagt, denn ich sage, durch die Gnade, die mir gegeben ist, jedem Menschen, der unter uns ist, dass er von sich selbst nicht höher denken sollte, als er denken darf, sondern mäßig denken, so wie Gott jedem das Maß des Glaubens ausgeteilt hat.
1: Pride is an abomination to the Lord and it hinders the work of grace in our lives.
0: Stolz ist ein Greuel für den Herrn und verhindert das Werk der Gnade in unserem Leben.
1: That word abomination is a very strong word that the scriptures used to declare how God feels about pride.
0: Dieses Wort Greuel ist ein sehr starker Ausdruck, um auszudrücken, wie Gott über Stolz denkt.
1: A haughty spirit is disgusting to God.
0: Ein hochmütiger Geist ist ekelhaft für Gott.
1: Proverbs 16 verse 5 says everyone that is of a proud heart is an abomination to the Lord.
0: In Sprüche 16:5 steht folgendes: Jeder mit einem stolzen Herzen ist dem Herrn ein Greuel.
1: And here are two more verses that I would like to.
0: Und Sprüche 26 Vers 12: Siehst du einen Mann, der in seinen eigenen Augen weise ist? Es gibt mehr Hoffnung für einen Toren als für ihn. Und in Sprüche 16:18: Der Stolz oder Hochmut kommt vor dem Fall und ein hochmütiger Geist kommt vor der Zerstörung.
1: Humility is utterly important to God.
0: Demut ist für Gott absolut wichtig.
1: It is the foundation of greatness.
0: Es ist die Grundlage für jede Größe.
1: Here's another passage, Matthew 18:4.
0: Matthäus 18, Vers 4. Jeder daher, der sich selbst demütigt, wie dieses kleine Kind, wird als der Größte im Königreich des Himmels genannt.
1: And Proverbs 22, verse 4.
0: Und Sprüche 22, Vers 4. Durch Demut und Gottesfurcht gibt es Reichtum und Ehre und Leben.
1: And here's a promise that God makes in James 4:10.
0: Und in Jakobus 4, Vers 10, demütigt euch vor dem Angesicht Gottes und er wird euch emporheben.
1: True godliness is foreign to a man that is full of himself, full of pride.
0: Wirkliche Frömmigkeit ist dem Manne fremd, der mit sich selbst beschäftigt ist.
1: When our oldest daughter was 23,
0: als unsere älteste Tochter etwa 23 war,
1: We asked our four children, even the youngest, who was then 17.

0: 17,
1: baten wir unsere vier Kinder, selbst das jüngste, das gerade 17 alt war,
0: to write a list of their hopes and dreams regarding a life partner.
1: Eine Liste zu schreiben über ihre Hoffnungen und Träume bezüglich eines Partners fürs Leben.
0: Of the four children,
1: von diesen vier Kindern,
0: our oldest daughter was the one who wrote a list that appeared to have been written by a firstborn.
1: So war unsere Älteste hat eine Liste geschrieben, das sah aus wie von einem Erstgeborenen.
0: She wrote a very impressive, detailed list.
1: Sie schrieb eine sehr beeindruckende, sehr detaillierte Liste.
0: That had 28 items.
1: Das hatte 28 Punkte.
0: We lightheartedly started calling it Shantae's 28 fundamentals.
1: Wir nannten es dann Shantae's 28 grundlegenden Punkte.
0: Each point had a detailed character description.
1: Und jeder Punkt hatte eine sehr ausführliche Beschreibung eines Charakters.
0: Number 4 of her 28 items was the one that caught my attention.
1: Und es war die Nummer 4 von diesen 28, die meine Aufmerksamkeit erregte.
0: Because it had built into it a prayer.
1: Denn darin war ein Gebet enthalten.
0: And number 4 was humble. She wanted the man she married to be humble, willing to admit wrong and say I'm sorry.
1: Und es ging um Demut. Sie wollte den Mann, den sie einmal heiraten würde, dass er demütig ist und bereit ist, auch Fehler zuzugeben.
0: And her little prayer was, whatever else he is, oh Lord, let him be humble.
1: Und ihr kleines Gebet war, was immer er sonst sein mag, aber Herr, bitte lass ihn demütig sein.
0: And she described it further this way. She said, a man who is willing to admit that he is wrong.
1: Ein Mann, der bereit ist, zuzugeben, dass er einen Fehler gemacht hat.
0: A man who can say, I'm sorry, with all sincerity of heart.
1: Ein Mann, der mit seiner ganzen Ernsthaftigkeit sagen kann, es tut mir leid.
0: A man who recognizes that pride and self are his greatest enemies.
1: Ein Mann, der erkennt, dass Stolz und das Ich der größte Feind ist.
0: A man who is committed to contending with his enemies.
1: Ein Mann, der bereit ist zu ringen mit seinem Feind.
0: And who is willing to make himself accountable to me even when it is difficult.
1: Und auch der bereit ist Rechenschaft zu geben gegenüber mir, auch wenn es schwierig ist.
0: And she ended by saying that man I can trust with my heart.
1: Und sie beendete dann mit dem Wort, diesem Manne kann ich mit meinem ganzen Herzen vertrauen.
0: Friends, humility is necessary for a man to become the man, the husband and the father God calls him to be.
1: Freunde, Demut ist ganz wichtig, um ein Mann zu werden, ein Ehemann und auch ein Vater, wie Gott es will, um so auch zu werden.
0: And as I ponder about this character trait of humility.
1: Und als ich so über diese Charaktereigenschaft Demut nachdachte,
0: as I ponder my own personal experience as a wife,
1: und als ich so meine eigene Erfahrung als Ehefrau mit in Betracht zog,
0: and the experiences of many women that I've counseled,
1: und auch die Erfahrung vieler Frauen, die ich schon beraten hatte,
0: I realized the difference that this one character trait can make in the success of a marriage union.
1: Und so erkannte ich, welchen Unterschied diese Charaktereigenschaft in vielen Ehen machen würde.
0: And I realized how wise my daughter was at age 23.
1: Und ich erkannte, wie weise meine Tochter mit dem Alter von 23 war.
0: To realize then how essential this trait in a man was for her own happiness.
1: Dass sie doch erkannte, wie wichtig diese Charaktereigenschaft für ihr Glück in der Ehe sein würde.
0: You see, self-centered people,
1: wisst ihr, selbstzentrierte Menschen
0: think only or primarily of themselves.
1: Denken nur oder zuallererst über sich selbst nach.
0: Pride breeds conflict.
1: Stolz erzeugt Konflikte.
0: Conflict can arise very easily in the relationships of a person who is not humble.
1: Und ein Streit kann sehr leicht entstehen in der Beziehung mit einem Menschen, der nicht demütig ist.
0: When we allow our natural

0: natural pride and selfishness to flourish, we shut God out.
1: Wenn wir es zulassen, dass unser natürlicher Stolz sich immer mehr entwickelt, dann schließen wir Gott aus.
0: We are always serving one of two masters.
1: Wir dienen immer einem von beiden Herren.
0: And when Jesus Christ is not reigning supreme in our hearts,
1: und wenn nicht Jesus Christus in unseren Herzen zuallererst regiert,
0: the enemy is,
1: so wird es der Feind tun.
0: And our natural pride and selfishness rule our lives.
1: Und unser natürlicher Stolz, unsere natürliche Selbstsucht wird unser Leben beherrschen.
0: Proverbs 13:10 states, only by pride cometh contention.
1: Sprüche 13, Vers 10 bestätigt, nur durch Stolz kommt Streit.
0: When we are lovers of our own opinions,
1: wenn wir unsere eigene Meinung lieben,
0: and we are intent on having our own way,
1: und wenn wir immer darauf achten, unseren eigenen Weg durchzusetzen,
0: and somebody stands in the way,
1: und dann kommt jemand und steht im Weg,
0: we are ready for a combat.
1: So sind wir schon bereit für einen Kampf.
0: We are apt to become agitated at the slightest provocation when self is on the throne of our hearts.
1: Und wir neigen dazu, schon bei der kleinsten Störung uns aufzuregen, wenn das Ich in unseren Herzen regiert.
0: So the most insignificant remark or incident can precipitate conflict when self is alive.
1: Und so kann der unbedeutendste Punkt, irgendeine kleine Bemerkung, schon ausreichen, um diesen Streit hervorzurufen.
0: Humility is essential if we are to live in harmony with others.
1: Also Demut ist grundlegend wichtig, wenn wir in Harmonie leben wollen mit anderen.
0: Let's read a couple of scriptures.
1: Lass uns noch einige Schrifttexte lesen.
0: Philippians 2:4.
1: Philipper 2, Vers 4. Ein jeder schaue nicht auf sein eigenes, sondern jeder schaue auch auf die Dinge des Anderen. Und Römer 12, Vers 10. Seid freundlich in eurer Zuneigung zueinander mit brüderlicher Liebe und ehrt den Anderen höher als euch selbst.
0: When we are humble and focused on the glory of God,
1: wenn wir also demütig sind und allein auf die Ehre Gottes konzentriert sind,
0: and on serving others,
1: und wir dann den anderen dienen,
0: we resist the enemy.
1: So widerstehen wir dem Feind.
0: What have we been promised will happen if we resist the enemy?
1: Was uns verheißen würde, wird auch geschehen, wenn wir dem Feind widerstehen.
0: Are we promised that he will flee from us?
1: Gibt es eine Verheißung, dass von uns fliehen würde?
0: As long as we remain surrendered to Christ,
1: solange wir Christus ergeben bleiben,
0: nothing can disturb our peace.
1: Kann nichts unseren Frieden stören.
0: And we are free to be God's channel of blessings to others.
1: Und dann sind wir befreit dazu, Kanäle des Segens Gottes für andere zu werden.
0: We don't have to be in bondage to our selfishness.
1: Wir müssen nicht in Gefangenschaft unserer eigenen Selbstsucht leben.
0: There is no joy in selfishness.
1: Darin liegt keine Freude in dieser Selbstsucht.
0: When we are being selfish,
1: wenn wir selbstsüchtig sind,
0: even if we get our way,
1: und selbst wenn es uns gelingt, unsere Wege durchzusetzen,
0: there is no joy.
1: Haben wir keine Freude daraus.
0: Do you know why that is?
1: Wisst ihr, warum das so ist?
0: It is because joy, true joy, is the fruit of the Spirit.
1: Denn wahre Freude ist die Frucht des Geistes.
0: And when we are in self, the Spirit is not in control.
1: Wenn wir in uns selbst sind, dann regiert der Geist Gottes nicht.
0: When we surrender our will completely to the will of God,
1: wenn wir unseren Willen also vollständig dem Willen Gottes übergeben,
0: our hearts can beat in unison with the heart of God.
1: Kann unser Herz in eins schlagen mit dem Herzen Gottes.
0: And that is a heart that loves and gives and serves rejoicing continually.
1: Und das ist ein Herzen, das darin Freude hat, zu lieben und zu geben fortwährend.
0: So the spiritually minded man, the godly man, the godly woman is humble.
1: Also dieser geistliche Mensch, der geistliche Mann und die geistliche Frau muss demütig sein.
0: He or she has a teachable spirit.
1: Er oder sie hat

0: einen belehrbaren Geist.
1: He or she is not self-centered, but other-centered.
0: Er oder sie ist nicht selbstzentriert, sondern andere zentriert.
1: And therefore can be mentored.
0: Und darum können sie auch Begleiter sein, Mentoren sein.
1: Mentored by God himself.
0: Und sie selbst können auch gelehrt werden durch Gott.
1: Or mentored by a parent or a godly friend.
0: Oder auch begleitet werden von den Eltern oder von einem gläubigen Freund.
1: To become all that God calls him to be.
0: Um das zu werden, wozu er berufen wurde.
1: So, in the case of, let me talk to the parents here for a moment.
0: Lass mich doch die Eltern zuerst einmal ansprechen für einen Augenblick.
1: How does a boy or how does a girl cultivate humility?
0: Wie kann ein Junge oder ein Mädchen Demut entwickeln?
1: Or how does a parent help mentor a boy to become humble?
0: Oder wie kann ein Elternteil einem Jungen helfen, demütig zu werden?
1: How does a grown man or a grown woman cultivate this trait that is really the foundation of greatness?
0: Wie kann aber auch ein erwachsener Mann oder eine Frau diesen Geist der Demut entwickeln?
1: Steps to Christ, page 43, says this.
0: I'll
1: read it so that you can be thinking about it while I...
0: Okay.
1: Is that, yeah? Unless you know the... Just go on. The warfare against self is the greatest battle that was ever fought. The yielding of self, surrendering all to the will of God, requires a struggle. But the soul must submit to God before it can be renewed in holiness. This is day by day... No, that's not part of it. Go ahead.
0: Mm-hmm. Also aus Weg zu Christus, Englisch 43. Der Krieg gegen das eigene Ich ist der größte Kampf, der jemals gefochten wurde. Die Übergabe des eigenen Ichs, die Übergabe von allem zu dem Willen Gottes, erfordert einen Kampf. Aber die Seele muss sich Gott ganz übergeben, bevor sie heilig werden kann.
1: Das ist auch so. This is a battle in which we engage day by day, and we must be steadfast in resisting the enemy.
0: Also das ist ein Gefecht, das wir jeden Tag kämpfen, und wir müssen standhaft sein, um dem Feind zu widerstehen.
1: So here are some practical steps to take.
0: So einige praktische Schritte.
1: Take personal responsibility for your own pride and selfishness.
0: Zuerst übernehme deine persönliche Verantwortung für deinen eigenen Stolz und für deine eigene Selbstsucht.
1: As God gives you, as you study this out and God gives you insight and discernment.
0: Also wenn du das studierst und Gott wird dir Einsicht geben darüber.
1: Admit every selfish action.
0: So gib jede selbstsüchtige Handlung zu.
1: And confess your sin to those that it affects.
0: Und bezeuge deine Sünde denen gegenüber, die es auch betrifft.
1: Anytime you respond selfishly or losing your temper.
0: Und jedes Mal, wenn du auf eine selbstsüchtige Art und Weise reagierst oder dass du deine Haltung verlierst,
1: model humility to your sons and daughters.
0: Dann spiele diese Demut vor für deine Kinder.
1: By humbling yourself and asking for forgiveness.
0: Indem du dich selbst demütigst und sie um Vergebung bittest.
1: Some parents are reluctant to do this because they think that they will lose the respect of their children.
0: Viele Eltern zögern dabei, weil sie die Angst haben, dass sie den Respekt ihrer Kinder verlieren könnten.
1: But actually it does the opposite.
0: Aber tatsächlich geschieht genau das Gegenteil.
1: Humbling ourselves before our children is the most effective way to win their respect and to motivate them to choose Christianity.
0: Wenn wir uns selbst demütigen vor den Kindern, haben wir eines der effektivsten Mittel, um ihren Respekt zu gewinnen und sie auch zu motivieren, selbst demütig zu werden.
1: Your humble response will be the greatest evidence to them of the power of the gospel of Jesus Christ.
0: Deine demütige Reaktion wird für sie das größte Argument sein für die Kraft für die Macht Jesu Christi.
1: Make humility and total surrender to God a topic of continual study and prayer in your own life.
0: Macht Demut und

0: volle Übergabe an Jesus Christus zu einem täglichen und wichtigen Studium in deinem Leben.
1: Pray for discernment every day.
0: Bete um Unterscheidungsvermögen und das jeden Tag.
1: You know, we are usually the last ones to recognize our own pride and selfishness. Others are more easily able to discern it.
0: Wir selbst erkennen oft am wenigsten unsere eigenen Stolz und Selbstsucht. Andere tun sich da leichter.
1: Jeremiah 17:9 says that the heart is deceitful above all things and desperately wicked. Who can know it?
0: Denn in Jeremia 17:9 steht, das Herz ist täuscht sich selbst über alle Dinge und es ist verzweifelt böse. Wer kann es erkennen?
1: This is one of the reasons why Ellen White recommends that we spend that thoughtful hour in contemplation of the life of Christ.
0: Das ist einer der Gründe, warum Ellen White uns empfiehlt, jeden Tag eine Stunde das Leben Jesu zu betrachten.
1: It is as we behold him, as we see him and come to know him more.
0: Denn wenn wir ihn wahrnehmen, wenn wir ihn betrachten und ihm näher kommen,
1: as we behold his true unselfish love.
0: So wenn wir also seine wahre selbstlose Liebe betrachten.
1: It is then that we begin to discern our own selfishness, our own pride.
0: Dann werden wir unsere eigene Selbstsucht und unseren eigenen Stolz erkennen.
1: So as intentionally practice humility in your daily life and especially in your closest relationships with your children, with your husband.
0: Also, wenn du jetzt diese Demut absichtsvoll jeden Tag praktizierst, besonders in deinen Beziehungen, die dir sehr nahe sind,
1: and embrace accountability.
0: Und werde auch lege auch Rechenschaft ab über das, was du tust.
1: While I finish my thought, I'm going to ask our children to come up because we're going to end with a scripture song.
0: Und bevor ich dann ende, bitte ich doch meine Familie auf hochzukommen und wir wollen noch ein Lied singen.
1: I want to tell you what it means to embrace accountability.
0: Und so möchte ich euch auch zeigen, was das bedeutet, Rechenschaft abzulegen.
1: When our children were young, I had a very difficult time with my temper.
0: Als unsere Kinder noch sehr jung waren, hatte ich selbst ein großes Problem mit meinem Temperament.
1: I used to lose my temper and yell at them very frequently.
0: Sehr oft verlor ich meine Haltung und habe sie angeschrien.
1: I went through a very long process of seeking victory over this besetting sin in my life.
0: Und ich musste einen langen Prozess durchgehen, bevor ich diese Sünde, die an mir haftete, überwinden konnte.
1: And as I was, it's a separate message. I share a message called The Language of Encouragement, in which I share my testimony.
0: Und das ist noch eine extra Botschaft, die ich dann an einem anderen Ort geben kann.
1: But I'll tell you, one of the things that I learned to do was to humble myself quickly when I would begin to be intense.
0: Aber ich kann euch sagen, ein wichtiges war, dass ich mich sofort demütigte, wenn ich zu laut wurde.
1: And I would ask for their forgiveness and I would ask them to pray for me.
0: Und dann bat ich sie um Vergebung und ich bat sie auch darum, für mich zu beten.
1: I would admit that I had misrepresented Jesus to them.
0: Und ich gab zu, dass ich ihnen Jesus falsch dargestellt hatte.
1: As God began to give me victory over this,
0: und als Gott dann anfing, mir Sieg über diese Sünde zu geben,
1: I learned to flee, to go to my room and get on my knees.
0: So lernte ich dann zu flüchten und ich ging in mein Kämmerchen und beugte mich in die Knie.
1: And I would pray until God gave me peace and freedom to come and represent him rightly to my children.
0: Und dort betete ich, bis ich Frieden bekam, um ihn auf rechte Weise den Kindern darzustellen.
1: And what happened is that they got so used to seeing the big difference.
0: Und es geschah so, dass sie daran gewöhnt wurden, diesen großen Unterschied wahrzunehmen.
1: That when our daughter, the oldest, who was about 7 years old,
0: dass unsere Älteste, die war damals etwa 7 Jahre alt,
1: and then Anna, she grew older, every time she would begin to see me get intense.
0: Und jedes Mal, wenn sie dann beobachtete, dass ich langsam laut wurde,
1: she would say, Mom, do you want to go pray first?
0: Sagte sie, Mama, willst du nicht zuerst beten gehen?
1: You see, she began holding me accountable.
0: Also ihr seht, sie hat angefangen, von mir Rechenschaft zu fordern.
1: As I told them that I was

0: committed to representing Christ rightly, and I wanted them to pray for me.
1: Denn ich hatte ihnen ja auch gesagt, dass ich gerne Christus wirklich richtig darstellen wollte und dass sie für mich beten sollten.
0: Without my asking her, she began to hold me accountable.
1: Und ohne sie aufzufordern dazu, hat sie von mir Rechenschaft gefordert.
0: But you can embrace accountability by asking.

0: So we pray that we all will continually cultivate humility in our lives.
1: Und ich bete darum, dass wir alle fortwährend diese Demut in unseren Herzen kultivieren mögen.
0: It gives God the freedom to mold us and to change us into the likeness of his son.
1: Das erst gibt Gott die Freiheit, uns zu formen und zu bilden in das Ebenbild seines Sohnes Jesus.
0: Okay, we are going to continue with the other attributes tomorrow. We're going to sing for you as a family scripture that is found in Ephesians 6 verse 4 and Psalms 144 verse 12.
1: Wir singen die Texte aus Epheser 6 Vers 4 und Psalm 144 Vers 12.

0: Well, our journey this evening is going to begin in Babylon.
1: Unsere heutige Reise wird in Babylon beginnen.
0: In ancient Babylon.
1: Und zwar in dem antiken Babylon.
0: Ancient Babylon was a mighty empire, approximately between 500 and 600 years before Christ.
1: Das antike Babylon war ein sehr großes, mächtiges Reich, das ungefähr 500 bis 600 vor Christus existierte.
0: And it started conquering the nations around it.
1: Zunächst hat es die Nationen, die um Babylon herum lagen, besiegt.
0: And one of the nations that it conquered were the Jews.
1: Und eine der Nationen, die sie dort besiegten, waren die Juden.
0: And the Jews were taken captive, many of them, to Babylon.
1: Und viele der damals lebenden Juden wurden in die Gefangenschaft geführt nach Babylon.
0: And what we're going to do this evening is we're going to look at a prophecy that we find in the Old Testament that occurred or that happened or the prophecy was given in the context of this Babylonian captivity.
1: Und was wir heute Abend machen wollen, wir wollen uns eine Weissagung anschauen aus dem Alten Testament, die im Zusammenhang mit dieser jüdischen Gefangenschaft damals gegeben wurde.
0: The prophecy was written by a prophet with the name Daniel.
1: Die Prophezeiung wurde von einem Propheten namens Daniel niedergeschrieben.
0: And he was a captive in Babylon during this time.
1: Und er war selbst ein Gefangener in Babylon während dieser Zeit.
0: And he records these prophecies.
1: Und er berichtet über diese Prophezeiung.
0: And one of the prophecies that we're going to look at is regarding the dream of a king, King Nebuchadnezzar.
1: Und eine dieser Prophezeiungen, die wir uns jetzt näher anschauen wollen, bezog sich auf einen Traum, den einer der Könige hatte, nämlich König Nebuchadnezzar.
0: Now before we get into our prophecy and we're going to lead it up to where we are today, I want to give you a little bit of a context and background of the book of Daniel.
1: Bevor wir jetzt ins Detail gehen mit dieser Prophezeiung und schauen, was sie mit unserer heutigen Zeit zu tun hat, möchte ich ein wenig den Hintergrund des Buches Daniel beleuchten.
0: The book of Daniel, as I mentioned earlier, was written between 500 and 600 years before Christ.
1: Wie ich bereits sagte, wurde das Buch Daniel ungefähr 500 bis 600 vor Christus geschrieben.
0: It was written by Daniel the Jew that was taken captive to Babylon.
1: Es wurde von diesem Juden Daniel geschrieben, der in die Gefangenschaft nach Babylon geführt worden war.
0: And through a succession of

0: interesting events, Daniel ends up as one of the wise men, the counselors of at the Babylonian court.
1: Und durch eine Abfolge von interessanten Ereignissen passiert ist, dass Daniel einer der wichtigsten Ratgeber an diesem babylonischen Hof wurde, einer der weisen Männer.
0: He received visions and dreams from God that he recorded.
1: Er erhielt von Gott Visionen und Träume, die er aufschrieb.
0: Prophecies that really trace, you can trace from his days even to our days today.
1: Und das sind Prophezeiungen, die wir verfolgen können von seinen Tagen aus bis hin in unsere Zeit.
0: In the last book of the book of Daniel, chapter 12, it's only a small book with 12 chapters.
1: Im letzten Kapitel des Buches Daniel, also ein relativ kurzes Buch mit nur 12 Kapiteln.
0: And verse 4, we read the following.
1: Lesen wir im Vers das folgende, Vers 4 das folgende.
0: But you, Daniel, shut up the words, seal the book until the time of the end. Many shall run to and fro, and knowledge shall increase.
1: Du aber, Daniel, verbirg diese Worte und versiegle das Buch bis auf die Zeit des Endes. Dann werden viele darin forschen und das Verständnis wird zunehmen.
0: You see, the prophecies in the book of Daniel were really more for our day than they were for the very days in which Daniel lived.
1: Das heißt also, die Prophezeiungen, die wir im Buch Daniel finden, waren weniger für seine Zeit gedacht, sondern für unsere Zeit, in der wir heute leben.
0: I think we are truly living in the end of time.
1: Ich glaube, dass wir wirklich in den letzten Zeiten leben.
0: And the prophecy we're going to study this evening will definitely confirm that.
1: Und die Prophezeiung, die wir heute Abend studieren wollen, wird das auf jeden Fall bestätigen.
0: Jesus gave many signs as to what would happen prior to his second coming.
1: Jesus hat viele Zeichen uns genannt, was passieren würde kurz bevor er wiederkommt.
0: He said to his disciples, I will come again.
1: Er hat seinen Jüngern gesagt, ich werde wiederkommen.
0: And he gave them indications of how they would know that his coming would be near.
1: Und er hat ihnen ganz bestimmte Anzeichen genannt, an denen sie erkennen würden, dass sein Kommen nahe vor der Tür steht.
0: He didn't give them a date.
1: Er hat ihnen kein Datum genannt.
0: But he did give them events that they were to look at and know that his coming would be near.
1: Aber er hat ihnen ganz bestimmte Ereignisse genannt, die sie erkennen, die sie anschauen könnten und daran erkennen, dass sein Kommen nahe wäre.
0: And in the very times in which we are living, the book of Daniel is opened up for us and the prophecies are coming alive as they show us where we are in the scope of time.
1: Und in der Zeit, in der wir heute leben, sehen wir, wie das Buch Daniel sich öffnet und wie diese Prophezeiungen darin lebendig werden, an denen wir erkennen können, an was für Zeiten wir leben.
0: And the developments that we are seeing happening around us have been prophesied long time ago.
1: Und die Entwicklungen, die wir um uns herum erkennen können, sind Ereignisse, die schon vor langer Zeit vorhergesagt worden sind.
0: So we're going to see if the ancient prophecies of Babylon have something to say about where we are today and what is happening around us.
1: Wir werden schauen, ob diese uralten Prophezeiungen von Daniel uns etwas zu sagen haben und uns etwas darüber sagen können über die Dinge, die um uns herum geschehen.
0: Now, as I said, we're going to study a prophecy that deals with the dream that a king had. This is King Nebuchadnezzar that was ruling during the time that Daniel was a young captive there in Babylon.
1: Wie schon gesagt, wird die Prophezeiung, die wir heute Abend studieren wollen, etwas mit einem Traum zu tun haben, den der König hatte, der König Babylons, Nebuchadnezzar, der zur damaligen Zeit gelebt hat, als Daniel dort als junger Gefangener am Hof war.
0: Now you got to understand that in those days the king's word was the last word in all matters.
1: Wir müssen natürlich verstehen, dass zu damaligen Zeiten das Wort des Königs das letzte Wort in allen Angelegenheiten war.
0: King Nebuchadnezzar, according to, and you can read this account in the book of Daniel in the second chapter.
1: Wir können diesen Bericht im zweiten Kapitel des Daniel-Buches lesen und nach seinem Bericht.
0: This King Nebuchadnezzar has a dream.
1: Hat dieser König Nebukadnezar einen Traum.
0: But he can't quite remember his dream the next day.
1: Aber am nächsten Morgen kann er sich an diesen Traum nicht mehr erinnern.
0: But he knows it's something important.
1: Aber er weiß, das war ein ganz wichtiger, bedeutsamer Traum.
0: The story goes on that he calls all his wise men and magicians and astronomers together.
1: Die Geschichte erzählt dann weiter, dass er alle seine weisen Männer, seine Sterndeuter, seine Zauberer zusammengerufen hat
0: and asks them to tell him what he dreamt and the interpretation thereof.
1: Und er stellt ihnen zwei Fragen. Einmal sollen sie ihm sagen, was er geträumt hat, und sie sollen ihm sagen, was die Bedeutung dieses Traumes ist.
0: Now they can't do that.
1: Und sie können es nicht.
0: And the Bible tells us in the story there in Daniel chapter 2 that he becomes so enraged.
1: Die Geschichte im Kapitel 2 von Daniel erzählt uns dann weiter, dass er darüber so wütend wird,
0: that he actually passes a

0: death decree upon all his wise counselors in his realm.
1: Dass er einen Todeserlass herausgibt gegen alle seine Ratgeber, alle seine Magier in seinem Reich.
0: If they cannot come with the dream and interpretation, they will be put to death.
1: Wenn sie ihm nicht diesen Traum und die Bedeutung sagen können, werden sie mit dem Tode bestraft.
0: Now, when Daniel hears about this news,
1: als Daniel davon erfährt,
0: his own life is in danger.
1: Dann ist auch sein Leben bedroht.
0: Because he belongs to this group of the wise counselors of the king.
1: Denn er ist ein Teil dieser Gruppe der weisen Ratgeber des Königs.
0: Now, what he does is he asks for time.
1: Was er dann tut, ist, dass er den König um eine Frist bittet.
0: He goes home.
1: Er geht nach Hause,
0: gathers his friends together,
1: ruft alle seine Freunde zusammen,
0: and they pray.
1: Und sie beten.
0: And the Bible tells us that the same night God gave to King Daniel the same dream that he gave to King Nebuchadnezzar with the interpretation.
1: Die Bibel berichtet dann darüber, dass in der folgenden Nacht Gott denselben Traum an Daniel gegeben hat und auch die Bedeutung des Traumes.
0: Are we okay with the mic? Yeah, okay. And so Daniel the prophet comes before King Nebuchadnezzar.
1: Und so kommt jetzt der Prophet Daniel, tritt vor den König.
0: And he comes now with the dream and the interpretation.
1: Und er hat nicht nur den Traum für ihn, sondern auch die Bedeutung.
0: And it's interesting when you read the story there in Daniel chapter 2, it's very clear that Daniel doesn't take the honor to himself that he can interpret the dream, but he gives the honor to God, the revealer of all things.
1: Und es ist sehr interessant, wenn man dort die Geschichte in Daniel 2 liest, dass Daniel also die Ehre dafür, diesen Traum zu wissen und zu kennen und die Bedeutung zu wissen, nicht für sich selbst in Anspruch nimmt, sondern er gibt die Ehre dafür Gott, derjenige, der alle Geheimnisse offenbaren kann.
0: And so Daniel explains the dream and the king, I can just imagine, is there thinking to himself, yes, that's exactly what I dreamt.
1: Und wir lesen dann dort, wie Daniel dem König den Traum erzählt und man kann sich so richtig vorstellen, wie der König sagt, ja, das ist der Traum, den ich geträumt habe.
0: Now what was the dream?
1: Was war das jetzt für ein Traum?
0: The dream was of, and you can see a picture here on this slide, of an image made, the head was made of gold, the chest and arms of silver, the thighs of brass, the legs of iron and the feet of iron and clay.
1: Wir können hier auf der Leinwand ein Bild sehen darüber, was der König dort geträumt hat. Der Traum handelte von einem Standbild und dieses Standbild bestand aus unterschiedlichen Materialien, der Kopf aus Gold, Arme und Brust aus Silber, die Lenden aus Kupfer, die Beine aus Eisen und die Füße aus Eisen und Ton.
0: And in the dream of the king, he saw this image made of different metals.
1: Und in diesem Traum sah also der König dieses Standbild mit den unterschiedlichen Metallen.
0: And then the dream goes on and it declares that he saw a stone, a rock that hit the image on the feet and everything crumbled to pieces.
1: Und im Verlauf dieses Traumes sieht er dann, wie ein Fels auf dieses Standbild zukommt und es an den Füßen trifft und das gesamte Standbild in kleine Stücke zerbröselt wird.
0: Now you would wonder, now what is a dream like that? What could it possibly mean?
1: Und da stellt man sich die Frage, so ein Traum, was für eine Bedeutung kann so ein Traum haben?
0: Well, take notice as the prophet Daniel now starts explaining the meaning of the dream.
1: Jetzt beachten wir einmal, was der Prophet Daniel zu sagen hat, als er beginnt, die Bedeutung dieses Traumes darzulegen.
0: And we will find that this dream was a prophecy regarding kingdoms that were to come. Take notice.
1: Und dann werden wir sehen, dass dieser Traum eine Prophezeiung war über die Reiche, die nacheinander entstehen sollten.
0: Daniel chapter 2 verse 37 says, here Daniel speaking to the king, you, O king, are a king of kings, for the God of heaven has given you a kingdom, power, strength and glory. You are this head of gold.
1: In Daniel 2, 37 bis 38 heißt es dann, Daniel sagt dort zum König, du, O König, bist ein König der Könige, da dir der Gott des Himmels königliche Herrschaft, Reichtum, Macht und Glanz gegeben hat. Du bist das goldene Haupt.
0: And so what we are finding in this image made of different metals, we have representations, as we're going to see, of different kingdoms.
1: Wir können also sehen, dass in diesem Traum, in diesem Standbild, die unterschiedlichen Metalle ganz bestimmte Königreiche darstellen.
0: The head of gold represented the kingdom of Babylon.
1: Das heißt, dieses Haupt von Gold war ein Bild, ein Symbol für das Reich Babylon.
0: Now Babylon reigned from 605 to 539 BC.
1: Babylon herrschte 605 bis 539 vor Christus.
0: And here you can see on the map the region that Babylon ruled over.
1: Und wir können auf der Karte hier den Bereich sehen, den Babylon beherrschte.

0: gemacht hat.
1: Now Babylon, the city itself,
0: die Stadt Babel selbst,
1: was a very mighty city.
0: Die Stadt Babylon selbst war eine sehr mächtige Stadt.
1: It was interestingly enough, it was known as the Golden City.
0: Interessanterweise war Babylon bekannt als die goldene Stadt.
1: Well represented by the head of gold in this image.
0: Das heißt, dieses goldene Haupt in diesem Standbild ist ein sehr gutes Bild für Babylon.
1: Just to give you an idea of how big the city was.
0: Um eine Vorstellung zu bekommen, wie groß Babylon tatsächlich war, hier einige Zahlen.
1: It was 16 kilometers around.
0: 10 Meilen, also 16 Kilometer im Umfang.
1: And if you compare that with Rome, that was 9.6, or Athens 6.4, it gives you an idea of the size of this city.
0: Also wenn man das jetzt zum Beispiel mit Rom vergleicht, Rom war nur 9,6 Kilometer und Athen, und es war der Durchmesser. Der Durchmesser 16 Kilometer, Rom im Vergleich dazu 9,6 und Athen 6,4 Kilometer. Also es gibt uns schon einen Eindruck, wie groß Babylon tatsächlich war.
1: Now listen to this here about the riches of Babylon. The temple of Marduk, and Marduk was a god that they worshipped, was 91 meters high. Outside, this is talking about the temple. Outside it was covered with blue glazed tile. Inside it was overlaid with gold. The altar and throne, which were inside of this temple, were made from 8.5 tons, that's 7,727 kilograms, of solid gold. No wonder it was represented by the head of gold.
0: Damit wir eine Vorstellung bekommen, wie reich Babylon tatsächlich war, hier eine Beschreibung des Tempels Marduks. Also Marduk war einer der Götter, den sie angebetet haben. Er war 91 Meter hoch und dieser Tempel war von außen mit blauen Fliesen bedeckt und von innen ganz mit Gold überzogen. Der Altar und der Thron innerhalb dieses Tempels wurden aus reinem Gold angefertigt, insgesamt aus 7.727 Kilogramm reinem Gold.
1: Now, archaeologists have found this tablet that some actually believe to be the very writing of Nebuchadnezzar himself.
0: Archäologen haben diese Tafel gefunden und einige glauben, dass das tatsächlich die Handschrift von Nebuchadnezzar selbst ist.
1: And on the tablet it is written, it is inscribed there, may Babylon last forever.
0: Und auf dieser Tafel ist inskribiert, möge Babylon ewig bleiben.
1: Now, the Babylonians wanted their kingdom to last forever. It was powerful, it was rich, it was mighty. They thought it would never end.
0: Die Babyloner wollten natürlich, dass ihr Reich immer besteht. Es war ein mächtiges Reich, es war reich. Sie wollten, dass es niemals zu Ende geht.
1: And yet listen to what the prophecy says.
0: Aber hören wir einmal, was die Prophezeiung zu sagen hatte.
1: As Daniel the prophet is interpreting this prophetic dream,
0: während Daniel jetzt diesen prophetischen Traum interpretiert,
1: he said to the king of Babylon, you are represented by the head of gold, but listen to what he says next.
0: Sagt er zu dem König Nebukadnezar, du wirst durch dieses goldene Haupt dargestellt, aber was sagt er dann als nächstes?
1: In verse 39, but after you shall arise another kingdom inferior to yours.
0: In Vers 39 heißt es dann, nach dir aber wird ein anderes Reich kommen, geringer als das deinige.
1: So Babylon will not be the last kingdom to reign.
0: Das heißt, Babylon sollte nicht das letzte Königreich sein, was herrscht.
1: Another kingdom would come.
0: Sondern es sollte danach ein weiteres Königreich auftreten.
1: There are other prophecies in the Bible that also speak about the downfall, the collapse of Babylon.
0: Es gibt auch noch andere Prophezeiungen in der Bibel, die ebenfalls über den Zusammenbruch, über das Ende des Reiches Babylon sprechen.
1: Isaiah the prophet wrote the following.
0: Der Prophet Jesaja sagte Folgendes.
1: And Babylon, the beauty of kingdoms, the glory of the Chaldeans, pride will be as when God overthrew Sodom and Gomorrah.
0: Also wird Babel, die Zierde der Königreiche, der Ruhm, der Stolz der Chaldäer, umgekehrt von Gott wie Sodom und Gomorrah.
1: If you will remember the story of Sodom and Gomorrah, these cities were destroyed, never to be rebuilt.
0: Wenn wir uns an Sodom und Gomorrah erinnern, diese Städte wurden zerstört und wurden nie wieder aufgebaut.
1: It's interesting because historically Babylon did pass away.
0: Es ist interessant, dass historisch gesehen Babylon zu Ende ging.
1: But in relatively recent times there has been an attempt to rebuild Babylon.
0: Aber es hat in kürzlicher Zeit Versuche gegeben, Babylon wieder aufzubauen.
1: The former dictator of Iraq, Saddam Hussein,
0: der frühere Diktator vom Irak, Saddam Hussein,
1: actually attempted to rebuild Babylon.
0: Hat tatsächlich versucht, Babylon wieder aufzubauen.
1: It's interesting, he had himself photographed in a war chariot of Nebuchadnezzar, because he believed that he was the spiritual ancestor of Nebuchadnezzar.
0: Er hat sich tatsächlich in einer einem Kriegs
1: was the cops a replica of the
0: ja in einer
1: war chariot.
0: Replika von einer

0: von einem Kriegswagen fotografieren lassen, weil er sich für den spirituellen Nachfahren von Nebukadnezar hielt.
1: Of course, Nebuchadnezzar was known for his the destruction that he brought on Jerusalem.
0: Denn Nebukadnezar war bekannt für die Zerstörung, die er über Jerusalem gebracht hatte.
1: And here you have an attempt of this former dictator to actually rebuild Babylon, but of course we know today he's off the scene and prophecy stands the test of time.
0: Und es ist interessant, dass er versucht hat, Babylon wieder aufzubauen, aber Saddam Hussein hat keine Bedeutung mehr, er ist nicht mehr da, und wir können sehen, dass die Prophetie durch die Zeit ihre Aussage, wahr blieb.
1: So Babylon has not been rebuilt.
0: Das heißt, Babylon ist nicht wieder aufgebaut worden.
1: Now historically, what happened?
0: Was ist dann damals historisch gesehen passiert?
1: The prophecy says, but after you shall arise another kingdom inferior to yours.
0: Also die Prophezeiung sagt, nach dir wird ein anderes Reich kommen, geringer als deines.
1: In Daniel chapter 5 you can read the story of what took place.
0: Und wir können die Geschichte, was damals tatsächlich passiert ist, in Daniel 5 nachlesen.
1: The grandson of Nebuchadnezzar,
0: der Enkel von Nebukadnezar,
1: Belshazzar, held this great huge big feast.
0: Belshazzar hat ein riesiges Festmahl gegeben.
1: At the very same time that this feast was going on inside of the city,
0: während dieses Fest innerhalb der Stadtmauern vor sich ging, passierte gleichzeitig Folgendes.
1: Outside, the Medes and Persians had surrounded the city.
0: Die Meder und Perser hatten außerhalb der Stadtmauern die Stadt umzingelt.
1: But the Babylonians were not very afraid.
0: Aber die Babylonier hatten keine große Angst.
1: Because they thought that their city was unconquerable.
0: Denn sie glaubten, dass ihre Stadt unbesiegbar war.
1: Their walls were so thick that you could race 3 chariots on top of them.
0: Die Mauern von Babylon waren so dick, dass man oben auf den Mauern 3 Wagengespanne parallel fahren konnte.
1: They had a food supply of over 20 years.
0: Sie hatten einen Nahrungsmittelvorrat, der mehr als 20 Jahre lang reichte.
1: And there was a river running through the city, Euphrates, so they always had water.
0: Und durch die Stadt, mitten durch die Stadt, floss ein Fluss, nämlich der Euphrat, so dass sie immer mit Wasser versorgt waren.
1: Some historians found documents that indicate that the Babylonians actually threw food over the wall to tease the Medes and Persians and said, "Here's your lunch packet, go home."
0: Es gibt Geschichtsschreiber, die sagten, dass sie in dieser Situation die Babylonier, die Meder und Perser geärgert haben, indem sie Nahrungsmittel über die Mauer nach draußen geworfen haben, gesagt haben, hier ist euer Mittagessen, geht nach Hause.
1: And yet they didn't go home.
0: Aber sie sind nicht nach Hause
1: gegangen. They stayed around.
0: Sie blieben dort.
1: And the commander of the army of the Medes and Persians was a man by the name of Cyrus.
0: Und der General der Armee der Meder und Perser war ein Mann namens Kyros.
1: And what he did is when this riotous feast was going on inside of Babylon.
0: Und er tat Folgendes, als dieses Fest innerhalb der Mauern Babylons vor sich ging.
1: He built a huge reservoir and he subtracted the water of the Euphrates into this reservoir, and so he laid the riverbed dry.
0: Hat er ein riesiges Reservoir gebaut und hat den Flusslauf umgeleitet in dieses Reservoir, sodass das Wasser nicht mehr durch die Stadt geleitet wurde, sondern abgeleitet wurde und damit der Fluss innerhalb der Stadt trockengelegt wurde.
1: And so in a very as fast as he possibly could, the riverbed was dry. And what he did is he marched his men under the walls. Now normally there was a gate that went through the Euphrates River, but that one had been left open that night.
0: Es war so, dass der Fluss, der durch die Stadt ging, unterhalb der Mauer in die Stadt hineinfloss. Und normalerweise war dort ein Tor oberhalb des Flusses, das verschlossen sein sollte. Aber in dieser Nacht war das Tor offen gelassen worden. Und dadurch, dass das Flussbett trockengelegt war, konnte Kyros seine Truppen in dem trockenen Flussbett unterhalb der Mauer durch das offene Tor in die Stadt hineinführen.
1: You can actually today go to the British Museum in London.
0: Man kann heute im Britischen Museum in London,
1: and you can view something that is called the Cyrus Cylinder, which actually was a cylinder upon which this whole record is recorded.
0: Sich dort etwas anschauen, den sogenannten Kyros-Zylinder, und das ist ein Stein, auf dem dieses ganze Geschehen, was dort ablief, niedergeschrieben
1: ist. So that's a source outside of the Bible that actually confirms, you know, that writes about this very event.
0: Das heißt, es ist eine Geschichte, die wir in außerbiblischen Quellen finden und die dieses Ereignis zur damaligen Zeit dort beschreibt.
1: Now, the interesting thing is that more than 100 years prior to this, there was a prophet by the name

0: of Isaiah that foretold that this would happen.
1: Das Interessante ist jetzt, dass 100 Jahre bevor dieses Ereignis stattfand, es einen Propheten gab, nämlich Jesaja, der darüber berichtet, dass dieses Ereignis genauso eintreten würde.
0: I want you to listen to the language of the prophet Isaiah and consider that when he wrote this, Cyrus was not even born.
1: Wir hören uns einmal an, mit welchen Worten Jesaja das hier beschreibt und sollten dabei im Auge behalten, dass Jesaja, als Jesaja dies hier niederschrieb, Kyrus noch nicht einmal geboren war.
0: This we read in Isaiah chapter 45 verse 1, it says, "Thus saith the Lord to his anointed, to Cyrus, whose right hand I have holden to subdue nations before him."
1: In Jesaja 45 Vers 1 lesen wir: Also spricht der Herr zu Chores oder Kyros, seinem Gesalbten, dessen rechte Hand ich ergriffen habe, um Völker vor ihm niederzuwerfen.
0: And I will loose the loins of kings to open before him the 2 levered gates, and the gates shall not be shut. That's exactly what happened.
1: Und die Lenden der Könige zu entgürten, um die Türen vor seinem Angesicht aufzutun und die Tore, damit sie nicht geschlossen bleiben. Und das ist genau das, was tatsächlich geschehen ist.
0: Quite fascinating that this prophecy did indeed come to pass with the fall of Babylon as they were conquered by the Medes and the Persians under the command of Cyrus.
1: Und es ist wirklich faszinierend, dass diese Prophezeiung sich genauso erfüllt hat, als Babylon besiegt wurde von den Medern und Persern unter der Führung von Kyros.
0: You see, actually the whole story is really a typology of what is going to happen in the end of time.
1: Tatsächlich ist diese ganze Geschichte eine Typologie von Ereignissen, die in der Endzeit geschehen werden.
0: You know, Cyrus came from the east.
1: Kyros kam aus dem Osten.
0: He conquered Babylon.
1: Er besiegte Babylon.
0: And then after that he allowed the Jews that were captive in Babylon to go back to Jerusalem.
1: Und danach hat er dann erlaubt, dass die Juden, die dort in Babylon gefangen waren, wieder nach Jerusalem zurückkehren konnten.
0: In the prophecies of the book of Revelation,
1: in den Prophezeiungen des Buches Offenbarung,
0: you'll find that the final king, which is none other than Jesus Christ,
1: sehen wir, dass der letzte König niemand anders als Jesus Christus.
0: It says that he will come from the east.
1: Dort wird gesagt, er kommt aus dem Osten.
0: And we have a clear picture that of Babylon, which is now no literal city of Babylon, but basically a representation rather of this world.
1: Und wir haben dort auch eine Beschreibung von Babylon im Zusammenhang mit Offenbarung, nicht eine buchstäbliche Stadt, sondern ein Bild für im Prinzip die ganze Welt.
0: A power that is at work in this world.
1: Eine Macht, die in dieser Welt die Herrschaft hat.
0: And what does Jesus do? He comes back to redeem his people.
1: Und was Jesus hier macht in der Offenbarung, dass er wiederkommt und sein Volk errettet.
0: So there's really a typology, a picture here of future events.
1: Also Jesus errettet sein Volk aus dieser Stadt, und es ist, was wir beschrieben finden im Alten Testament, ist eine Typologie, ein Bild für das, was tatsächlich in der letzten Zeit geschehen wird.
0: Very interesting history.
1: Eine interessante Geschichte.
0: And as I said earlier, you can find this record on the Cyrus Cylinder in the British Museum today.
1: Und wie ich bereits sagte, wir können diese Geschichte auf diesem dargestellten Zylinder, auf dem Kyros-Zylinder im Britischen Museum nachlesen.
0: Now, in the dream of Nebuchadnezzar,
1: in dem Traum Nebukadnezars,
0: in this prophetic image,
1: in diesem prophetischen Standbild,
0: the next kingdom, Medo-Persia, is represented by the chest and arms of silver.
1: Wird das Königreich, was auf Babylon folgt, die Meder und Perser, now, dargestellt durch die Brust und die Arme, die aus Silber sind.
0: They ruled from 539 to 331 BC.
1: Die Meder und Perser haben in der Zeit von 539 bis 331 vor Christus geherrscht.
0: Here you see the area in which they reigned.
1: Wir können hier den roten Bereich sehen, wo sie ihre Herrschaft hatten.
0: And yet Medo-Persia was not going to be the last empire either.
1: Aber auch Medo-Persien sollte nicht das letzte Reich sein.
0: We have the head of gold representing Babylon.
1: Wir haben also zunächst das Haupt aus Gold, das für Babylon steht.
0: We have the chest and arms of silver representing Medo-Persia.
1: Wir haben die Brust und die Arme, die für Medo-Persien stehen.
0: But take notice what the prophecy says next.
1: Aber was sagt dann die Prophezeiung als nächstes?
0: Then another, a third kingdom of bronze, which shall rule over all the earth.
1: Und das nachfolgende dritte Reich, das Eherne, wird über die ganze Erde herrschen.
0: The third kingdom that would come was represented by the thighs of brass and was none other than the Greek Empire.
1: Also das nächste Königreich, was folgen sollte, wurde dargestellt durch die Lenden aus

0: Messing oder aus Bronze oder Erz und war das Reich Griechenland.
1: And the Greeks ruled from 331 BC to 168 BC.
0: Die Griechen herrschten von 331 vor Christus bis 168 vor Christus.
1: And this kingdom of the Greeks was really a kingdom that in a matter of a short time spread very

0: Great.
1: Und das geschah unter der Herrschaft von Alexander dem Großen.
0: Here you can see a picture of how vast the empire became under his command.
1: Und wir können hier ein Bild sehen, wie stark sich das griechische Reich unter seiner Herrschaft ausgebreitet hat.
0: Alexander the Great was very young when he led his army.
1: Alexander der Große war noch sehr jung, als er seine Armee anführte.
0: Only in his late 20s, early 30s.
1: Das heißt, er war in den späten 20ern, Anfang der 30er.
0: You know, at one point of time, he met on the fields of Arbela, he met with the army of the Medes and the Persians.
1: Bei einer Gelegenheit stand er der Armee der Meder-Perser gegenüber auf dem Schlachtfeld von Arbela.
0: And he was outnumbered 1-10.
1: Und die Meder und Perser waren so in der Überzahl, dass es ein Verhältnis von 1-10 war.
0: And Darius, which was king of the Medes and the Persians at that time.
1: Und Darius, der damalige König der Meder und Perser.
0: He sent a messenger to Alexander.
1: Sandte einen Boten zu Alexander.
0: And even though he was much stronger, he was fearful of this young king, and so he sent a message.
1: Und obwohl Darius zahlenmäßig ihm weit überlegen war, hat eine Botschaft an diesen jungen General geschickt.
0: And he said, "Why can't you just be the king of the West and I'll be the king of the East?"
1: Und hat ihm ein Angebot gemacht. Könntest du nicht der König im Westen sein und ich werde der König im Osten sein?
0: And Alexander the Great, he sent a messenger back.
1: Und Alexander hat einen Boten zurückgesandt
0: with the message,
1: mit folgender Botschaft:
0: "As there are no two suns in the sky, there is no place for you and I."
1: Genauso wie es im Himmel nicht zwei Sonnen gibt, gibt es keinen für dich und mich nicht gleichzeitig Platz.
0: And so the battle erupted.
1: Und die Schlacht wurde also geschlagen.
0: And Alexander the Great, he used his cavalry, his horsemen in such a way that he was just able to surround and conquer the Medes and Persians and overthrow them.
1: Und Alexander der Große hat also seine Reiterschaft, seine Kavallerie so genutzt, dass quasi die Armee von Darius herum ihn eingezingelt hat und so dadurch die große Armee unterworfen hat.
0: And only in a matter of about 8 years, and remember, this is on horseback, they were able to reach into the vast areas even of India as they conquered the then known world.
1: Und innerhalb von nur 8 Jahren haben sie die damals bekannte Welt besiegt bis einschließlich Indien, und wir müssen uns klar machen, dass das alles auf dem Rücken von Pferden geschah.
0: And it came to a point where the men of Alexander were just complaining, they wanted to go home, there was nothing more to conquer.
1: Und es kam an einen Punkt, wo die Männer Alexanders sich beschwert haben, gesagt haben, wir wollen jetzt endlich nach Hause, es gibt nichts mehr, was wir besiegen können.
0: Alexander the Great was able to conquer the world, but he wasn't able to conquer himself.
1: Alexander der Große war in der Lage, die Welt zu besiegen, aber er war nicht in der Lage, sich selbst zu beherrschen.
0: And every time he gained a victory,
1: und jedes Mal, wenn einen Sieg erlangte,
0: he would drink a little bit too much.
1: Hat ein bisschen zu viel getrunken.
0: And it came to the point that he died at the age of 32, 33.
1: Bis schließlich im jungen Alter von 32, 33 Jahren starb.
0: Which is interesting to think about.
1: Und das ist wirklich interessant, wenn wir darüber nachdenken.
0: Because there was someone else that came to this world and that conquered the hearts of man and that also died at 33, and that is Jesus Christ.
1: Denn es gibt noch jemand anderen, der in diese Welt gekommen ist und der auch die Herzen der Menschen besiegt hat und der auch im Alter von 33 Jahren gestorben ist.
0: Jesus,
1: und das war Jesus Christus.
0: Jesus didn't conquer countries, but he conquered the hearts of man.
1: Jesus Christus hat nicht Länder besiegt, aber hat die Herzen von Menschen besiegt.
0: Now, again, Alexander the Great, or the Greek army, the Greek Empire, was not the last empire to exist.
1: Wenn wir uns das Standbild jetzt anschauen, dann war auch Griechenland nicht das letzte Land, das letzte Reich, was die Welt beherrschen sollte.
0: I want you to take notice as the prophecy continues here.
1: Die Prophezeiung geht hier weiter.
0: Daniel chapter 2 and verse 40 says,
1: Daniel Kapitel 2, Vers 40 heißt es,
0: and the fourth kingdom shall be as strong as iron, for as much as iron breaks in pieces and shatters everything.
1: Das vierte Königreich aber wird so stark sein wie Eisen, ebenso wie Eisen alles zertrümmert und zermalmt.
0: Remember that the thighs of brass was followed by the legs of iron in this prophetic image.
1: Wir erinnern uns also daran, dass in diesem prophetischen Bild auf die Lenden von Messing oder Erz die Beine von Eisen folgten.
0: The description of iron, it goes on, and like iron that crushes, that kingdom will break in pieces and crush all the others.
1: Die Beschreibung dieses Eisens fährt dann fort, und wie Eisen alles zerschmettert, so wird es auch jene alle zermalmen und zerschmettern.
0: So the kingdom that was going to come next, the fourth kingdom,
1: das Königreich, was also als nächstes folgen sollte, das vierte Reich,
0: was going to be a very a very

0: strong kingdom and a very oppressive kingdom when you look at the description here.
1: Sollte auf der einen Seite ein sehr starkes Königreich sein, aber auch ein Reich, was starke Unterdrückung ausübt, wenn man sich die Beschreibung hier anschaut.
0: And the kingdom that followed the Greek Empire was none other than the Roman Empire.
1: Und das Reich, was auf Griechenland folgte, war kein anderes als das Römische Reich.
0: And the Roman Empire is also referred to as the Iron Monarchy of Rome, and very well represented by the iron legs in the prophetic image.
1: Und man spricht von dem Römischen Reich auch als das Eiserne Reich. Und deswegen ist also dieses Bild der eisernen Beine eine sehr gute Darstellung des Römischen Reiches.
0: Now, Rome ruled from 168 BC to approximately 476, even though it's hard to put a AD, even though it's hard to put an exact date on the fall of the Roman Empire.
1: Rom herrschte in der Zeit von 168 vor Christus bis ungefähr 476 nach Christus, obwohl es schwierig ist, jetzt den Zerfall Roms auf ein ganz bestimmtes Datum zu fixieren.
0: Because the fall of Rome didn't happen overnight.
1: Denn dieser Fall Roms fand also nicht zu einem definierten Zeitpunkt über Nacht statt.
0: Here you have a picture of the Roman Empire.
1: Wir haben hier ein Bild der Ausdehnung des Römischen Reiches.
0: Now listen to this quote from Edward Gibbon.
1: Wir hören uns mal ein Zitat von Edward Gibbon an.
0: He wrote this in his book Decline and Fall of the Roman Empire.
1: Er schrieb das in seinem Buch Aufstieg und Fall des Römischen Reiches, Decline and Fall of the Roman Empire.
0: And it's interesting the language that he uses here.
1: Und es ist sehr interessant, welche Worte er hier benutzt.
0: The image of gold, silver and brass that might serve to represent the nations and their kings were successfully broken by the iron monarchy of Rome.
1: Die Bilder von Gold, Silber und Messing stellen die Nationen und ihre Könige dar, die nacheinander durch die eiserne Monarchie Roms gebrochen wurden.
0: You can see clearly that this historian is using the imagery of the prophecy found in Daniel chapter 2.
1: Man kann hier ganz klar sehen, dass dieser Historiker die Bildersprache benutzt, die wir in Daniel 2 finden können innerhalb dieser Prophezeiung.
0: And indeed Rome was a very harsh, oppressive and powerful empire.
1: Und tatsächlich war Rom ein sehr unterdrückendes, hartes, mächtiges Reich.
0: Now, if I ask you the question, which nation or which kingdom conquered Rome?
1: Wenn ich jetzt die Frage stelle, welche Nation, welches Reich hat Rom besiegt?
0: It's going to be very hard for you to answer that.
1: Dann wird es schwierig, diese Frage zu beantworten.
0: It's a little bit of a trick question.
1: Das ist eine Trickfrage.
0: Because there really wasn't one kingdom that overthrew the Roman Empire.
1: Denn es gab nicht ein einzelnes Reich, was das Römische Reich besiegt hat.
0: You see, up till now, Babylon was conquered by Medo-Persia.
1: Bis jetzt war es so, dass ein Reich von einem anderen besiegt wurde, Babylon von Medo-Persien.
0: Medo-Persia was conquered by Greece.
1: Medo-Persien wurde von Griechenland besiegt.
0: Greece was conquered by Rome.
1: Griechenland durch Rom.
0: But Rome was not conquered by one nation.
1: Aber Rom wurde nicht durch eine einzelne Nation besiegt.
0: Instead, Rome gradually fragmented. It fell apart.
1: Sondern Rom ist mehr oder weniger allmählich auseinandergebrochen und zerfallen.
0: And there were a number of reasons for that.
1: Und dafür gab es eine ganze Reihe von Gründen.
0: There was corruption from within.
1: Es gab innerhalb Korruption.
0: And so, you know, one Caesar would be poisoned and then the other would come up and it wouldn't take very long before he would be killed. And so, a lot of corruption from within.
1: Das heißt, ein Kaiser wurde zum Beispiel vergiftet, ein anderer kam an die Macht und es dauerte nicht lange, bis auch er aus dem Weg geschafft wurde. Das heißt, innerhalb des Reiches gab es eine ganze Menge an Korruption.
0: At the same time, there were various nations around them, tribes that were attacking the borders of Rome.
1: Gleichzeitig gab es um das Römische Reich herum eine ganze Menge Nationen, also bestimmte Stämme, die Angriffe führten gegen die Grenzen Roms.
0: And this was happening from the north and from the east and from the south, and so Rome could no longer police its borders.
1: Das heißt, diese Angriffe fanden vom Norden aus, vom Osten aus, vom Süden aus statt und Rom war nicht länger in der Lage, wirklich seine Grenzen zu sichern.
0: Now I want you to take notice what the prophecy says next, because this is just phenomenal how between 500 and 600 years before Christ, this was exactly foretold.
1: Und ich möchte einmal jetzt hinweisen auf das, was die Prophezeiung als nächstes sagt und das ist wirklich faszinierend, dass diese Dinge in diesen Einzelheiten 500 bis 600 Jahre vor Christus schon vorhergesagt wurden.
0: Daniel chapter 2 and verse 41.
1: Daniel 2 Vers 41.
0: And Daniel says to King Nebuchadnezzar, whereas you saw the feet and toes, remember in the image, partly of potter's clay and partly of iron, the kingdom shall be.

0: be divided.
1: Und Daniel sagt jetzt hier zu dem König, und wir erinnern uns daran, wie die Füße aussahen in diesem Standbild. Daniel sagt also, dass du aber die Füße und Zehen teils aus Töpferton und teils aus Eisen bestehend gesehen hast, bedeutet, dass das Königreich sich zerspalten wird.
0: Isn't that interesting?
1: Ist das nicht interessant?
0: The prophecy would foretell that there would be the kingdom of Babylon, followed by a second kingdom, a third kingdom, a fourth kingdom, but then that fourth kingdom would be divided.
1: Die Prophezeiung sagt also voraus, dass es ein Reich geben wird, Babylon, auf das ein zweites Reich folgt, ein drittes Reich, ein viertes Reich, aber das vierte Reich sollte dann zerspalten werden, aufgeteilt werden.
0: And this is what makes this prophecy so fascinating.
1: Und das ist das Faszinierende an dieser Prophezeiung.
0: Because it's not necessarily hard to say, well, there's going to come a kingdom and then another kingdom and another kingdom, but once you come to the exact moment of division, ha, there's something divine in this prophecy.
1: Denn es ist einfach eigentlich nicht so schwer zu sagen, gut, auf ein Reich folgt ein anderes Reich und darauf noch ein weiteres Reich. Aber dann an einem ganz bestimmten Punkt genau zu sagen, dass dieses Reich sich jetzt aufteilen wird, das ist schon wirklich etwas Faszinierendes. Und wir merken, dass es hier nicht um menschliche Vorhersagen geht, sondern dass wirklich dieses göttliche, übernatürliche Element hier enthalten ist.
0: It's going to even get more detail as we go along.
1: Und wenn wir jetzt weitermachen, werden wir sehen, dass es noch sehr viel detaillierter wird.
0: Now the feet of iron and clay are really representing here in one way the division of the Roman Empire, or what we could say today, the divided Europe.
1: Diese Füße aus Eisen und Ton stellen hier die Reiche dar, die folgten, wir können heute sagen, also die europäischen Reiche, das geteilte Europa.
0: For example, if you look here at the map, it's just a picture of the various nations that came out of the breakup of the Roman Empire.
1: Wenn wir uns diese Karte hier zum Beispiel anschauen, dann sehen wir hier die unterschiedlichen Nationen, in die das Römische Reich zerfiel, die also aus diesem Zerfall Roms entstanden.
0: And of course, over time, we see how these tribes developed to the nations that we currently are familiar with.
1: Und wir wissen, wie diese Stämme sich dann weiterentwickelt haben zu den Nationen in Europa, die uns heute bekannt sind.
0: Now, take notice of what the prophecy says here. This is absolutely fascinating. It goes really into detail here as to the events now taking place in this continent of Europe.
1: Also wir sehen uns jetzt die Prophezeiung weiter an, und es ist wirklich faszinierend zu sehen, wie hier Details beschrieben werden, die sich auf das beziehen, was dann in dem Kontinent Europa tatsächlich passiert ist.
0: It says, verse 43, and you saw iron mixed with ceramic clay, they will mingle with the seed of men.
1: Hier heißt es dann in Daniel 2, Vers 43, dass du aber Eisen mit Tonerde vermengt gesehen hast, bedeutet, dass sie sich zwar durch Verheiratung vermischen.
0: It's interesting. First, the prophecy says there's going to be a division.
1: Es ist interessant. Also zunächst sagt die Prophezeiung, es wird dort eine Aufteilung geben.
0: And we see the division of Rome.
1: Und wir sehen, wie Rom aufgeteilt
0: But
1: wird.
0: But then it says next that they're going to try to unite.
1: Aber dann heißt es als nächstes, dass sie versuchen werden, sich zu verbinden, zu vereinigen.
0: Through intermarriage.
1: Durch Verheiratung.
0: Now, when you look at the history of Europe,
1: wenn wir uns die Geschichte Europas anschauen,
0: that's exactly what the history tells us.
1: Dann ist das genau das, was die Geschichte uns sagt.
0: Now, ever since the breakup of the Roman Empire,
1: seitdem das Römische Reich zerbrochen ist,
0: and the various nations of Europe were formed,
1: und die unterschiedlichen Nationen Europas gebildet wurden,
0: there has been an attempt to unite Europe together again.
1: Hat es immer wieder den Versuch gegeben, Europa zu vereinigen.
0: Now, these attempts were made through wars.
1: Diese Versuche wurden anhand von Kriegen durchgeführt.
0: But also very many times the attempts were made through intermarriage.
1: Aber dieser Versuch der Vereinigung wurde auch häufig dadurch gemacht, dass die Königshäuser untereinander heirateten.
0: You know, one prince of one kingdom would marry a princess of another country, another kingdom.
1: Das heißt, ein Prinz aus einem bestimmten Reich heiratete eine Prinzessin aus einem anderen Land.
0: In an attempt to bring these countries back together again.
1: Und das stellte einen Versuch dar, diese Länder sich annähern zu lassen oder wieder zu vereinigen.
0: And sometimes it would last for a little while.
1: Und manchmal dauerte das eine gewisse Zeit an.
0: But in length it didn't really work.
1: Aber auf Dauer gesehen hat das nicht funktioniert.
0: And take notice what the prophecy tells us.
1: Und beachten wir einmal, was die Prophezeiung hier sagt.
0: Second part of verse 43 says, but they will not adhere to one another just as iron does not mix with clay.
1: In Daniel 2, Vers 43 heißt es, aber sie werden nicht aneinander haften, genauso wie

0: die sich Ton mit Eisen nicht vermischen lässt.
1: Fascinating that we have a prophecy, what would happen with the fourth empire, a breakup, an attempt to unite, but then the prophecy says it wouldn't really work, this unity.
0: Es ist wirklich faszinierend, wie die Prophezeiung uns hier sagt, dass zunächst das Reich auseinanderfallen wird, dass es einen Versuch geben wird, sich zu vereinigen, aber dass das auf Dauer nicht funktioniert und sie wieder auseinanderfallen.
1: And you just have to look at the history of Europe to see the attempt after attempt after attempt that has been made, but all of them have failed ultimately.
0: Aber wir brauchen uns nur die Geschichte von Europa anzuschauen, um zu sehen, wie das wirklich geschehen ist, denn es gab einen Versuch nach dem anderen, dass Europa vereinigt wird, aber letzten Endes diese Versuche alle gescheitert sind.
1: You think of Charles V of Spain,
0: wenn wir uns zum Beispiel Karl den V. aus Spanien anschauen,
1: Louis XIV of France,
0: Ludwig XIV. Aus Frankreich,
1: Napoleon,
0: Hitler,
1: all these attempts to unite Europe, but it did not last.
0: Alle diese Versuche, Europa zu vereinigen, waren nicht von Dauer.
1: And the prophecy stands the test of time.
0: Und die Prophetie hat wirklich den Test der Zeit bestanden.
1: Now, how about today though?
0: Wie steht es heute?
1: Is Europe still trying to unite?
0: Ist Europa immer noch dabei? Unternimmt Europa immer noch den Versuch, sich zu vereinigen?
1: Now, maybe those attempts have changed in form, in ways.
0: Vielleicht hat die Art und Weise der Vereinigungsversuche sich geändert.
1: The attempt is not so much by war or intermarriage any longer.
0: Das heißt, der Versuch, sich zu vereinigen, geschieht nicht mehr durch Kriege oder durch Verheiratung.
1: But it's through politics, right?
0: Sondern durch die Politik.
1: I came across this very interesting poster that you see on the screen here.
0: Das Poster, was hier auf der Leinwand sehen könnt, ist ein wirklich sehr interessantes Bild.
1: To the left, this poster here was given out by the EEC, the European Ecumenical Community.
0: Das Poster hier auf der linken Seite wurde durch die Europäische Wirtschaftsgemeinschaft hergestellt und herausgegeben.
1: And it says here, Europe, many tongues, one voice.
0: Und hier heißt es, Europa, viele Sprachen, eine Stimme.
1: And the picture really is of people that are building a tower.
0: Und das Bild stellt hier Völker dar, Menschen, die an einem Turm bauen.
1: Now, if you're familiar with the biblical stories,
0: wenn man die biblischen Geschichten kennt,
1: you will recognize that this is a story that is taken from a picture that I put right up here from Genesis chapter 11.
0: Dann wissen wir, dass dies eine Geschichte ist, die aus der Bibel entnommen wurde, nämlich aus 1. Mose 11. Und wir sehen hier auf der rechten Seite ein Bild dieser Geschichte, die damals stattgefunden
1: Now,
0: hat.
1: What happened in Genesis chapter 11?
0: Was ist damals passiert in 1. Mose 11?
1: The nations came together, the people came together.
0: Die Nationen, die Menschen kamen zusammen.
1: And they had a goal in mind, a purpose.
0: Und sie hatten ein ganz bestimmtes Ziel vor Augen, eine Absicht.
1: They were going to build a city and a tower that would reach from earth to heaven.
0: Sie wollten eine Stadt bauen und sie wollten einen Turm bauen, der von der Erde bis zum Himmel reicht.
1: This is also known as the Tower of Babel.
0: Und dieser Turm ist auch bekannt unter dem Namen der Turm von Babel.
1: Now God had clearly revealed to his people that he wanted them to scatter abroad upon the face of the earth.
0: Gott hatte seinem Volk ganz klar offenbart, dass er wollte, dass sie sich ausbreiten über die ganze Erde.
1: And yet instead they had clustered together in this city where there was a lot of vice and immorality taking place.
0: Stattdessen haben sie genau das Gegenteil gemacht. Sie haben sich zusammengezogen auf eine Stadt und innerhalb dieser Stadt ging es sehr lasterhaft zu. Da war viel Verbrechen und Unmoral.
1: They lived in opposition to the very revealed word of God.
0: Das heißt, sie lebten in Rebellion Gott gegenüber. Sie stellten sich in Opposition zu seinem direkten offenbarten Wort.
1: And yet they sought to make themselves a great name by building this tower.
0: Aber sie versuchten sich hier einen großen Namen zu machen, indem sie diesen Turm bauten.
1: Now, if you remember the story, what God did is he confused the languages there at the Tower of Babel.
0: Und wenn wir uns an die Geschichte erinnern, dann wissen wir, dass Gott damals die Sprache derjenigen Menschen, die dort an dem Turm bauten, verwirrte.
1: Before that time, when they started building that tower, they all spoke one language.
0: Vor diesem Zeitpunkt, bevor sie anfingen, den Turm zu bauen, hatten sie alle nur eine Sprache gesprochen.
1: But then God confused the languages, and so they could no longer communicate with one another, and the project failed, and they spread. They went all their separate directions.
0: Und Gott hat dann aber zu diesem Zeitpunkt ihre Sprachen verwirrt, sodass sie unterschiedliche Sprachen sprachen und sich nicht mehr verständigen konnten. Und dadurch war es nicht mehr möglich, den Turm weiterzubauen. Und sie haben sich dann in alle

0: Himmelsrichtung verbreitet.
1: So do you see the message that this poster is actually giving?
0: Können wir also erkennen, welche Botschaft auf dem Poster hier auf der linken Seite uns tatsächlich gegeben wird?
1: It's basically like what happened in the past. You know, we're going to do it anyway. We're going to come together, Europe, many tongues, one voice.
0: Was hier gesagt wird, ist gut, da ist was in der Vergangenheit geschehen, aber wir kommen trotzdem zusammen und unser Ziel ist ein Europa, eine Vereinigung von Europa, viele Stimmen, eine Sprache.
1: Now, unity in and of itself is nothing wrong.
0: Einheit an und für sich ist keine schlechte Sache.
1: Unity can be something very good.
0: Einigkeit kann etwas sehr Gutes sein.
1: But it depends on which premises, right?
0: Aber es ist immer wichtig, welche Voraussetzungen da, dafür da sind.
1: Take notice of this picture here.
0: Jetzt beachten wir folgendes Bild.
1: On the left side, this is actually a painting by Bruegel of the Tower of Babel.
0: Wir haben auf der linken Seite hier ein Gemälde von Bruegel über den Turm zu Babel.
1: This is the EU Parliament in Strasbourg.
0: Rechts sehen wir das Parlament der EU in Straßburg.
1: It kind of looks like an unfinished tower, doesn't it?
0: Dieses Gebäude sieht mehr oder weniger wie ein unvollendeter Turm aus, nicht wahr?
1: You would almost want to go inside and ask, are you finished building this tower yet?
0: Man möchte am liebsten hineingehen, die Leute fragen, ist der Bau dieses Gebäudes schon abgeschlossen?
1: I mean, is there something going on?
0: Geht hier etwas vor?
1: That prophecy has predicted.
0: Irgendetwas, was die Prophetie vorhergesagt hat.
1: Take notice, the German Chancellor Angela Merkel, she had this speech on the 4th of June 2011.
0: Beachten wir hier einmal eine Rede von Angela Merkel am 4. Juni 2011.
1: She said the following: If you want to have a real world order, a global political order.
0: Sie sagte Folgendes: Wenn man eine echte Weltordnung haben will,
1: then you have to take into consideration that in some aspects you have to give up your sovereignty, your rights and other things.
0: Also sie sagte, wenn man eine wirkliche Weltordnung haben will, eine globale politische Ordnung, dann wird man nicht umhinkommen, an einigen Stellen auch Souveränität, Rechte an andere abzugeben.
1: This means that other international organizations can punish us when we are failing to keep the rules.
0: Das heißt, dass andere internationale Organisationen uns dann bestrafen können, wenn wir irgendetwas nicht einhalten.
1: Many countries are afraid of this and keep back. According to me, this is a real intercultural process we need to go through.
0: Viele Länder haben Angst davor und halten sich zurück. Das ist aus meiner Sicht ein wirklich interkultureller Prozess, den wir durchlaufen müssen.
1: Interesting language, right?
0: Das sind wirklich sehr interessante Worte, nicht wahr?
1: Now, take notice of this article given through BBC News, November 15, 2007, talking about why the EU should expand beyond Europe.
0: Das ist jetzt ein interessanter Artikel, der bei BBC News erschienen ist im November 2007. Und zwar werden hier Argumente genannt, warum die EU sich erweitern sollte bis, also über Europas Grenzen hinaus.
1: In his first major speech on the UK's relationship with Europe, Foreign Secretary David Miliband said the EU,
0: in seiner ersten wichtigen Rede über die Beziehung Großbritanniens zu Europa, sagte der Außensekretär David Miliband,
1: that the EU should be a role model, listen to those words, role model for the world. It could be a model power of regional cooperation dedicated to free trade, the environment and tackling extremism.
0: Der Politiker sagte also, die EU sollte ein Vorbild, ein Modell, ein Muster für die Welt sein. Sie könnte eine Modellmacht für regionale Kooperation sein, die sich dem freien Handel, der Umwelt und der Extremismusbekämpfung widmet.
1: Now surely this unity is not all, you know, there are benefits to such a union.
0: Man kann sagen, dass natürlich so eine Vereinigung auch ihre Vorteile hat.
1: But we gotta ask some deeper questions, like what's behind it?
0: Aber wir müssen auch einige tiefergehende Fragen stellen. Was steckt eigentlich dahinter?
1: Are there freedoms that are gonna have to be given up?
0: Ist es so, dass wir bestimmte Freiheiten werden aufgeben müssen?
1: And where is all this heading?
0: Und wohin führt das Ganze? Was ist das eigentliche Ziel?
1: Obviously, the European Union and the cooperation of these nations is seen by many political leaders as a model that is to be now implemented in the world.
0: Offensichtlich ist diese EU, diese Vereinigung, diese Kooperation von Nationen ein

0: Modell, ein Muster, ein Vorbild für das, was auf einem höheren Level in der Welt geschehen sollte.
1: Take notice of the words of Barack Obama.
0: Wir schauen hier, was Barack Obama dazu zu sagen hat.
1: He said, this was recorded in Time magazine, he says, in America there's a failure to appreciate Europe's leading role in the world.
0: Wir lesen dieses Zitat im Time magazine und er sagt, in Amerika wird die führende Rolle in Europa nicht richtig wertgeschätzt.
1: There was a mistake. Oh, sorry. Okay. Now I want to go a little bit deeper and look at what's really behind all of this.
0: Wir wollen einmal in die Sache etwas tiefer einsteigen und uns fragen, was steckt eigentlich hinter all diesen Dingen?
1: This is a very interesting book written by Adrian Hilton entitled The Principality and Power of Europe.
0: Es gibt ein sehr interessantes Buch von Adrian Hilton über die Principality and Power of Europe.
1: Listen to what he says.
0: Er sagt Folgendes.
1: He says, it is impossible to understand the current drive for European integration without viewing it in the context of previous attempts.
0: Es ist unmöglich, den gegenwärtigen Trend für europäische Integration zu verstehen, wenn man ihn nicht im Kontext früherer Versuche sieht.
1: In other words, we got to look back at the previous attempts to understand what this attempt is all about.
0: Das heißt, er sagt mit anderen Worten, wir müssen uns frühere Einigungsversuche anschauen, um zu verstehen, worum es hier im Moment eigentlich geht.
1: Listen to what he says here. Since the fall of the Roman Empire, that was the fourth empire there in the vision, there in the prophecy, numerous attempts to rebuild a unified Europe have failed.
0: Hilton sagt hier, seit dem Fall des Römischen Reiches, und er spricht, wir denken also an diese eisernen Beine in diesem Standbild, seit dem Fall sind zahlreiche Versuche, ein geeintes Europa wieder aufzurichten, gescheitert.
1: The vision of one empire under one emperor belonging to one church under one God has caused more bloodshed than anything in the history of the world.
0: Die Vision von einem Reich unter einem Kaiser, das zu einer Kirche unter einem Gott gehört, hat mehr Blutvergießen gefordert als alles andere in der Weltgeschichte.
1: Now, Adrian Hilton here makes a very important observation.
0: Adrian Hilton macht hier eine sehr wichtige Beobachtung.
1: And that is that whenever there were attempts that were made previously to unite Europe, it wasn't only about political unity.
0: Er sagt, dass immer, wenn es in der Vergangenheit Versuche gegeben hat, Einigkeit herzustellen, dann ging es nicht nur um politische Einheit,
1: but rather it was also about religious unity.
0: Sondern es ging auch um religiöse Vereinigung und Einheit.
1: So if all attempts in the past have been that way, what can we expect from the previous attempt that is going on in our world today?
0: Wenn also alle Versuche in der Vergangenheit so gestaltet waren, dann müssen wir uns fragen, was haben wir zu erwarten von dem gegenwärtigen Versuch, Europa zu vereinigen?
1: Take notice, he says here, somehow Europe has seemed doomed to oscillate between war and peace, between power and ignominy, between order and chaos.
0: Hilton wird hier weiter zitiert, irgendwie ist Europa dazu verdammt, zwischen Krieg und Frieden, zwischen Macht und Ohnmacht, zwischen Ordnung und Chaos zu schwanken.
1: You see, when you look at the previous kingdoms in this prophecy,
0: wenn wir uns also die vorhergehenden Reiche in dieser Prophezeiung anschauen,
1: each of these kingdoms was not only a political power but clearly also a religious authority.
0: Dann war jedes dieser Reiche nicht nur eine politische Macht, sondern gleichzeitig auch eine religiöse Autorität.
1: You see, in Babylon they worshiped the god Marduk.
0: In Babylon zum Beispiel wurde der Gott Marduk angebetet.
1: And it wasn't an option whether you wanted to worship him or not.
0: Und man konnte sich nicht aussuchen, ob man ihn anbetete oder nicht.
1: That was the state religion.
0: Sondern es war die Staatsreligion.
1: The Medes and the Persians also had their state religion.
0: Und die Meder und Perser hatten ebenso eine Staatsreligion.
1: And so also Greece and pagan Rome.
0: Und genauso war es bei Griechenland und beim heidnischen Rom.
1: You see, all of these nations were political powers, but also very clearly they were pagan powers or powers that dealt with worship, how you were to worship.
0: Alle diese Nationen waren also politische Reiche, aber ganz deutlich waren es auch religiöse Autoritäten, die den Menschen vorschrieben, in welcher Art und Weise sie Gott anbeten sollten.
1: And that didn't stop with pagan Rome.
0: Und das war mit dem heidnischen Rom nicht abgeschlossen.
1: You see, when pagan Rome collapsed,
0: seht ihr, als als das heidnische Rom zusammenbrach,
1: there was an

0: another power that was coming up and that received authority from pagan Rome, and that was none other than papal Rome, the Church of Rome.
1: Kam eine andere Macht auf, die ihre Autorität direkt vom heidnischen Rom empfing, und das war das päpstliche Rom, die Kirche von Rom.
0: And for many centuries,
1: und viele Jahrhunderte lang,
0: which is also known as the Dark Ages,
1: und diese Jahrhunderte sind auch bekannt als das finstere Mittelalter,
0: the Church of Rome and the Pope of Rome ruled over the kings of Europe.
1: Hat die Kirche von Rom, der Papst von Rom, über die Könige in Europa geherrscht.
0: This was really a period in which the church was deformed. It was many pagan traditions and teachings were now coming in to Christianity.
1: Das war eine Zeitperiode, in der die christliche Kirche sich sehr zum Negativen verändert hat. Viele heidnische Gebräuche und Rituale sind in die Kirche aufgenommen worden und hineingekommen.
0: And during this period there was a severe persecution against those that followed the word of God and even possessed the Bible, the scriptures.
1: Und während dieser Zeitperiode gab es eine ernste Verfolgung gegen alle, die Gott wirklich wahrhaftig anbeten wollten, und selbst jemand, der nur die Bibel besaß, wurde verfolgt.
0: And so you look at these many centuries.
1: Und wenn wir uns jetzt diese vielen Jahrhunderte anschauen,
0: we're talking here about a period of more than 1,000 years.
1: Das ist eine Zeitperiode, über die wir hier sprechen, die mehr als 1,000 Jahre umfasste.
0: That Rome, the Church of Rome, was unifying the empire together, and what was it about? It was a religious power.
1: Dass also die römische Kirche, das römische Reich vereinte unter seiner Macht. Und diese Kirche war eine politische Autorität, eine politische Macht, eine religiöse Macht, die politische Macht ausübte.
0: As well as, yeah, you said it right. Actually, a political and religious power was united. State
1: also
0: and church was united.
1: Es war im Grunde genommen eine Autorität, die Religion und Politik miteinander verband, also eine Vereinigung von Kirche und Staat.
0: You see, a church can say whatever it wants, and you can decide whether you follow or not. But once the state backs up the religious authority, that's a different case.
1: Also eine Kirche kann natürlich so viel sagen, wie sie will, einem Vorschriften machen, und man kann entscheiden, ob man diesen Vorschriften folgt oder nicht. Aber in dem Moment, wo die Kirche durch die politische Macht unterstützt wird, dass also die politische Macht hinter der Kirche steht und die Dinge durchsetzt, dann sind wir an einem ganz anderen Punkt.
0: This is exactly what happened in the past attempt to unite Europe, and the question is it going to happen again?
1: Und das ist eben genau das, was in der Vergangenheit geschehen ist bei dem Versuch, Europa zu vereinigen. Und die große Frage, die wir hier stellen müssen, werden diese Dinge sich genauso wiederholen?
0: And just from a glance at the unity that is now attempted to bring about.
1: Und wenn man sich nur oberflächlich diese Einheit anschaut, die jetzt versucht wird zu bewerkstelligen.
0: It seems that it's all on a political plan, you know, political benefits and economical benefits.
1: Dann scheint es auf den ersten Blick so, als wenn es hier nur um politische Dinge geht, um Ökonomie, um Wirtschaft, um Handel.
0: But the question is there something behind it?
1: Aber die Frage ist, stecken hinter den Kulissen noch andere Dinge dahinter?
0: Take notice of this very recent article. The Vatican calls for a world government and a new world order. This is taken from a news agency just last December 2012.
1: Beachten wir diesen Artikel hier von einer Newsagentur, die vor kurzem diesen Artikel veröffentlicht hat, im Dezember 2012.
0: Now it says here the leader of the Catholic Church, Pope Benedict the 16th. Of course, we know that just recently there is now a new pope, Pope Francis.
1: Unter der Überschrift, der Vatikan ruft nach einer Weltregierung, einer neuen Weltordnung, heißt es, der Leiter der katholischen Kirche, Papst Benedikt der 16. Wir wissen, inzwischen haben wir einen neuen Papst, aber das war damals der amtierende Papst.
0: It says, he called for the establishment of world government and a new world order in a speech made at the Pontifical Council for Justice and Peace on Monday, December 3, 2012.
1: Das heißt, sie also in dem Artikel, Papst Benedikt hat die Etablierung einer Weltregierung und einer neuen Weltordnung gefordert. In einer Rede vor dem Pontifikalen Rat für Gerechtigkeit und Frieden am Montag, dem 3. Dezember 2012.
0: The Pope called for the construction of a world community with a corresponding authority to serve the common good of the human family.
1: Also forderte der Papst, das Zitat geht weiter, die Konstruktion einer Weltgemeinschaft

0: mit entsprechender korrespondierender Autorität, um dem gemeinsamen Guten der menschlichen Familie zu dienen.
1: The Pope also described his vision as a moral force or moral authority that has the power to influence in accordance with reason, that is, a participatory authority limited by law in its jurisdiction.
0: Der Papst beschrieb seine Vision als eine moralische Kraft oder moralische Autorität, die die Macht hat, in Übereinstimmung mit Vernunft zu beeinflussen. Das heißt, eine partizipatorische Autorität, die durch Gesetze kontrolliert wird.
1: The article goes on to say, these latest remarks made by the Pope and the Catholic Church can't come as no surprise, considering that in 2010 the Catholic Church sought the establishment of a...
0: Diese neuesten Bemerkungen des Papstes und der katholischen Kirche sind keine Überraschung. Das ist also immer noch das Zitat. Wenn man bedenkt, dass 2010 die katholische Kirche die Etablierung...
1: A new central world bank that would be responsible for regulating the global financial industry and the international money supply.
0: Also die Etablierung einer zentralen Weltbank forderte, die verantwortlich für die globale Finanzindustrie und den internationalen Geldbedarf sei.
1: It was reported that the Vatican sought a supranational authority which would have worldwide scope and universal jurisdiction to guide and control global economic policies and decisions.
0: Es wurde berichtet, der Vatikan ziele auf eine supranationale Autorität, die weltweit agieren würde und universale Jurisdiktion hätte und globale Wirtschaftspolitik und entsprechende Entscheidungen zu führen und zu kontrollieren.
1: I think you're getting the point here.
0: Ich denke, dass wir hier den entscheidenden Punkt verstanden haben.
1: You see, the Vatican, which is a not only a church but also a state,
0: der Vatikan, der ja nicht nur eine Kirche ist, sondern auch ein Staat,
1: is trying to bring its influence into Europe and the world at large.
0: Versucht hier also seinen Einfluss nicht nur in Europa geltend zu machen, sondern in der gesamten Welt.
1: As a moral authority.
0: Und stellt sich als eine moralische Autorität dar.
1: See, the question is, when Europe attempts to unite,
0: die Frage ist hier, wenn Europa den Versuch unternimmt, sich zu vereinigen,
1: is this new attempt that we are seeing around us going to be different than the attempts that have been in the past?
0: Wird dann dieser Vereinigungsversuch, den wir hier vor unseren Augen stattfinden sehen, anders sein als die Vereinigungsversuche, die in der Vergangenheit waren?
1: Most likely not.
0: Höchstwahrscheinlich nicht.
1: And in the unity and the attempts in the past, it was not only a political and financial unity, but the unity was based on one world government and a one world religion.
0: Und wir sehen, dass in den Vereinigungsversuchen in der Vergangenheit es eben nicht nur um politische und finanzielle Einheit ging, sondern dass dort auch eine gemeinsame Weltordnung, eine gemeinsame Weltreligion eine Rolle spielte.
1: It's very interesting. Benjamin Franklin said the following: "The man who trades freedom for security does not deserve, nor will he ever receive either."
0: Benjamin Franklin hat hier etwas sehr Interessantes gesagt: Der Mensch, der die Freiheit für Sicherheit eintauscht, verdient beides nicht und wird es auch nie bekommen.
1: You see, the fact that there is a push for unity is not in and of itself something innocent. It's not innocent. It might appear that way, but it's not.
0: Seht ihr, der Versuch, jetzt hier eine Einheit herzustellen, ist an sich genommen, für sich genommen, nicht etwas Harmloses, Unschuldiges.
1: You know, it is so easy to give up on freedom for the desire to be one.
0: Es ist so einfach, seine Freiheit es passiert leicht, dass man seine Freiheit aufgibt für den Wunsch, Einigkeit darzustellen.
1: I want you to take notice as we now come back to our prophecy.
0: Ich möchte, dass ihr beachtet, wenn wir uns jetzt wieder unserer Prophezeiung zuwenden.
1: As we come to the last part of this prophecy.
0: Und den letzten Teil dieser Prophezeiung betrachten.
1: It's absolutely fascinating.
0: Dann ist es wirklich faszinierend, was
1: Because
0: wir hier
1: sehen. Because the prophecy does not just give a picture of what we are seeing right now happening around us, but also gives us a picture of what is on the horizon next.
0: Denn die Prophezeiung zeichnet nicht nur ein Bild der Dinge, die im Moment um uns herum geschehen, sondern die Prophezeiung zeigt uns auch, was in der nahen Zukunft danach geschehen wird.
1: Daniel chapter 2 verse 45 says the dream is certain and its interpretation is sure.
0: Daniel 2 vers 45 heißt es, das ist wahrhaftig der Traum und zuverlässig ist seine Deutung.
1: We see that it's come to pass so far.
0: Wir können sehen, dass

0: die Dinge in der Prophezeiung sich wirklich erfüllt haben, bis zu diesem Zeitpunkt.
1: We're not living in the time of Babylon.
0: Wir leben nicht in der Zeit Babylons.
1: Or Medo-Persia or Greece.
0: Oder Medo-Persien oder Griechenland.
1: Or Rome.
0: Oder Rom.
1: You see, in this prophetic image, where are we? We're right there in the feet, or we could say we're in the very tips of the toes.
0: Wir können sehen, dass innerhalb dieses Standbildes wir uns ganz unten befinden in den Füßen. Also man kann sozusagen in den ganz unten an den Zehenspitzen.
1: What's going to happen next?
0: Was wird als nächstes geschehen?
1: Daniel chapter 2, verse 44 and 45. Listen carefully.
0: Hören wir einmal, was Daniel 2, 44 und 45 zu sagen hat.
1: And in the days of these kings, talking about these powers that are seeking to unite in Europe, in the days of these kings, the God of heaven will set up a kingdom which shall never be destroyed, and the kingdom shall not be left to other people.
0: Aber in den Tagen jener Könige, und es spricht hier von diesen europäischen Mächten, die versuchen, sich zu vereinigen, wird der Gott des Himmels ein Reich aufrichten, das ewiglich nie untergehen wird. Und sein Reich wird auf kein anderes Volk übergehen.
1: It shall break in pieces and consume all these kingdoms, and it shall stand forever, inasmuch as you saw that the stone was cut out of the mountain without hands.
0: Es wird alle jene Königreiche zermalmen und ihnen ein Ende machen. Es selbst aber wird ewiglich bestehen, ganz so wie du gesehen hast, dass sich von dem Berge ein Stein ohne Handanlegung loslöste.
1: And that it broke in pieces the iron, the bronze, the clay, the silver and the gold. The great God has made known to the king what will come to pass after this.
0: Und das Eisen, das Erz, den Ton, das Silber und das Gold zermalmte. Der große Gott hat dem König kundgetan, was hernach geschehen soll.
1: Isn't this fascinating?
0: Das ist doch faszinierend.
1: Here, between 500 and 600 years before Christ, we have a dream, a king that has a dream.
0: 500 bis 600 Jahre bevor Christus geboren wird, haben wir hier einen Traum. Ein König träumt einen Traum.
1: And in this dream he sees this image made of different metals.
0: Und in diesem Traum sieht er dieses Standbild, das aus verschiedenen Metallen hergestellt
1: and then
0: ist.
1: A stone that hits the image on the feet and everything crumbles to pieces.
0: Und dann sieht er, wie dieser Stein kommt und das Standbild an seinen Füßen trifft und alles zerbröselt in Stücke.
1: When the prophet Daniel interprets the dream,
0: als der Prophet Daniel diesen Traum dann deutet,
1: he says to Nebuchadnezzar, you, as the king of Babylon, are represented by the head of gold.
0: Sagt er dem König Nebuchadnezzar, du, als der König von Babylon, du stellst dieses goldene Haupt dar.
1: But after you will come another kingdom.
0: Aber nach dir wird ein anderes Reich
1: aufkommen. The chest and arms of silver representing Medo-Persia.
0: Die Brust und die Arme aus Silber repräsentieren Medo-Persien.
1: And then a third kingdom, the thighs of brass representing Greece.
0: Und dann ein drittes Königreich, die Lenden aus Erz sind ein Bild für Griechenland.
1: Then would come the legs of iron representing Rome.
0: Und dann sollten die Beine aus Eisen kommen, die das römische Reich darstellen.
1: Then the feet and the feet part of potter's clay and part of iron.
0: Und dann kommen die Füße, die teils aus Eisen, teils aus Ton bestehen.
1: The fourth kingdom, the kingdom of Rome would be divided.
0: Das heißt, das vierte Reich, das Reich Rom, sollte zerteilt werden.
1: They will seek to unite through intermarriage.
0: Sie werden versuchen, sich zu vereinigen durch heiraten untereinander
1: and other ways,
0: und durch andere Arten.
1: But it would not last.
0: Aber das würde nicht von Dauer sein.
1: And then the prophecy goes on that a stone would hit the image and that is a representation of the kingdom of God that will be set up.
0: Und dann ging die Prophezeiung, der Traum weiter, dass dieses Standbild durch einen Stein getroffen werden würde. Und dieser Stein ist ein Bild für das Reich, was Gott selbst aufrichten würde.
1: See, this prophecy shows that we are living indeed in the very end of time.
0: Diese Prophezeiung zeigt uns, dass wir tatsächlich wirklich ganz am Ende der Zeit leben.
1: What's coming next?
0: Was als nächstes kommt?
1: God has promised that he will set up his kingdom.
0: Gott hat versprochen, dass sein Reich aufrichten
1: Now that
0: wird.
1: Stone and that rock is interesting because in the Bible Christ is represented by as a rock.
0: Dieser Fels, dieser Stein ist interessant, denn in der Bibel wird Christus als ein Fels dargestellt.
1: 1 Corinthians 10 verse 4 and that rock was Christ.
0: 1. Korinther 10 Vers 4, der Fels aber war Christus.
1: And the Bible, especially the New Testament, confirms over and over again the promise of Jesus and his second coming.
0: Und die Bibel, besonders das Neue Testament, nimmt immer wieder auf dieses Versprechen, auf die Verheißung Jesu Bezug, dass wiederkommen wird.
1: And when Jesus comes again, it's not going to be like his first coming.
0: Und wenn Jesus wiederkommt, dann wird es nicht so sein wie sein erstes Kommen.
1: No, he will come as King of Kings.
0: Sondern wird als ein König der Könige
1: wiederkommen. With all power from heaven.
0: Mit der gesamten Macht des Himmels.
1: He will come with all his angels.
0: Wird mit all seinen Engeln kommen.
1: And the Bible tells us that those that have put their faith in him will then become part

0: of his kingdom that he will set up.
1: Und die Bibel sagt uns, dass alle diejenigen, die ihr Vertrauen auf Gott gesetzt haben, ein Teil dieses neuen Reiches werden wird, das Gott selbst errichtet.
0: You see, my friends, this is a prophecy that was given long ago in Babylon, but it has stood the test of time.
1: Seht ihr, diese Prophezeiung ist eine Weissagung, die vor langer, langer Zeit in Babylon gegeben wurde, aber sie hat den Test der Zeit bestanden.
0: And just as all these steps have taken place, we can be sure that the final events will also unfold as have been prophesied.
1: Und genauso wie die Details dieser Prophezeiung Schritt für Schritt, Phase für Phase sich wörtlich erfüllt haben, können wir sicher sein, dass das, was noch in der Zukunft geschehen soll, innerhalb dieser Weissagung sich genauso erfüllen wird, wie es vorhergesagt
0: wurde. Maybe you've been disappointed by the promises of man.
1: Vielleicht sind wir enttäuscht worden durch Versprechen, die Menschen uns gegeben haben.
0: But I can tell you for sure, you can trust the promises of God's word.
1: Aber ich kann euch wirklich versichern, den Verheißungen, den Versprechen des Wortes Gottes können wir absolut vertrauen.
0: You can put your faith in the word of God and the prophecies of his word.
1: Du kannst dein Vertrauen wirklich in das Wort Gottes und in die Prophezeiung des Wortes Gottes setzen.
0: And as the prophecies have come to pass, we can also be sure that what is still before us will soon take place.
1: Und genauso wie die Prophezeiungen der Vergangenheit sich erfüllt haben, können wir sicher sein, dass das, was vor uns liegt, sich genauso erfüllen wird.
0: Which is good news.
1: Und das sind gute Nachrichten.
0: Because we can long for a better kingdom than the kingdoms we experience on this earth.
1: Denn wir dürfen uns sehnen und freuen auf ein besseres Reich, ein Reich, das besser ist als das, was wir in der Politik heute erleben.
0: And I pray that you may put your faith in Jesus.
1: Und ich bete darum, dass ihr euer Vertrauen auf Jesus setzt.
0: So that you can be part of his kingdom when he soon comes.
1: So dass wir ein Teil, dass wir zu seinem Reich gehören können, wenn er bald wiederkommt.
0: How many of you want to be part of that kingdom?
1: Wie viele von euch möchten zu diesem Reich gehören?
0: Amen. Let's pray together.
1: Ja, lasst uns gemeinsam beten.
0: Heavenly Father, thank you for being with us this evening.
1: Himmlischer Vater, danke, dass du heute Abend unter uns warst.
0: Thank you for guiding our study.
1: Danke, dass du uns geführt hast in unserem Studium.
0: Thank you that, Lord, even though we are living in times that so much is taking place around us, that we can put our confidence in your promises.
1: Herr, danke, dass wir, obwohl so viele Dinge um uns herum geschehen, wir unser Vertrauen ganz auf deine Verheißungen und Versprechen setzen können.
0: And I pray that we will be part of your kingdom when you finally come.
1: Und ich bete darum, dass wenn du wiederkommst, wir zu deinem Reich gehören dürfen.
0: Thank you that we can put our trust in these amazing prophecies.
1: Danke, dass wir unser Vertrauen ganz auf diese erstaunlichen Prophezeiungen setzen dürfen.
0: Thank you for speaking to our hearts.
1: Danke, dass du zu unserem Herzen sprichst.
0: We pray and ask these things in Jesus' name.
1: Und wir beten und bitten alle diese Dinge im Namen Jesu.
0: Amen.
1: Amen.

Das Reich der Osmanen in der Prophetie. Lass los die vier Engel, die gebunden sind an dem großen Strom Euphrat. Es wurden losgelassen die vier Engel, die bereit waren für die Stunde und den Tag und den Monat und das Jahr zu töten den dritten Teil der Menschen. Die Geschichte der Nationen, die nacheinander den ihnen zugewiesenen Zeitraum und Platz einnahmen und dabei unbewusst Zeugen der Wahrheit waren, deren Bedeutung sie selber nicht kannten, hat uns etwas zu sagen. Jedem Volk und jedem einzelnen Menschen von heute hat Gott in seinem großartigen Plan einen Platz zugewiesen. Jetzt werden Menschen und ganze Völker beurteilt und mit dem Senkblei gemessen, das einer in der Hand hält, der keine Fehler macht. Jeder bestimmt sein Schicksal durch seine eigene Wahl. Gott hält alle Zügel in der Hand, damit seine Absichten verwirklicht werden. Was die Prophetie an künftigen Ereignissen vorhergesagt hat, ist bis zum heutigen Tag auf den Seiten der Geschichte zu verfolgen. Wir dürfen uns darauf verlassen, dass sich auch der Rest, der noch kommen soll, der Reihe nach erfüllen wird. 1840 erweckte eine weitere bemerkenswerte Erfüllung der Prophetie weit herum das Interesse. 2 Jahre vorher hatte Josiah Litsch, einer der führenden Prediger, die die Wiederkunft verkündeten, eine Auslegung von Offenbarung 9 veröffentlicht, die den Untergang des Ottomanischen, das heißt türkischen Reiches, vorhersagte. Nach seinen Berechnungen sollte diese Macht irgendwann im August des Jahres 1840 nach Christus besiegt werden. Einige Tage bevor es soweit war, schrieb er: Wenn man davon ausgeht, dass die erste Zeitperiode vor 150 Jahren genau dann erfüllt wurde, bevor der Kozess mit der Erlaubnis der Türken auf den Thron gelangte, und dass die 391 Jahre und 15 Tage am Ende des ersten Zeitabschnittes begannen, dann wird sie am 11. August 1840 enden. Und es ist zu erwarten, dass die ottomanische Macht in Konstantinopel genau dann gebrochen werden wird. Und das wird, glaube ich, auch der Fall sein. Genau zum genannten Zeitpunkt stellte sich die Türkei durch ihre Botschafter unter den Schutz der Alliierten Europas und brachte sich dadurch unter die Aufsicht christlicher Völker. Das Ereignis entsprach der Vorhersage ganz genau. Das gab der Adventbewegung frischen Schwung.

Und ich sah einen neuen Himmel und eine neue Erde. Denn der erste Himmel und die erste Erde sind vergangen, und das Meer ist nicht mehr. Und ich sah die heilige Stadt, das neue Jerusalem, von Gott aus dem Himmel herabkommen, bereitet wie eine geschmückte Braut für ihren Mann. Und ich hörte eine große Stimme von

Und er sprach zu mir, es ist geschehen. Ich bin das A und das O, der Anfang und das Ende. Ich will dem Durstigen geben von der Quelle des lebendigen Wassers.

finde ich heute Wahrheit. Denn nur wenn ich die Wahrheit kenne, kann ich auch mit der Realität des Lebens wirklich umgehen. Wir wollen über den Felsen sprechen, auf dem man wirklich sicher steht in dieser Zeit. Ganz egal, ob es um persönliche Unsicherheiten geht oder auch um die vielen Unsicherheiten unserer Zeit, in der wir leben. Wir wollen uns die Frage stellen, wo wir diese Wahrheit finden, die uns festmachen kann, egal welche Stürme um uns herum wehen. Eines Tages war Jesus unterwegs mit seinen Jüngern. Es war schon gegen Ende seines Dienstes und er stellte ihnen eine interessante Frage. Er fragte sie: Könnt ihr mir sagen, was denken die Menschen von mir? Jesus war ja eine bekannte Persönlichkeit. Leute kamen von nah und fern, zum Teil aus dem Ausland, aus Phönizien und aus Edom und aus dem Ostjordangebiet. Menschen kannten Jesus und die, die ihn gesehen hatten, ihn gehört hatten, ihn erlebt hatten, hatten alle so ihre Meinung geformt, was das für ein besonderer Mensch sein könnte. Und als Jesus mit seinen Jüngern alleine war, fragte er sie: Sagt ihr mir, was sagen die Menschen über mich? Und die Jünger kamen dann mit ein paar Antworten. Ja, einige sagen, du bist vielleicht Elia, der vom Himmel herabgekommen ist. Oder du bist der wiederauferstandene Johannes der Täufer oder einer der Propheten. Da gibt es verschiedene Meinungen. Und als sie so die wesentlichen Meinungen, die in der Bevölkerung vorherrschten, referiert hatten, sagte Jesus noch eine Frage und die hat es in sich. Er schaute seine Jünger an und fragte sie: Sagt ihr mir, was denkt ihr? Wer bin ich? Wer ist Jesus für dich? Menschen haben heute verschiedene Ideen. Menschen sagen, ja, Jesus war ein guter Mensch. Ja. Jesus war vielleicht ein Prophet. Jesus war ein Sozialrevolutionär, ein Religionsstifter, alles Mögliche. Wer ist Jesus für dich? Und die Jünger haben vielleicht einen Moment überlegt, aber einer, der hat nicht viel überlegt, der hat immer gleich gesprochen. Und in dem Fall war das sehr gut. Simon Petrus antwortet und sprach: Du bist der Christus, der Sohn des lebendigen Gottes. Christus ist die griechische Form von Maschiach, von dem Messias, von dem Gesalbten, von dem König, der in Daniel 9, das haben wir uns angeschaut, angekündigt ist, der das Reich Gottes bringt, der Erlöser. Du bist der Christus. Und Jesus antwortete zu ihm und sprach zu ihm: Glückselig bist du, Simon, Sohn des Jona. Glücklich. Denn Fleisch und Blut hat dir das nicht offenbart, sondern mein Vater im Himmel. Wir alle wollen glücklich sein. Das Streben nach Glück ist eines der fundamentalsten Instinkte, Triebe, die wir alle Menschen haben. Wir alle suchen das Glück. Und Jesus sagt: Simon, du bist glücklich. Du hast echtes Glück gefunden, denn du hast die Wahrheit über mich entdeckt. Das hast du nicht alleine herausgefunden. Jesus sagt mit anderen Worten: Jesus zu erkennen ist nicht eine Aufgabe des menschlichen Intellektes. Wenn man lang genug überlegt, wenn man genug hin und her rechnet, wenn man sich Gedanken macht. Nein, es ist eine Offenbarung Gottes. Jeder, der die Wahrheit über Jesus erkennt, darf wissen, dass Gott schon lange an seinem Herzen wirkt. Wenn du Wahrheit verstanden hast aus der Bibel, wenn du Wahrheit über das Leben Jesu, über sein Wesen erkannt hast, darfst du wissen, das liegt nicht daran, weil du so klug bist, nicht weil du so viele Vorträge besucht hast, nicht weil du einfach ein kluges Köpfchen bist. Es liegt daran, weil Gott bereits zu dir spricht. Und ich sage dir auch,

Auch sagte Jesus, du bist Petrus und auf diesen Felsen will ich meine Gemeinde bauen. Und die Pforten des Totenreiches sollen sie nicht überwältigen. Jesus sagt, ich werde eine Gruppe haben, eine Ansammlung von Menschen, eine Gemeinde, im Griechischen eine Ekklesia, die herausgerufen ist aus der Welt, die auf diesem Felsen steht und egal was der Satan mit all seinen Verführungen sich überlegt, die Menschen, die auf diesem Felsen stehen, werden nicht verloren gehen. Das klingt nach Sicherheit, oder? Das klingt nach einem Ort, auf dem man stehen möchte. Dass die Pforten der Hölle einem nichts anhaben können. Und die Frage, die man stellen sollte, ist, wo ist dieser Felsen? Nun, manch einer würde sagen, ja, dieser Felsen steht in Rom. Im Laufe der Jahrhunderte gab es Christen, die der Meinung waren, dass Jesus hier von Petrus sprach, denn Petrus heißt Stein, ein kleiner Stein. Und dann gab es so die Idee, dass im Griechischen heißt Fels Petra, Petrus, Petra klingt ja ähnlich. Vielleicht ist Petrus dieser Felsen, auf den wir bauen müssen. Eine ganze Kirche, die römische Kirche, ist darauf aufgebaut, dass die Nachfolger von Petrus diejenigen sind, die unfehlbar die Wahrheit verkünden. Wenn man heute in den Vatikan geht, kann man noch lesen im großen Petersdom. Tu es, Petrus. Du bist Petrus. Aber Petrus war nur ein Mensch. Und Petrus fiel. Und Petrus sündigte. Und auf Petrus konnte man sich nicht wirklich verlassen. Auf welchem Felsen steht die Gemeinde Jesu? Man könnte auch fragen, welche Gemeinde? Es gibt ja so viele. Also die genaue Anzahl der christlichen Denominationen ist schwer zu ermitteln. Es wären immer mehr. Jesus sprach von einer Gemeinde auf einem Felsen. Aber wenn man heute sich die Frage stellt, wo ist denn die Wahrheit, die zum ewigen Leben führt, da hat man eine breite Palette von Angeboten. Ja, das passt vielleicht zum postmodernen Geist. Jeder kann sich aussuchen, was er möchte. Es gibt alle möglichen Abstufungen und Sonderformen und das ganze Spektrum der verschiedenen Lehren wird abgebildet. Aber wo soll ich jetzt hingehen? Eine große Kirche oder ein kleines Versammlungshaus? Eine Kirche, die weltweit organisiert ist oder lieber in eine lokale Gruppe? Eine christliche Kirche, in der viel die Bibel gelesen wird oder in der viel Musik gemacht wird? In der die Menschen besonders nett sind oder in der besonders mein Intellekt angesprochen wird? Wonach soll ich entscheiden, was die Wahrheit ist? Wer ist dieser Fels, auf dem die Gemeinde Gottes steht? Die Bibel ist sehr eindeutig, der Fels war Christus. Als Petrus sagte, du bist der Christus, sagte Jesus, das ist der Fels. Nicht du, sondern dein Bekenntnis, die Erkenntnis, die Gott dir gegeben hat, dass ich, Jesus, der Erlöser der Welt bin, das ist der Felsen. Der Fels, auf dem die Gemeinde steht, ist Jesus Christus. In Johannes 14 heißt es, Jesus spricht zu ihm, ich bin der Weg und die Wahrheit und das Leben. Niemand kommt zum Vater als nur durch mich. Wenn wir wirklich Sicherheit haben wollen, in unserem persönlichen Leben, in dieser immer unsicherer werdenden Welt, müssen wir sicherstellen, dass wir dort sind, wo Jesus ist. Nun, wie viele Gemeinden, wie viele Gruppen von Nachfolgern hat denn Jesus? In der Bibel gibt es ein schönes Bild, das Bild einer Frau. Und in der biblischen Prophetie, wir haben ja schon verschiedene prophetische Kapitel angeschaut, ist das Bild einer Frau mit einer ganz besonderen Bedeutung verbunden. Nämlich, eine Frau symbolisiert eine Gruppe von Gläubigen. Der Paulus schreibt an die Korinther, an die Gemeinde in Korinth. Er sagt, denn ich eifere um euch mit göttlichem Eifer, denn ich habe euch, einen Mann, verlobt, um euch als eine keusche Jungfrau Christus zuzuführen. Immer wieder wird das Bild zwischen Christus und seiner Gemeinde dargestellt wie eine Ehe zwischen Mann und Frau. Also die Gemeinde, die auf dem Felsen steht, die Gemeinde, die auf Christus steht, wird dargestellt als eine Frau. Und in der Offenbarung sieht Johannes wie viele Frauen. Sieht er 60 Frauen, 70 Frauen, 2000 Frauen, 20.000 Frauen. In Offenbarung 12 sieht er eine Frau. Er sieht später eine
andere Form, aber die hat nichts mit der Gemeinde Gottes zu tun, sondern das ist eine ganz andere Form.

Frau. Aber als er über die Gemeinde Gottes nachdenkt, sieht er nur eine einzige Frau. Und das ist die Frau, die von Anfang der Zeit, seit den Tagen Adams bis zum Ende seine Gemeinde darstellt. Gott hat eine Gruppe von Menschen, die Christus nachfolgen, wohin er auch geht. Das war schon in den Zeiten vor der Sintflut so. Schon Noah glaubte an Jesus und er handelte auf das Wort von Jesus hin und lebte mit Jesus, verkündigte mit Jesus und alle, die mit Noah waren, die folgten Noah in die Arche. Das waren damals relativ wenig. Ja? Man hat den Eindruck, dass mehr Tiere mit Jesus waren als Menschen. Aber alle, die Christus nachfolgten, waren Teil dieser Gemeinde. Später, da haben wir darüber gesprochen, als Gott das Volk Israel aus Ägypten herausführt, sagt er zu ihnen, ihr sollt mir ein Königreich von Priestern sein, ein heiliges Volk, ein besonderes Eigentum. Er erwählte die Israeliten nicht, weil die klüger waren als die Ägypter. Er erwählte sie nicht, weil sie schöner aussahen als die Babylonier. Er erwählte sie auch nicht, weil sie freundlicher waren als alle Amalekiter. In der Tat, die Tatsache ist, dass wahrscheinlich die Israeliten im Laufe ihrer Existenz oft nicht besonders die Klügsten waren und nicht die Schönsten und vor allem auch manchmal nicht die Freundlichsten. Aber Gott erwählte sie als sein Volk, weil sie eine Besonderheit hatten, die sie von allen anderen Völkern unterschieden. Sie kannten Gott, sie kannten Jesus. Was die Israeliten besonders machte, was sie zum Volk Gottes machte, war nicht ihre Genetik, sondern ihre direkte Beziehung zu Jesus Christus, der sie aus Ägypten herausgeführt hatte. Ein Königreich von Priestern. Und Priester sind Menschen, die zwischen Gott und Menschen vermitteln, die sozusagen die Menschen vertreten vor Gott und Gott vertreten vor den Menschen. Menschen, die das Bindeglied sind zwischen anderen Menschen, die Gott noch nicht kennen, und Gott. Und er sagt, ihr als ganzes Volk sollt ein Königreich von Priestern sein. Ihr sollt denen, die mich noch nicht kennen, zeigen, wie ich wirklich bin. Um es mal ganz einfach zu sagen. Wenn es einen Moabiter gab damals, der nach der Wahrheit suchte und der sich die Frage stellte, wohin soll ich gehen? Und er die Wahl hatte zwischen den freundlichen Ägyptern und den sehr demütigen Babyloniern und den zuvorkommenden Amalekitern und den halsstarrigen und bösartigen Juden, dann musste Gott ihn immer zu den Israeliten schicken. Obwohl sie vielleicht manchmal durch ihr Leben weniger attraktiv erschienen als die anderen Völker um sie herum. Das, was sie besonders machte, war die Wahrheit, die Gott ihnen anvertraut hatte. Wahrheit, anders ausgedrückt, Gottes Gemeinde zeichnet sich dadurch aus, dass sie die Wahrheit über Jesus hat. Nicht unbedingt dadurch, dass die Mitglieder der Gemeinde die freundlichsten sind. Das wäre so schön, wenn das so wäre. Aber nicht alle Israeliten im Volk Israel kannten Jesus wirklich. Aber das Volk Israel als solches hatte die Offenbarung der Wahrheit über Jesus empfangen. Sie kannten das Heiligtum und sie hätten zumindest alle Chance gehabt, den tollsten Charakter zu entwickeln, den es überhaupt gab. Und so hatte Gott ihnen gesagt, mache dich auf, werde Licht. Sie sollten das Licht des Evangeliums in alle Welt tragen, doch daraus wurde leider nichts. Denn Jeremia sagt, und doch hatte ich dich gepflanzt als eine Edelrebe von ganz echtem Samen. Wie hast du dich mir verwandeln können, wilde Ranken eines fremden Weinstocks? Das Volk Israel tat einfach nicht, wozu es berufen worden war. Sie kannten die Wahrheit, sie kannten die Wunder Gottes, sie hatten gesehen, wie Christus sie geführt hatte
aber sie lebten nicht danach, sie verwarfen ihn

und wollten kein Vorbild sein für andere Völker. Als Jesus selbst auf der Erde war, hat er kurz vor seinem Tod folgendes interessantes Gleichnis gesagt. Hört ein anderes Gleichnis. Es war ein gewisser Hausherr, der pflanzte einen Weinberg. Das ist dieses Bild von dem Volk Israel. Das wird in Jesaja 5 aufgegriffen, in Psalm 80. Wir haben es gerade in Jeremia 2 gesehen. Der Weinstock ist ein Symbol für das Volk Israel.

Aber die Weingärtner ergriffen seine Knechte und schlugen den einen, den anderen töteten sie, den dritten steinigten sie. Gott hatte seine Wahrheit dem Volk Israel anvertraut. Er hatte ihnen die 10 Gebote gegeben. Er hatte ihnen die ganze Heiligtumssatzung gegeben, das ganze Evangelium in Bildern und Symbolen ausgedrückt. Er hatte ihnen Wunder gezeigt, mit seiner Geduld und Güte sie begleitet. Sie kannten seinen Charakter. Und doch brachten sie nicht die Frucht, die man sich eigentlich wünschen würde. Sie brachten nicht die Frucht eines gerechten, gläubigen Lebens. Und so sandte Gott immer wieder Propheten, die diese Frucht einforderten. Die sagten, hey, wenn ihr die Wahrheit kennt, wenn ihr mit Gott lebt, warum handelt ihr nicht nach Gottes Wort? Was haben sie mit den Knechten, den Propheten gemacht, die zu ihnen kamen? Kaum ein Prophet ist eines natürlichen Todes gestorben. Aber dann heißt es hier in dem Gleichnis, zuletzt sandte er seinen Sohn zu ihnen und sprach, sie werden sich vor meinem Sohn scheuen. Denn Christus ist ja das Fundament dieser Gemeinde gewesen. Mit anderen Worten, solange das Volk Israel einen Prophet nach dem anderen umbrachte, blieben sie immer noch das Volk Gottes. Auch wenn sie noch so viele Götzenbilder anbeteten, sie standen immer noch auf dem Fundament des Sohnes Gottes Christus, solange sie den nicht abgelehnt hatten, der sich ihnen offenbart hatte, blieben sie das Volk Gottes. Das war das Fundament, auf dem sie standen, auch wenn sie so oft dagegen rebellierten. Aber als Jesus dann ihnen vor Augen stand, heißt es hier, als aber die Weingärtner den Sohn sahen, sprachen sie untereinander, das ist der Erbe, kommt, lasst uns ihn töten und sein Erbgut in Besitz nehmen. Und sie ergriffen ihn, stießen ihn zum Weinberg hinaus und töteten ihn. Wenn nun der Herr des Weinbergs kommt, was wird er mit diesen Weingärtnern tun? Das Volk Israel verwarf das Fundament, auf dem es stand. Das Volk Israel verwarf denjenigen, der der Weg, die Wahrheit und das Leben ist, derjenige, der sie überhaupt zu einem besonderen Volk, zum Volk Gottes gemacht hatte. In dem Moment, als sie diesen Felsen verwarfen, konnten sie nicht mehr das Volk Gottes sein. Denn die Definition des Volkes Gottes ist das Volk, das auf dem Felsen steht, auf Jesus Christus. Und so sagt Jesus hier in diesem Gleichnis, darum sage ich euch, im Anschluss an das Gleichnis, er sagt zu diesen Pharisäern, zu den Sadduzäern, das Reich Gottes wird von euch genommen und einem Volk gegeben werden, das dessen Früchte bringt. Mit anderen Worten, ihr werdet nicht länger die Aufgabe haben, das Evangelium der Erlösung in die Welt zu tragen, denn ihr hattet jetzt 1500 Jahre Zeit und es ist nichts bei herumgekommen. Ich werde ein anderes Volk benennen, eine andere Organisationsform geben, bei der dasselbe Evangelium, derselbe Gott mit denselben 10 Geboten endlich Früchte sehen wird. Was sich änderte, war gar nicht das Volk Gottes sozusagen. Was sich änderte, war die Organisationsform. Es waren jetzt andere Menschen, die dasselbe Volk Gottes ausmachen sollten. Jesus hat von diesem Reich gesprochen. Das Reich Gottes ist das Evangelium vom Reich Gottes. Die gute Nachricht, dass Gott Gerechtigkeit schenken möchte, jedem einzelnen Menschen. Lieber Freund, liebe Freundin, Gott hat eine gute Nachricht für dich. Er möchte dir helfen. Er möchte, dass du deine schlechten Gewohnheiten, deine Sünden, deine Probleme überwinden kannst. Er möchte, dass du Frieden findest. Und diese Botschaft sollte die Welt hören. Diese Botschaft muss auch heute noch die Welt hören. Und diese Botschaft basierte auf biblischer Prophetie. Jesus sagte, die Zeit ist erfüllt und das Reich Gottes ist nahe gekommen. Wir haben uns das ja angeschaut und gesehen, dass es eine Zeitprophezeiung gab im Buch Daniel, die das Jahr der Taufe ganz genau festgelegt hat. Weiß jemand noch, welches Jahr das gewesen war? In welchem Jahr wurde Jesus getauft? Kann sich jemand erinnern? Das war das Jahr 27. Und weiß jemand noch, in welchem Jahr er gekreuzigt wurde? 3,5 Jahre später. Im Jahre 31. All das hatte sich genauestens erfüllt. Jesus sagt hier, die Zeit ist erfüllt. Das Reich Gottes ist nahe. Und er erwählte neue Leiter. Das Volk Israel hatte 12 Stämme.

Probleme gehabt. Es wurden jetzt 12 Apostel ausgewählt, um deutlich zu machen, es bleibt immer noch das Volk Israel, auch wenn es jetzt andere Menschen sein werden. Die Organisationsform ändert sich. Es ist dieselbe Gemeinde, dieselbe Braut, dieselbe Frau, alle diejenigen, die an Jesus bleiben. Als die Israeliten des Neuen Testaments Jesus verwarfen, wurden sie selbst in einem Zustand gebracht, wo sie nicht mehr die Frau waren. Und Menschen, die sich an Jesus klammerten, an ihn festhielten, die waren jetzt Teil dieser Frau. Sie wurden ausgesandt, das Reich Gottes zu verkünden. Das, was das Volk Israel immer hätte tun sollen. Das Evangelium, die gute Nachricht von einem liebevollen Gott, der immer die Liebe ist, in die ganze Welt zu tragen. Aber die Jünger selbst verstanden diesen Auftrag nicht hundertprozentig. Sie glaubten, dass die Prophezeiungen sich erfüllt hatten. Sie glaubten, dass Jesus der Messias ist. Petrus hat ja gesagt, du bist der Christus. Aber er selbst war sich nicht ganz sicher, was das bedeutete. Für ihn bedeutete Christus der Gesalbte. Und wer wurde im Alten Testament gesalbt? Könige, auch Priester und Propheten, vor allem Könige. Und der Gesalbte, das war doch der König. Immer wieder hatten die Propheten davon gesprochen, dass wenn der Gesalbte kommt, wird er auf dem Thron Davids sitzen. Er wird aus dem Stamm Isais sein. Er wird aus der königlichen Linie kommen. Jeder erwartete einen König. Und so auch die Jünger, als sie das Reich Gottes predigten, gingen sie von Dorf zu Dorf, von Stadt zu Stadt, hielten Vorträge und sagten, wir bringen euch Sicherheit in unsicheren Zeiten. Glaubt an Jesus, er ist der Messias, er ist der Christus. Und das predigten sie mit Vollmacht, denn Petrus wusste, diese Erkenntnis hatte er nicht sich selbst ausgedacht, es war die göttliche Wahrheit. Jesus selbst hatte gesagt, das ist die Wahrheit. Und so waren sie sich sicher, Jesus wird bald König werden. Sie predigten eine prophetische Wahrheit, die sie nicht hundertprozentig verstanden und waren trotzdem dabei, gerade das Volk Gottes neu zu konstituieren. Jesus wollte sie warnen. Er wollte ihnen deutlich machen, dass sie möglicherweise schwer enttäuscht würden, wenn sie nicht die Wahrheit vollständig verstehen würden. Lasst diese Worte in eure Ohren dringen. Der Sohn des Menschen wird in die Hände der Menschen ausgeliefert werden. Jesus wollte ihn deutlich machen, hört mir genau zu. Und er sagte ihnen mehrmals, ich werde nach Jerusalem gehen, ich werde dort verraten werden, ich werde vorangeklagt werden, die Priester werden mich zu den Römern bringen, die werden mich zum Tode verurteilen, ich werde gekreuzigt werden, auferstehen. Und er sagte es so deutlich, wie man es gar nicht deutlicher sagen kann. Er benutzte keine Symbole, keine Gleichnisse, er sprach nicht von Fischen und Samenkörnern. Er sprach in der deutlichsten Sprache, die Menschen verstehen konnten. Er wollte nicht, dass sie entmutigt und enttäuscht werden. Und was war die Reaktion? Sie verstanden das Wort nicht. Und es war so vor ihnen verborgen, sodass sie es nicht begriffen. Und sie fürchteten sich, ihn wegen dieses Wortes zu fragen. Sie konnten sich nicht vorstellen, was er da sagt. Und so rannten sie fast sehenden Auges auf eine große Enttäuschung zu. Jesus versuchte ihn immer wieder deutlich zu machen, bis zum letzten Moment, als er sagte, nicht wahr, das ist mein Leib, der gegeben wird. Das ist mein Blut, das ich vergießen werde. Dass er sterben würde, dass er sein Leben geben würde, dass er eben nicht sich auf einen Thron setzt und die Römer vertreibt, sondern dass er am Kreuz hängen würde, um den Satan zu besiegen. Aber ihr menschliches Gehirn war irgendwie nicht in der Lage, das zu fassen. Und als Jesus dann wirklich, genauso wie er es gesagt hatte, angeklagt wurde, gefangen genommen wurde, gequält wurde und gekreuzigt wurde, da rannten sie alle weg und dachten, ihre gesamte Mission wäre ein Fehlschlag gewesen. Sie dachten, sie hätten alles umsonst gemacht. Sie dachten, jede Predigt, die sie gehalten hatten, dass Jesus der Messias war, wäre vielleicht umsonst gewesen. Sie waren am Boden zerstört. Sie hatten eine Botschaft gepredigt, die Jesus ihnen aufgetragen hatte. Eine Botschaft, die aus der biblischen Prophetie ihr Fundament hatte. Eine Botschaft, die Jesus bestätigt hatte und die trotzdem scheinbar völlig gegen den Baum gelaufen war. Aber es war eine Botschaft, die 100% den Nerv der Zeit getroffen hatte. Eine Botschaft, die genau richtig war, auch wenn sie selbst sie nicht verstanden hatte. Denn obwohl Jesus wie ein Verbrecher am Kreuz hing, war er ein König. Stand nicht so an seinem Kreuz, der König der Juden.
der König all derer, die auf dem Fundament

Sonder Mensch stehen, ein König all derer, die zum wahren Israel gehören, ein König all derer, die das Volk Gottes sind. Er war der König für jeden, der mit seiner Schuld und mit seiner Sünde zu Jesus kommt. Aber die Jünger sahen das nicht. Sie sahen nur Dunkelheit und sie sahen nur Enttäuschung, sie sahen nur Verzweiflung. Und kurze Zeit danach finden wir Jünger auf dem Weg nach Hause. Es heißt hier, da antwortete der eine, dessen Name Kleopas war, und sprach zu ihm: Bist du der einzige Fremdling in Jerusalem, der nicht erfahren hat, was dort geschehen ist in diesen Tagen? Als Jesus auferstanden war, hätte er einfach sich den Jüngern, diesen Jüngern zeigen können hier. Als sie auf dem Weg so nach Hause sind und so traurig vor sich hin meditieren, warum sie ihr Leben gegeben haben und in Geld und Zeit und Energie investiert haben in diese Sache, die jetzt so scheinbar gescheitert ist, hätte Jesus einfach sagen können: Hallo, ich bin's. Und sie hätten gesagt: Ach, ja. Aber das war nicht die Methode Jesu. Er verstellte sich als ein gewöhnlicher Wanderer und ging mit ihnen und fragte sie: Warum seid ihr so traurig? Warum seid ihr enttäuscht? Was ist mit euch los? Und sie sagten: Naja, bist du der einzige Tourist hier in Jerusalem, der nicht gehört hat? Hast du nicht die Nachrichten gecheckt? Warst du nicht auf Twitter? Hast du nicht mitbekommen, was die ganze Welt sagt, dass ein Unschuldiger gekreuzigt worden ist? Und wir sind so enttäuscht. Das mit Jesus, dem Nazarener, der ein Prophet war, mächtig in Tat und Wort vor Gott und dem ganzen Volk, wie ihn unsere obersten Priester und führenden Männer ausgeliefert haben, dass er zum Tode verurteilt und gekreuzigt wurde. Und jetzt Achtung, wir aber hofften, er sei der, welcher Israel erlösen sollte. Ich stelle mir vor, was Jesus wohl gedacht hat in dem Moment. Als er der Erlöser, der gerade die Erlösung für die Welt bewirkt hat, der gerade den Tod besiegt hat, mit seinen Jüngern nach Hause geht und sie sagen: Wir haben 3,5 Jahre mit diesem Jesus verbracht, wir haben gehofft, er würde uns erlösen. Da kann man sich, also ich glaube, wenn ich Jesus gewesen wäre, ich hätte gesagt: Ja, seid ihr deppert? Das habe ich doch gemacht. Aber Jesus ist so viel gnädiger, so viel geduldiger, so viel liebevoller als wir. Was macht er? Er begann bei Mose und bei allen Propheten und legte ihnen in allen Schriften aus, was sich auf ihn bezieht. Sie sollten es aus der Bibel selbst erkennen. Und er öffnet ihnen das Verständnis, damit sie die Schriften verstanden. Später sagen diese beiden Jünger: Brannte nicht unser Herz? Wenn sie ein Wunder gesehen hätten, wenn Jesus einfach gesagt hätte: Hier bin ich, hätten sie 3 Wochen später, wenn er dann oder ein paar Monate später, wenn er im Himmel gewesen wäre, sich die Frage stellen können: War das vielleicht nur eine Einbildung? Aber indem er ihren Blick auf die Schrift wandte, auf die Bibel, konnten sie jetzt Beweise sehen, die bei ihnen bleiben würden. Schwarz auf weiß. All das, was die Bibel gesagt hat über den Messias, war alles eingetroffen. Ihr Glaube sollte sich gründen auf den Jesus, wie ihn die Bibel lehrt. Das war das Fundament. Und so gab er ihnen den Auftrag, diese Botschaft zu verkündigen, und zwar unter allen Völkern, und das taten sie. Petrus und all die anderen Jünger predigten wieder: Er ist der Christus. Aber diesmal hatte er das völlige Verständnis, denn jetzt hatte er aus der Schrift verstanden, welche Botschaft er vorher gepredigt hatte. Mit so viel Überzeugung. Diesen hat Jesus auferweckt, nachdem er nun zur Rechten Gottes erhöht worden ist. Der Schlüssel zum Verständnis war, dass Jesus für die Menschheit gestorben war, um hohe Priester sein zu können. Das Heiligtum war ein Schlüssel für das ganze Problem. Petrus und Paulus und Johannes verstanden: Die Hauptsache bei dem, was wir sagen, ist, wir haben einen solchen hohen Priester, der sich gesetzt hat zur Rechten des Thrones der Majestät im Himmel. Und als ihr Glaube sich wieder auf Jesus gründete und sie mit Jesus lebten, waren sie das Volk Gottes, das Jesus gefolgt war. Die Menschen, die das Volk Israel, das jahrhundertelang unter der Führung Jesus stand, aber Jesus abgelehnt hatte und mit Jesus nichts zu tun haben wollte, konnte nicht länger das Volk Gottes sein, denn das Volk Gottes ist immer dort, wo Jesus ist. So sind jetzt diejenigen, die Bibel die Christen oder die später die Christaneue, die Christen genannt wurden, das gleiche königliche Priestertum, das heilige Volk, das die Israeliten am Anfang gewesen waren. Deswegen sagt Paulus zu den Christen: Ihr seid das Israel Gottes. Es gibt nur eine Gemeinde, und die Gemeinde sind immer die, die zu dem Jesus stehen, den die Bibel offenbart.
nicht ein selbstgemachter Jesus, nicht ein emotionaler Jesus,

sondern der Jesus, den die biblische Prophetie offenbart, wer dem glaubt und dem folgt, ist Teil dieser einen Gemeinde, der steht auf dem Felsen, der nicht wankt. Und die Bibel weiß viel über die Einheit, die in dieser Gemeinde herrschen soll. Die Einheit des Geistes. Ein Leib, sagt die Bibel. Ein Glaube. Und das stellt uns vor die Frage, was ist das Fundament dieser Einheit? Kann diese Einheit erzeugt werden durch politische Kompromisse? Durch Aushandlungen? Durch demokratische Prozesse? Nein, die Grundlage der Einheit des Volkes Gottes ist die Einheit, die Gott selbst ist. Jesus sagt, auf dass sie alle eins seien, gleich wie du, Vater in mir und ich in dir. Das ist ein spektakulärer Satz. Jesus wünscht sich, dass diejenigen, die an ihn glauben, so einig sind, wie er selbst mit dem Vater einig ist. Achtung, er wünscht sich nicht, dass sie so mächtig sind wie er und der Vater. Auch nicht so allwissend. Das ist ja manchmal unser Problem. Ja? Wir handeln mehr als wären wir so mächtig wie Jesus und so allwissend. Ja? Wir wissen immer, was der andere uns Böses getan hat. Ja? Wir wissen, was der wahrscheinlich gedacht hat. Wir kennen immer die Herzen der anderen. Aber das bittet Gott nicht. Er sagt nicht, dass wir versuchen, die Herzen zu kennen. Er kennt die Herzen. Was er möchte, ist, dass wir so einig sind, wie er einig ist. Kennst du jemanden, der auch an Jesus glaubt, mit dem du nicht wirklich einig bist? Lass diesen Sabbat nicht verstreichen, bevor du mit ihm einig geworden bist. Wenn du jemanden kennst, der auch an Jesus glaubt, so wie du, und du bist mit ihm nicht einig, warte nicht einen weiteren Tag. Gott wünscht sich Einigkeit. Und zwar dieselbe Gesinnung, dieselbe Überzeugung. Nichts ist so katastrophal für Gott, als wenn sein Volk, das behauptet, die Kraft des Evangeliums zu kennen, in Streit und Zwietracht lebt. Weil wie sollen Menschen in der Welt erkennen, dass das Evangelium etwas bewirkt, wenn es nichts bei denen bewirkt, die daran glauben? Das Evangelium ist eine Kraft. Und es soll dazu führen, dass wir eine einige Überzeugung haben. Das Fundament ist das Wort Gottes. Jesus hat gesagt, ich bin der Weg, die Wahrheit und das Leben. Dein Wort, sagt Jesus, ist Wahrheit. Wo ist die Wahrheit zu finden? Dort, wo das Wort Gottes der Maßstab aller Lehre und aller Praxis ist. Das stellt uns vor die Frage, warum gibt es jetzt so viele Kirchen? Was ist denn da los? Nun, schon zur Zeit von Paulus gab es Streitigkeiten in den Gemeinden. Paulus sagt auch, dass es Verführung geben wird, räuberische Wölfe in die Herde und dass aus der eigenen Mitte, aus der Christenheit, Menschen aufstehen werden, die verkehrte Dinge reden. Es gibt also verschiedene Faktoren, die dazu geführt haben, dass die Christenheit aufgespalten und zersplittert ist. Und wir haben gesehen, dass die Christenheit zuerst verfolgt worden ist, aber dann durch Wölfe im Schafspelz falsche Evangelien angenommen haben. Und ein Teil dieses falschen Evangeliums, interessanterweise, war auch, da haben wir gestern drüber gesprochen, eine Veränderung im Verständnis dessen, was Jesus im himmlischen Heiligtum tut. Als Menschen anfingen zu glauben, sie könnten zu menschlichen Priestern gehen, ihre Sünden in einem Beichtstuhl bekennen, statt zu Jesus zu kommen, verlor die Idee eines himmlischen Heiligtums immer mehr an Bedeutung. Es wurde unwichtiger, bis man irgendwann völlig aus den Augen verlor, dass Jesus im himmlischen Heiligtum unser Hohepriester ist. Alles konzentrierte sich jetzt auf den Prunk und den Gottesdienst in irdischen Tempeln. Aber es gab immer Menschen, die an dem biblischen Jesus festhalten wollten, die verfolgt worden sind, die das Israel Gottes ausmachten, sozusagen. Wir haben einige erwähnt, die Waldenser zum Beispiel, in den Westalpen. War jemand vielleicht mal in Waldenser-Tälern? Kann ich nur empfehlen. Sehr, sehr eindrucksvoll. Ihr Motto war Lux lucet in tenebris. Das Licht leuchtet in der Finsternis. Oder die Katharer, auch Albigenser genannt, in Südfrankreich, in der Provence. Sehr interessant, die dort auf ihren Burgen lebten und ein Evangelium hatten, das sehr viel reiner war als das, was die römische Kirche glaubte. Sie wurden verfolgt, sie wurden getötet. Dann in England, die Nachfolger von Wycliffe, der aufgrund seines eigenen Bibelstudiums das Evangelium neu entdeckt.

sagte, so klar und so deutlich wie kaum ein Reformator nach ihm. Die Lollarden, seine Nachfolger, breiteten das noch Generationen später in Großbritannien aus. Dann in Böhmen hatten wir einige Jahrzehnte später Jan Hus und Hieronymus von Prag, beide sind ja in Konstanz dann angeklagt worden auf dem Konzil. Und Jan Hus ist 1415 und Hieronymus 1416 verbrannt worden. Sie alle entdeckten immer wieder neu Christus und seine Gnade und sein Evangelium und die Wahrheit des Wortes Gottes. Wann immer Menschen die Bibel mit einem aufrichtigen Verlangen studierten, um Wahrheit zu finden, und sie sich Jesus übergaben, gab es immer wieder Erweckungen und Reformation in der Christenheit. Immer wieder fanden Menschen die Sicherheit, das Fundament in unsicheren Zeiten. Und wie kaum ein anderer war es Martin Luther, der sich Gedanken gemacht hatte, was wahre Sicherheit bringt. Martin Luther gehörte zu den Menschen, die sehr, sehr auf Sicherheit bedacht waren. Weiß jemand, was Martin Luther studierte, bevor er ins Kloster ging? Er studierte Jura. Weiß jemand, warum? Er hatte die Idee, dass im Jura, bei den Gesetzen, alles ganz klar und deutlich ist, dass man sich darauf verlassen kann, oder? Und als er mit seinem Studium von Jura begann, stellte er fest, dass man Gesetze so und so auslegen kann. Das hat ihn so unsicher gemacht. Er hat das Studium abgebrochen und ist dann ins Kloster gegangen. Er hat auch im Kloster nach echter Sicherheit gesucht. Und er sagt manchmal, dass sie wollten sich sicher sein, dass Gott ihnen vergibt. Und so sind sie zum Beichtvater gegangen und haben alle ihre Sünden bekannt. Martin Luther sagt, er hat mehrmals in seinem Leben eine Generalbeichte abgelegt. Eine Generalbeichte heißt, dass man alle Sünden bekennt, die man in seinem Leben getan hat, an die man sich erinnern kann. Das dauert Stunden. Und manchmal sagt er, wenn sie alle Sünden bekannt haben und sie sich an keine Sünde erinnern konnten, dann sind sie auf dem Weg zur Zelle zurück gewesen und plötzlich fiel ihnen eine Sünde ein. Dann sind sie zurückgerannt, nicht wahr? Und haben die Sünde noch bekannt, damit sie ganz sicher sind. Und dann haben sie überlegt, habe ich noch was vergessen? Oh nein, ich habe noch was vergessen. Und dann sind sie wieder zurück und haben die Sünde bekannt. Und irgendwann, als ihm nichts mehr einfiel, da hat er das Gefühl gehabt, ah, jetzt bin ich sündlos. Und dann kam ihm der Gedanke, oh nein, das ist ja eine Sünde, wenn ich sowas denke. Und er ist wieder zurückgerannt. Er konnte keine Sicherheit finden, bis ihm sein geistlicher Mentor Staupitz darauf aufmerksam machte, dass es ein Prinzip gibt, das ihm Sicherheit schenken könnte. Weiß jemand, auf welches Prinzip der Staupitz ihn aufmerksam gemacht hat? Es war die Liebe Gottes. Der Staupitz sprach über die Liebe, die schon da ist, die man sich nicht erkaufen kann, die man sich nicht irgendwie verdienen kann. Er versucht ihm deutlich zu machen, Martin, du bist geliebt. Und weil du geliebt bist, kannst du zu Gott kommen, weil er in dir das schafft, was er sehen möchte. Kannst du ihm vertrauen? Vertrau ihm einfach. Und als Martin Luther die Bibel studierte, irgendwann brach es durch sein Verständnis hindurch. Der Gerechte wird durch seinen Glauben leben. Wenn ich Gott vertraue, dass er mich mag, wird er das für mich tun. Und hat er für mich das getan, was notwendig ist. Und er begann seinen Protest. Er begann die Predigt des Evangeliums und das führte ihn bis vor Kaiser und Reich. Und dort stand dieser ehemals so unsichere Mönch, der sich nicht sicher war, ob er überhaupt bei Gott angenommen ist. Der stand plötzlich vor den Großen der Welt sicher und bekannte sich zu Christus. In unsicheren Zeiten hatte er Sicherheit gefunden, weil er stand auf der Wahrheit, er stand auf dem Felsen, er stand auf Jesus Christus. Sein Leben war mit Christus verborgen. Er übersetzte die Bibel und sorgte dafür, dass noch so viele mehr Menschen Jesus erkennen konnten. Die Zeit wird uns fehlen, von Zwingli und von Calvin und Wesley zu reden, die immer und immer wieder Christus entdeckt haben. Lieber Freund, liebe Freundin, wenn du Wahrheit suchst, reicht es nicht aus, einfach nur alle Fakten der Bibel zu kennen. Es reicht nicht aus, einfach nur besser informiert zu sein als andere. Die Frage ist, kennst du Jesus? Hast du ihn persönlich in deinem eigenen Bibelstudium erkannt, erlebt? Hast du ihn kennengelernt? Oder weißt du nur von ihm, weil andere von ihm erzählen, weil deine Eltern, Pastoren, Gurus, wer auch immer von Jesus erzählt und du sagst, ah ja, das stimmt wahrscheinlich, ich habe keine Gegenargumente, es wird wohl so sein. Nein,

kennst du ihn? Hast du eine Erfahrung mit ihm gemacht? Das ist der Fels, auf dem du stehen musst. Auch die Puritaner, die Amerika gründen, hatten diese Erfahrung. Ich habe das gestern erzählt. Das waren Menschen, die haben Tagebuch geführt mit ihren Erfahrungen mit Jesus. Haben jeden Tag aufgeschrieben, wie es ihnen geht. Ihre Hoffnung, ihre Probleme, ihre Sorgen, ihre Schwierigkeiten, ihre Gebetserfahrungen aufgeschrieben. Sie haben so sehr Jesus geliebt, dass es sprichwörtlich war, dass ein Puritaner ständig nur von Gott und Jesus redet. Und zwar im Alltag, auf der Arbeit, in der Gesellschaft. Und all diese verschiedenen Reformatoren brachten Menschen hervor, die es ihnen nachmachten, die sich inspirieren ließen. Und so haben wir heute die Waldenser, nicht wahr? Die gibt es immer noch. Wenn auch nur eine sehr kleine Gruppe. Wir haben die Lutheraner, die Calvinisten, die Reformierten, die Puritaner, all die verschiedenen, die Presbyterianer, all die verschiedenen Gruppierungen. Und die Frage ist, gibt es eine Einheit? Jesus hatte verheißen, ich habe noch andere Schafe, die nicht aus dieser Schafhürde sind. Auch diese muss ich führen und sie werden meine Stimme hören und es wird eine Herde und ein Hirte sein. Eine Frau, ein Christus, ein Hirte, eine Herde. Es heißt hier, unter den Sende, der euch zuvor verkündigt wurde, Jesus Christus, den der Himmel aufnehmen muss bis zur Zeiten der Wiederherstellung all dessen. Kurz vor der Wiederkunft, sagt uns die Bibel, kurz vor dem Ende der Zeit, wird das Volk Gottes wieder vollständig wiederhergestellt werden. Und dazu hatte Johannes auf Patmos eine Vision. Johannes sagte in Offenbarung 10, und ich sah einen anderen starken Engel, aus dem Himmel herabsteigen, bekleidet mit einer Wolke, und ein Regenbogen war auf seinem Haupt, und sein Angesicht war wie die Sonne, und seine Füße wie Feuersäulen. Wolke und Feuersäule erinnert uns woran? An die Wüstenwanderung. Als Jesus das Volk Israel, sein Volk, zum Sinai brachte und dann nach Kanaan. Derselbe Jesus wird hier in Offenbarung beschrieben, der wieder sich um sein Volk kümmern möchte. Offenbarung 10 ist ein Kapitel über das Volk Gottes. Und es beginnt mit einer Vision von Jesus, hier dargestellt als ein Engel. Ein Engel ist im Griechischen nichts weiter als ein Bote. Angelos heißt Botschafter, einer, der eine Botschaft bringt. Und diese Botschaft hat zu tun mit dem Regenbogen, mit dem Bund. Und sie hat zu tun mit einem geöffneten Büchlein. Er hat in seiner Hand ein geöffnetes Büchlein und er stellte seinen rechten Fuß auf das Meer, den linken aber auf die Erde. Mit anderen Worten, da kommt ein Bote. Jesus kommt als ein Bote und sagt, ich will mein Volk führen, so wie ich es damals aus Ägypten geführt habe, zum Berg Sinai und zum gelobten Land, so will ich es wieder in der Endzeit führen. Und dazu habe ich dieses Büchlein. Dieses Büchlein hat mit der Führung des Volkes Gottes zu tun. Welches Buch in der Bibel war einmal geschlossen und ist jetzt geöffnet? Daniel, der Prophet, von dem wir öfter gehört haben, ihm war gesagt worden, dass die Worte dieses Buches versiegelt sein sollten bis auf die letzte Zeit. Erst in der Endzeit würde man es durchforschen und dann große Erkenntnis finden. Und wir wissen aus der Geschichte, ab welchem Zeitpunkt das Buch Daniel mit einem großen Fokus neu studiert worden ist. Das war, als, wie wir gestern gesehen haben, oder auch am Mittwoch schon, General Berthier 1798 den Vatikan betrat und den Papst Pius VI. Gefangen genommen hatte und 1260 Jahre päpstlicher Vorherrschaft zu Ende gingen, als die Prophetie sich auf das Jahr genau erneut erfüllte, begannen Menschen zu sagen, meine Güte, das ist unglaublich, wir müssen Daniel besser verstehen, mehr studieren. Und so gab es ab 1798, ab dem Ende des 18. Jahrhunderts, gigantische Bewegungen in Großbritannien und in Südamerika, verschiedenen Teilen Europas und Amerikas, die sich damit auseinandersetzten, was der Prophet Daniel zu sagen hat. Da gab es ja noch mehr Zeitprophezeiungen außer den 1260 Jahren. Weiter heißt es in Offenbarung 10, und der Engel, den ich auf dem Meer und auf der Erde stehen sah, erhob seine rechte Hand zum Himmel und schwor bei dem, der von Ewigkeit zu Ewigkeit lebt, der den Himmel erschuf und das, was in ihm ist, und die Erde und das, was auf ihr ist, und das Meer und das, was in ihm ist, es wird keine Frist mehr sein. Alle Zeitprophezeiungen kommen an ein Ende. Nun, es gibt noch eine Zeitprophezeiung im Buch Daniel, mindestens also. Es gibt eine, die noch länger geht als bis 1798. Die Zeitprophezeiung, die am allerweitesten reicht bis an das Ende heran. Und diese allerletzte Zeitprophezeiung reicht bis in das Jahr 1844. Wir haben am Freitag, letzten Freitag, schon kurz darüber gesprochen, über diese 2300 Abende und Morgen,

aus Daniel Kapitel 8. Dann wird das Heiligtum gerechtfertigt werden. Da gab es diese Prophezeiung in Daniel 8, Vers 14, die offensichtlich länger ging als bis 1798. Und als Menschen das sahen und studierten, wurde diese Prophezeiung zu einem neuen Fokus, über den sie nachdachten. Es heißt hier in Offenbarung 10, und die Stimme, die ich aus dem Himmel hörte, redete wieder mit mir und sprach, gehe hin, nimm das geöffnete Buch in der Hand des Engels, der auf dem Meer und auf der Erde steht. Und ich ging zu dem Engel und sagte ihm, er möge mir das Büchlein geben. Und er spricht zu mir, nimm es und iss es auf. Das ist eine ganz entscheidende Szene. Wir sehen hier Johannes, der eine Vision hat, in der er Jesus als einen Engel kommen sieht. Und Jesus hat in seiner Hand das geöffnete Buch Daniel. Und Johannes, stellvertretend für die Menschheit, soll dieses Buch Daniel verstehen. Zu wem muss er kommen, um es zu erhalten? Zum Engel, zu Jesus. Versuche niemals, biblische Prophetie zu verstehen ohne Jesus. Wenn du wissen willst, was die Tiere und Hörner und Symbole von Daniel und Offenbarung zu sagen haben, versuch dich nicht einfach selbst und begnüg dich nicht einfach mit ein paar YouTube-Videos von irgendjemandem. Geh zu Jesus. Nur wer zu Jesus kommt, kann wirklich verstehen, was Daniel bedeutet. Umgekehrt bedeutet das, wenn ein Mensch in dieser Zeit zu Jesus kommt und sich für Jesus interessiert, was wird ihm Jesus geben? Das Buch Daniel. Der biblische Jesus gibt seinem Volk das Buch Daniel. Heute gibt es viele Menschen, die reden davon, dass sie Jesus nachfolgen, und wenn sie dann das Buch Daniel hören oder sehen oder etwas von der Prophetie damit konfrontiert werden, dann sagen sie, ach, Prophetie, wer braucht denn das schon, nicht wahr? Ich begnüge mich mit Matthäus, Markus, Lukas, Johannes, das reicht mir. Aber der biblische Jesus, der Jesus der Heiligen Schrift, hat einen Wunsch. Er selbst möchte, dass wir Daniel studieren und verstehen. Wer also auf dem Fundament stehen möchte in dieser letzten Zeit, der sollte zu Jesus kommen. Und zwar nicht zu einem Jesus, der irgendwie mit Emotionen hochgeputscht gepredigt wird, mit Musik und ich weiß nicht was, sondern der Jesus, der in der Bibel zu uns spricht. Dein Wort ist Wahrheit. Und der Jesus der Bibel, der gibt uns das Buch Daniel. Das geöffnete Buch Daniel. Dort ist der Fels, wo Menschen sich mit Jesus und der Prophetie beschäftigen. So wie die Jünger. Die Jünger hatten auch eine prophetische Botschaft über Jesus gepredigt. Sie kamen zu Jesus und erhielten von ihm die Nachricht, die Zeit ist erfüllt. Daniel 9 hat sich erfüllt. Und wir haben ja gelernt, Daniel 9 und Daniel 8 hängen eng miteinander zusammen. Was damals für die Jünger bezüglich Daniel 9 galt, galt jetzt für das Volk Gottes in Daniel 8. Unter all den Menschen, die sich mit Daniel und der Offenbarung beschäftigen, die Prophetie studierten, ragt er ganz besonders heraus. William Miller, ein Farmer in Neuengland, der aufgrund seines intensiven Studiums auch mit Freunden zusammen zur Erkenntnis kam, dass die 2300 Abende und Morgen um das Jahr 1843-44 zu Ende gehen würden. Zuerst dachte man 1843, weil man das mit den Jahren nicht ganz verstanden hatte, was wir letztens mit den Kindern illustriert haben, nicht wahr? Dass das nicht die Punkte sind, sondern die Zwischenräume, nicht wahr? Aber er verstand, dass diese Prophezeiung sich genauso erfüllen würde, wie die 1260 Jahre sich erfüllt haben. Und man begann, diese Nachricht zu predigen. Hier haben wir eine der ersten Originalausgaben der Signs of the Times von 1840. Menschen verstanden, die biblische Prophetie hat etwas für unsere Zeit zu sagen. Nicht, weil sie einfach nur Interesse an Zahlenspielerei hatten, nicht, weil sie einen Fetisch für komische Tiere und Hörner hatten. Nein, weil Jesus sich in der Prophetie offenbart. Und wann immer Miller predigte, predigte er die Prophetie mit einem Zweck, damit Menschen Jesus kennenlernen, sich vorbereiten auf sein baldiges Kommen. Und tausend

Tausende und Abertausende strömten zu seinen Vorträgen. Innerhalb weniger Jahre war die Botschaft von Jesus und seiner Wiederkunft in aller Munde. Man sagt, dass in jener Zeit jeder Schuljunge den Namen William Millers kannte. In Offenbarung 10 heißt es, und ich nahm das Büchlein aus der Hand des Engels und aß es auf und es war in meinem Mund süß wie Honig. Ich weiß nicht, wer von uns hat schon mal diese Erfahrung gemacht, sich mal über einen längeren Zeitraum intensiv mit einem biblischen Thema zu beschäftigen. Ich rede nicht davon, dass man einfach nur jeden Tag so einen Bibelvers liest als Morgenandacht, sondern dass man wirklich an etwas dran ist, etwas studiert, etwas versucht besser zu verstehen und es macht mehr Freude und mehr Freude und mehr Freude, weil man plötzlich immer mehr versteht und man immer besser Gott erkennt. Hat das schon mal jemand erlebt? Das ist so eine Freude, so ein Erlebnis, wenn man merkt, Gott spricht zu mir. Ich verstehe nicht nur, was andere mir sagen und kann sagen, aha, das glaube ich auch. Nein, ich verstehe, dass Gott mir persönliche Dinge zeigt. Ich möchte jedem Einzelnen von uns heute hier empfehlen, egal ob wir ganz lange schon Christen sind oder erst auf dem Weg sind, Jesus kennenzulernen, nimm dir Zeit jeden Tag und mach dir Gedanken über sein Wort. Und wenn es nur ein Vers ist, aber man macht dir Gedanken, versuch nachzuvollziehen, was Gott dir sagen wird. Und du wirst so viele tolle Dinge erkennen, die dir kein Prediger und kein Evangelist und kein Bibellehrer jemals sagen wird, weil Gott persönlich zu dir reden möchte. Diese Erfahrung aus dem Wort Gottes, etwas Tolles, etwas Schönes zu finden und gefunden zu haben, die ist unersetzlich. Ich möchte sie nicht missen. Und ich wünsche mir, dass jeder Einzelne von uns diese Erfahrung macht. Die sogenannten Milleriten, die aus allen verschiedenen Kirchen kamen, da waren Baptisten und Methodisten und Lutheraner und alle möglichen Kirchen vertreten, die alle sich für die Prophetie interessierten, weil sie merkten, Jesus selbst hat den Finger auf die Prophetie gelegt. Er möchte bald kommen. Sie alle kamen zusammen und hatten eine Einheit untereinander, weil sie Jesus liebten und sein Wort. Und sie hatten all das hier berechnet, was wir letztes Mal schon angedeutet haben, dass der Erlass für den Aufbau Jerusalems in Daniel 9, 457 begann im 7. Jahr des Artaxerxes und dass Jesus im Jahre 27 getauft wurde und dass er im Jahre 31 dann starb und dass die Zeit für das Volk Israel im Jahre 34 zu Ende ging, als Stephanus gekreuzigt wurde und dass da noch 1810 Jahre übrig bleiben und dass all das auf 1844 weist. Die Daten waren eindeutig und sie waren nicht einfach irgendwelche nebensächlichen Elemente der biblischen Prophetie, sie waren direkt verbunden mit den Hauptereignissen des Evangeliums, mit der Taufe und mit der Kreuzigung Jesu, mit den Kernstücken des Reiches Gottes. 1844 war nicht einfach nur eine nette Idee, die man haben kann oder nicht, sie bestand als Bestandteil einer der größten Prophezeiungen, die es überhaupt gab. Was sollte aber 1844 passieren? Man hatte sich lange Gedanken gemacht. Es hieß ja, das Heiligtum soll gereinigt werden und Miller hat überlegt, er hat verschiedene Varianten sich überlegt, was kann das denn sein? Und er hat darüber nachgedacht, ob vielleicht der Himmel gemeint ist. Denn er hatte gelesen bei seinem Bibelstudium, dass es ein himmlisches Heiligtum gibt im Hebräerbrief. Aber er kam dann zu der Überzeugung, ist sehr interessant, warum sollte man den Himmel reinigen? Der ist doch nicht schmutzig. Und deswegen schreibt er, es kann nicht das himmlische Heiligtum rein sein. Das Einzige, was gereinigt werden muss, ist diese Erde, oder? Klingt doch voll logisch. Und so sagt er, die Erde muss gereinigt werden. Wann wird sie gereinigt, wenn Jesus wiederkommt? 1844, kommt Jesus wieder. Das war die Botschaft. Basierend auf einer korrekten Berechnung der biblischen Prophetie. Basierend auf einer Liebe zu Jesus, mit einer Vollmacht gepredigt. Und trotzdem leider in einem Detail falsch. So wie die Jünger Jesu, von ihm ausgebildet, auf der Grundlage der Prophetie eine Botschaft predigten, die, was die Daten betraf, total richtig war und von Jesus bestätigt war, aber trotzdem nicht völlig verstanden hatten. Sie alle warteten auf diese glückselige Hoffnung, auf die Wiederkunft Jesu. Und als Miller so predigte, kamen Tausende und noch Tausende zur Erkenntnis, Jesus kommt wieder. Und sie gaben ihr Leben Jesus. Nicht nur in Amerika, also in vielen Teilen der Welt erging diese Botschaft. Aber Offenbarung 10 sagte voraus, dass es eine bittere Erfahrung geben würde. Als ich es gegessen hatte, wurde mein Bauch bitter gemacht. So wie Jesus den Jüngern vorausgesagt hatte, das und das wird passieren. Ihr werdet euch an mir stoßen, ihr werdet weglaufen, ihr werdet enttäuscht sein. Und sie konnten es nicht verstehen, als ob sie ein Brett vor den Augen hatten. So ging es auch jenen Bibelstudenten, die aus allen christlichen Kirchen zusammengekommen waren, um Jesus zu folgen und seine Prophetie Beachtung zu schenken. Sie hatten aufgrund prophetischer Überlegungen und auch der Typologie des Alten Testamentes am Ende fest
herausgefunden.

gefunden, dass die Wiederkunft am 22. Oktober 1844 sein sollte. Weiß jemand, welcher Wochentag das gewesen war? Es war ein Dienstag. Frage, was würdest du tun, wenn du wüsstest, dass nächsten Dienstag Jesus wiederkommt? Das wäre eine ziemlich starke Sache, oder? Wenn man heute Abend ins Bett geht und weiß, also wir schlafen noch bis Sonntag und Montag und am Dienstag kommt Jesus wieder. Ich glaube, heute wird sich niemand mehr streiten, oder? Sie glaubten das so fest, dass sie ihre Häuser verkauften, dass sie ihre Felder nicht mehr bearbeiteten, die Kartoffeln im Acker ließen, dass sie ihre Geschäfte geschlossen haben. Und dann kam der 22. Oktober. Wie steht man wohl an so einem Tag auf, wenn man das letzte Frühstück isst? Es wurde Abend und irgendwann machte die Kirchenglocke im Dorf Dong, Dong, Dong, Dong, Dong, Dong, Dong, 12 Mal. Jesus war nicht wiedergekommen. Eine Enttäuschung, die man sich fast gar nicht vorstellen kann. Am nächsten Morgen aufzustehen und wieder Frühstück zu essen. Und dann die Nachbarn zu hören, die einen mit spöttischem Blick fragen, was? Ich dachte, du bist schon im Himmel. Viele haben in den kommenden Monaten ihren Glauben völlig verloren. Weil sie so sehr enttäuscht waren und auf sich blickten, dass sie dieser Schmach nicht fertig wurden. Aber genauso wie bei der Kreuzigung die scheinbare Schmach eine wirkliche Erfüllung der Prophetie war, genauso ging Jesus, wie wir das gesehen haben, 1844 tatsächlich in das Allerheiligste. Er kam zu dem Vater und wie wir gesehen haben, begann das Gericht. Genau das hatte ja Daniel vorhergesagt. In Daniel stand nirgendwo, dass Jesus 1844 wiederkommen würde. Dort stand, dass das Heiligtum gereinigt werden würde. Dort stand in Daniel 7, dass der Menschensohn zum Vater kommen würde, dass ihm das Gericht, dass ihm das Königtum übergeben würde, dass Bücher sich geöffnet, dass das Gericht sich setzen würde, dass Bücher geöffnet wurden. Und als Menschen das studierten, als sie die Bibeln erneut nahmen und sich fragten, was haben wir verkehrt gemacht? Machten sie dieselbe Erfahrung wie Kleopas, wie die Jünger, die auf dem Weg nach Emmaus so traurig waren, aber die durch das Wort Gottes, durch das Studium der Bibel eine Erklärung fanden, was passiert war. Die Prophetie hatte sich erfüllt. Jesus hatte sie geführt, denn Jesus hatte einen entscheidenden Schritt im großen Kampf getan. Er hat einen entscheidenden Schritt im Heilsplan getan. Er war jetzt zum Gericht gekommen. Und das Gericht basiert auf den 10 Geboten. Eine neue Betonung der 10 Gebote für das Leben aller Gläubigen. Ein Ruf Gottes an alle Menschen aus allen Kirchen, Religionen, sich zusammenzufinden und vorzubereiten auf die Wiederkunft. Und sie verstanden, dass ihr Hohepriester, als sie die Botschaft vom himmlischen Heiligtum wieder richtig verstanden, diese Wahrheit studierten, erkannten sie, sie haben einen Hohepriester, der im himmlischen Heiligtum jetzt im Allerheiligsten für sie wirkt. Und sie sahen in Offenbarung 10, dass nach der Enttäuschung es noch eine Botschaft gibt. Du musst wieder weissagen über Völker, Nationen und Sprachen und viele Könige. Dieses ganze Ereignis, das mit so einer Enttäuschung begann, war das konstituierende Element für eine neue Bewegung. So wie die Christenheit als Bewegung des Volkes Gottes entstand mit einer Enttäuschung, entstand diese Bewegung mit einer Enttäuschung, um einen Auftrag an die ganze Welt auszuführen, so wie es die Jünger zur Zeit von Jesus gemacht haben. In beiden Fällen war es eine prophetische Botschaft. In beiden Fällen war es eine Botschaft von Jesus. In beiden Fällen hatten sie nicht richtig verstanden, aber in beiden Fällen war es entscheidend. Und so entscheidend ist die Botschaft vom Gericht, das der Wiederkunft vorausgeht. Und so begannen sie,
diese Botschaft in die Welt zu tragen. In Matthäus 4

24, Vers 14 heißt es, dieses Evangelium vom Reich wird in der ganzen Welt verkündigt werden, zum Zeugnis für alle Heidenvölker und dann wird das Ende kommen. Jesus sagt sehr deutlich, er kommt erst wieder, wenn das Evangelium die ganze Welt erreicht hat. Jetzt möchte ich etwas sagen. Manchmal gibt es Menschen, die sagen, ach, naja, Jesus hat gesagt, er kommt wieder und bis heute ist es nicht so weit gewesen. Die Wahrheit ist, nach 2000 Jahren haben die Menschen, die sich Christen nennen, es noch immer nicht geschafft, den gesamten Planeten mit dem Evangelium zu erreichen. Es gibt bis zum heutigen Tag Gegenden, die haben noch niemals das Evangelium gehört. Wir haben schon 2000 Jahre Zeit gehabt. Nicht wir warten auf Jesus. Jesus wartet auf uns. Dieses Evangelium wird in der ganzen Welt verkündigt werden. Dann wird das Ende kommen. Jesus hatte seinen Jüngern von Anfang an gesagt, geht hin und macht zu Jüngern alle Völker und lehrt sie alles halten, was ich euch befohlen habe. Der Auftrag war sehr simpel. Geht überall hin und predigt die Wahrheit, wie sie in Jesus ist, damit Menschen den Felsen kennenlernen, die Wahrheit, die in unsicheren Zeiten Sicherheit bringt. Das Ende der Weltzeit wird auch als Ernte dargestellt. In den Gleichnissen von Jesus ist die Ernte oft ein Symbol für das Ende der Weltzeit. Und in der Offenbarung finden wir die Wiederkunft Jesu, da werden wir heute Abend noch drüber sprechen, folgendermaßen dargestellt. Wenn Jesus wiederkommt, heißt es, glich er einem Sohn des Menschen. Er hat auf seiner Haupt eine goldene Krone und in seiner Hand eine scharfe Sichel. Ein weiterer Engel kam aus dem Tempel hervor und der rief mit lauter Stimme dem zu, der auf der Wolke saß, sende deine Sichel und ernte, denn die Stunde des Erntens ist für dich gekommen. Wann kommt Jesus wieder? Wenn die Ernte reif ist, weil die Ernte der Erde überreif ist. Was ist die Ernte? Die Ernte ist das Ende der Weltzeit. Was muss vor der Ernte kommen? Das Evangelium. Wann kommt Jesus wieder? Wenn das Evangelium in die ganze Welt getragen ist. Jetzt. Aus Gottes Sicht könnte man das so ganz simpel präsentieren. Gott, als Jesus auf der Erde war und das Evangelium den Menschen präsentierte und dann den Jüngern sagte, geht hin in alle Welt, predigt das Evangelium. Da haben die gesagt, ja, klar, machen wir. Eine Generation, zwei Generationen verstrichen und plötzlich war alles schon nicht mehr so wahr. Plötzlich waren die Menschen mit anderen Sachen beschäftigt, das finstere Mittelalter setzte ein und die Christenheit verlor ihre Aufgabe aus den Augen. Selbst die Protestanten, die die Wahrheit erkannten, blieben oftmals in ihren eigenen Ländern. Und vielleicht hat Gott sich einfach gefragt, wie schaffe ich es, alle meine treuen Gläubigen in all den verschiedenen Kirchen dahin zu bringen, endlich den Missionsauftrag zu erfüllen, dass endlich Jesus wiederkommen kann. Und er ließ diese Prophetie in die Bibel bringen, von 1844, als ein Test, ein Glaubenstest für alle, die Jesus so sehr lieben, dass sie sich für Prophetie interessieren. Für alle, die so sehr glauben, dass sie an dem Wort Gottes festhalten, auch wenn sie nicht sehen, was passiert ist. Auch wenn sie enttäuscht sind. Um all diejenigen aus allen Kirchen, Religion, Weltanschauung herauszusammeln, die genügend Liebe und genügend Glauben haben, um endlich die Mission zu vollenden. Um endlich das Evangelium in die ganze Welt zu bringen. Das war sein Ziel. Dafür gibt es diese Bewegung. Nicht als eine weitere Kirche. Und Johannes sah auf Patmos dieses Evangelium, das der ganzen Welt gepredigt werden soll. Er sah in Offenbarung 14, wie Jesus wiederkommt mit einer Sichel, um zu ernten. Und direkt vor diesem Vers, bevor Jesus wiederkommt mit einer Sichel, um zu ernten, sieht er ein ewiges Evangelium, das der ganzen Welt gepredigt wird. Die Logik ist bestechend. Jesus hatte gesagt, wenn dieses Evangelium vom Reich in der ganzen Welt gepredigt wird, dann kommt das Ende. Das Ende ist die Ernte der Weltzeit. Johannes sieht auf Patmos Jesus wiederkommen als einen Ernte, also jemand, der die Ernte einfährt, ja? Und direkt davor sieht er ein Evangelium, das allen Menschen gepredigt wird. Was ist also die Botschaft, die alle Menschen hören müssen? Es ist genau diese Botschaft von Offenbarung 14, bekannt als die dreifache Engelsbotschaft. Und diese dreifache Engelsbotschaft sollte genau diese Gruppe aus Offenbarung 10, die die Erfahrung gemacht hat mit Jesus, ihnen wurde diese Botschaft gegeben, damit sie der ganzen Welt predigen. Als das Volk Gottes. Ich sah einen anderen Engel inmitten des Himmels fliegen. Der hatte ein ewiges Evangelium zu verkündigen, denen, die auf der Erde wohnen, und zwar jeder Nation und jedem Volksstamm und jeder Sprache und jedem Volk. Eine Wahrheit, ein Fundament,
das ewig ist, genauso wie die Gerechtigkeit Gottes ewig ist und seine Gnade

Gnade und seine Güte und seine Liebe. Ein Evangelium von der Liebe Gottes. Ein Evangelium davon, dass das Kreuz Jesu jede Sünde vergibt. Wer immer diese dreifache Engelsbotschaft glaubt und predigt, sollte zuallererst Jesus erhöhen. Über Jesus reden, von ihm sprechen, über ihn nachdenken, durch sein Leben zeigen, dass Jesus das Wichtigste in seinem Leben ist. Ein Jesus, der jede Sünde vergibt. Und der jetzt im himmlischen Heiligtum für uns eintritt, damit wir unsere Sünden zu ihm bringen. Und nicht nur wissen, ah ja, wir wissen, dass 1844 was passiert ist, deswegen sind wir klüger als andere. Nein, nein, dass wir diese Wahrheit haben, damit wir zu Jesus kommen und Vergebung unserer Sünden bekommen und Freiheit von aller Ungerechtigkeit, lieber Freund, liebe Freundin, wer immer du bist, du kannst zu Jesus kommen und mit Jesus leben. Dazu gibt es diese Bewegung. Fürchtet Gott und gebt ihm die Ehre. Wir haben in dieser Vortragsreihe immer wieder über Gesundheit gesprochen und manche fragen sich ja, warum denn? Die Bibel sagt, ob ihr nun esst oder trinkt oder sonst etwas tut, tut alles zur Ehre Gottes. Jemand, der Jesus liebt, wird immer in seinem Leben, egal was er tut, so leben, dass es Gott gefällt. Wer von uns war schon mal verliebt? Oh, doch die Hälfte, knapp. Wenn Menschen verliebt sind, tun sie fast alles, um der Person zu gefallen, die sie lieben. Männer lassen sich Bärte wachsen, wenn ihre Frau das mag. Oder schneiden sie ab, wenn ihre Frau das nicht mag. Menschen ändern ihre Kleidung, sie essen Dinge, die sie sonst nie gegessen haben. Sie tun die verrücktesten Dinge, damit der, den sie mögen, irgendwie auf sie aufmerksam wird, oder? Wenn wir Jesus wirklich lieben, wenn wir nicht sagen, aber ich will mein Leben so leben, wie ich will, dann stellen wir doch die Frage, okay, wie kann ich so leben, dass es Jesus gefällt? Wie kann ich essen, trinken, mich anziehen, dass Jesus sagt, oh, das finde ich toll, das finde ich super. Wie oft stellst du die Frage, ob Jesus das mag, wie du lebst? Das ist Teil dieses Evangeliums. Gott wünscht nicht nur Menschen, die einfach sagen, ja, ja, ich glaube, dass Jesus gelebt hat und wenn ich dann mal vors Gericht komme, dann zähle ich darauf, dass er mich freikauft. Nein, Gott wünscht sich Menschen, die auf dieser Erde ihn so mögen, dass sie alles zu seiner Ehre tun. Und da gehört das Essen auch dazu, denn er hat uns geschaffen. Es heißt weiter, denn die Stunde seines Gerichts ist gekommen. Die Botschaft, die das ganze Welt hören soll, hat mit dem Gericht zu tun. Deswegen musste diese Gruppe diese Prophezeiung von 1844 durchleben und verstehen, um sie der ganzen Welt predigen zu können. Seit 1844 ist Jesus damit beschäftigt, im himmlischen Heiligtum Fall für Fall durchzugehen und für jeden seiner Nachfolger der Fürsprecher zu sein, sodass dessen Sünden ausgetilgt werden. Das bedeutet, dass Gottes Gesetz, der Maßstab des Gerichtes, eine entscheidende Rolle im Leben eines jeden Gläubigen haben sollte. Und dann heißt es, betet den an, der den Himmel und die Erde und das Meer und die Wasserquellen gemacht hat. Wir haben gelernt, die Schöpfung ist der Grund, warum wir Gott anbeten, oder? Und wir haben gesehen, dass Gott schon bei der Schöpfung uns den Tag geschenkt hat, an dem wir ihn besonders anbeten können, nämlich den siebten Tag. Gott segnete den Sabbat, den siebten Tag und heiligte ihn, denn an ihm ruhte er von seinem ganzen Werk. Dieses ewige Evangelium ruft uns auf, weil Gott Gericht hält und weil die 10 Gebote wichtig sind, dass wir deswegen auch den Sabbat beachten. Nicht als eine Nebensächlichkeit, sondern als ein Zentrum des Glaubens. Denn der Sabbat ist das äußere Zeichen einer inneren Beziehung zu Gott. Und deswegen werden Menschen, die sich dieser Bewegung anschließen, alle menschlichen Gebote beiseite tun. Diese Bewegung glaubt an die Wiederkunft Jesu. Wir werden heute Abend noch mehr davon sprechen. Und sie ermutigt Menschen, selbst die Bibel zu studieren. Ich möchte Folgendes sagen. Egal, wer du bist, wenn du jemals jemanden sagen hörst, dass du seine Interpretation der Bibel übernehmen musst, nimm die Beine in die Hand und lauf weg. Jeder, der die Wahrheit hat und kennt, wird dich ermutigen, sie selbst zu finden. Jeder, der die Wahrheit Jesus Christus kennt, weiß, dass wann immer ein Mensch aufrichtig nach Wahrheit sucht, er sie auch finden wird. Macht und Zwang und Manipulation sind niemals das Wesen Gottes. Wahrheit wird immer dazu ermutigen, selbst zu prüfen, kritisch mitzudenken, sich Gedanken zu machen. Tut mir einen Gefallen,

nach Hause und sagt, ach, alles toll, was er gesagt hat. Denkt mit, überprüft, fragt euch, ob vielleicht ein Punkt nicht ganz richtig war und haltet nur das fest, was gut war. Menschen, die selbst die Bibel lesen und selbst nachdenken, die stehen auf einem sicheren Fundament. Und dann heißt es in im zweiten Engel, und ein anderer Engel folgte ihm, der sprach, gefallen, gefallen ist Babylon, die große Stadt, weil sie mit dem Blutwein ihrer Unzucht alle Völker getränkt hat. Wir haben nicht viel Zeit, darüber zu sprechen, aber Babylon, das ist von Anfang der Weltgeschichte, seit der Sintflut, ein Symbol für Verwirrung und Konfusion, ein Bild für den Versuch, durch eigene Werke den Himmel zu erreichen. Und in Offenbarung steht es stellvertretend für all die Kirchen und religiösen Institutionen, die durch ein falsches Evangelium den Menschen einen falschen Weg zum Himmel weisen. Und Offenbarung 18, Vers 4 sagt uns, geht hinaus aus ihr, mein Volk. Die Botschaft in der Endzeit ist, sich mit all denen zu versammeln, die Jesus so kennen, wie ihn die Bibel beschreibt. Der dritte Engel warnt vor dem Tier und vor dem Mahlzeichen und vor der Anbetung. Wir haben uns ja gestern Abend damit beschäftigt, mit dem Vatikan und mit den USA. Und wir wollen das nicht weiter groß vertiefen. Das Mahlzeichen, die religiöse Anbetung, die durch die USA erzwungen werden wird, die zusammenhängen wird auch mit der Frage des Siegels, des Sabbats und des Sonntags. Wenn Sonntagsgesetze von den USA erlassen werden, dann erfüllt sich auch diese Prophezeiung hier in Offenbarung 14, Vers 9. Und die Welt muss davor gewarnt werden. Das ist das eindeutige Zeugnis der biblischen Prophetie. Der Sabbat nicht nur als ein Ruhetag, an dem ich ausspannen kann und endlich meinen Schlaf nachholen kann, sondern der Sabbat als ein Zeichen, dass Gott mich heiligt, dass ich ein besonderes Leben führen darf, weil er mich mit seinem Heiligen Geist erfüllt. Ein Zeichen dafür, dass ich mit Gott lebe, dass Menschen erkennen, dass ich mit Gott bin. Und all das wird zusammengefasst, diese ganze Botschaft. In Offenbarung 14, Vers 12, hier ist das standhafte Aussehen der Heiligen. Hier sind die, welche die Gebote Gottes und den Glauben an Jesus bewahren. Gott wünscht sich Menschen, die, weil sie Jesus lieben und wissen, dass Gott immer die Liebe ist, sie deswegen seine Gebote, die diese Liebe ausdrücken, halten, weil er ihnen die Kraft dazu schenkt. In Offenbarung 12, Vers 17 wird dieselbe Idee ausgedrückt. Der Drache wurde zornig über die Frau und ging hin, um Krieg zu führen mit den übrigen von ihrem Samen, welche die Gebote Gottes befolgen und das Zeugnis Jesu Christi haben. Der Satan wird diese Bewegung immer bekämpfen. So wie er durch alle Zeiten hindurch immer die bekämpft hat, die Wahrheit verstanden haben. Und ja, es kann sein, dass unter ihnen Menschen sich befinden, die sehen so unchristlich aus, die sind so unhöflich und so merkwürdig in ihrem Verhalten. Aber lieber Freund, liebe Freundin, folge niemals Menschen, folge Christus. Und wenn Christus dich zu seiner Gemeinde führt, die er anführt, dann störe dich nicht an den schmutzigen Zelten von XY, sondern bau dein Zelt dort auf, wo Jesus dich hinführt. Und sei Teil seiner Gemeinde. Es wird von dieser Gemeinde gesagt, dass sie, von dieser Gruppe, dass sie ein standhaftes Ausharren hat. Jesus hatte gesagt, wer aber ausharrt bis ans Ende, der wird gerettet werden. Ihr Lieben, das vielleicht Entscheidendste im christlichen Leben ist nicht, wie viel ich weiß und auch nicht, wie viel ich getan habe, sondern dass ich morgen noch bei Jesus bin, so wie heute. Viele Menschen glauben, dass sie ihren Platz verdient haben, weil sie so viel theologisch richtig verstanden haben oder weil sie so viel gemacht haben für den Herrn. Aber manchmal sind es gerade die, die am meisten verstanden haben und am meisten wussten und am meisten getan haben, die am Ende ganz weggelaufen sind. Niemand war klüger und stärker und reiner als Luzifer. Wer ausharrt, wer bleibt, wird gerettet werden. Und das Entscheidende ist nicht, Teil der Bewegung zu sein. Das Entscheidende ist, Teil der Bewegung zu bleiben. Das Entscheidende ist nicht, bei Jesus zu sein, sondern das Entscheidende ist, bei Jesus zu bleiben. Das Entscheidende ist nicht, die Bibel zu lesen. Das Entscheidende ist, die Bibel auch morgen zu lesen. Dran zu bleiben. Auch dann, wenn ich vielleicht mal enttäuscht bin. Das macht den Unterschied zwischen denen, die 1844

ihren Glauben aufgaben und denen, die weiter forschten und die dreifache Engelsbotschaft verstanden, diejenigen, die dranblieben, weil sie Jesus auch dann liebten, als sie nicht verstanden, weil sie seine Freunde geworden waren. Diejenigen werden gerettet werden. Und wir enden heute mit einer kleinen Quizfrage, die Bibel uns selbst beantwortet. Wie heißen denn die, die hier in Offenbarung beschrieben werden? Schauen wir uns den Text an.

Ankunft des Herrn. Und sie halten die Gebote. Wenn man die Gebote hält, wie viele Gebote muss man halten, damit man die Gebote hält? Reichen 6, 7, 8? Jakobus sagt, denn wer das ganze Gesetz hält, sich aber in einem verfehlt, der ist in allem schuldig geworden. Nur Menschen, die alle 10 Gebote, wie sie in der Bibel stehen, halten, können dieser Gruppe zugehörig sein, inklusive des Sabbats. Man könnte also das so formulieren. Hier ist das standhafte Ausharren, das Warten auf die Ankunft Jesu, der Heiligen. Hier sind die, welche die Gebote Gottes einschließlich des Sabbats halten und den Glauben an Jesus bewahren. Wir suchen also nach Christen, die auf Jesus warten, auf seine Wiederkunft und den Sabbat halten. Das sind die, die am Ende, direkt vor der Wiederkunft, hier in Offenbarung 14, Vers 12, in Vers 14 ist die Wiederkunft, als diejenigen, als die Träger der dreifachen Engelsbotschaft in die ganze Welt gesandt werden. So wie die Israeliten im Alten Testament, so wie die Christen als große Gruppe im Neuen Testament. Was heißt Ankunft auf Latein? Adventus. Und deswegen gibt es den Namen der Adventisten, die auf die Wiederkunft warten, die den siebten Tag beachten. Siebtentags adventistische Christen mit ihrem Namen haben sie den Anspruch, genau das zu tun. Und wenn du jemanden findest, der zwar so heißt, aber das nicht tut, dann denk an die Israeliten, die auch einen Namen hatten, aber nicht immer das getan haben. Entscheidend war, dass sie das Gesetz Gottes hatten. Und jeder, der die Wahrheit suchen wollte und finden wollte, musste nach Israel. Nicht nach Moab, nicht nach Edom, nicht nach Babylon, sondern nach Israel. Wenn du den Fels für diese letzte Zeit suchst, den Jesus, wie ihn die Bibel lehrt, vor der Wiederkunft, dann geh zu dieser Gruppe. Jesus sagt, meine Schafe hören meine Stimme und ich kenne sie und sie folgen mir nach. Jesus kennt dich und er weiß, dass du ihn liebst. Auch wenn du vielleicht einer ganz anderen Glaubensgemeinschaft angehörst und du bist sein Kind jetzt, heute hier. Aber weil du sein Kind bist, wünscht er sich, dass du ihn noch besser kennenlernst und dass du die Wahrheit über ihn so erfährst, dass du so fest auf ihm gegründet bist, dass in den Stürmen der Endzeit du nicht untergehen wirst. Jesus lädt dich ein. Möchtest du Jesus zu seinem Endzeitvolk folgen? Wir haben uns Gedanken gemacht, wo ist der Fels für diese Zeit? Und der Fels ist niemand anderes als Jesus Christus. Aber es ist nicht irgendein Jesus, sondern der Jesus, den die Bibel uns zeigt. Der Jesus, der sich in der Prophetie auch offenbart. Und wenn wir in der Endzeit bestehen wollen, müssen wir Jesus kennen, wie ihn die Bibel lehrt. Und ich bin persönlich Siebentagsadventist. Nicht, weil Siebentagsadventisten freundlicher sind als andere Menschen. Nicht unbedingt. Aber weil die Siebentagsadventisten der Bibel folgen, kostet es, was es wolle. Und weil sie nicht eine menschliche Autorität über ihre Lehre stellen, sondern weil sie die Bibel so sehr lieben, dass man sie manchmal schon das Volk des Buches genannt hat. Und wenn du, lieber Freund, liebe Freundin, auch Teil einer Gruppierung sein möchtest, in der man der Bibel folgt, weil es die Bibel ist, dann lade ich dich ein, dich mehr mit dieser dreifachen Engelsbotschaft zu beschäftigen. Wer von uns möchte heute Morgen sagen, ich möchte dem Jesus folgen, den die Bibel offenbart. Wenn das dein Wunsch ist, dann möchte ich dich einladen, mit mir aufzustehen zum Abschlussgebet. Lieber Vater im Himmel, wir möchten dir von Herzen Dank sagen, dass du durch dein Wort zu uns gesprochen hast. Danke, dass du uns Wahrheit offenbarst und dass wir sehen können, dass es um dich geht. Auf jeder Seite der Bibel, um deinen Charakter, um dein Wesen, deine Liebe. Danke, dass du unser Freund sein möchtest. Und Herr, vergib uns, dass wir das so selten wirklich vor Augen haben. Danke, dass auch die biblische Prophetie in allem, was sie lehrt, uns näher zu Jesus bringen möchte. Und danke, dass du eine letzte Bewegung für die Endzeit auserwählt hast. Nicht, weil sie klüger, besser, schöner, netter wären als andere Menschen, sondern weil sie die Erfahrung gemacht haben, der Enttäuschung und des Bibelstudiums, so wie die ersten Jünger, und eine Botschaft von dir erhalten haben,

aus der Bibel, die die ganze Welt auf die Wiederkunft vorbereitet, die dreifache Engelsbotschaft. Herr, wir möchten dich bitten, dass du uns ein besseres Verständnis dieser Botschaft schenkst, dass du unsere Herzen bereit machst, dass wir dir begegnen können, dass wir bereit sind, der Wahrheit zu folgen, wohin sie uns auch führt. Wir möchten Jesus folgen, wohin, wo immer er auch hingeht. Wir möchten dich bitten, dass du uns heute an diesem Sabbattag besonders segnest, dass wir alle die Erfahrung machen dürfen, dass dein Ruhetag unter deinem besonderen Segen, deiner besonderen Heiligung steht. Wir möchten dich jetzt bitten, dass du uns auch heute Abend wieder alle gemeinsam hier zusammenbringst, dass wir verstehen dürfen, wie alles endet und dass wir aus deinem Wort lernen, wie wir uns darauf vorbereiten können. Das bitten wir im Namen Jesu. Amen.

0: When I was 17 years old,
1: als ich 17 Jahre alt war,
0: I heard a sermon that I still remember.
1: Hörte ich eine Predigt, die ich noch heute mich da gut daran erinnere?
0: Now I went to Adventist schools for 13 years.
1: Ich ging insgesamt über 13 Jahre lang auf adventistische Schulen.
0: So I heard worships, probably I had heard including Bible classes, an average of 20 sermons a week.
1: Und so kam es, dass ich manchmal

0: mal pro Woche bis zu 20 Bibelklassen oder Predigten hörte.
1: So if you do the math, this is a lot of sermons.
0: Wenn ihr das also hochrechnet, dann merkt ihr, dass das viele Gottesdienste waren, die ich erlebte.
1: And I'm telling you this period about one that helped me more than any other.
0: Und ich möchte aus dieser ganzen Phase über eine euch etwas mitteilen, die mir mehr half als alle anderen Predigten.
1: It helped me make a connection between things that Ellen White says and truth that is in the Bible.
0: Sie half mir, eine Verbindung herzustellen zwischen Dingen, die Ellen White sagt, und auch Wahrheit, die in der Bibel verankert ist.
1: And it helped me understand my own mind.
0: Es half mir auch, meinen eigenen Verstand zu verstehen.
1: Let me stop introducing the thought and share it.
0: Und ich möchte jetzt aufhören, diesen Gedanken einzuleiten, sondern möchte ihn mit euch gemeinsam studieren.
1: In Ellen White's writings, you'll find several phrases.
0: In den Schriften Ellen Whites findet ihr verschiedene Phrasen, die sie verwendet.
1: She speaks of the higher powers of the mind.
0: Sie spricht hier zum Beispiel von den höheren Kräften des Verstandes.
1: She speaks of the will.
0: Sie spricht auch vom Willen.
1: And she speaks of the lower powers of the mind.
0: Und sie spricht von den niederen Kräften des Verstandes.
1: I have students periodically who want to go into psychology.
0: Ab und zu habe ich auch Studenten, die sich entscheiden, Psychologie zu studieren.
1: I always discourage them.
0: Und jedes Mal versuche ich, sie davon abzubringen.
1: I think the study of the mind is a good thing.
0: Natürlich glaube ich, dass das Studium des menschlichen Verstandes ein etwas Gutes ist.
1: But to study psychology in a secular institution.
0: Aber um Psychologie auf einer säkularen Institution zu studieren,
1: would be like asking me to teach you German.
0: Das wäre ungefähr so, wie wenn ihr mich darum bitten würdet, euch Deutsch zu lernen.
1: The mind was created for spiritual purposes.
0: Unser Verstand, unser Geist wurde geschaffen für bestimmte Zwecke.
1: And I have had a hobby for many years of reading articles in psychological journals.
0: Und für viele Jahre war es mein Hobby, psychologische Beiträge in Magazinen zu lesen und Artikel.
1: I find the experts often disagreeing with each other.
0: Und ich habe dann gesehen, dass oftmals die Experten miteinander uneins waren.
1: And many times it looks like they're guessing as to what will work.
0: Und es sah für mich manchmal so aus, als ob sie Rätselraten damit machten, was wohl funktionieren könnte.
1: So if any of you are a psychologist, I do not mean to bother you.
0: Also wenn jemand unter euch Psychologe ist, dann möchte ich euch nicht persönlich nahe treten.
1: But I recommend to all of you to read the books Mind, Character and Personality.
0: Aber ich empfehle euch allen, das Buch zu lesen, Geist, Verstand und Intellekt. Charakter, Geist und Intellekt.
1: So Ellen White uses these phrases.
0: Also Ellen White verwendet jetzt diese Phrasen.
1: And she explains what she means by the higher powers.
0: Und sie erklärt auch, was sie damit meint mit den höheren Kräften.
1: She names the conscience, the reason, the judgment.
0: Und damit meint sie das Bewusstsein, also das Gewissen, den Verstand und auch die Urteilsfähigkeit.
1: These were the powers of the mind that were created to govern or to guide us.
0: Das sind die Kräfte des Geistes, die geschaffen wurden, um uns zu führen.
1: God intended that we would ask, is it reasonable? What will be the effect?
0: Gott hat uns so geschaffen, dass wir die Frage stellen, ist es sinnvoll oder was wird das Ergebnis sein?
1: And Ellen White describes the lower powers of the mind.
0: Und Ellen White beschreibt auch die niederen Kräfte des Geistes.
1: These are the appetites, the passions, the desires.
0: Welche wären der Appetit, die Leidenschaft und auch die Wünsche?
1: Satan did not create these.
0: Satan hat dies nicht geschaffen.
1: He can't make part of the human mind.
0: Er kann nicht irgendeinen Bereich des menschlichen Geistes schaffen und kreieren.
1: God gave us these desires to be a real help to us.
0: Gott gab uns Wünsche, damit es eine Hilfe für uns ist.
1: You might say that they were given to motivate us.
0: Man könnte auch sagen, sie waren gegeben, von Gott uns gegeben, um uns zu motivieren.
1: If there were not hormones,
0: wenn es keine Hormone gäbe,
1: human population would decrease rapidly.
0: Würde

0: menschliche Bevölkerung sehr stark degenerieren.
1: If there was not hunger, does that make sense?
0: Beziehungsweise an Zahl abnehmen.
1: I mean, you would not bother getting married. This is what I mean.
0: Also yeah. ihr würdet dann euch nicht darum scheren, ob ihr verheiratet seid oder nicht, einen Partner zu finden, zum Beispiel.
1: If we did not have hunger,
0: wenn wir nicht Hunger empfinden würden,
1: we would miss very many of our meals.
0: Dann würden wir viele unserer Mahlzeiten wahrscheinlich versäumen.
1: The reason God gave us the desires was to push us to move or to action.
0: Der Grund, warum Gott uns sozusagen diese Wünsche gab, ist, damit er uns bewegt, dass er uns motiviert.
1: And they serve a second purpose.
0: Und sie dienen auch einem zweiten Zweck.
1: They reward us for acting.
0: Sie belohnen uns auch dafür, dass wir handeln.
1: So the appetite says, I am hungry.
0: So sagt zum Beispiel der Appetit, ich habe Hunger.
1: The conscience says, you may eat of every tree in the garden.
0: Das Bewusstsein sagt uns, dir ist es erlaubt, von jedem Baum zu essen im Garten.
1: Except one.
0: Außer einem.
1: The will takes one of those fruits.
0: Der Wille nimmt jetzt einer dieser Früchte.
1: I eat.
0: Ich esse.
1: And the appetite says, that is delicious.
0: Und der Appetit sagt jetzt, das ist köstlich.
1: The appetite moves and rewards the actions of the will.
0: Der Appetit verschwindet und belohnt dadurch den Willen.
1: Turn your Bibles to Romans chapter 7.
0: Bitte öffnet mit mir die Bibel im Römerbrief Kapitel 7.
1: I want to show you the way that Paul says the same thing that Ellen White writes.
0: Und ich möchte, dass ihr seht, dass Paulus exakt das Gleiche hier schreibt, was Ellen White mit ihren Schriften dokumentiert.
1: For I delight in the law of God after the inward man.
0: Denn ich habe Lust an Gottes Gesetz nach dem inwendigen Menschen.
1: The inner man is the part of us that delights in the law of God.
0: Der innere Mensch ist der Teil von uns, der an dem Gesetz Gottes Freude hat.
1: Whether we are righteous or wicked,
0: ob wir nun gerecht oder böse sein mögen,
1: we recognize value in the law of God.
0: Erkennen wir beiderseits den Wert des Gesetzes Gottes.
1: I mean, we don't want anyone to kill us or to steal from us.
0: Wir wollen zum Beispiel nicht, dass jemand uns bestiehlt oder uns tötet.
1: We recognize that the law is sensible.
0: Wir erkennen, dass das Gesetz sehr sensibel ist.
1: That it's the best way to live.
0: Dass es der beste Weg ist zu leben.
1: You remember in Romans 7 that the man does not obey the law of God.
0: Erinnert euch, dass in Römer 7 dieser Mensch hier exemplarisch steht für jemanden, der nicht das Gesetz hält.
1: Look at chapter 8.
0: Schaut in Kapitel 8.
1: And we're looking at verse 6.
0: Und dort schauen wir uns Vers 6 an.
1: To be carnally minded is death.
0: Aber fleischlich gesinnt sein ist der Tod.
1: But to be spiritually minded is life and peace.
0: Und geistlich gesinnt sein ist Leben und Friede.
1: Because the carnal mind is enmity against God.
0: Denn fleischlich gesinnt sein ist Feindschaft gegen Gott.
1: For it is not subject to the law of God, neither indeed can be.
0: Weil das Fleisch dem Gesetz Gottes nicht untertan ist, denn es vermag es auch nicht.
1: Let me draw another illustration.
0: Lasst mich euch eine andere Illustration dafür geben.
1: If this represents the human mind,
0: wenn dies also jetzt den menschlichen Verstand, den Geist darstellt,
1: the appetites tell the will, you need to move.
0: Und der Appetit jetzt dem Willen sagt, du musst etwas unternehmen.
1: The conscience and the reason say which direction you should go.
0: Und jetzt der Verstand und das Bewusstsein sagt, in welche Richtung man sich bewegen soll.
1: Maybe ideally this is how the picture would look.
0: Im Idealfall sieht das Bild etwa vielleicht so aus.
1: But in reality,
0: aber in der Realität,
1: for most humans,
0: zumindest für die meisten der Menschen,
1: the picture looks more like this.
0: Sieht das Bild eher so aus.
1: Our will is captive to our lower powers.
0: Dort wird der Wille sozusagen in Besitz genommen von den niederen Kräften.
1: Our higher powers are weak.
0: Unsere höheren Kräfte sind schwach.
1: And this is what Paul calls carnally minded.
0: Und das ist, was Paulus damit

0: damit meint, wenn er sagt, fleischlich gesinnt sein.
1: It's not possible for this mind to obey the law of God.
0: Es ist für diesen Geist ist es nicht möglich, dem Gesetz Gottes zu folgen.
1: The will is following the flesh.
0: Der Wille folgt letztendlich dem Fleisch.
1: These are the lusts.
0: Dies sind die Lüste.
1: And these together they make the flesh.
0: Und zusammen bilden sie das Fleisch.
1: So together these are the lusts of the flesh.
0: Zusammen bilden sie also die Lust des Fleisches.
1: How does a man become spiritually minded?
0: Wie wird ein Mensch geistlich gesinnt?
1: Look at Ephesians chapter 3.
0: Lasst uns Epheser 3 dazu aufschlagen.
1: Ephesians chapter 3 and verse 16.
0: Epheser 3 und dort Verse 16.
1: This is part of a prayer.
0: Das ist Teil eines Gebetes.
1: We talked last period about intercessory prayer.
0: Wir haben in unserer letzten Predigt haben wir gehört über diese Fürbittegebet.
1: If you look in verse 14, you will see that Paul kneels down even in his intercessory prayer.
0: Und ihr seht in Vers 14, dass selbst beim Fürbittegebet hier Paulus sich kniet beim Gebet.
1: And let's read in verse 16.
0: Und jetzt lasst uns Vers 16 lesen.
1: That he would grant you according to the riches of his glory.
0: Dass er euch Kraft gebe nach dem Reichtum seiner Herrlichkeit,
1: to be strengthened with might by his spirit in the inner man,
0: stark zu werden durch seinen Geist an dem inwendigen Menschen.
1: Where does the spirit strengthen us?
0: Wo ist es, dass der Geist uns stärkt?
1: In the inner man.
0: Im inneren inwendigen Menschen.
1: The Spirit strengthens the part of us that delights in the law of God.
0: Der Geist stärkt uns an dem Teil, der seine Freude daran hat, an Gehorsam gegenüber dem Gebot Gottes.
1: When the inner man is strengthened by the Spirit,
0: wenn der innere Mensch gestärkt wird durch den Heiligen Geist,
1: the influence is balanced between the higher and the lower powers.
0: Dann ist die Balance zwischen den höheren und den niederen Kräften ausgewogen.
1: And the will is set free.
0: Und der Wille wird befreit.
1: During Sabbath school, I thought to say something.
0: Während der Sabbatschule dachte ich, ich müsste etwas sagen.
1: But I never knew if maybe whoever was speaking before me might be saying the same thing.
0: Aber ich war nicht immer sicher, ob jemand vor mir mit seinem Kommentar das schon sagte, was ich eigentlich sagen möchte.
1: I wanted to say that liberty is not the same as license.
0: Und was ich sagen wollte, ist, dass Freiheit nicht das Gleiche ist wie die Erlaubnis.
1: Man has, for example, freedom to leave his wife.
0: Ein Mensch hat zum Beispiel die Freiheit, sein Leben zu gestalten.
1: But he doesn't have the right to leave his wife.
0: Aber er hat nicht das Recht dazu, seine Frau zu verlassen.
1: We have freedom to eat a pig.
0: Wir haben die Freiheit, ein Schwein zu essen.
1: But we don't have the right to eat a pig.
0: Aber wir haben nicht das Recht dazu, ein Schwein zu essen.
1: The fact that God gives us freedom,
0: die Tatsache, dass Gott uns Freiheit schenkt,
1: does not remove from us responsibility.
0: Entbindet uns nicht unserer Verantwortung.
1: On the contrary, it gives us more responsibility.
0: Im Gegenteil, es steigert eigentlich unsere Verantwortung.
1: Are you still in Ephesians 3?
0: Seid ihr immer noch in Epheser 3?
1: What is the effect of being strengthened by the Spirit?
0: Was ist jetzt nun diese Tatsache, dass wir durch den Geist gestärkt werden?
1: Verse 17.
0: Hier in Vers 17.
1: That Christ may dwell in your hearts by faith.
0: Dass Christus durch den Glauben in euren Herzen wohne.
1: That you may be rooted and grounded in love.
0: Und ihr in der Liebe eingewurzelt und gegründet seid.
1: Jesus cannot live in the heart that is in captivity to sin.
0: Jesus kann in dem Herz nicht wohnen, bei dem der Wille in Gefangenschaft der Sünde ist.
1: But when the heart is set free, or when the mind is strengthened by the Spirit,
0: wenn also jetzt unser Geist durch den Heiligen Geist gestärkt wird,
1: the will is set free.
0: Wird unsere Wille befreit.
1: Look at Romans 8 again.
0: Schaut noch mal in Römer Kapitel 8.

0: Let's look at verse 1.
1: Und dort in Vers 1.
0: There is therefore no condemnation to them which are in Christ Jesus.
1: So gibt es nun keine Verdammnis für die, die in Christus Jesus sind.
0: Look down at verse 4.
1: Schauen wir mal uns Vers 4 an.
0: That the righteousness of the law might be fulfilled in us, who walk not after the flesh, but after the Spirit.
1: Damit die Gerechtigkeit vom Gesetz gefordert in uns erfüllt würde, die wir nun nicht nach dem Fleisch leben, sondern nach dem Geist.
0: I hope when you look at verse 4, you can see this picture.
1: Wenn ihr nun jetzt in Vers 4 dies lest, hoffe ich, dass ihr dieses Bild hier erkennt.
0: The righteousness of the law is fulfilled in those who walk not after the flesh, but after the Spirit.
1: Die Gerechtigkeit des Gesetzes wird erfüllt in jenen, die jetzt nicht durch den
0: I should let you point. I don't know if it's
2: Make a joke.
0: So the verse says that the righteousness of the law is fulfilled in those who walk not after the flesh.
1: Also der Vers sagt uns, dass die Gerechtigkeit des Gesetzes erfüllt wird, wenn wir nicht gemäß unseres Fleisches wandeln,
0: but after the Spirit,
1: sondern nach dem Geist.
0: In the King James Bible, this is also in verse 1.
1: In der King James Übersetzung finden wir das auch schon in Vers 1.
0: It says that there's no condemnation for those who walk after the flesh, but not after the Spirit.
1: Da heißt es, es gibt keine Verdammnis für diejenigen, die nach dem Geist wandeln und nicht nach dem Fleisch.
0: Look at verse 2.
1: Schauen wir Vers 2 an.
0: The law of the Spirit of life in Christ Jesus.
1: Denn das Gesetz des Geistes, der lebendig macht,
0: has made me free from the law of sin and death.
1: In Christus Jesus hat dich frei gemacht von dem Gesetz der Sünde und des Todes.
0: What is the law of sin and death?
1: Aber was ist das Gesetz der Sünde und des Todes?
0: Look back at chapter 7.
1: Schauen wir noch mal zurück in Kapitel 7.
0: In verse 23.
1: Und dort in Vers 23.
0: I see another law in my members.
1: Ich sehe aber ein anderes Gesetz in meinen Gliedern.
0: Warring against the law of my mind.
1: Das widerstreitet dem Gesetz in meinem Gemüt.
0: And bringing me into captivity to the law of sin.
1: Und hält mich gefangen im Gesetz der Sünde.
0: Which is in my members.
1: Das in meinen Gliedern ist.
0: Before the Spirit comes into my life,
1: bevor der Geist in mein Leben tritt,
0: the power of the flesh overwhelms my will.
1: Wird die Kraft des Fleisches meinen Willen gefangen nehmen?
0: I want to do the right thing.
1: Ich möchte das Richtige tun.
0: But I'm in bondage and I do the wrong thing.
1: Aber ich bin in Gefangenschaft und deswegen tue ich das Verkehrte.
0: This is called walking in the flesh.
1: Und das nennt die Bibel im Fleisch wandeln.
0: When Jesus strengthens me by his Spirit,
1: wenn Jesus mich aber durch seinen Geist stärkt,
0: my will is set free.
1: Wird mein Wille freigesetzt.
0: This is the Spirit of life in Christ Jesus.
1: Das ist der Geist des Lebens in Christus Jesus.
0: And it sets me free from the law of sin and death.
1: Und dieser setzt mich frei von dem Gesetz der Sünde und vom Tod.
0: The law of sin says, when you want to do right, you do wrong. The law of sin,
1: das Gesetz der Sünde sagt,
0: says that when you want to do the right thing, you do the wrong thing.
1: Es sagt, wenn du das Richtige tun willst, tust du in Wirklichkeit das Falsche.
0: Yeah, it is like a natural law, like the law of gravity. When you drop something, it will fall.
1: Das ist so ähnlich wie die Gravitation. Wenn du etwas fallen lässt, fällt es zum Boden.
0: If I'm set free from this law,
1: wenn ich aber von diesem Gesetz befreit werde,
0: then when I want to do right,
1: wenn ich dann jetzt das Gute tun will,
0: I can do right.
1: Dann kann ich es plötzlich tun.
0: This is the life of Christ living inside of us.
1: Und das ist das Leben Jesu, das in mir lebt.
0: But listen for a moment.
1: Aber hört noch einen Moment zu.
0: To be set free,
1: um befreit zu werden von diesem Gesetz,
0: is not the same thing as being put in bondage.
1: Ist nicht das Gleiche wie in Gefangenschaft geführt zu werden.
0: We are not moved from bondage to our lower powers and then put in bondage instead to our higher powers. Let's try this again. God does not

0: not control us in the same way that our passions have controlled us.
1: Also wenn Gott uns kontrolliert, geschieht das nicht auf demselben Weg, wie wenn die Leidenschaften uns kontrollieren.
0: He only sets us free.
1: Er befreit uns nur.
0: And then our will must choose to do or to go the right way.
1: Und dann muss unser eigener Wille entscheiden, ob wir den richtigen Weg gehen wollen.
0: So I'll review this thought and go forward.
1: Ich möchte also nochmal diesen Gedanken kurz wiederholen und dann möchte ich weitergehen.
0: All through the New Testament you'll find information about the lusts of the flesh.
1: Überall im Neuen Testament findet ihr also Informationen über die Lust des Fleisches.
0: The battle of the Christian life is to resist the lusts.
1: Und der Kampf des jeden Christen ist, diesen Lust des Fleisches zu widerstehen.
0: The overcomers receive all the blessings of revelation.
1: Und die Überwinder bekommen auch all die Verheißungen, denen wir begegnen im Buch der Offenbarung.
0: Those who do not overcome, they are described as being servants of sin.
1: Und sie werden dort dargestellt, dass diejenigen, die nicht Überwinder sind, sozusagen die Knechte der Sünde sind.
0: And what did Paul do in view of this truth?
1: Und was tat Paulus, um diese Wahrheit darzustellen?
0: He knelt down in a private place.
1: Er kniete nieder in einem abgeschiedenen Platz.
0: And he pled with God to please strengthen the church by the Spirit.
1: Und er bat darum, dass Gott doch durch den Geist seine Gemeinde stärkt.
0: He asked that their spirit would be strengthened so that they could choose the right.
1: Und er bat darum, dass doch Gottes Geist sein Volk stärkt, damit sie die richtige Entscheidungen treffen können.
0: So Jesus could live in their hearts.
1: Damit Jesus in ihrem Herzen leben kann.
0: Turn in your Bibles to 2 Peter.
1: Und wir schlagen jetzt unsere Bibel im zweiten Brief des Petrus auf.
0: Chapter 1.
1: Und dort im ersten Kapitel.
0: 2 Peter, chapter 1 and verse 2.
1: 2. Petrus und dort im Kapitel 1, Vers 2.
0: Grace and peace be multiplied unto you.
1: Gott gebe euch viel Gnade und Frieden.
0: Through the knowledge of God and of Jesus our Lord.
1: Durch die Erkenntnis Gottes und Jesu unseres Herrn.
0: Do you see in the verse that I should have more peace today than I had in the past?
1: Seht ihr in diesem Vers, dass ich heute Anlass habe für mehr Frieden und Gnade als in der Vergangenheit?
0: That as I come to know Jesus, that grace and peace will be increasing in my experience.
1: Dass wenn ich zu Jesus komme, dass mein Frieden dadurch größer wird.
0: Look at verse 3.
1: Schaut in Vers 3.
0: According as his divine power has given to us all things that pertain to life and godliness.
1: Alles, was zum Leben und zur Frömmigkeit dient, hat uns seine göttliche Kraft geschenkt.
0: So how do I get everything that I need?
1: So wie bekomme ich jetzt all das, was ich eigentlich wissen, ich bedarf?
0: Everything I need to live or everything I need to live a godly life.
1: Alles, was ich persönlich brauche, um ein Gott wohlgefälliges Leben zu leben.
0: Verse 3 says, through the knowledge of him that has called us to glory and virtue.
1: Vers 3 sagt, durch die Erkenntnis dessen, der uns berufen hat, durch seine Herrlichkeit und Kraft.
0: It must be a very special thing to know Jesus.
1: Es muss etwas sehr Besonderes sein, Jesus zu kennen.
0: Through knowing him, I get everything that I need.
1: Indem ich ihn kenne, bekomme ich alles, was ich brauche.
0: Grace will be increasing, peace will be increasing.
1: Die Gnade nimmt zu, der Friede nimmt zu.
0: Now, don't you think Satan knows about this?
1: Denkt ihr nicht auch, dass Satan um diese Dinge weiß?
0: That he would try to find some way to prevent me from knowing Jesus.
1: Dass er alles unternehmen wird, um zu verhindern, dass ich Jesus kenne.
0: He heard the prayer of Jesus.
1: Er hörte das Gebet Jesu.
0: Where Jesus said that this is life eternal.
1: Wo er sagte, und das ist das ewige Leben.
0: That they might know thee, the only true God.
1: Dass sie dich, der du allein wahrer Gott bist.
0: And Jesus Christ, whom you have sent.
1: Und Jesus Christus, den du gesandt hast, kennen.
0: I want to show you what God did to help us and what Satan has done to hurt us in regard to the knowledge of God.
1: Ich möchte euch jetzt zeigen, was Gott getan hat, um uns zu helfen und was Satan getan hat, um uns zu behindern, die Erkenntnis Gottes zu bekommen.

0: Look at 2 Corinthians chapter 10.
1: Lasst uns in 2. Korinther dort das Kapitel 10 aufschlagen.
0: We're looking at verse 5.
1: Und dort schauen wir Vers 5 an.
0: It is speaking of what we should do with our spiritual weapons.
1: Und wir sprechen jetzt darüber, was wir tun sollten mit unseren geistlichen Waffenrüstung.
0: Casting down imaginations.
1: Wir zerstören damit Gedanken.
0: I understand that in German it says thoughts.
1: Ja, ich habe jetzt mitbekommen, dass in der deutschen Übersetzung hier Gedanken steht.
0: This is even better than the English.
1: Das ist vielleicht sogar besser als die englische Übersetzung.
0: Casting down imaginations and every high thing that exalts itself against the knowledge of God.
1: Wir zerstören damit Gedanken und alles Hohl, das sich erhebt gegen die Erkenntnis Gottes.
0: Do you see that if the knowledge of God is what gives me everything?
1: Verstehen wir, wenn jetzt die Erkenntnis Gottes uns befähigt, alles zu erhalten, was wir brauchen?
0: And if my thoughts or my imaginations exalt themselves in opposition to the knowledge of God.
1: Und wenn jetzt hier meine Gedanken sich gegen die Erkenntnis Gottes stellen,
0: then surely I want to put them back in their place.
1: Dann
0: I want to cast them down.
1: Dann möchte ich diese Erkenntnis in Wirklichkeit niedrig halten.
0: Nothing should be able to compete with the knowledge of God in my experience.
1: Nichts sollte in meiner Erfahrung in Widerstreit stehen mit der Erkenntnis Gottes.
0: So let me try to explain this to you in a practical way.
1: Lasst mich das euch etwas praktischer erklären.
0: By beholding, we become changed.
1: Durch Ansehen werden wir verändert.
0: This is what I was sharing last night.
1: Das ist, was ich gestern Abend mit euch studiert habe.
0: When we think about the cross,
1: wenn wir über das Kreuz nachdenken,
0: we are changed.
1: Werden wir verändert.
0: When we think about Jesus in the sanctuary as our judge, we are changed.
1: Wenn wir über Jesus als unseren Richter im Heiligtum nachdenken, werden wir verändert.
0: And we're very much changed by the things going on around us.
1: Und wir werden genauso verändert durch die Dinge, die um uns herum geschehen.
0: When you experience something personally,
1: wenn du persönlich irgendetwas erlebst und erfährst,
0: it overwhelms your attention.
1: Dann nimmt es deine Aufmerksamkeit gefangen.
0: I mean, if someone in this room screamed out loudly,
1: wenn jetzt jemand in diesem Raum plötzlich laut aufschreit,
0: I would have to repeat my sentence.
1: Dann muss ich meinen Gedanken wiederholen.
0: Everyone would look.
1: Jeder würde dann dorthin schauen.
0: The scream would have your attention.
1: Der Schrei würde eure ganze Aufmerksamkeit gefangen nehmen.
0: You might ask the question, why did God give me an imagination?
1: Ihr mögt euch die Frage stellen, warum hat Gott mir die Fähigkeit geschenkt der Vorstellungskraft?
0: Why did he give me that part of the mind that can picture things happening in the past or in the future?
1: Warum hat er mir diese Fähigkeit gegeben, Bilder oder Gedanken mir vorzustellen, die aus der Vergangenheit sind oder vielleicht sogar aus der Zukunft?
0: In English, the word imagination has been associated with the word imaginary.
1: Im Englischen ist der Begriff Vorstellungskraft, also Imagination, gibt es eine Korrelation, eine Verbindung zu dem Wort Bild, Image.
0: Sometimes I realize not everything I say can be translated. But I mean, the imagination has been thought of as dealing with things that are unreal, false or fictitious.
1: Vorstellungskraft kann sich an etwas Falschem, Irrealem und etwas Fiktivem orientieren.
0: But this was never God's intention.
1: Aber dazu hat Gott uns niemals diese Fähigkeit geschenkt.
0: He gave us the imagination as a tool.
1: Er hat uns die Vorstellungskraft geschenkt als ein Werkzeug.
0: It allows us to benefit from events that are not happening near us.
1: Es hilft uns, Ereignisse uns vorzustellen, die nicht direkt in unserer Umgebung stattfinden.
0: You can consider the faithfulness of Abraham.
1: Ihr könnt euch zum Beispiel die Treue Abrahams vorstellen und betrachten.
0: You can think about Noah preaching to an audience.

0: that would not listen to him.
1: Ihr könnt euch vorstellen, wie Noah eine Zuhörerschaft predigt, die ihn nicht wirklich anhört.
0: And as you picture these scenes,
1: und indem ihr euch dies jetzt bildhaft vorstellt,
0: your character is changed.
1: Wird euer Charakter verändert.
0: So even though you're stuck right here in Stuttgart,
1: nun, auch wenn wir jetzt direkt hier in Stuttgart festgehalten sind,
0: you can be benefited in a moral way.
1: Können wir dennoch moralisch dadurch gestärkt werden,
0: by events that happened thousands of years ago, thousands of miles from here.
1: Durch Ereignisse, die Jahrtausende zurückliegen und auch Tausende von Kilometern von hier entfernt sind.
0: Have you seen that in the book of Galatians?
1: Habt ihr das schon mal im Buch der Galaterbrief entdeckt?
0: It's in chapter 3, where Paul says, Christ has been crucified before your eyes.
1: Wo Paulus hier darüber spricht, dass Christus vor unseren Augen gekreuzigt wurde.
0: The people in Galatia were not in Judea.
1: Nun, die Galater lebten ja nicht in Judäa.
0: But their imagination allowed them to picture the scene of the death of Jesus.
1: Aber ihre Vorstellungskraft erlaubte es ihnen, nun den Tod Jesu am Kreuz sich vorzustellen.
0: It becomes a powerful tool for the purpose of sanctification.
1: Es wird ein sehr mächtiges Werkzeug in dem Prozess unserer Heiligung.
0: But just like other parts of your body,
1: aber genauso wie jeder andere Teil unseres Körpers,
0: the imagination can become diseased.
1: Kann unsere Vorstellungskraft krank werden.
0: In fact, in that book, Mind, Character and Personality.
1: Und tatsächlich spricht Alan White in dem Buch Charakter, Intellekt und Verstand.
0: There's an entire section on the diseases of the imagination.
1: Gibt es einen ganzen Abschnitt über die Krankheiten der menschlichen Vorstellungskraft?
0: For example, suspicion is an example, is a disease of the imagination.
1: Nehmen wir zum Beispiel
0: suspicion.
1: Misstrauen ist eine Form der Krankheit in unserem Denken.
0: Instead of picturing something real,
1: anstatt nun sich mit der Realität zu beschäftigen,
0: the imagination is picturing something unknown.
1: Stellt sich die menschliche Vorstellungskraft etwas Unbekanntes vor.
0: Or if you think that nobody loves you.
1: Oder wenn ihr einfach darüber nachdenkt, dass niemand euch liebt.
0: This kind of thought is an illness of the imagination.
1: Ist dieser Gedanke exakt solch eine Krankheit der menschlichen Vorstellungskraft?
0: Instead of the mind thinking about something real,
1: anstelle, dass wir uns gedanklich mit etwas beschäftigen, was der Wahrheit entspricht,
0: it is picturing the thoughts inside other minds.
1: Versuchen wir uns etwas vorzustellen, was in anderen Köpfen vor sich geht.
0: But of course it cannot read them.
1: Aber natürlich können wir anderen Gedanken nicht lesen.
0: So it is a picturing of fiction.
1: So gestaltet sich in unserem Denken ein Bild von etwas Fiktivem.
0: When J.N. Andrews was here in Europe,
1: als J.N. Andrews hier in Europa war,
0: Ellen White wrote him a letter.
1: Hat Ellen White ihm einen Brief geschrieben.
0: She told him his imagination was diseased.
1: Und sie schrieb ihm, dass seine Vorstellungskraft krank ist.
0: He had accomplished many things in his life.
1: Er hat in seinem Leben wirklich viele Dinge erreicht.
0: And when he would look at the people that were working with him,
1: und als er nun die Leute betrachtete, die mit ihm zusammenarbeiteten,
0: he was afraid to give them responsibilities.
1: War er nicht wirklich in der Lage und auch ängstlich, ihnen Verantwortung zu übertragen.
0: In his imagination he could picture what would happen.
1: In seiner Vorstellungskraft versuchte er sich damit zu beschäftigen, was passieren könnte.
0: Everything would fall to pieces.
1: Er hatte die Furcht, dass alles das Werk in Teile zerbrechen würde.
0: Ellen White told him the work is years behind.
1: Und Ellen White musste ihm schreiben, das Werk steht in Wirklichkeit Jahre zurück.
0: His mind had pictured unreal and unknown events.
1: Sein Verstand hatte sich beschäftigt mit irrealen und nicht wirklichen Ereignissen.
0: Of course they would have made mistakes.
1: Natürlich würden die Leute jetzt Fehler machen, die Verantwortung haben.
0: But Ellen White wrote that it was God was okay with the people making mistakes.
1: Aber Ellen White schrieb ihm, dass es für Gott in Ordnung ist, wenn diese Leute die

0: Verantwortung übernehmen, auch Fehler machen.
1: When Andrews had been a young man, he had made mistakes.
0: Als Andrews hierher kam als junger Mann, hat er auch Fehler gemacht.
1: And this is how he had become effective and become able to lead.
0: Und das war letztendlich der Weg, wie er dazu befähigt wurde, ein Führer zu werden.
1: As others would be given responsibility and make mistakes.
0: Indem nun andere Verantwortung übertragen bekommen und auch Fehler machen,
1: they would develop leadership ability.
0: Werden sie letztendlich auch die Fähigkeit und die Befähigung entwickeln, Leiter zu sein.
1: So this was prevented by the disease of the imagination.
0: Aber das wurde alles verhindert durch ein irregeleitete Vorstellungsvermögen.
1: Probably the most common disease of the imagination.
0: Eine der häufigsten Krankheiten der Vorstellungskraft
1: is immoral thoughts in the minds of men.
0: Sind immorale Vorstellungen in den Gedanken von Männern.
1: But what all of these things have in common,
0: aber was diese Gedanken alle gemeinsam haben,
1: is the imagination is out of control.
0: Ist, dass die Vorstellungskraft außer Kontrolle geraten ist.
1: The will was intended to use the imagination as a tool.
0: Der Wille wurde dazu gedacht, dass er die Vorstellungskraft als Werkzeug verwendet.
1: But when the imagination is out of control, it goes in its own direction.
0: Wenn aber nun die Vorstellungskraft außer Kontrolle gerät, geht sie ihren eigenen Weg.
1: So for some of you,
0: nun für einige von euch,
1: your mind may be wandering even now while I'm talking to you.
0: Werden vielleicht manche unter euch jetzt gerade, während ich spreche, ihre Vorstellungen ganz woanders hinwandern.
1: It's not that you chose to think about something else.
0: Es war nicht deshalb, weil du dich dafür entschieden hast, über andere Dinge nachzudenken.
1: But your imagination has become accustomed to just go where it wants to go.
0: Aber deine Vorstellungskraft hat sich daran gewöhnt, einfach ja, den Weg zu gehen, den es gehen möchte.
1: And this is a disease.
0: Und das ist eine Art Krankheit.
1: A mental illness.
0: Eine in Wirklichkeit eine geistige Krankheit.
1: So there is a website.
0: Es gibt eine Internetseite.
1: Everything here is in English.
0: Alles was ihr hier auf dieser Seite findet ist in Englisch.
1: But for those of you who can benefit, there's an article here on the diseases of the imagination.
0: Jene, die das verstehen können, gibt es einen Artikel über die Krankheit der Vorstellungskraft, der euch helfen kann.
1: And I recommend you read it.
0: Und ich empfehle euch, diesen zu lesen.
1: When I studied this topic,
0: als ich dieses Thema für mich studierte,
1: I concluded that our generation is mentally sick.
0: Kam ich zu der Schlussfolgerung, dass unsere Generation geisteskrank ist.
1: You know, in America,
0: ihr wisst, in Amerika,
1: we eat too much food.
0: Essen wir zu viel.
1: It is a big problem.
0: Und das ist ein großes Problem.
1: When my wife came here to Europe,
0: als meine Frau hier nach Europa kam,
1: she asked me, why are there not more overweight people?
0: Warum gibt es hier nicht mehr übergewichtige Menschen?
1: It was such a contrast that she saw.
0: Und der Grund war, es war solch ein Kontrast zu dem, was sie gewohnt war zu sehen.
1: And you know, this eating too much food causes very many physical problems.
0: Und ihr wisst, dass das Übergewicht sehr viele körperliche Probleme mit sich bringt.
1: The worst of it is when the children are fed too much as babies.
0: Aber das Schlimmste ist, wenn unsere Kinder als Babys zu übergewichtig sind.
1: They multiply fat cells.
0: Multiplizieren sie ihre Fettzellen.
1: That never are destroyed.
0: Die nie wieder abgebaut werden.
1: So for them to control their weight becomes much more difficult as adults.
0: Deswegen wird für sie die Möglichkeit, ihr Gewicht zu kontrollieren, viel, viel schwieriger werden in der Zukunft.
1: I'm not preaching to you about how much you should eat.
0: Ich möchte euch jetzt nicht darüber eine Predigt halten, wie viel ihr essen sollt.
1: I'm trying to illustrate how a society can give a type of disease to almost everyone in the society.
0: Ich möchte euch nur darlegen, wie eine ganze Generation in der Gesellschaft eine Art von Krankheit an andere weitergeben kann.
1: So, for example, television.
0: Nehmen wir das Beispiel Fernsehen.
1: Uses this faculty of the imagination.
0: Das Fernsehen verwendet genau

0: diesem Bereich der Vorstellungskraft,
1: instead of picturing things that are true,
0: anstelle sich darüber Gedanken zu machen, über Dinge, die wahr sind,
1: instead of the will choosing where to put the thoughts,
0: anstelle, dass der Wille jetzt aktiv wird, um zu überlegen, wohin die Gedanken gelenkt werden,
1: someone else chooses which way my thoughts should go.
0: Entscheidet jemand anders für uns, wohin unsere Gedanken gelenkt werden.
1: And in most cases he puts them where they never should have gone.
0: Und in den meisten Fällen werden sie dahin geführt, wohin sie hätten niemals geführt werden sollen.
1: Even if the television was helpful,
0: selbst dann, wenn das Fernsehen in gewisser Weise hilfreich sein kann,
1: it would be a problem for the imagination to be led by someone else's will.
0: Ist dennoch das Problem vorhanden, dass unsere Vorstellungen und Gedanken von jemand anderen gesteuert werden.
1: We want to cultivate using the imagination as a tool.
0: Wir sollten darin unsere Vorstellungen kultivieren, dass wir sie als Werkzeug verwenden.
1: And this will increase the spiritual growth. Let me start that sentence over. When we use the mind the way that God intended,
0: wenn wir also unseren Geist und Verstand so anwenden, wie Gott es geplant hat,
1: our spiritual growth will be the way he intended.
0: Wird unser geistliches Wachstum gemäß seines Planes sein.
1: We will prosper in our spiritual life.
0: Wir werden zunehmen und wachsen in unserem geistlichen Leben.
1: And I've shared with you the key ideas that I had in mind.
0: Und ich möchte mit euch jetzt darüber nachdenken, was die Kernelemente der Studie sind, die ich mit euch teilen möchte.
1: So let me look at my notes.
0: Lasst mich einen Augenblick reinschauen.
1: Turn in your Bibles to Hebrews chapter 12.
0: Lasst uns Hebräer Kapitel 12 aufschlagen, Vers 2.
1: Looking unto Jesus, the author and finisher of our faith.
0: Und aufsehen zu Jesus, dem Anfänger und Vollender des Glaubens.
1: The first part of the verse relates to this sermon.
0: Der erste Teil dieses Verses bezieht sich auf diesen Teil der Predigt.
1: The will should take control of the mind and put it on Jesus.
0: Der Wille sollte jetzt Kontrolle übernehmen über unseren Verstand und ihn auf Jesus ausrichten.
1: And when I think of Jesus, how should I think of him?
0: Und wenn ich über Jesus nachdenke, wie sollte ich dann über ihn nachdenken?
1: Not only as the author, but as the finisher of my faith.
0: Nicht nur als der Anfänger unseres Glaubens ist, sondern auch der Vollender.
1: This is the thought that encourages me when Satan tells me that my case is hopeless.
0: Und dieser Gedanke ermutigt mich, wenn Satan mir versucht einzureden, dass mein Fall hoffnungslos ist.
1: I think of Jesus as the one who can finish the thing that he started.
0: Ich denke dann über Jesus nach, der Vollender ist dessen, was er auch in mir begonnen hat.
1: It says about Jesus that for the joy that was set before him, he endured the cross.
0: Es heißt hier, denn obwohl er hätte Freude haben können, das Kreuz erduldete.
1: This shows a proper way to use the imagination.
0: Das zeigt hier die korrekte Anwendung der Vorstellungskraft.
1: When Jesus was going to Calvary,
0: als Jesus jetzt nach Golgatha ging,
1: he was not picturing the pain that would be coming.
0: Konzentrierte er sich nicht auf die Schmerzen, die jetzt vor ihm standen.
1: He put his mind much further ahead than that.
0: Er nahm seine Vorstellungskraft und fokussierte sie auf etwas viel weiter Entferntes in der Zukunft.
1: He pictured being with you in heaven.
0: Er stellte sich vor, wie er mit dir im Himmel gemeinsam ist.
1: And by dwelling on this truth,
0: und während er über diese Wahrheit nachdenkt,
1: he was strengthened to endure a current cross.
0: Wurde er dazu in die Lage versetzt, die Lasten des Kreuzes zu erdulden. In Vers 3.
1: Consider him that endured such contradiction of sinners against himself.
0: Gedenkt an den, der so viel Widerspruch gegen sich von den Sündern erduldet hat,
1: lest you be wearied and faint in your mind.
0: Damit ihr nicht matt werdet und den Mut nicht sinken lasst.
1: If you think about how people fought against Jesus,
0: wenn ihr darüber nachdenkt, wie Menschen sich gegen Christus gewandt haben und gegen ihn kämpften,
1: do you see in the verse that it keeps you from growing tired in your spiritual

0: Seht ihr das dann aus diesem Vers, dass es uns dazu verhilft, dass wir nicht müde und matt werden?
1: Look down to verse 15.
0: Schaut in Vers 15.
1: Looking diligently, lest any man fail of the grace of God.
0: Und seht darauf, dass nicht jemand Gottes Gnade

0: and a faithful man, and then we have our Savior Jesus.
1: Wir haben hier eine ganze Ansammlung von gläubigen Menschen und dann ein Blick auf Jesus Christus, unseren Erlöser.
0: As we think about him, as we choose to meditate on them,
1: wenn wir uns dazu entscheiden, über ihn nachzudenken,
0: we receive spiritual strength.
1: Werden wir geistliche Kraft empfangen.
0: As we look into the future,
1: wenn wir in die Zukunft sehen,
0: not at false things, but at true things,
1: nicht auf irregeleitete Dinge, sondern auf die Wahrheit,
0: we're strengthened to endure current problems.
1: Werden wir dazu in der Lage versetzt, auch Schwierigkeiten zu meistern in unserem Leben.
0: I'm closing now.
1: Ich möchte zum Schluss kommen.
0: I want to tell you the problems that we've looked at solving. I want to describe the problems that we have found solutions for in this period.
1: Ich möchte jetzt kurz darüber nachdenken, über die Probleme, die wir lösen durch das, was wir jetzt gerade herausgearbeitet haben.
0: If we're tired of doing the right thing,
1: wenn wir müde werden, das Richtige zu tun,
0: the solution is a proper use of the mind.
1: Dann ist die Lösung der einer angemessenen Anwendung unserer Vorstellungskraft.
0: If we're facing an overwhelming trouble like the cross,
1: wenn wir zum Beispiel einer scheinbar unüberwindbaren Schwierigkeit begegnen, wie zum Beispiel dem Kreuz,
0: the solution is a proper use of the mind.
1: Dann ist die Lösung die korrekte Anwendung unserer Vorstellungskraft.
0: If our minds venture off into forbidden paths of pornography,
1: wenn zum Beispiel unsere Gedanken sich auf den irregeleiteten Weg der Pornografie bewegen,
0: then I recommend reading that article.
1: Dann empfehle ich euch diesen Artikel.
0: God makes an incredible promise.
1: Gott hat eine unfassbare Verheißung gegeben.
0: As we choose to put our mind on noble and true things,
1: wenn wir unsere Gedanken auf erhebende Dinge richten,
0: God will draw it to himself like a magnet.
1: Wird er uns und unsere Gedanken wie Magnet zu sich ziehen.
0: He will purify the thoughts.
1: Er wird die Gedanken reinigen.
0: The summary is that the imagination can be healed.
1: Die Zusammenfassung wäre, dass unsere Vorstellungskraft gereinigt und geheilt werden kann.
0: If we give it proper food,
1: wenn wir unserer Vorstellungskraft die richtige Nahrung geben,
0: it will serve us faithfully.
1: Dann wird es auch dazu dienen, dass wir treu sind.
0: If we let it go, whichever way it wants to,
1: wenn wir unsere Vorstellungen erlauben, dorthin zu gehen, wohin sie gerade gehen möchten,
0: it becomes an agent to corrupt us.
1: Dann wird es ein Werkzeug, um uns zu zerstören.
0: It competes with the knowledge of God.
1: Es steht im Widerstreit mit der Erkenntnis Gottes.
0: It holds us back from everything that we need.
1: Es hält uns zurück von all dem, was wir zum Leben brauchen.
0: And we become sick in our spiritual life.
1: Und wir werden dann in Wirklichkeit krank in unserem geistlichen Leben.
0: Let us consider Jesus.
1: Lasst uns Jesus betrachten.
0: Amen.
1: Amen.

Gott verheißt, ihr werdet mich suchen und finden, wenn ihr von ganzem Herzen nach mir verlangen werdet. Nur wenn wir Gott unser ganzes Herz geben, kann in uns die Veränderung bewirkt werden, durch die wir ihm ähnlicher werden. Von Natur aus sind wir Gott entfremdet. Der Heilige Geist beschreibt unseren Zustand als Tod in Übertretungen und Sünden. Das ganze Haupt ist krank und das ganze Herz ist wund. Nichts Unversehrtes ist an ihm. Wir sind in Satans Schlingen lebendig gefangen für seinen Willen. Gott möchte uns heilen und befreien, doch weil dafür eine völlige Umwandlung, eine Erneuerung unserer ganzen Natur notwendig ist, müssen wir uns ihm ganz übergeben. Der Kampf gegen das eigene Ich ist der größte Kampf, der jemals ausgefochten wird. Sich selbst hinzugeben, alles dem Willen Gott zu übergeben, kostet Überwindung. Aber erst wenn die Seele sich Gott unterwirft, kann sie zur Heiligkeit erneuert werden. Die Regierung Gottes ist keine Willkürherrschaft, die blinden Gehorsam fordert, wie Satan den Eindruck erwecken will. Sie wendet sich an den Verstand und das Gewissen. Kommt, lasst uns miteinander rechten, ist die Einladung des Schöpfers an die Wesen, die er gemacht hat. Gott achtet den Willen seiner Geschöpfe. Er kann keine Ehrerbietung annehmen, die nicht gern und mit Verstand dargebracht wird. Ein lediglich erzwungener Gehorsam würde jede echte geistige oder charakterliche Entwicklung verhindern. Er würde den Menschen zu einer Marionette machen. Das ist aber nicht die Absicht des Schöpfers. Er möchte, dass der Mensch die Krönung seiner schöpferischen Macht, die höchstmögliche Entwicklungsstufe erreicht. Er führt uns den unermesslichen Segen vor Augen, den er uns durch seine Gnade schenken möchte. Er lädt uns ein, uns ihm ganz hinzugeben, damit er sein Werk in uns vollbringen kann. Die Entscheidung liegt bei uns, ob wir von der Knechtschaft der Sünde befreit werden wollen, um an der herrlichen Freiheit der Kinder Gottes teilzuhaben. Sich Gott hinzugeben, heißt alles aufzugeben, was uns von ihm trennen würde. Deshalb sagt der Heiland, so kann auch keiner von euch mein Jünger sein, der nicht allem entsagt, was er hat. Was auch immer das Herz von Gott wegziehen mag, wir müssen es aufgeben. Viele Menschen dienen dem Götzen Mammon. Die Liebe zum Geld und der Wunsch nach Reichtum und Besitz binden sie wie eine goldene Kette an Satan. Andere streben nach Ansehen und weltlicher Ehre. Wieder andere wollen ein selbstsüchtiges, bequemes Leben frei von Verantwortung führen. Aber diese versklavenden Bande müssen gelöst werden. Wir können nicht halb dem Herrn und halb der Welt gehören. Wir sind nur dann Gottes Kinder, wenn wir es ganz sind. Manche Menschen behaupten, Gott zu dienen, doch gleichzeitig vertrauen sie ihren eigenen Anstrengungen, sein Gesetz zu befolgen, einen guten Charakter zu entwickeln und Erlösung zu erlangen. Ihre Herzen werden nicht von einem tiefen Bewusstsein der Liebe Christi bewegt. Dagegen versuchen sie, die Pflichten des christlichen Lebens als etwas zu erfüllen, was Gott von ihnen verlangt, um den Himmel zu gewinnen. So ein Glaube ist wertlos. Wenn Christus im Herzen wohnt, wird der Mensch so sehr von seiner Liebe erfüllt sein, von der Freude an der Gemeinschaft mit ihm, dass er sich eng an ihn hält. Und indem er über ihn nachsinnt, ihn betrachtet, ist das Ich vergessen. Die Liebe zu Christus ist die Quelle

jeder Handlung. Ein Bekenntnis zu Christus ohne diese tiefe Liebe ist leeres Gerede, eine bloße Form und schwere Plackerei. Meinst du, es sei ein zu großes Opfer, Christus alles zu übergeben? Dann frage dich selbst, was hat Christus für mich gegeben? Der Sohn Gottes gab alles, sein Leben, seine Liebe, sein Leiden, um uns zu erlösen. Kann es dann sein, dass wir, die unwürdigen Empfänger so großer Liebe, ihm unsere Herzen vorenthalten? Wenn doch alle, die sich nicht für Christus entschieden haben, erkennen könnten, dass er ihnen etwas weitaus Besseres anbietet, als sie selbst suchen und erstreben. Der Mensch fügt seiner Seele den größten Schaden und das größte Unrecht zu, wenn er entgegen dem Willen Gottes denkt und handelt. Auf Wegen, die er verboten hat, kann man keine wahre Freude finden, denn nur er weiß, was das Beste ist. Er plant zum Wohl seiner Geschöpfe. Der Weg der Übertretung ist der Weg des Elends und des Verderbens. Es ist falsch zu denken, Gott sehe seine Kinder gerne leiden. Der ganze Himmel wünscht sich das Glück der Menschen. Unser himmlischer Vater versperrt keinem seiner Geschöpfe den Weg zur Freude. Die göttlichen Forderungen rufen uns auf, uns von jenen Freuden fernzuhalten, die Leid und Enttäuschung bringen und das Tor zum Glück und zum Himmel verschließen. Viele fragen, wie kann ich mich Gott übergeben? Du möchtest dich ihm hingeben, aber du hast kaum moralische Kraft, bist von Zweifeln gefangen und wirst von den Gewohnheiten deines sündigen Lebens beherrscht. Deine Versprechen und Vorsätze sind auf Sand gebaut. Du kannst deine Gedanken, Impulse und Gefühle nicht beherrschen. Das Wissen um deine gebrochenen Versprechen und nicht eingehaltenen Zusagen schwächt dein Vertrauen in deine eigene Aufrichtigkeit. Und deswegen meinst du, Gott könnte dich nicht annehmen. Aber du brauchst nicht zu verzweifeln. Du musst die wahre Kraft des Willens verstehen. Der Wille ist die Steuerinstanz in der Natur des Menschen. Er ist die Fähigkeit, eine Entscheidung oder Wahl zu treffen. Alles hängt vom richtigen Einsatz des Willens ab. Gott hat dem Menschen die Fähigkeit gegeben, Entscheidungen zu treffen. Es liegt am Menschen selbst, sie einzusetzen. Du kannst dein Herz nicht verändern. Aus dir selbst heraus kannst du Gott nicht lieben. Aber du kannst dich entscheiden, ihm zu dienen. Du kannst ihm deinen Willen übergeben. Dann wird er in dir das Wollen und das Vollbringen schaffen nach seinem Wohlgefallen. So wird dein ganzes Wesen vom Geist Christi geleitet werden. Er wird in deiner Liebe den ersten Platz einnehmen. Und deine Gedanken werden mit ihm im Einklang stehen.

Es ist richtig, sich nach Güte und Heiligkeit zu sehnen. Bleibt es aber nur ein frommer Wunsch, nützt es dir nichts. Viele Menschen werden verloren gehen, obwohl sie hoffen und wünschen, Christen zu sein. Aber sie kommen nicht an den Punkt, wo sie ihren Willen Gott übergeben. Sie entscheiden sich nicht dafür, Christen zu sein. Wenn du den Willen richtig einsetzt, kann sich dein Leben völlig verändern. Übergibst du deinen Willen Christus, verbindest du dich mit der Macht, die über allen Fürstentümern und Gewalten steht. Du erhältst Kraft von oben, die dich standhaft hält, und auf diese Weise wirst du durch beständige Hingabe an Gott befähigt, ein neues Leben zu führen, ein Leben des Glaubens.

0: Because God rested on this day.
1: Weil Gott an diesem Tag vielleicht geruht hat.
0: I could not agree with that.
1: Da gehe ich nicht ganz mit einig.
0: Well, you know, God rested. He was tired and he rested.
1: War er vielleicht müde und musste sich ausruhen?
0: Why should we rest on that day? Because he rested.
1: Warum sollen wir dann ausruhen, weil er ausgeruht hat?
0: You know, so when I become Adventist,
1: als ich Adventist wurde,
0: I gathered all my children.
1: Habe ich meine Kinder alle versammelt.
0: God I discovered is wonderful God.
1: Und ihnen gesagt, der Gott, den ich entdeckt habe, ist ein wundervoller Gott.
0: He gave all human being free will.
1: Er hat jedem Menschen den freien Willen gegeben.
0: Free will.
1: Den freien Willen.
0: Remember this free will. Free will is very important.
1: Merkt euch diesen freien Willen, das ist sehr wichtig.
0: We say God gave human being free will. We immediately forget.
2: Wir sagen zwar, Gott gibt einen freien Willen, aber kurz gleich danach vergessen wir es alles.
3: We do not apply this free will as we read the Bible.
2: Und wir wenden diesen freien Willen nicht an, wenn wir die Bibel lesen.
3: See, I was not giving my children free will.
2: Ich habe meinen Kindern damals keinen freien Willen gelassen.
3: I told my children,
2: ich habe meinen Kindern gesagt,
3: you must go to Harvard University.
2: Ihr müsst an die Harvard-Universität gehen.

0: No choice.
1: Keine Ausrede.
0: Why?
1: Warum?
0: Because if my children go to Harvard University, I feel good.
1: Denn wenn meine Kinder an dieser Harvard-Universität sind, dann fühle ich mich gut.
0: I could say to my doctor friends that my daughter went to Harvard University.
1: Ich kann dann zu meinen Doktorkollegen sagen, meine Tochter war an der Harvard-Universität.
0: It was my pleasure.
1: Und es war mein Vergnügen.
0: So for my pleasure, I did not give free will choice to my children.
1: Zu meinem Vergnügen habe ich also meinen Kindern keinen freien Willen gelassen.
0: Then I become a Christian.
1: Und da wurde ich dann Christ.
0: Then I studied the Bible.
1: Und habe die Bibel angefangen zu lesen.
0: God is giving free will choice.
1: Gott gibt die Wahl, die Auswahl des freien Willens jedem.
0: Aha, that's why for the past 39 years I could say a lot of bad things about God.
1: Deswegen konnte ich also die letzten 39 Jahre eine Menge dummes Zeug über Gott reden.
0: See, I became a Christian when I was 39.
1: Ich wurde Christ, als ich 39 war, 39 Jahre alt.
0: For the past 39 years, I was total atheist.
1: Die Jahre davor war ich totaler Atheist, Gottesleugner.
0: As I said last night, I even wanted to kill myself.
1: Wie ich gestern Abend schon ausgeführt habe, wollte ich sogar in gewisser Weise mich selbst umbringen.
0: That means I was refusing to receive his life anymore.
1: Ich habe also mich geweigert, sein Leben länger anzunehmen.
0: He did not force me to live.
1: Er hat mich nicht gezwungen, weiterzuleben.
0: He respected my choice.
1: Und hat meine Wahl akzeptiert.
0: And I told my children,
1: und ich habe meinen Kindern gesagt,
0: if you don't want to go to Harvard University,
1: wenn ihr nicht in die Harvard-Universität gehen wollt,
0: that's fine.
1: Dann ist in Ordnung.
0: You have your own choice.
1: Ihr habt eure eigene freie Wahl.
0: And my children look at me, Daddy.
1: Und meine Kinder, die waren ganz platt. Die haben gesagt, Daddy, Vater,
0: it's wonderful.
1: Das ist ja wundervoll.
0: And I felt very good.
1: Und ich fühlte mich gut dabei.
0: Finally, my children and I had relationship.
1: Endlich hatten meine Kinder und ich eine Beziehung.
0: But so far, we didn't have really relationship. I was told, you must go to Harvard University.
1: Denn bis dahin hatten wir das nicht. Ich hatte ihnen ja gesagt, du musst in die Universität an Harvard gehen.
0: My children said, yes, yes, Dad.
1: Ja, ja, natürlich, Vater.
0: I said, if you don't go to Harvard University,
1: wenn ihr dort nicht hingeht,
0: I'm not gonna buy you Porsche.
1: Dann werde ich euch keinen Porsche kaufen.
0: For Porsche, they had to work very hard to obey my command.
1: Denn für den Porsche, da hatten sie sehr hart dran gearbeitet, meinen Befehl zu gehorchen.
0: They studied hard. They obeyed me.
1: Sie haben also hart gearbeitet. Sie gehorchten mir.
0: But do we have relationship?
1: Aber haben wir dabei Beziehung überhaupt gepflegt?
0: That's the problem.
1: Das ist das Problem.
0: That's the problem.
1: Ja, das ist das Problem.
0: Yeah. And since I had the freedom to think myself.
1: Und da ich ja auch die persönliche Freiheit habe zu denken,
0: I said, so God rested on Sabbath day and we must rest.
1: Also, weil Gott geruht hat am Sabbattag, müssen wir also auch ruhen.
0: So we don't have a freedom not to rest on the Sabbath day?
1: Habe ich denn eigentlich die Freiheit, am Sabbat nicht zu ruhen?
0: So, okay, now I become, this father become, in my family become Adventist.
1: Also wurde ich, dieser Vater in meiner Familie, schließlich Adventist?
0: So I have to command my children.
1: Und musste also meinen Kindern befehlen,
0: Daddy is going to rest on this day.
1: Euer Papa, der ruht jetzt an diesem Tag.
0: You shall rest, all of you.
1: Und alle von euch müssen an diesem Tag auch ruhen.
0: Where is the free will choice?
1: Wo ist denn da der freie Wille, die freie Willensentscheidung?
0: Huh. Very interesting problem.
1: Das ist eigentlich ein spannendes Problem.
0: Yes. This free will choice is the most wonderful thing.
1: Diese freie Willensentscheidung, das ist das Wundervollste, was es gibt.
0: It is wonderful, but it's for God, it's the biggest headache.
1: Es ist aber auch gleichzeitig das

0: der größte Kopfschmerz.
1: So giving free will choice means,
0: denn die Wahl des freien Willens zu geben bedeutet,
1: we can choose not to obey him.
0: Wir können auswählen, ihm nicht zu gehorchen.
1: Wow, that's a big problem for God, you know.
0: Das ist doch eigentlich ein großes Problem für Gott.
1: God knew it is a problem.
0: Und er wusste, dass es so ist.
1: When he created human being,
0: als er die Menschen schuf,
1: then he gave human being freedom of choice.
0: Und dem Menschen die freie Willensentscheidung gab.
1: And God knew we will get into trouble.
0: Da wusste Gott, wir werden in Schwierigkeiten kommen.
1: See, creation of man requires very risky commitment.
0: Die Schöpfung des Menschen hat eine sehr riskante Entscheidung gefordert.
1: Because God has to create us after making determination in his mind. In case we want to go away from him.
0: Denn Gott hat uns geschaffen schon mit dem Bewusstsein, dass wenn er uns geschaffen hat, wir vielleicht von ihm ihn verlassen können.
1: What is God going to do?
0: Was tut Gott denn da?
1: He had to think about it.
0: Da musste er doch drüber nachdenken.
1: Without thinking about that, he could not create.
0: Denn ohne das, ohne diesen Plan, dieses vorher Überlegen, konnte er doch nicht einfach schaffen.
1: Even though all human wanna go away from God,
0: selbst wenn alle Menschen ihn verlassen wollten,
1: God had to have another plan.
0: Musste Gott noch einen weiteren Plan haben.
1: I will tell them I love you.
0: Ich werde ihnen sagen und auch zeigen, dass ich euch liebe.
1: Even though you went away from me.
0: Selbst wenn ihr mich verlasst.
1: I love you.
0: Ich liebe euch.
1: That's his son, Jesus.
0: Und das ist sein Sohn Jesus.
1: So before the creation of the world,
0: vor der Schöpfung der Welt also schon,
1: God already prepared his only son Jesus to be sacrificed.
0: Hat Gott seinen einzigen Sohn Jesus schon darauf vorbereitet, dass er geopfert werden wird.
1: In a way, for God to create us is a serious matter.
0: In der Schöpfung Gottes, dass er uns geschaffen hat, ist das eine sehr ernste Sache.
1: With all the trouble, why did God went ahead to create us?
0: Mit all diesen Schwierigkeiten und diesen Problemen, warum hat Gott uns dann geschaffen?
1: God already knew there are going to be lots of problems.
0: Er wusste ja, es gibt eine Menge Probleme dann.
1: Why did he create?
0: Warum schuf er uns?
1: God is love.
0: Gott ist Liebe.
1: The love has instinctive desire to give love.
0: Die Liebe hat das instinktive Verlangen, Liebe auszuteilen.
1: He has to create.
0: Er musste schaffen.
1: Regardless problem.
0: Egal, was für Probleme folgen würden.
1: If he doesn't create,
0: wenn er nicht schaffen würde,
1: he has no joy of giving love.
0: Hätte er keine Freude, Liebe geben zu können.
1: So he created us, so he can give his love.
0: Deswegen schuf er uns, um uns seine Liebe weitergeben zu können.
1: This is the purpose of us being created.
0: Das ist der Plan, warum wir geschaffen sind.
1: When I discovered this,
0: als ich das entdeckte,
1: I felt so wonderful.
0: Da fühlte ich mich so erfüllt und wunderbar.
1: See, when I gave my children freedom of choice,
0: als ich meinen Kindern den freien Willen ließ,
1: I had to prepare everything in case my children don't listen to me.
0: Da hatte ich schon Vorbereitungen zu treffen für den Fall, dass sie mir doch nicht gehorchen.
1: See. And giving free will choice is very, very difficult thing.
0: Die freie Willensentscheidung dem anderen zu lassen ist eine sehr, sehr schwierige, harte Sache.
1: One day my daughter came to me.
0: Eines Tages kam meine Tochter zu mir.
1: Daddy,
0: Vater.
1: I have something to tell you.
0: Ich muss dir was sagen.
1: I said, go ahead.
0: Also, bitte.
1: And she says, Daddy, are you still going to

0: keep your promise that you give us freedom of choice?
1: Papa, bleibst du immer noch bei deinem Vorsatz, uns den freien Willen zu lassen, die freie Wahl zu lassen?
0: I said, yes, of course.
1: Ich sagte, natürlich, ja.
0: If I cancel my promise,
1: denn wenn ich mein Versprechen breche,
0: then this daddy is not the daddy of justice.
1: Dann ist dieser Papa nicht mehr der Papa der Gerechtigkeit.
0: For me to be justice, daddy of justice.
1: Für mich bedeutete Vater oder Papa aus der Gerechtigkeit zu sein.
0: I have to keep that promise.
1: Da musste ich dieses Versprechen auch halten.
0: And she said, are you sure you're gonna keep the promise?
1: Bist du sicher, dass du das halten willst?
0: I said, yes.
1: Ja.
0: Then she went, okay, now I can tell you.
1: Ach, und dann seufzte sie ganz erleichtert und sagte, jetzt kann ich dir was beichten.
0: She was going to a high school, an Adventist high school.
1: Sie wollte nämlich die adventistische Hochschule besuchen.
0: At that time she was living in dormitory.
1: In der Zeit lebte sie dort in einem Wohnheim.
0: And she looked at me.
1: Und sie schaute mich an.
0: You are not going to be angry with me after listening to me.
1: Du wirst also ganz bestimmt nicht mit mir böse sein, wenn du mir zugehört hast.
0: Then I felt something very bad.
1: Und da fühlte ich mich schon irgendwie ganz schlimm, ganz schrecklich.
0: Now she is going to tell me something I have to be very angry about.
1: Da wird sie mir jetzt wahrscheinlich was sagen wollen, wo ich dann ganz ziemlich mich ärgern muss oder drüber zornig sein muss.
0: But she is already pointing out to me that I cannot get angry because I gave her freedom of choice.
1: Aber sie hat mich schon darauf hingewiesen, ich darf ja gar nicht jetzt böse mehr sein, denn ich habe ihr den freien Willen gelassen.
0: Right?
1: Richtig?
0: Oh, yeah. I said, okay.
1: Und so ganz verhalten sagte ich, okay.
0: My feeling was she's going to tell me something very bad.
1: Mein Gefühl sagte mir, sie muss mir jetzt was ganz Schlimmes sagen.
0: And I had to get ready, not to get angry.
1: Und ich muss mich darauf vorbereiten, mich in der Gewalt zu behalten.
0: I said, I'll keep my promise.
1: Ja, ich werde mein Versprechen halten, sagte ich.
0: Guess what she said.
1: Wisst ihr, was sie sagte?
0: Daddy. About a week ago.
1: So vor einer Woche ungefähr.
0: I made my choice to drink alcohol.
1: Da habe ich mich dafür entschieden, Alkohol zu trinken.
0: I said, at school.
1: In der Schule vielleicht?
0: She said, yes.
1: Ja, in der Schule.
0: I felt anger.
1: Und da langsam stieg schon der Zorn.
0: But to be father of justice,
1: aber um ein gerechter Vater zu sein,
0: I had to keep the promise.
1: Musste ich das Versprechen halten.
0: See, this is justice.
1: Das ist Gerechtigkeit.
0: Okay. And is it really justice that I promise that I'll give you the freedom of choice? Then you disobey me, I punish you. Is it justice?
1: Ist denn das wirklich Gerechtigkeit, wenn ich dir den freien Willen, die freie Wahl versprochen habe und dann gehorchst du mir nicht und dann bestrafe ich dich? Ist das Gerechtigkeit?
0: You break the promise.
1: Du brichst dein Versprechen.
0: See, we are confusing.
1: Wir kommen da leicht durcheinander.
0: We are confusing the word with the judgment, justice, plague, punishment. All this word we are confusing.
1: Wir bringen da diese Begriffe ganz durcheinander. Gerechtigkeit, Gericht, Plage, Bestrafung.
0: Judgment, punishment. We understand these vocabulary without freedom of choice.
1: Wir verstehen diese Begriffe yeah. immer ohne den freien Willen.
0: When my daughter told me that I'm drinking alcohol.
1: Als meine Tochter mir gestand, dass sie Alkohol trinkt,
0: I could not get angry.
1: Da konnte ich nicht ärgerlich werden.
0: Only thing I could do was, oh.
1: Das Einzige, was mir blieb, ist zu seufzen, zu stöhnen.
0: So painful to me.
1: Das ist so schmerzhaft für mich.
0: But I promise to love her.
1: Denn ich habe aber versprochen, sie zu lieben, weiter zu lieben.
0: Even then.
1: Sogar dann.
0: As

0: Jesus said,
1: so wie Jesus sagte,
0: where sin abounds,
1: wo die Sünde überhand nimmt,
0: grace abound much more.
1: Da nimmt die Gnade noch mehr überhand.
0: Now she need my bigger love.
1: Jetzt braucht sie die größere Liebe von mir, umso größere Liebe,
0: to quit drinking alcohol.
1: Um das Alkoholtrinken wieder aufgeben zu können.
0: Come back to me again.
1: Und wieder zurückzukehren zu mir.
0: What a pain.
1: Was für ein Schmerz.
0: I felt cross. Jesus crucifixion in my heart.
1: Ich fühlte das Kreuz, die Kreuzigung Jesu in meinem Herzen.
0: Forgive her.
1: Vergib ihr.
0: And keep on love.
1: Und lieb sie weiter.
0: Is it my condoning sin?
1: Ist das, dass ich damit die Sünde gestatte, erlaube?
0: Some people understand that way.
1: Manche Leute verstehen das auf diese Weise.
0: It's amazing to me.
1: Das ist für mich eigentlich erstaunlich.
0: I'm trying to stop her drink alcohol.
1: Ich versuche ja, sie dazu zu bewegen, dass sie Alkohol aufgibt.
0: The only way making her stop drinking is punishing her?
1: Ist denn das Einzige, was zum Aufhören bewegt, dass ich sie bestrafe?
0: If I punish her, she may not drink.
1: Vielleicht hört sie auf mit dem Trinken, wenn ich sie bestrafe.
0: Can I change her heart?
1: Aber kann ich denn ihr Herz verändern damit?
0: With punishment?
1: Durch die Strafe?
0: No.
1: Nein.
0: Only thing can change person's heart is love.
1: Das Einzige, was das Herz eines Menschen verändern kann, ist Liebe.
0: That's what Bible teaches.
1: Und das lehrt die Bibel.
0: That's why Bible says, where sin abounds, grace abounds much more.
1: Und darum sagt es in der Bibel, wo die Sünde überhand nimmt, wird die Gnade noch mächtiger und größer sein.
0: You know, this is a plain truth.
1: Das ist die klare, volle Wahrheit.
0: Let's say we have three rooms, different rooms.
1: Stellt euch vor, wir haben drei verschiedene Räume.
0: And you went into all three rooms are very dark.
1: Und in allen drei ist es ganz dunkel.
0: But one room has no window whatsoever.
1: In einem Zimmer gibt es überhaupt keine Fenster.
0: It was so dark.
1: Es ist richtig finster.
0: In that darkest room, we need to have more light.
1: In diesem finsteren, dunkelsten Zimmer, da brauchen wir aber dann umso mehr Licht.
0: That's the truth.
1: Und das ist die Wahrheit.
0: Where sin abounds, where darkness abounds more.
1: Wo Sünde, wo Finsternis überhand nimmt,
0: light has to give more light.
1: Da muss das Licht noch mehr scheinen.
0: This is what our God will do to us.
1: Das ist, was unser Gott mit uns tun möchte.
0: When you understand this,
1: wenn ihr das versteht,
0: then you feel peace.
1: Und dann fühlt ihr Frieden.
0: Then you have willingness arises from inside.
1: Dann kommt eure Bereitschaft von innen heraus,
0: to follow God.
1: Gott zu folgen.
0: It is the power of love.
1: Das ist die Macht der Liebe.
0: Yes. And my daughter says,
1: und meine Tochter sagt,
0: Daddy, aren't you angry?
1: Daddy, Papa, bist du nicht böse?
0: I said, yes, Daddy is angry.
1: Ich sagte ihr, ja, ich bin schon böse.
0: My daughter says, you still love me.
1: Aber du liebst mich doch noch.
0: I said, it's very hard.
1: Ich sagte ihr, ja, es ist eigentlich sehr, sehr schwierig.
0: I will pray to God.
1: Und ich werde zu Gott bitten und beten.
0: To give me more love, so I can love you still, even though you drink alcohol.
1: Dass er mir noch mehr Liebe gibt, die ich dir dann weitergeben kann, immer weitergeben kann, dass du aufhörst.
0: My daughter is crying.
1: Und meine Tochter hat geweint.
0: Daddy, I'm so sorry.
1: Papa, es tut mir eigentlich so leid.
0: But I couldn't help it.
1: Ich kann nichts dagegen machen.
0: Please pray.
1: Bitte bete für mich.
0: And love me.
1: Und liebe mich.
0: In the meantime.
1: Und in der Zwischenzeit.
0: I'll try not to drink too much.
1: Da werde ich versuchen, wenigstens nicht so viel zu trinken.
0: We have relationship.
1: Wir haben eine Beziehung.
0: She is doing bad.
1: Sie tut etwas Schlechtes.
0: But our relationship is not broken.
1: Aber unsere Beziehung ist deswegen nicht zerbrochen.
0: This is what our God want to do with us.
1: Und genau das

0: will Gott mit unser Gott mit uns auch tun.
1: Wonderful God.
0: Was für einen wunderbaren Gott haben wir.
1: This is what Jesus is.
0: Das ist, was Jesus ist.
1: But Jewish people, Pharisees did not understand this.
0: Aber zum Beispiel die Juden, die Pharisäer, haben das nicht verstanden.
1: All they understood was, you obey or disobey.
0: Das Einzige, was sie begriffen, war, du gehorchst oder du gehorchst nicht.
1: If you disobey, you'll be punished.
0: Wenn du nicht gehorchst, wirst du bestraft.
1: No, that's other religion.
0: Das ist eine andere Religion.
1: It's not Christianity.
0: Das ist nicht Christentum.
1: All other religion teaches that.
0: Alle anderen Religionen lehren nämlich genau das.
1: Obey or disobey.
0: Gehorche oder gehorche nicht.
1: Blessing or punishment.
0: Segen oder Strafe.
1: It is so sad that many Christians believe Christianity as if it is other religion.
0: Es ist so traurig, dass viele Christen das glauben, was eigentlich eine andere Religion ist.
1: Other religion do not have a Jesus.
0: Andere Religionen haben Jesus nicht.
1: Other religion do not have a cross.
0: Andere Religionen haben nicht das Kreuz.
1: God is sacrificing himself.
0: An dem Gott sich selbst opfert. Sich selbst opfert.
1: So other religion do not give human being free will choice.
0: Also geben die anderen Religionen dem Menschen nicht die Wahl des freien Willens.
1: You must obey.
0: Du musst gehorchen.
1: If you don't,
0: wenn nicht,
1: I'll punish you.
0: Strafe.
1: Please don't be that kind of Christian.
0: Bitte seid nicht diese Art von Christen.
1: The Christianity, it is God himself sacrificed himself for our sins.
0: Christentum heißt, Gott opfert sich selbst für uns.
1: Does God condone sin?
0: Hat Gott dadurch die Sünde zugelassen oder empfohlen?
1: No, not to me.
0: Nein, nicht für mich.
1: When I saw that,
0: wenn ich das gesehen habe,
1: Christ on the cross,
0: Christus am Kreuz,
1: I said, God, I'll give up a lot of bad things I've been doing.
0: Da sage ich doch, Herr, ich möchte aufgeben all die schlechten Dinge, die ich ständig tue.
1: Then I'll have rest.
0: Und dann komme ich zur Ruhe.
1: That's a Sabbath rest.
0: Und das ist die Sabbatruhe.
1: That's why Jesus says, come unto me, all you have heavy laden and tired.
0: Und deswegen sagte Jesus, kommt zu mir, alle, die ihr so schwer beladen seid und müde.
1: I will make you rest.
0: Ich werde euch Ruhe schenken.
1: Jesus is only one who can make us rest.
0: Jesus ist der Einzige, der uns Ruhe schenken kann.
1: See. When I didn't know Jesus very well.
0: Als ich Jesus noch nicht so gut verstand,
1: you know, I used to say my children.
0: Da sagte ich meinen Kindern immer,
1: this is Sabbath day.
0: Heute ist Sabbat.
1: You rest.
0: Und ihr ruht gefälligst.
1: Don't get outside the room.
0: Weh, geht raus aus dem Zimmer.
1: Can they rest?
0: Ist das eine Ruhe? Können Sie da Ruhe finden?
1: They hate rest.
0: Sie hassen dann diese Ruhe.
1: But in fact, they didn't come out of the room.
0: Aber tatsächlich haben sie ihr Zimmer nicht verlassen.
1: Did they obey?
0: Haben sie gehorcht?
1: Is there a relationship?
0: Ist das Beziehung?
1: Terrible religion.
0: Das ist eine schreckliche Religion.
1: I call Jewish Sabbath.
0: Das nenne ich jüdischen Sabbat.
1: Jewish Sabbath focus on.
0: Dieser sogenannte jüdische Sabbat, der konzentriert sich auf
1: not doing anything.
0: Überhaupt nichts tun.
1: Do you know what Jesus Sabbath focus on?
0: Wisst ihr, wie Jesus den Sabbat hielt? Oder auf was er sich dabei konzentriert?
1: Pharisees had a big problem understanding the way Jesus kept the Sabbath.
0: Die Pharisäer hatten damit ein unheimliches Problem zu verstehen, wie Jesus Sabbat hielt.
1: And let's go to Book of Matthew.
0: Gehen wir mal in das Buch Matthäus.
1: Chapter 12 of Book of Matthew.
0: Das Kapitel 12 in Matthäus.
1: Jesus says.
0: Da sagt Jesus.
1: It is lawful.
0: Es ist nach dem Gesetz.
1: Therefore, it is lawful.
0: Deswegen ist es nach dem Gebot. Etwas zu tun.
1: Tun. Pharisee Sabbath was.
0: Der pharisäische Sabbat war immer.
1: Don't do.
0: Tu nix.
1: That's why there's a conflict between Pharisees.
0: Und daher rührt der Konflikt zwischen Pharisäern und Jesus.

0: Jesus said, "Do."
1: Jesus sagte, tut.
0: Do good.
1: Tut Gutes.
2: Pharisees, Sabbath was.
1: Die Pharisäer sagten,
0: "Don't do anything."
1: Wehe, ihr tut irgendwas.
0: Are you keeping Jewish Sabbath or Jesus Sabbath?
1: Haltet ihr den Sabbat nach den Juden oder Pharisäern oder nach Jesus?
0: We have to restructure our understanding, really.
1: Wir müssen unser ganzes Verstehen ein bisschen umkrempeln und neu aufbauen.
0: Our understanding of the Bible is based on no freedom of choice.
1: Unser Verständnis der Bibel ist eigentlich, beruht eigentlich auf dem Verständnis keinen freien Willen.
0: It's a Jewish concept.
1: Das ist ein jüdisches Konzept, eine Vorstellung.
0: Jesus came to Jews to reveal, you are not doing right.
1: Jesus kam zu den Juden, um ihnen zu offenbaren, ihr macht das nicht richtig.
0: So Jesus has to come to your own heart inside.
1: Deswegen kommt er in euer eigenes Herz nach innen herein.
0: We all have to hear his voice saying,
1: und wir alle sollten auf seine Stimme hören, wenn sie sagt,
0: Sang Lee, you're not doing right.
1: Sang Lee, du machst das nicht richtig.
0: Do good.
1: Tu Gutes.
0: Do good things.
1: Ja, Gutes, tue Gutes.
0: What doing good means?
1: Was bedeutet denn das Gutes tun?
0: Do some work for God.
1: Tu eine Arbeit, arbeite für Gott.
0: Why Jesus saying that?
1: Warum sagt Jesus das?
0: What fourth commandment says, don't do anything.
1: Das vierte Gebot sagt doch eigentlich, tu nichts.
0: Do you know why?
1: Wisst ihr warum?
0: This is the key point of Sabbath.
1: Das ist nämlich der Schlüsselvers, der Schlüsselgedanke.
0: If Sabbath's focus is resting,
1: wenn der Kernpunkt des Sabbat die Ruhe ist,
0: by not doing anything,
1: durch indem man überhaupt nichts tut,
0: Jesus said no.
1: Da sagte Jesus eigentlich nein dazu.
0: Then what is focus of Sabbath?
1: Was ist also der Zielgedanke des Sabbat?
0: This is something very important for us to understand.
1: Das müssen wir jetzt ganz gut verstehen.
0: Sabbath day is a totally different day from other days.
1: Der Sabbattag ist überhaupt ganz verschieden von allen anderen Tagen.
0: So we think Sabbath is the same day.
1: Wir denken, der Sabbat ist ein gleicher Tag wie die anderen.
0: But it's the same day. But we have to rest on the seventh day.
1: Ein gleicher Tag wie die anderen, aber an dem müssen wir halt ruhen noch.
0: But Bible does not say that.
1: Aber die Bibel sagt das überhaupt
0: Bible
1: nicht.
0: Says Sabbath is a totally different day.
1: Die Bibel sagt, der Sabbat ist ein ganz andersartiger Tag.
0: Different from all those six days.
1: Verschieden von all den sechs vorherigen.
0: How?
1: Wie?
0: Because God blessed that day.
1: Denn Gott segnete diesen Tag.
0: Okay, you know that, right?
1: Das wisst ihr ja.
0: In the Genesis chapter 2, verse 3.
1: Im 1. Mose Kapitel 2, Vers 3.
0: And God blessed the seventh day.
1: Da steht, Gott segnete den siebenten Tag.
0: God blessed the seventh day.
1: Gott segnete den siebenten Tag. Den Sabbattag.
0: What is blessing? Was? So he can give blessing to a day.
1: Was heißt denn Segen? Kann er einen Tag segnen?
0: For many religious people, blessing of God means what? God is giving, making you make a lot more money.
1: Für die meisten, selbst Christen, bedeutet Segen, ist das, was Gott dir gibt, zum Beispiel mehr Geld zu verdienen.
0: Yeah, may give you, go to good schools.
1: Oder zu einer guten Schule gehen zu können.
0: You know, being successful in business.
1: Erfolgreich im Geschäftsleben zu sein.
0: Is this blessing?
1: Heißt das Segen?
0: Well, Sabbath day doesn't do any business.
1: Der Sabbattag macht doch nichts mit dem Geschäft.
0: Is it interesting?
1: Das ist eigentlich interessant.
0: God is blessing, giving blessing to a seventh day.
1: Gott gibt einen Segen zu einem siebten Tag.
0: God makes a day more brighter with a better light.
1: Gott macht einen Tag heller und strahlender mit einem besseren Licht.
0: Okay. So what is a blessing?
1: Was ist also Segen?
0: Do you know the blessing?

0: Blessing comes in the Bible.
1: Wisst ihr, in der Bibel kommt der Segen.
0: See, this is a third blessing you see here.
1: Das ist hier in dem Vers der dritte Segen.
0: And let's go back to the first blessing ever God gave.
1: Lasst uns mal zurückgehen zu dem ersten Segen, den Gott überhaupt gegeben hat.
0: Okay, it comes Genesis chapter 1 verse 22.
1: Es kommt, der steht geschrieben in 1. Mose 1, Vers 21.
0: Yeah. God created all the animals, birds and the fishes and everything.
1: Gott schuf all die Tiere, Vögel und Fische.
0: Okay. Then God blessed them.
1: Da kommt dann und Gott segnete sie.
0: Does fishes do the business?
1: Machen denn die Fische irgendein Geschäft?
0: Birds go to school.
1: Gehen die Vögel in die Schule?
0: God's blessing is different from what we think.
1: Gottes Segen ist ganz anders als das, was wir uns darunter vorstellen.
0: God's blessing can be given to the certain time and space.
1: Gott kann Segen geben zu einem gewissen Zeit und Ort.
0: Which is the seventh day.
1: Zum Beispiel der siebte Tag.
0: And God's blessing can be given to the fishes and animals.
1: Und Gottes Segen kann auch den Fischen und Tieren gegeben werden.
0: They are not interested in making money.
1: Die sind nicht daran interessiert, Geld zu verdienen.
0: Then what is blessing of God to them?
1: Was heißt dann Segen Gottes für sie?
0: Right here.
1: Da steht's.
0: Be fruitful and increase in number.
1: Seid fruchtbar und vermehrt euch.
0: Multiply.
1: Vermehrt euch.
0: It is very biological, isn't it?
1: Das ist ganz biologisch eigentlich, nicht wahr?
0: Grow up,
1: aufwachsen
0: and multiply.
1: Und vermehren.
0: Well, it has something to do with the gene.
1: Das hat was mit den Genen doch zu tun.
0: To grow up and multiply,
1: aufwachsen und vermehren.
0: Many genes has to be activated.
1: Da müssen sehr viele Gene im Spiel sein und aktiv sein.
0: So when there is a blessing comes,
1: wenn also der Segen kommt,
0: genes activated,
1: werden die Gene aktiv.
0: Then you grow,
1: und dann wächst du
0: and multiply.
1: Und vermehrst dich.
0: It sounds like a blessing is life energy.
1: Es klingt so, wie wenn Segen etwas zu tun hat, wie wenn er Lebensenergie wäre.
0: That is God's love.
1: Das ist Gottes Liebe.
0: So Sabbath is full of God's love.
1: Der Sabbat ist also voller Liebe Gottes.
0: To activate all the genes which has been turned off.
1: Um all die Gene einzuschalten, die da abgeschaltet waren.
0: So this is the best day to do good things.
1: Das ist also der beste Tag überhaupt, um Gutes zu tun.
0: So Jesus uses this wonderful power of life.
1: Jesus nutzt also seine wunderbare Lebenskraft
0: in the Sabbath day.
1: Am Sabbattag.
0: And he heals people.
1: Und er heilt Menschen.
0: So Sabbath is the day we receive the life energy.
1: Am Sabbat empfangen wir also die Lebensenergie
0: and share with other people who does not have.
1: Und teilen sie mit anderen, die das nicht so kennen und haben.
0: That is what it means by doing good.
1: Das heißt es, durch Gutes tun.
0: But when you don't know what life energy is,
1: wenn ihr nicht wisst, was Lebensenergie ist,
0: dann unfortunately you don't understand. What blessing is.
1: Dann versteht ihr unglücklicherweise auch nicht, was Segen bedeutet.
0: So you end up keeping Sabbath, don't do anything.
1: Und dann endet ihr da, den Sabbat halten, indem ihr nichts tut.
0: Because you don't know Sabbath is the day to receive.
1: Denn ihr wisst nicht, Sabbat ist der Tag, um zu empfangen.
0: Life energy.
1: Lebensenergie.
0: So Jesus, that's Jesus' Sabbath.
1: Das ist der Sabbat Jesu.
0: Jesus' Sabbath was focusing on life energy.
1: Sein Sabbat war konzentriert auf diese Lebensenergie.
0: But Jesus, the Jewish people did not know what was life energy.
1: Aber diese jüdischen Führer wussten nicht, was Lebensenergie ist.
0: That's why they're focusing on don't do anything.
1: Deswegen haben sie immer sich darauf konzentriert, macht überhaupt nichts.
0: And Jesus came
1: und Jesus kam
0: and shows how to keep Sabbath right.
1: Und zeigt, wie man den Sabbat richtig hält.
0: Jewish people says, he does not keep the Sabbath.
1: Und dann sagten die Juden zu ihm,

0: Er hat den Sabbat gebrochen und nicht gehalten.
1: That's why he's not from God.
0: Deswegen kann er nicht von Gott stammen.
1: We have to kill him.
0: Wir müssen ihn umbringen.
1: They killed the truth.
0: Sie töteten die Wahrheit.
1: They killed the life.
0: Sie töteten das Leben.
1: In turn, they chose death.
0: Sie wählten eigentlich den Tod dagegen.
1: See, Sabbath is extremely important thing to know.
0: Der Sabbat ist etwas äußerst Wichtiges, das wir erkennen sollen.
1: Today many people say, "Ah, keeping the law of God. Don't worry about it. We are saved by grace."
0: Heute sagen viele, ach, die Gebote Gottes halten, komm, vergesst das, wir sind gerettet aus Gnade.
1: We are not saved by the obedience to the law.
0: Wir werden nicht gerettet durch den Gehorsam dem Gesetz gegenüber.
1: We are saved by grace.
0: Wir sind gerettet aus Gnade.
1: See, these people are condoning sin.
0: Diese Leute empfehlen eigentlich die Sünde weiter.
1: And many people are afraid of being misunderstood. Being misunderstood like this.
0: Und viele haben Angst, dass sie so falsch verstanden werden.
1: That's why they don't preach love of God that much.
0: Und deswegen predigen sie auch die Liebe Gottes nicht mehr so viel.
1: Because there are so many people in the church, he only preaches love.
0: Und deswegen, weil so viele Menschen in der Kirche dann sagen, ach, er predigt ja nur Liebe.
1: So he said, we don't have to obey law of God.
0: Und dann kommt dann raus, wir müssen dem Gesetz Gottes nicht mehr gehorchen.
1: That's not it.
0: Nein, das ist es nicht.
1: To make people to obey God.
0: Menschen dazu zu zwingen, Gott zu gehorchen.
1: You have to preach love of God.
0: Zu bringen in Liebe. Yeah. Dann musst du ihnen die Liebe Gottes predigen.
1: And so Sabbath is full of love of God.
0: Also ist der Sabbat voll der Liebe Gottes.
1: So, in this world, this secret of Sabbath has not been completely revealed yet.
0: In dieser Welt hier hat das Geheimnis Gottes noch nicht ganz offenbart worden.
1: You know, Ellen White is really controversial, I know.
0: Ellen White steht sehr im Widerspruch, das weiß ich.
1: But to me,
0: aber für mich,
1: as I understand God deeper and deeper.
0: Je tiefer ich Gott kennenlernen und verstehen lerne.
1: And I read Ellen White's writing.
0: Und ich lese, was Ellen White schreibt.
1: I am amazed.
0: Da bin ich überrascht.
1: Wow. She understood this.
0: Sie hat das verstanden.
1: You know what Ellen White says?
0: Wisst ihr, was sie sagt?
1: God's blessing is.
0: Gottes Segen bedeutet
1: healing power.
0: Heilende Kraft.
1: Who's
0: Heilkraft.
1: Who else said that?
0: Wer sonst hat so etwas gesagt?
1: Is there any theologian in this world that said that?
0: Kennt ihr irgendeinen Theologen in der Welt, der sowas gesagt hat?
1: It is only Ellen White.
0: Nur Ellen White
1: received this spirit
0: hat of prophecy. Diesen Geist der Prophetie verstanden.
1: And she's the empfangen. Only one says.
0: Empfangen. Und sie ist die Einzige, die sagt,
1: blessing of God is healing power.
0: Segen Gottes ist Heilkraft.
1: Go and check it.
0: Schaut nach.
1: And check the book of education.
0: Besonders im Buch Erziehung.
1: There's a section chapter called Sabbath.
0: Da ist ein ganzer Abschnitt mit dem Titel Sabbat.
1: If you open this,
0: wenn ihr das aufschlagt,
1: you know what Ellen White says?
0: Wisst ihr, was Ellen White sagt?
1: Sabbath is a memorial of.
0: Sabbat ist ein Gedenktag von.
1: Memorial of.
0: Von.
1: Say next word.
0: Von was?
1: Sabbath is a memorial of creation.
0: Creation. Sabbat ist ein Gedenktag der Schöpfung.
1: We think so.
0: Denken wir.
1: We are wrong.
0: Und es ist falsch.
1: Sabbath is not the memorial of creation.
0: Sabbat ist nicht ein Gedenktag der Schöpfung.
1: Sabbath is.
0: Sabbat ist.
1: Memorial of.
0: Ein Gedenktag von.
1: Power of creation.
0: Oft von der Kraft der Schöpfung.
1: See, we miss power.
0: Wir haben die Kraft irgendwie beiseite gelassen.
1: So Sabbath is full of power of life.
0: Sabbat ist also voller Kraft des Lebens.
1: To turn your gene on.
0: Deine Gene zu aktivieren.
1: To heal you from the disease.
0: dich zu heilen von

0: der Krankheit.
1: I'm a scientist.
0: Ich bin Wissenschaftler.
1: I'm a physician.
0: Ein Arzt.
1: How did Ellen White know it is a healing power?
0: Woher wusste Ellen White, dass das Heilkraft ist?
1: You know?
0: Wisst ihr?
1: We have to re-understand Ellen White.
0: Wir müssen Ellen White wieder neu verstehen.
1: So in Korea,
0: I gather,
1: you know, many ministers.
0: Habe ich oft viele Prediger zusammen.
1: And I teach them.
0: Und ich lehre sie.
1: See, Korean Union University gave me the position to teach.
0: Die Koreanische Union hat mir die Erlaubnis gegeben, dass ich die Pastoren, die koreanischen Prediger, lehren darf.
1: And I teach them.
0: Und ich lehre sie.
1: And long time ago, I was so misunderstood by Korean church organization.
0: Lange Zeit war ich von der koreanischen Gemeinschaft so missverstanden worden.
1: And they said, "Don't let the Dr. Sang-li stand on pulpit."
0: Und sie sagten dann immer, lasst Dr. Sang-li nicht vorne stehen in der Gemeinde.
1: Finally, they begin to understand gradually.
0: Aber langsam beginnen sie zu verstehen.
1: Now they lifted that ban.
0: Nun haben sie diesen Bann wieder aufgehoben.
1: Now they gave me jobs.
0: Und haben mir Arbeiten, Aufträge gegeben.
1: And so we have to understand Ellen White differently.
0: Wir müssen Ellen White ganz neu kennenlernen.
1: Many pastors in Korea are questioning Ellen White.
0: Viele Pastoren in Korea auch stellen Ellen White in Frage.
1: But I teach them.
0: Aber ich lehre sie darüber.
1: How deep the Ellen White is.
0: Wie tiefgehend die Gedanken Ellen White sind.
1: Blessing of God is healing power.
0: Segen Gottes bedeutet Heilkraft.
1: And Sabbath is a memorial of power of creation.
0: Und der Sabbat ist ein Gedenktag der Kraft der Schöpfung.
1: I call Ellen White power woman.
0: Ich nenne Ellen White eine Powerfrau.
1: She knew the power of God.
0: Sie kannte die Kraft Gottes.
1: We only get the knowledge and information without power.
0: Wir kriegen immer nur die Erkenntnis und die Information ohne die Kraft.
1: So, you know, when this truth of the Sabbath is made known to this world.
0: Wenn diese Wahrheit des Sabbats der Welt bekannt gemacht wird.
1: Then if you still refuse to keep Sabbath.
0: Und wenn ihr euch dann immer noch weigert, den Sabbat zu halten,
1: what does it mean?
0: Was bedeutet das?
1: You're refusing power of creation.
0: Ihr verweigert euch der Kraft der Schöpfung.
1: You're refusing life energy.
0: Ihr lehnt die Lebensenergie ab.
1: You're refusing healing power.
0: Ihr lehnt Heilkraft ab.
1: You know, God will be very sad.
0: Gott wird sehr traurig sein darüber.
1: That means,
0: das bedeutet,
1: people are refusing salvation.
0: Die Menschen lehnen die Erlösung ab.
1: Okay. Am I sound like a legalistic?
0: Klinge ich irgendwie legalistisch, gesetzlich?
1: It may be.
0: Vielleicht.
1: But I'm ready to proclaim this.
0: Aber ich bin bereit, das zu verkünden.
1: So first of all, you have to present Sabbath right.
0: Zuerst müsst ihr also den Sabbat richtig darstellen.
1: With the power.
0: Mit der Kraft.
1: Then you can say,
0: und dann könnt ihr sagen,
1: please don't refuse this.
0: Bitte haltet das, versperrt euch dem nicht.
1: Please accept power of creation.
0: Bitte nehmt die Kraft der Schöpfung an.
1: So 6 days, you know, we have to work.
0: 6 Tage müssen wir ja arbeiten.
1: We have to make our living.
0: Unser Lebensunterhalt.
1: And many of our genes will be turned off and broken.
0: Und viele unserer Gene werden dabei abgeschaltet und brechen.
1: Keep the Sabbath.
0: Aber halte den Sabbat.
1: Receive the power of life.
0: Empfange die Kraft des Lebens.
1: God will heal you.
0: Und Gott wird dich heilen.
1: Then you know who God truly is.
0: Und dann wirst du erkennen, wer Gott wirklich ist.
1: So Sabbath is the real day for God to let the people know who he is.
0: Sabbat ist also der echte, der wahre Tag für Gott, um den Menschen klar zu machen, wer er wirklich ist. Warum müssen

0: wir also ruhen am Sabbat?
1: The resting is not, it doesn't mean that doing nothing.
0: Ruhen bedeutet nicht gar nichts tun.
1: True rest only comes
0: wahre Ruhe kommt
1: with the love.
0: Mit der Liebe.
1: See?

0: Ton.
1: Den
0: hat die Mutter mitgebracht.
1: And both of them were so tired.
0: Und beide waren schon so müde.
1: So mother is sitting on the bench.
0: Also hat die Mutter sich auf die Bank gesetzt.
1: And with the holding her son, 4-year-old son.
0: Und hat ihren 4-Jährigen da im Arm gehalten.
1: Son is so tired.
0: Und auch der Sohn ist schon so müde.
1: Falling in sleep.
0: Und ist in Schlaf gefallen.
1: Mother is busy watching people passing by.
0: Und die Mutter, die war ständig damit beschäftigt, die Leute vorbeilaufen zu sehen.
1: So, one person, mother was very interested in.
0: Und bei einer Person hat die Mutter genau hingeschaut.
1: She was doing this, you know, her son patting back.
0: Ach so, da und hat dabei so den Rücken des Sohns getätschelt.
1: And son is sleeping.
0: Und er schläft.
1: Now mother look at the very beautiful woman.
0: Ach, und dann schaut die Mama, ist das eine hübsche Frau?
1: And she forgot patting.
0: Und sie hat dabei das Tätscheln vergessen.
1: And little boy opened his eye.
0: Und dann hat der Kleine die Augen aufgemacht.
1: Mom,
0: Mama,
1: do this.
0: Bitte mach das.
1: I can't sleep.
0: Sonst kann ich nicht schlafen.
1: I realize true rest is only possible in love.
0: Ich habe dabei gesehen, wahre Ruhe ist nur möglich mit Liebe.
1: You know what?
0: Wisst ihr was?
1: Resting is scientifically important.
0: Ruhen ist wissenschaftlich sehr wichtig.
1: When your genes are broken,
0: wenn eure Gene nicht mehr funktionieren,
1: because of oxygen-free radical,
0: zum Beispiel wegen sauerstofffreier Radikale, was wir gelernt
1: which
0: haben,
1: is produced by the stress,
0: dass die durch Stress produziert werden.
1: And then in our cells, there's a special gene which produces special substance which repairs broken genes.
0: Und da gibt es ein Gen in uns, das produziert eine Substanz, die dafür ist, solche nicht funktionierenden kaputten Gene wieder zu reparieren.
1: So we call that repair, DNA repair enzyme.
0: Wir nennen das DNA oder DNS im Deutschen Reparaturenzym.
1: And if this DNA repair enzyme is produced,
0: und wenn das hergestellt wird,
1: then genes are repaired.
0: Dann werden Gene wieder funktionieren.
1: But guess what?
0: Und wisst ihr was?
1: When this repair of gene happens,
0: wenn diese Reparatur der Gene
1: when you're resting,
0: geschieht, dann ruht ihr.
1: If you don't rest,
0: und wenn ihr nicht ruht if dabei,
1: gene still have to work hard,
0: dann müssen die Gene ja immer noch viel arbeiten.
1: You cannot repair then.
0: Dann kann in der Zeit das Gen nicht repariert werden.
1: It is just like your car.
0: Das ist genau wie beim Auto.
1: You have a car trouble.
0: Wenn ihr vielleicht ein Problem habt mit dem Auto
1: and you're driving your car
0: und ihr fahrt da so
1: and passing in front of, auto shop
0: und ihr fahrt vor einem Autogeschäft vorbei.
1: Oh, friend, I want you to repair my car.
0: Ah, hallo, ich möchte, dass du mein Auto reparierst.
1: What your friend gonna say to you?
0: Was wird er euch sagen?
1: Park your car first.
0: Ja, dann park ihn doch erstmal.
1: I can repair.
0: Ich kann ihn dann schon reparieren.
1: On Sabbath day is a parking day.
0: Der Sabbattag ist so ein Parktag.
1: Yeah. Our friend, our Jesus repairman.
0: Der Herr Jesus ist unser Reparateur, unser Monteur.
1: He's waiting for us to park.
0: Er wartet darauf, dass wir parken.
1: So this repairman Jesus can repair us and heal us.
0: So kann also dieser Monteur, dieser Techniker Jesus uns reparieren und heilen.
1: With his love.
0: Mit seiner Liebe.
1: With his life energy.
0: Mit seiner Lebensenergie.
1: With his power of creation.
0: Mit seiner Schöpfungskraft.
1: The people still refuse this Sabbath, even though Sabbath is presented this way.
0: Wenn Menschen sich immer noch seinem Sabbat versperren, auch wenn er ihnen so dargestellt wird,
1: that means they are refusing healing,
0: dann heißt das eigentlich, sie verweigern die Heilung.
1: Refusing salvation.
0: Und sie verweigern die Erlösung.
1: So may this wonderful Sabbath day.
0: Deswegen soll dieser wundervolle Sabbattag,
1: our Holy Spirit come to you all.
0: Das bedeutet, dass der Heilige Geist zu euch allen kommt
1: and receive
0: und dass ihr ihn empfangt
1: life energy
0: und die Lebensenergie
1: and be healed
0: und geheilt werdet.
1: So that's why in Ezekiel chapter 20, verse 12,
0: deswegen steht in Hesekiel 20, Vers 12,
1: this is very interesting,
0: das ist sehr wichtig,
1: you know,
0: für alle mal zu
1: 20,
0: sich bewusst zu machen.
1: Verse,
0: Hesekiel Kapitel 20,
1: 12.
0: Vers 12.

0: Yes.
1: Also, I gave them my Sabbath.
0: Und ich gab ihnen auch meine Sabbate.
1: I give them my Sabbath.
0: Ich gebe ihnen meinen Sabbat.
1: As what?
0: Als was?
1: As a sign between you and me.
0: Als Zeichen zwischen euch und mir.
1: Why Sabbath is a sign?
0: Warum ist der Sabbat ein Zeichen? Wofür?
1: You know, the sign is given between some people who love dearly each other.
0: Ein Zeichen wird immer zwischen zwei Menschen sein, die sich ganz sehr lieb haben.
1: So you're living in Germany.
0: Ihr lebt hier in Deutschland.
1: And your loved one is now going to New York to study.
0: Und der, den ihr lieb habt, der geht jetzt vielleicht nach New York, nach Amerika, um zu studieren.
1: So they want to share the sign.
0: Und sie möchten aber dieses Zeichen teilen.
1: Whenever you look at the sign,
0: immer wenn du auf dieses Zeichen schaust,
1: it's a sign that I love you.
0: Ist es das Zeichen für dich, dass ich dich liebe.
1: Right?
0: Wisst ihr?
1: And so when your loving person went to New York.
0: Und als euer Geliebter dann nach New York gegangen ist,
1: take a look at the sign.
0: Nimm das raus und schaut auf das Zeichen.
1: Yes.
0: Ja,
1: she loves me.
0: Sie liebt mich.
1: Well, today we have a telephone. We don't need a sign.
0: Heute haben wir Telefon, da brauchen wir so ein kleines Zettelchen nicht mehr.
1: But still sign is important.
0: Aber immer noch ist das Zeichen sehr wichtig.
1: Why Sabbath is a sign?
0: Warum ist der Sabbat ein Zeichen?
1: See, to have a sign,
0: ein Zeichen zu haben,
1: you cannot give anything to be sign.
0: Da könnt ihr nichts anderes nehmen als Zeichen.
1: It should be something very special.
0: Es sollte etwas ganz Besonderes sein, nichts Gewöhnliches.
1: It is something only you can give to.
0: Etwas, das nur du dem anderen geben kannst.
1: You know. So, Sabbath is a sign which God can give us.
0: Sabbat ist also ein Zeichen, das unser Gott uns gegeben hat.
1: So, what Sabbath is so special?
0: Was ist denn so Besonderes am Sabbat?
1: Because.
0: Das nämlich.
1: In Sabbath day.
0: Am Sabbattag.
1: There's something only God can give is in it.
0: Da ist etwas drin, was nur Gott geben kann.
1: What is it?
0: Was denn? Da schenkt der Herr seinen Segen, nämlich Leben für immer, für ewig.
1: See, blessing is life.
0: Segen heißt Leben.
1: So in the Sabbath there is life.
0: Am Sabbat ist Leben, im Sabbat.
1: Life is the, nobody else can give life.
0: Keiner sonst kann Leben geben.
1: Only God.
0: Nur Gott.
1: So that's why.
0: Und darum.
1: Sabbath is sign between God and us.
0: Ist der Sabbat ein Zeichen zwischen Gott und uns?
1: And what does Sabbath do?
0: Und was bewirkt der Sabbat?
1: What does sign which is life do to us?
0: Was macht dieses Zeichen, dass das Leben ist, an uns und mit uns?
1: So they know that I, the Lord, made them holy.
0: Damit sie erkennen, dass ich, der Herr, sie heilige.
1: And in King James it says a little bit differently.
0: This in der King James Übersetzung der Englischen
1: go back to King James.
0: Drückt es das ein bisschen anders aus.
1: That they people might know that I am the Lord who what sanctifies them.
0: Dass, wie ich schon gesagt habe, ich bin der Herr, der sie heiligt.
1: Sanctify them means what?
0: Was bedeutet heiligen?
1: Changing your character.
0: Euren Charakter verändern.
1: Changing your health.
0: Eure Gesundheit wiederherstellen.
1: Yeah. Healing.
0: Heilen.
1: And I, the Lord,
0: ich bin der Herr,
1: who heals you.
0: Der dich heilt.
1: If you keep the Sabbath,
0: wenn du den Sabbat hältst,
1: you will know that.
0: Wirst du das erkennen.
1: Because in the Sabbath,
0: denn im Sabbat
1: there's my blessing.
0: Ist mein Segen,
1: which is a healing power.
0: Der die Heilkraft ist.
1: Wow. So this is my last message to my patients.
0: Das ist meine letzte Botschaft immer an meine Patienten.
1: So I ask them,
0: und ich frage sie dann,
1: please keep the Sabbath.
0: Bitte

0: Halte den Sabbat.
1: Get the sign of God.
0: Nimm dieses Zeichen Gottes an,
1: which is a blessing,
0: das ein Segen ist,
1: which is life energy,
0: das Lebensenergie ist,
1: which you need most,
0: das du am meisten nötig hast,
1: to be healed from cancer,
0: um geheilt zu werden von Krebs.
1: So God bless you,
0: Gott segne euch
1: with the Sabbath rest,
0: mit der Sabbatruhe,
1: with the Sabbath blessing,
0: mit dem Sabbatsegen.
1: And they clap.
0: Und dann klatschen sie und bedanken sie.
1: Yes, we will remember.
0: Ja, wir werden das tun. Wir werden uns daran erinnern.
1: Amen.
0: Amen.

Das Reich der Osmanen in der Prophetie. Lass los die vier Engel, die gebunden sind an dem großen Strom Euphrat. Es wurden losgelassen die vier Engel, die bereit waren für die Stunde und den Tag und den Monat und das Jahr zu töten den dritten Teil der Menschen. Die Geschichte der Nationen, die nacheinander den ihnen zugewiesenen Zeitraum und Platz einnahmen und dabei unbewusst Zeugen der Wahrheit waren, deren Bedeutung sie selber nicht kannten, hat uns etwas zu sagen. Jedem Volk und jedem einzelnen Menschen von heute hat Gott in seinem großartigen Plan einen Platz zugewiesen. Jetzt werden Menschen und ganze Völker beurteilt und mit dem Senkblei gemessen, das einer in der Hand hält, der keine Fehler macht. Jeder bestimmt sein Schicksal durch seine eigene Wahl. Gott hält alle Zügel in der Hand, damit seine Absichten verwirklicht werden. Was die Prophetie an künftigen Ereignissen vorhergesagt hat, ist bis zum heutigen Tag auf den Seiten der Geschichte zu verfolgen. Wir dürfen uns darauf verlassen, dass sich auch der Rest, der noch kommen soll, der Reihe nach erfüllen wird. 1840 erweckte eine weitere bemerkenswerte Erfüllung der Prophetie weit herum das Interesse. 2 Jahre vorher hatte Josiah Litsch, einer der führenden Prediger, die die Wiederkunft verkündeten, eine Auslegung von Offenbarung 9 veröffentlicht, die den Untergang des ottomanischen

heißt türkischen Reiches, vorhersagte. Nach seinen Berechnungen sollte diese Macht irgendwann im August des Jahres 1840 nach Christus besiegt werden. Einige Tage bevor es soweit war, schrieb er: Wenn man davon ausgeht, dass die erste Zeitperiode vor 150 Jahren genau dann erfüllt wurde, bevor der Kozess mit der Erlaubnis der Türken auf den Thron gelangte, und dass die 391 Jahre und 15 Tage am Ende des ersten Zeitabschnittes begannen, dann wird sie am 11. August 1840 enden. Und es ist zu erwarten, dass die ottomanische Macht in Konstantinopel genau dann gebrochen werden wird. Und das wird, glaube ich, auch der Fall sein. Genau zum genannten Zeitpunkt stellte sich die Türkei durch ihre Botschafter unter den Schutz der Alliierten Europas und brachte sich dadurch unter die Aufsicht christlicher Völker. Das Ereignis entsprach der Vorhersage ganz genau. Das gab der Adventbewegung frischen Schwung.

0: We each have a story.
1: Jeder von uns hat eine Geschichte.
0: And it is the story of how God works in our lives.
1: Es ist die Geschichte, wie Gott in unserem Leben wirkt.
0: And so I want to share with you a little bit of our story.
1: Und so möchte ich ein wenig von unserer Geschichte erzählen.
0: And the reason to do that,
1: und der Grund dafür ist,
0: is to help you realize that no matter what happens, God is still faithful.
1: Ich möchte, dass ihr versteht, egal was passiert, Gott ist trotzdem treu.
0: His faithfulness is undeniable.
1: Seine Treue kann man nicht leugnen.
0: So, my wife and I, we have been married now 29 years.
1: Meine Frau und ich, wir sind jetzt 29 Jahre verheiratet.
0: And it gets better and better.
1: Und es wird immer besser.
0: But that's a different story.
1: Das ist eine andere Geschichte.
0: We met as student missionaries in Micronesia.
1: Wir haben uns getroffen, da waren wir beide als Missionare, Studentenmissionare in Mikronesien.
0: People do mission service for different reasons.
1: Man hat ja unterschiedliche Gründe, wieso man in die Mission geht.
0: And we all say we go to give the gospel.
1: Wir gehen alle und sagen, wir wollen das Evangelium verkündigen.
0: But sometimes when you're 19 years old, you go for other reasons also.
1: Aber wenn man so 19 Jahre alt ist, dann hat man auch andere Gründe, wieso man in die Mission geht.
0: Some of the guys go to the islands to surf.
1: Manche gehen auf die Inseln, weil man dort auch gut surfen kann.
0: Scuba dive.
1: Oder gut tauchen kann.
0: Lay on the beach.
1: Oder am Strand liegen kann.
0: Or find a wife.
1: Oder eine Frau finden kann.
0: And some women go to find husbands.
1: Und manche Frauen gehen, um einen Mann zu finden.
0: And God knows that none of us have pure motives.
1: Und Gott weiß, keiner von uns hat ganz reine Motive.
0: Let me stop. Do you agree?
1: Seid ihr einverstanden?
0: Please forgive me. I know that I will probably break some cultural rules this week.
1: Verzeiht mir, ich werde vielleicht einige kulturelle Regeln brechen hier in dieser Woche.
0: And I hope that you'll forgive me.
1: Und ich hoffe, ihr werdet mir vergeben.
0: But something that has happened

0: in our life is, I believe life is to be enjoyed.
1: Aber etwas, was in unserem Leben geschehen ist, hat mich gelehrt, dass das Leben etwas ist, was wir genießen sollen.
0: Life is a gift.
1: Das Leben ist ein Geschenk.
0: And Jesus Christ came to give life and to give it more abundantly.
1: Jesus kam, um uns das Leben zu bringen, und zwar das Leben in Fülle.
0: That means that we live our lives very openly and very honestly.
1: Das heißt, dass wir unser Leben sehr offen, öffentlich und sehr ehrlich leben.
0: So I might say things that will shock you.
1: Vielleicht sage ich Sachen, die euch schockieren werden.
0: Because we don't lie.
1: Weil wir nicht lügen.
0: So, do you realize that sometimes you do missions for different reasons?
1: Also, könnt ihr das nachvollziehen, dass man die Mission geht aus verschiedenen Motiven?
0: I mean, we wouldn't say that.
1: Und wir sagen das nicht.
0: But it's true.
1: Geben das nicht zu, aber es stimmt doch.
0: And so, we all do things for God based on our picture of life.
1: Wir tun Dinge für Gott, aber auf der Grundlage von dem Bild, was wir übers Leben haben.
0: Right? We all have different pictures of God.
1: Wir haben alle unterschiedliche Gottesbilder auch.
0: I don't mean theology.
1: Ich meine da jetzt nicht theologische Bilder.
0: But I mean the actual pictures in our minds, the beliefs we have about God.
1: Aber das, was wir uns so, wie wir Gott wahrnehmen, wie wir Gott uns vorstellen.
0: How we live our life.
1: Wie wir unser Leben führen.
0: We each have different pictures.
1: Wir haben da alle eine andere Vorstellung davon.
0: For example,
1: zum Beispiel.
0: I grew up believing that my relationship with God is built on what I do.
1: Ich bin so aufgewachsen, dass ich geglaubt habe, dass meine Beziehung zu Gott davon abhängig ist von dem, was ich tue.
0: In other words, I would have worship.
1: Ich habe also dann Andacht gemacht.
0: I would pray.
1: Gebetet.
0: I would serve.
1: Gedient.
0: I would go to church.
1: Bin in Gottesdienst gegangen.
0: I would witness.
1: Hab Zeugnis gegeben.
0: Ich. But that's what I understood my relationship to be.
1: Aber so dachte ich halt, dass es sein müsste in meiner Beziehung zu Gott.
0: And I would do those things and God would love me.
1: Und ich würde das alles tun und Gott würde mich lieben.
0: So I went as a student missionary.
1: Also bin ich auch in die Mission gegangen.
0: I will go serve.
1: Ich werde dienen.
0: And I will learn how to scuba dive and
1: und ich werde auch lernen, wie man taucht.
0: And maybe find a wife.
1: Vielleicht finde ich auch eine Frau.
0: Well, my wife
1: meine
0: came
1: Frau
0: as a student missionary also.
1: Kam auch dahin als Studentenmissionarin.
0: She came to escape.
1: Sie kam, um zu fliehen, zu entkommen einer Situation.
0: Because in her home,
1: weil bei ihr daheim
0: there was abuse.
1: War Missbrauch.
0: Sexual abuse.
1: Sexueller Missbrauch.
0: Emotional abuse.
1: Emotionaler Missbrauch.
0: Verbal abuse.
1: Verbaler Missbrauch.
0: Shame.
1: Scham, Schande.
0: Pain.
1: Schmerz.
0: And so she decided, I am not going back home. I will be a missionary.
1: Und so hat sie sich entschlossen, ich gehe nicht wieder zurück nach Hause, ich werde Missionarin.
0: What will she share?
1: Was will sie den Menschen für ein Evangelium bringen?
0: A broken heart.
1: Sie hat ja nur ein gebrochenes Herz.
0: So, we began our relationship very, very dysfunctional.
1: Und so haben wir eine Beziehung begonnen, eine sehr dysfunktionale Beziehung.
0: I had the wrong picture of God.
1: Ich hatte das falsche Gottesbild.
0: And myself.
1: Und mich selbst.
0: My wife had the wrong picture of herself.
1: Meine Frau hatte ein falsches Bild von sich selbst.
0: And what family is and God and everything.
1: Und
0: crazy.
1: Auch über das, was Familie und Gott ist, über alles eigentlich.
0: But we fell in love.
1: Aber wir haben uns verliebt.
0: Well, we didn't know what love was.
1: Wir wussten gar nicht, was Liebe ist.
0: We probably fell into lust.
1: Vielleicht sind wir, haben uns nicht verliebt, sondern in der Lust verirrt, ja.
0: Yeah, she's pretty.
1: Sie ist hübsch.
0: I was handsome.
1: Ich war hübsch.
0: I had more hair.
1: Ich hatte mehr Haare.
0: Now I don't.
1: Jetzt nicht mehr.
0: And so we began to date on the island.
1: Also sind wir ausgegangen zusammen auf der Insel.
0: Teaching school and dating.
1: Wir haben unterrichtet an den Schulen und
0: we weren't supposed to do that.
1: Und gleichzeitig eine Freundschaft zu pflegen, das war eigentlich nicht erlaubt.

0: We broke that rule also.
1: Diese Regel haben wir also auch gebrochen.
0: We came back to the United States.
1: Und als wir dann wieder in die USA zurückkamen,
0: and we got married.
1: Haben wir dann geheiratet.
0: 20 and 21.
1: 20 und 21 Jahre alt waren wir.
0: I had no job.
1: Ich hatte keine Arbeit.
0: No money.
1: Kein Geld.
0: No degree.
1: Keinen Abschluss.
0: No future.
1: Keine Zukunft.
0: But we had each other.
1: Aber wir hatten ja einander.
0: And so we began our lives together.
1: Und so haben wir unser Leben begonnen zusammen.
0: And marriage makes things worse.
1: Und Ehe macht alles schlimmer.
0: Right?
1: Nicht wahr?
0: If you have one sick person and another sick person and they start to get married.
1: Wenn eine kranke Person eine andere kranke Person heiratet, dann kracht es, ja.
0: It's a mess.
1: Ein Chaos.
0: Arguing and fighting and manipulating.
1: Man streitet, man manipuliert sich.
0: She's abused.
1: Sie ist
0: from her family.
1: Schon ein Missbrauchopfer von ihrer Familie her.
0: I am doing everything for God.
1: Ich mache ja alles für Gott.
0: Because I'm good.
1: Weil ich gut bin.
0: And you can imagine the problems.
1: Und ihr könnt euch die Probleme schon ausmalen.
0: But if you would have seen us from the outside,
1: aber wenn ihr uns von außen gesehen hättet,
0: we were the perfect Adventist couple.
1: Waren wir das perfekte adventistische Paar.
0: Yeah? We were in every meeting.
1: Wir waren bei allen Versammlungen dabei.
0: Pathfinder Directors.
1: Waren Leiter der Pfadfinder.
0: I'd never done Pathfinders.
1: Ich hatte vorher nie oder war selber nie bei den Pfadfindern gewesen.
0: But we were young people in church who were willing.
1: Aber wir waren junge Menschen in der Gemeinde, die einfach bereit waren.
0: So they have us be that.
1: Also haben sie uns das aufgetragen.
0: I became a literature evangelist.
1: Ich bin ein Buchevangelist geworden.
0: Going door to door.
1: Bin von Tür zu Tür gegangen.
0: Living by faith.
1: Im Glauben habe ich gelebt.
0: Miracles.
1: Wunder sind passiert.
0: We met thousands of people.
1: Tausende Menschen haben wir bin ich begegnet.
0: And dogs.
1: Und Hunden.
0: and we were serving God completely.
1: Und wir haben mit unserem ganzen Leben Gott gedient.
0: On the outside.
1: Von außen.
0: Perfect.
1: Vollkommen.
0: On the inside.
1: Innen.
0: Broken.
1: Gebrochen.
0: Because my picture was wrong.
1: Weil mein Bild war falsch.
0: We were broken people.
1: Wir waren gebrochene Menschen.
0: Now that's okay.
1: Das ist in Ordnung.
0: Because that's where we are.
1: Denn da stehen wir alle.
0: God meets us where we are.
1: Gott braucht uns da, wo wir sind.
0: He knows that we're broken.
1: Er weiß, dass wir gebrochen sind.
0: The Apostle Paul says in 2 Corinthians 4, he says we carry this message in jars of clay.
1: Der Apostel Paulus sagt in 2. Korinther 4, dass wir diese Botschaft in gebrochenen oder zerbrochenen Gefäßen tragen.
0: We are just unadorned clay pots that carry this amazing message.
1: Wir sind einfach solche Tontöpfe, die nicht verziert sind und die diese Botschaft tragen.
0: God knows we're broken.
1: Gott weiß, dass wir gebrochen sind.
0: And he loves us anyway.
1: Er liebt uns trotzdem.
0: So we continued our life.
1: Unser Leben ging weiter.
0: I don't know what the list is here in Germany.
1: Ich kenne die deutsche Liste nicht.
0: Yeah, I don't know if it means vegan or vegetarian or no TV or
1: ob das bedeutet vegan, vegetarisch, kein Fernsehen, Kleidung.
0: I don't know what your list is that says that you are holy. I don't
1: know. Ich kenne eure Liste nicht, die sagt, dass ihr heilig seid.
0: But according to the American list, we were holy.
1: Aber laut amerikanischer Liste waren wir heilig.
0: We were doing everything.
1: In allem.
0: The perfect young adult family.
1: Die perfekte junge Familie.
0: We had two children.
1: Wir hatten zwei Kinder.
0: And they were very obedient.
1: Die sehr gehorsam waren.
0: Maybe because they were scared to do anything else.
1: Vielleicht hatten sie Angst, das nicht zu sein.
0: Because in the home was pain.
1: Weil daheim gab's Schmerz.
0: I kept wanting to serve God.
1: Ich wollte unbedingt Gott dienen.
0: And my wife was struggling just to find what

0: love is?
1: Meine Frau kämpfte damit herauszufinden, was ist Liebe eigentlich?
0: Because when you are hurt,
1: denn wenn du verletzt bist,
0: something changes in your mind.
1: Dann ändert sich etwas in deinem Kopf.
0: This week we're going to talk about how God loves us enough to change our minds.
1: Und diese Woche wollen wir darüber sprechen, dass Gott uns so sehr liebt, dass unser Denken verändern soll.
0: To bring healing to all of our life.
1: Damit eine Heilung ausgelöst wird für unser ganzes Leben.
0: Not just our theology.
1: Nicht nur um unsere Theologie zu heilen.
0: Because I was going door to door giving Bible studies. I knew all the right answers.
1: Ich bin ja von Tür zu Tür gegangen, habe Bibelstunden gegeben. Ich kannte alle Antworten.
0: I could go door to door and argue with any person from any religion to prove Sabbath.
1: Ich konnte von Tür zu Tür gehen, konnte mit jeder Person, egal welcher Glaubensgemeinschaft sie angehörte, diskutieren, um den Sabbat zu beweisen.
0: But my heart,
1: aber mein Herz,
0: had the wrong picture of God.
1: Da hatte ich ein falsches Bild von Gott.
0: Remember? I thought that what I did for God was what built my relationship with him.
1: Ich dachte, das, was ich tue, davon hängt meine Beziehung zu Gott ab. Das ist das, was sie ausmacht.
0: So, that was our life.
1: So war unser Leben.
0: We would preach all the time.
1: Wir haben viel gepredigt.
0: Sharing testimonies of how God was working in our life, miracles, providing for us.
1: Haben Zeugnis gegeben, was Gott in unserem Leben tut, wie Gott für uns Wunder macht, wie er um uns sorgt, sich sorgt.
0: And one Sabbath we went to go preach.
1: Eines Sabbats sind wir wieder einmal zu einer Predigt eingeladen gewesen.
0: About 2 hours away.
1: Das war 2 Stunden weg von dort, wo wir wohnten.
0: Gave a great sermon.
1: Ich habe eine großartige Predigt gehalten.
0: We stayed for the fellowship meal.
1: Dann waren wir noch beim Potluck dabei.
0: And then we got in our car to drive home.
1: Und dann sind wir ins Auto gestiegen, um nach Hause zu fahren.
0: Between that church and our house,
1: zwischen dieser Gemeinde und unserem Haus,
0: everything changed.
1: Hat sich alles geändert.
0: Our car lost control.
1: Unser Auto geriet außer Kontrolle.
0: At 100 kilometers per hour.
1: Wir waren 100 Stundenkilometer schnell.
0: And it rolled down a hill 3 times.
1: Und hat sich 3-mal einen Abhang hinunter überschlagen.
0: And when the car stopped,
1: und als es endlich aufhörte, als es still war, das Auto,
0: our family was destroyed.
1: War unsere Familie zerstört.
0: I won't share all the details here today. I did last year.
1: Ich werde nicht alle Details hier jetzt nennen. Das habe ich letztes Jahr schon getan.
0: And it's in our book here.
1: Und ihr könnt es in unserem Buch oben nachlesen.
0: Kai translated it to German and it's also in English.
1: Es ist auf Deutsch übersetzt worden und ihr könnt es aber auch in Englisch bekommen.
0: Where I share the very real pain.
1: Wo ich über diesen Schmerz spreche.
0: But on that Sabbath day,
1: aber an diesem Sabbat,
0: our 2 children died.
1: Sind unsere beiden Kinder gestorben.
0: I held them in my hands.
1: Ich hatte sie in den Händen.
0: I thought my wife died.
1: Und dachte, meine Frau sei auch gestorben.
0: She was driving and the steering wheel hit her. There was no airbags.
1: Sie war am Steuer und das Lenkrad, der Aufprall aufs Lenkrad war so stark. Es gab zu der Zeit keine Airbags.
0: Each time the car went over, it hit her over and over.
1: Jedes Mal, wenn sie das Auto sich überschlug, war dieser Aufprall mit dem Lenkrad da.
0: When the car stopped, she was not moving, her head was slumped over.
1: Als das Auto stillstand, bewegte sie sich nicht mehr, ihr Kopf war eingesunken.
0: I thought she was dead.
1: Ich dachte, sie sei tot.
0: I had to see my children.
1: Ich musste meine Kinder sehen.
0: And I remember walking in a circle from my children and the car.
1: Und ich erinnere mich noch, wie ich zwischen meinen Kindern und dem Auto in Kreisen lief.
0: I was in complete shock.
1: Ich war so im Schockzustand.
0: I wasn't hurt physically.
1: Körperlich war ich, da hatte ich keine Schmerzen.
0: I guess that's a miracle.

0: Ich denke mal, das war ein Wunder.
1: Except I had to see everything.
0: You had what?
1: I had to see everything.
0: Aber ich musste alles sehen.
1: I wished I could have been unconscious.
0: Ich wünschte mir, ich wäre bewusstlos.

0: God,
1: geschrien habe, Gott,
0: where are you?
1: Wo bist du?
0: I'm doing everything right.
1: Ich habe alles richtig gemacht.
0: And now my children are dead.
1: Und jetzt sind meine Kinder tot.
0: And my wife dead. I don't know.
1: Meine Frau wahrscheinlich auch.
0: And the police came, the fire people came.
1: Die Polizei kam, die Feuerwehr kam.
0: They took me away.
1: Sie haben mich weggebracht.
0: I yelled at them.
1: Ich habe sie angeschrien.
0: Leave me alone, take care of my children, help my
1: wife. Lass mich in Ruhe, kümmert euch um meine Kinder, meine Frau.
0: But they laid me on the backboard and they strapped me tight.
1: Sie haben mich auf eine Liege festgeschnallt.
0: They didn't know, maybe my neck was broken.
1: Man wusste ja nicht, es hätte ja sein können, ich habe selber Brüche in der Wirbelsäule.
0: And as they lifted me up to take me away, they tilted me just enough.
1: Und als sie mich wegtrugen, da hielten sie die Liege so ein wenig schräg,
0: that I saw my two children,
1: dass ich sehen konnte, wie da meine Kinder lagen,
0: with a sweater over one face and a jacket over the other face.
1: Und das, der über den einen Kopf war ein Pullover und über dem anderen eine Jacke gelegt.
0: My world was destroyed.
1: Und für mich war die Welt zusammengebrochen.
0: That day,
1: an diesem Tag,
0: has changed everything for Penny and for me.
1: Hat sich alles für Penny und für mich geändert.
0: God has used the horror of death.
1: Gott hat den Horror des Todes genutzt,
0: to save us.
1: Um uns zu retten,
0: to change us.
1: Um uns zu verändern.
0: And that began a journey for us, a very dark journey.
1: Und an diesem Tag begann eine sehr, sehr finstere Reise,
0: where God began to set us free.
1: Auf der Gott uns allmählich frei gemacht hat.
0: From the lies that we have about him.
1: Von den Lügen, die wir über ihn geglaubt haben.
0: So this week,
1: diese Woche,
0: we're going to be sharing things that we have learned.
1: Werden wir einiges darüber erzählen, was wir gelernt haben.
0: In the darkness. Things we've learned in the darkness.
1: In der Finsternis.
0: I need to make sure we know what time it is. These are very real messages and lessons.
1: Das sind sehr, sehr reale Botschaften.
0: So, praise God, my wife did not die.
1: Gott sei Dank ist meine Frau nicht gestorben.
0: But she had to fight for her life.
1: Aber sie musste ums Überleben kämpfen.
0: Her head was so swollen.
1: Ihr Kopf war so geschwollen.
0: The doctors thought she would have brain damage.
1: Dass die Ärzte dachten, ihr Gehirn hätte Schaden davongetragen.
0: Her shoulder blade was broken.
1: Ihr Schulterblatt war gebrochen.
0: With so much force.
1: Mit solch einer Wucht.
0: That it pulled out two of the five nerves that run your arm.
1: Dass zwei von den fünf Nerven, die für den einen Arm zuständig sind, ausgerissen wurden.
0: But we didn't know that for the first week.
1: In der ersten Woche war uns das nicht bewusst.
0: Both of her lungs were collapsed.
1: Beide Lungen waren zusammengefallen, kollabiert.
0: They had to take her by helicopter.
1: Sie musste mit dem Hubschrauber ins Krankenhaus gebracht werden.
0: To more than an hour away.
1: Eine Stunde entfernt in ein Krankenhaus.
0: And try to save her life.
1: Um zu versuchen, ihr Leben zu retten.
0: And God did save her life.
1: Und Gott hat ihr Leben gerettet.
0: In 8 days,
1: in 8 Tagen,
0: she left the hospital.
1: Nach 8 Tagen schon konnte sie das Krankenhaus verlassen.
0: She still cannot use her left hand.
1: Ihre linke Hand kann sie immer noch nicht benutzen.
0: But otherwise she has recovered.
1: Aber ansonsten hat sie sich erholt.
0: But some of my friends wonder about her head because she still loves me.
1: Nur einige Freunde fragen sich,

0: sie im Kopf doch wieder ganz klar ist, weil sie mich immer noch liebt.
1: But that accident sent my wife and I into a very, very dark place.
0: Aber durch diesen Unfall kamen wir beide an einen sehr, sehr dunklen Ort.
1: The Bible calls it the valley of the shadow of death.
0: Die Bibel nennt es das Tal der Todesschatten.
1: And we thought that we were completely alone.
0: Und wir dachten, wir wären ganz allein.
1: But the Bible says we have a shepherd.
0: Aber die Bibel sagt, wir haben einen Hirten.
1: You're not alone.
0: Ihr seid nicht allein.
1: And so even though we went into this darkness,
0: und obwohl wir in dieses dunkle Tal hinabstiegen,
1: with pain and emotional trauma that is beyond imagination,
0: mit Schmerzen und einem emotionalen Trauma, das man sich nicht vorstellen kann,
1: psychologists have said that probably the most damaging thing that can happen to a human mind is to lose a child.
0: Psychologen sagen, dass wahrscheinlich das Schädlichste für den menschlichen Geist ist, wenn er ein eigenes Kind verliert.
1: It's not normal.
0: Denn das ist nicht normal.
1: We all know we will die.
0: Wir wissen alle, dass wir sterben werden.
1: Old people die.
0: Alle sterben.
1: After they live their life.
0: Nachdem sie ihr Leben geführt haben.
1: Not a 3.5-year-old and a 10.5-month.
0: Und nicht mit 3.5 Jahren oder 10.5 Monaten.
1: It destroyed us.
0: Es hat uns vernichtet.
1: So we entered into the grieving process.
0: Und so begann nun diese Zeit der Trauer.
1: And we'll talk more about that tomorrow.
0: Und darüber werden wir morgen mehr sprechen.
1: About how that process changes you.
0: Wie dieser Trauerprozess einen verändert.
1: But today I want to make sure you understand where we are going.
0: Aber heute möchte ich ganz klar das Ziel aufzeigen, was uns jetzt hier in dem Seminar vor Augen steht.
1: My wife and I are here today.
0: Meine Frau und ich, wir sind heute hier,
1: because God is faithful.
0: Weil Gott treu ist.
1: Even when you are broken.
0: Auch wenn du zerbrochen bist.
1: Even when you cannot do anything.
0: Wenn du auch nichts mehr tun kannst.
1: God is faithful.
0: Ist Gott immer noch treu.
1: When after the accident,
0: nach dem Unfall,
1: when you are in grief, and we will talk more tomorrow, but
0: und wenn du trauerst, wir sprechen darüber mehr morgen noch.
1: Most people believe there are 5 stages of grief.
0: Viele Menschen glauben, dass es 5 Stadien der Trauer gibt.
1: Anger.
0: Zorn, Wut.
1: Angry at everything.
0: Auf alles.
1: How dare God let my children die?
0: Gott hat es zugelassen, dass meine Kinder sterben.
1: We prayed.
0: Wir haben gebetet.
1: We prayed before we got in the car.
0: Wir haben noch gebetet, als wir eingestiegen sind ins Where's Auto God? Vor der Reise. Wo ist Gott?
1: Have any of you ever been angry like that before?
0: Ist jemand von euch auch schon mal so wütend gewesen?
1: You do everything right?
0: Du hast alles richtig gemacht?
1: And bad happens?
0: Und dann passiert etwas ganz Schlimmes?
1: Have you been angry?
0: Bist du wütend gewesen?
1: Yeah. It's normal.
0: Das ist normal.
1: It's healthy.
0: Gesund.
1: It's appropriate.
0: Angebracht.
1: Anger. Denial.
0: Wut. Verleugnung. Verneinung.
1: You don't want to accept what is real.
0: Du willst einfach die Wirklichkeit nicht wahrhaben.
1: Depression.
0: Depression.
1: You have no reason to live.
0: Es gibt keinen Grund mehr, warum du leben willst.
1: When my wife was in the hospital,
0: als meine Frau im Krankenhaus war,
1: they expected for her to have brain damage.
0: Und sie nach Schäden im Gehirn suchten.
1: So they put her into a medical coma.
0: Haben sie sie in ein künstliches Koma versetzt.
1: To see what would happen.
0: Um zu sehen, was denn passieren würde.
1: So she does not remember 2 days.
0: Und so kann sie sich an 2 Tage gar nicht mehr erinnern.
1: But she does remember having this feeling.
0: Aber sie erinnert sich noch an ein Gefühl.
1: Almost like a question.
0: So wie eine Frage.
1: Do you want to live?

0: möchtest du leben?
1: And even though she wasn't thinking,
0: und obwohl sie nicht wirklich nachdenken konnte,
1: she is very stubborn.
0: Ist sie doch sehr stur.
1: That's the word? Stur.
0: Stur.
1: Stur. She didn't want to die.
0: Sie wollte nicht sterben.
1: And so she fought.
0: Also hat sie gekämpft.
1: And when they finally woke her up,
0: und als sie sie schließlich wieder aus dem Koma geholt haben,
1: I was there.
0: War ich da.
1: And my brother was there with me.
0: Und mein Bruder war auch da an meiner Seite.
1: And the first thing she said,
0: und das allererste, was sie gefragt hat, gesagt hat,
1: where are the children?
0: Wo sind die Kinder?
1: She didn't know.
0: Sie wusste es ja noch nicht.
1: And I had to tell her,
0: und ich musste es ihr sagen.
1: Our children are dead.
0: Unsere Kinder sind tot.
1: And she looked at me,
0: und sie hat mich angeschaut.
1: And then closed her eyes,
0: und hat die Augen zugemacht.
1: And went back to sleep.
0: Und ist wieder eingeschlafen.
1: I don't know what went through her mind
0: then. Ich weiß nicht, was damals ihr durch den Kopf ging.
1: But somehow she made a choice.
0: Aber sie hat eine Entscheidung getroffen, irgendwie.
1: To still live.
0: Weiterleben zu wollen.
1: Even when her babies were gone.
0: Auch wenn ihre Babys nicht mehr da sind.
1: And so she fought to live.
0: Und so hat sie gekämpft, um zu überleben.
1: But when you go through that depression,
0: aber wenn man dann durch diese Depression geht,
1: even though you fight to live,
0: obwohl man drum kämpft, zu überleben,
1: there are days when you have no hope.
0: Da gibt es trotzdem Tage, wo man keine Hoffnung hat.
1: There are weeks when you have no hope.
0: Wo man keine Hoffnung fühlt.
1: Now, please don't misunderstand.
0: Versteht mich nicht falsch.
1: The Bible does say,
0: die Bibel sagt,
1: that we have this hope, right?
0: Dass wir diese Hoffnung haben, nicht wahr?
1: There is a day coming.
0: Es kommt der Tag.
1: There is resurrection, right?
0: Es kommt die Auferstehung.
1: There's going to be a glorious day.
0: Ein wunderbarer Tag.
1: When the Father will finally say to Jesus, go get my children.
0: Wenn der Vater schließlich zu Jesus sagen wird, komm, hol meine Kinder heim.
1: That will be a glorious day.
0: Das wird ein wunderbarer Tag sein.
1: Right? When Jesus comes in all of the power of heaven.
0: Wenn Jesus kommt und mit der ganzen Herrlichkeit und Macht des Himmels.
1: And he blows that trumpet. The angel blows the trumpet and he yells out, "Come forth!"
0: Ja, die Posaune bläst und die Engel da sind und er ruft, "Steht auf!"
1: That is a glorious promise.
0: Das ist eine wunderbare Verheißung.
1: Yes?
0: Ja.
1: Do you want that day?
0: Wollt ihr auch? Freut ihr euch auch auf diesen Tag?
1: Oh, we want that day.
0: Wir wollen diesen Tag erleben.
1: So we have that promise.
0: Wir haben also diese Verheißung.
1: The Bible says we do not grieve like those who have no hope.
0: Die Bibel sagt, wir trauern nicht wie die, die keine Hoffnung haben.
1: Because there are many who have no hope.
0: Weil es viele gibt, die gar keine Hoffnung haben.
1: They don't have this promise.
0: Weil sie diese Verheißung nicht haben.
1: So when they grieve, it is no hope.
0: Wenn sie trauern, dann gibt's gar keine Hoffnung.
1: But even when we have the promise,
0: aber auch wenn wir die Verheißung haben,
1: we still grieve.
0: Trauern wir dennoch.
1: You still experience these steps.
0: Man macht diese Phasen durch.
1: The anger,
0: die Wut,
1: the denial,
0: das nicht wahrhaben wollen,
1: the depression,
0: die Depression,
1: the bargaining,
0: das Verhandeln.
1: Where you, okay, God, I will get up today.
0: Okay, lieber Gott, ich stehe heute auf.
1: But you better send Jesus real soon.
0: Aber besser du schickst Jesus bald zurück.
1: I'll do this, you do that.
0: Ich tue das, du tust das.
1: You make deals.
0: Du verhandelst mit Gott.
1: We went through those stages.
0: Auch das haben wir erlebt.
1: But by the grace of God,
0: aber durch Gottes Gnade,
1: eventually,
0: sind wir schließlich,
1: we came to number five,
0: zum fünften Stadium gekommen.
1: And that is

0: acceptance.
1: Dass man annimmt, was geschehen ist.
0: And we'll talk more tomorrow.
1: Mehr darüber morgen.
0: But in that process,
1: aber in diesem Prozess,
0: in our darkness,
1: in unserer Dunkelheit,
0: God began to change us.
1: Hat Gott angefangen, uns zu verändern.
0: So, what do you think happened?
1: Was ist also geschehen? Was meint ihr?
0: Remember, my relationship with God is built on what I do for him.
1: Ihr wisst ja, meine Beziehung zu Gott charakterisiert sich dadurch, was ich für ihn tue.
0: I would pray.
1: Ich bete.
0: I would study.
1: Ich studiere die Bibel.
0: I would witness. I would preach.
1: Ich gebe Zeugnis, ich predige.
0: Well, after the accident,
1: nach dem Unfall,
0: I could do nothing.
1: Konnte ich nichts tun.
0: If I open my Bible to read,
1: wenn ich die Bibel aufgemacht habe, um zu lesen,
0: the anger was so raw,
1: war die Wut in mir so krass,
0: that I would throw the Bible across the room.
1: Dass ich die Bibel durchs ganze Zimmer geschmissen habe.
0: I could not deal with it.
1: Ich konnte damit nicht umgehen.
0: If I closed my eyes to pray,
1: wenn ich die Augen zugemacht habe, um zu beten,
0: my mind would have a flashback to the day my children died.
1: Würde ich ein Flashback haben und die Szenen von dem Unfall vor mir sehen wieder.
0: Because my eyes had seen more than my mind could handle.
1: Weil meine Augen mehr gesehen hatten, als was mein Kopf verarbeiten konnte.
0: Now we call that PTSD.
1: Das wird PTSD genannt.
0: Post-traumatic stress disorder.
1: Posttraumatisches Stresssyndrom oder so.
0: Yeah. And so if I was trying to pray because I know I'm supposed to pray,
1: also wenn ich beten wollte, weil ich weiß, ich muss ja beten,
0: my mind would be taken over by these visions over and over again.
1: Würde ich immer wieder diese Szenen sehen.
0: I stopped praying.
1: Also habe ich aufgehört zu beten.
0: I could do nothing.
1: Ich konnte nichts mehr tun.
0: And that's when God can work in our lives.
1: Und dann kann Gott in unserem Leben wirken.
0: When we are nothing,
1: wenn wir nichts sind,
0: he is everything.
1: Dann ist er alles.
0: When we no longer have our walls,
1: wenn wir nicht mehr unsere Mauern haben,
0: when we no longer have our strength,
1: unsere Fassade, unsere Kraft nicht mehr haben,
0: when we no longer think we are perfect,
1: wenn wir nicht mehr denken, wir sind vollkommen,
0: that's when God can work in our lives.
1: Dann kann Gott in unserem Leben wirken.
0: And so, when I could do nothing,
1: als ich nichts mehr tun konnte,
0: God began to change us.
1: Hat Gott angefangen, uns zu verändern.
0: I remember one time we went to talk to our counselor.
1: Einmal haben wir mit unserem Seelsorger gesprochen.
0: And I told him, I think I have lost my faith.
1: Und ich sagte ihm, ich glaube, ich habe meinen Glauben verloren.
0: And he said, why have you lost your faith, Brian?
1: Warum, Brian, hast du deinen Glauben verloren? Warum denkst du das?
0: I said, because I can't do all the things I used to do.
1: Und ich sagte, ich kann das nicht mehr tun, was ich immer getan habe.
0: And he looked at me.
1: Und hat mich angeschaut.
0: At us.
1: Oder uns angeschaut.
0: And he said,
1: und er sagte,
0: Brian, your faith is not built on what you do for God.
1: Er sagte, Brian, dein Glaube beruht nicht auf dem, was du für Gott tust.
0: Your faith is built on what God does for you.
1: Dein Glaube beruht auf dem, was Gott für dich tut.
0: The Bible says it in so many ways.
1: Die Bibel sagt es auf so viele unterschiedliche Arten und Weisen.
0: 2. Corinthians chapter 5.
1: 2. Korinther Kapitel 5.
0: I will use this over and over many times.
1: Ich werde diesen Vers immer wieder verwenden.
0: We'll talk about verse 17 all the way through to the end of the chapter.
1: Und zwar ab Vers 17 und dann bis zum Ende des ganzen Kapitels.
0: But it says God was in Christ reconciling the world to himself.
1: Denn da heißt es, Gott war in Christus und versöhnte die Welt mit sich selber.
0: Our God is the one who calls us to himself.
1: Unser Gott ist der uns einlädt zu sich.
0: You don't climb up to him.
1: Du kletterst nicht auf einer Leiter.

0: zu ihm rauf.
1: We don't do things for him to love us.
0: Wir können nichts tun, damit er uns liebt.
1: He already does.
0: Er liebt uns ja schon.
1: And as the counselor talked to us,
0: und als der Seelsorger mit uns sprach,
1: he said, Brian,
0: sagt er Brian,
1: Penny, let God love you.
0: Lasst es zu, dass Gott euch liebt.
1: It's not what you need to do.
0: Es geht nicht darum, was ihr tun müsst.
1: You can't do anything now.
0: Ihr könnt jetzt nichts tun.
1: You are so broken.
0: Ihr seid so zerbrochen jetzt.
1: You can't do anything.
0: Ihr könnt nichts tun.
1: Let God hold you now.
0: Lasst euch von Gott umarmen, festhalten, jetzt.
1: Let him love you.
0: Lasst zu, dass er euch liebt.
1: And so we began to do that.
0: Und so haben wir angefangen, das zu tun.
1: And we began to learn many things.
0: Und dann haben wir viele Dinge gelernt.
1: Let me first start with what I think is the most important thing.
0: Ich denke, das Wichtigste, das möchte ich zuerst nennen.
1: We began to learn about our picture of God.
0: Wir haben unser Gottesbild ganz neu erlernt.
1: Okay. You all have a picture of God.
0: Jeder von euch hat ein Bild von Gott.
1: We all have pictures.
0: Wir alle haben eine Vorstellung von Gott.
1: Now, I don't know about the German pictures.
0: Ich kenne die deutschen Vorstellungen über Gott nicht.
1: I can imagine some.
0: Kann mir das schon vorstellen.
1: But I know the pictures that are very common in America.
0: Aber mir sind doch die Vorstellungen, die man von Gott hat, in Amerika sehr vertraut.
1: And in Asia.
0: Und auch in Asien.
1: Here's one of the pictures.
0: Eine Vorstellung von Gott ist folgende.
1: God is the great judge up in heaven looking down on this earth.
0: Gott ist der große Richter im Himmel, der herabschaut auf diese Erde.
1: Just waiting.
0: Und nur darauf wartet.
1: Watching.
0: Und beobachtet.
1: I saw that.
0: Da habe ich es gesehen.
1: And then he throws you into the eternal fire.
0: Und dann wirft er dich ins ewige Feuer.
1: The barbecue.
0: Und der Grill ist da.
1: Do you have that picture in Germany?
0: Gibt es diese Vorstellung von Gott in Deutschland?
1: I mean some people, not you, but maybe other people.
0: Vielleicht nicht ihr, aber andere Leute.
1: Is that a Christian picture?
0: Ist das eine christliche Vorstellung von Gott?
1: No?
0: Nein.
1: Is it a Catholic picture?
0: Eine katholische Vorstellung von Gott vielleicht?
1: Yeah, okay. How about another picture?
0: Ein anderes Bild.
1: It's like a vending machine.
0: So wie ein Automat.
1: Okay. Either for
0: Getränkeautomat,
1: candy or for something to drink.
0: Süßigkeiten oder so.
1: Or cigarettes.
0: Vielleicht sogar Zigaretten.
1: We see these cigarette machines all over the place.
0: Die man überall sieht, Zigarettenautomaten.
1: That's here in Germany, yeah?
0: Hier in Deutschland, ja.
1: We don't have like that in the States, but.
0: So was gibt's in USA nicht in der Weise,
1: so
0: aber.
1: You take your money and you put it into the machine.
0: Da wirfst dein Geld rein.
1: And you press the button.
0: Dann drückst du den Knopf.
1: And poof.
0: Und zack.
1: Here comes your food.
0: Hier kommt das, was du bestellt hast.
1: Some people think God is like this great big vending machine.
0: Viele denken, dass Gott wie so ein großer Automat ist.
1: You do good.
0: Du tust das Gute.
1: Poof. You
0: zack.
1: Get good.
0: Du kriegst auch was Gutes, den Segen.
1: Right? You pay your tithe.
0: Du gibst deinen Zehnten.
1: You pray.
0: Du betest.
1: You study the Bible.
0: Du studierst die Bibel.
1: You witness.
0: Du machst das.
1: You get good children.
0: Und dann kommen da gute Kinder raus.
1: Right?
0: Na?
1: Good things happen. Boink.
0: Gutes passiert. Zack.
1: But what happens when bad things happen?
0: Aber was passiert, wenn Schlimmes passiert?
1: Kick the machine, right?
0: Dann trittst du mal gehörig gegen diesen Automaten und ärgerst dich über Gott.
1: I did all the right things.
0: Ich habe alles Richtige getan.
1: Where's my treat?
0: Wo ist die Belohnung?
1: Do we have that picture sometimes?
0: Haben wir dieses Bild manchmal?
1: Yeah.
0: Mm-hmm.
1: Another picture is kind of like the divine Santa Claus.
0: Dann gibt's noch so diesen göttlichen Nikolaus.
1: He's making a list.
0: Der Weihnachtsmann, der da eine Liste
1: he's
0: macht.
1: He's seen who's good, who's bad, and he brings you gifts.
0: Wer gut war, wer schlecht war, wer was gegeben hat.
1: different pictures of God.
0: So gibt es verschiedene Vorstellungen.

0: Vorstellung von Gott.
1: And because of those pictures, it changes the way we respond to him.
0: Und aufgrund dieser Bilder werden unsere Reaktionen geprägt.
1: Well, when we were broken,
0: als wir zerbrochen waren am Boden,
1: in the darkness,
0: in der Dunkelheit,
1: God began to show us a different picture.
0: Uns ein neues, sich uns neu offenbart.
1: It's not new for you.
0: Das ist nicht neu für euch.
1: But I hope you will hear it in a new way.
0: Aber vielleicht hört ihr es jetzt oder seht es jetzt mit neuen Augen.
1: God began to show us when we could do nothing.
0: Als Gott uns zeigte, dass wenn wir nichts mehr tun können,
1: that he is love.
0: Dass er auch dann Liebe ist.
1: True love.
0: Wahre Liebe.
1: Deep, passionate, balanced, healthy love.
0: Tiefe, leidenschaftliche, ausgewogene, gesunde Liebe.
1: Not the kind that the television shows. No.
0: Nicht so eine Liebe, wie man sie im Fernsehen sieht, nein.
1: But a love that will do whatever it takes.
0: Eine Liebe, die all das tut, was notwendig ist,
1: to save us.
0: Um uns zu retten.
1: So one Bible verse, if you don't have it memorized, I'll tell you now.
0: Wenn ihr den Bibelvers nicht auswendig könnt, dann sage ich ihn euch jetzt.
1: Powerful verse.
0: Ein sehr starker Vers.
1: Jeremiah 31 verse 3.
0: Jeremia 31 Vers 3.
1: The book of Jeremiah is a painful book.
0: Das Buch Jeremia ist ein schmerzhaftes Buch.
1: It's a book of judgment.
0: Ein Buch voller Schmerzen, es geht um Gericht.
1: Death.
0: Es geht um Tod.
1: And war.
0: Um Krieg.
1: And pain.
0: Um Schmerz.
1: And yet it's also a book where God is calling his people back.
0: Aber es ist auch ein Buch, wo Gott sein Volk wieder zu sich ruft.
1: To love us.
0: Um es zu lieben, um uns zu lieben.
1: So Jeremiah 31, verse 3, God says, behold, I have loved you with an everlasting love.
0: Und da steht in Jeremiah 31, Vers 3, ich habe dich je und je geliebt.
1: Therefore, with loving kindness, I draw you.
0: Darum habe ich dich zu mir gezogen aus lauter Güte.
1: Our God is the God who comes to us when we cannot function.
0: Unser Gott ist einer, der zu uns kommt, wenn wir nicht mehr funktionieren können.
1: Throughout the Bible.
0: In der ganzen Bibel.
1: When Adam and Eve sinned.
0: Als Adam und Eva gesündigt haben.
1: God came to them.
0: Kam Gott zu ihnen.
1: They were hiding in fear.
0: Sie haben sich vor lauter Angst versteckt.
1: And shame.
0: Sie haben sich geschämt.
1: But God came to them.
0: Aber Gott kam zu ihnen.
1: God called them.
0: Gott hat sie gerufen.
1: And God actually clothed them with his life.
0: Und Gott hat sie sogar bekleidet mit seinem Leben.
1: Our God is a God of deep, abiding, passionate love.
0: Unser Gott ist ein Gott der tiefen, bleibenden, leidenschaftlichen Liebe.
1: A love that is willing to do anything to set you free.
0: Eine Liebe, die alles tut, die bereit ist, alles zu tun, um dich frei zu machen.
1: And so God began to teach us that.
0: Und so hat Gott uns das angefangen beizubringen.
1: We began to open our lives to that love.
0: Haben unser Leben langsam dieser Liebe geöffnet.
1: And the pictures began to change.
0: Und die Bilder haben sich geändert.
1: And we had to create a new understanding of who he is.
0: Und wir brauchten ein neues Verständnis über ihn, wie er ist.
1: And as we went forward in that journey,
0: und als wir in dieser Reise weiter gegangen sind,
1: God began to teach us more things about who he is.
0: Hat uns Gott immer mehr über sich gezeigt.
1: So today this is the overview.
0: Das ist also der Überblick heute.
1: The rest of this week we will go deeper into these different subjects.
0: Aber in diese Themen werden wir in dieser Woche noch tiefer einsteigen.
1: Okay. And we'll have time for questions later during the week.
0: Und wir werden auch Zeit für Fragen und Antworten haben später in dieser Woche.
1: In our darkness.
0: In unserer Dunkelheit.

0: grief,
1: in unserer Trauer,
0: God began to teach us his love,
1: hat Gott uns seine Liebe gezeigt,
0: that he is the one that changes us,
1: dass er derjenige ist, der uns ändert,
0: that he is the one that loves us when we can do nothing,
1: dass er uns liebt, wenn wir nichts mehr tun können,
0: and then,
1: und dann,
0: we began to learn,
1: lernten wir auch,
0: that the God of love,
1: dass der Gott der Liebe,
0: also has a plan for our life,
1: auch einen Plan für unser Leben hat.
0: Another Bible verse,
1: ein anderer Bibelvers,
0: also in Jeremiah,
1: auch aus Jeremia,
0: just one verse of many,
1: einer von vielen,
0: Jeremiah 29 verse 11,
1: 29 Vers 11,
0: God speaking again,
1: 29 Vers 11, da sagt Gott wieder,
0: he says, I know the plans I have for you.
1: Ich weiß wohl, was ich für Gedanken oder Pläne über euch habe.
0: Plans to prosper you.
1: Spricht der Herr, Gedanken des Friedens.
0: To give you a hope and a future.
1: Und nicht des Leides.
0: It's a good plan. Right?
1: Ein guter Plan.
0: You want to read the whole thing? 29:11.
1: Ja, Gedanken des Friedens, nicht des Leides, das ich euch gebe, das Ende, das ihr wartet. Also im Englischen Pläne der Hoffnung und der Zukunft.
0: So God has a plan and a picture for our lives.
1: Gott hat also einen Plan für unser Leben.
0: And it's good. Ephesians chapter 1.
1: Einen guten Plan und in Epheser 1.
0: By the way, I will just begin to make my advertisements for you.
1: Und möchte nebenbei auch noch bewerben.
0: I want to invite you,
1: ich lade euch ein,
0: to create a habit in your life,
1: eine Gewohnheit in eurem Leben zu beginnen,
0: of reading Ephesians 1, 2 and 3 every week of your life.
1: Epheser 1, 2 und 3 jede Woche mal zu lesen.
0: Those three chapters,
1: diese drei Kapitel,
0: are amazing,
1: sind so überwältigend.
0: Where it tells us that God chose you and me before the foundation of the world.
1: Wo steht, dass Gott dich und mich schon vor Grundlegung der Welt erwählt hat?
0: He has chosen us to be accepted in Christ.
1: Er hat uns auserwählt, dass wir in Jesus angenommen werden.
0: Holy,
1: heilig,
0: and blameless,
1: und schuldlos,
0: in love,
1: in Liebe.
0: God has chosen us already.
1: Er hat uns schon auserwählt.
0: God's plan for us is so much bigger than what we understand.
1: Gottes Plan für uns ist so viel größer als das, was wir verstehen und begreifen.
0: But you're probably thinking,
1: aber ihr sagt vielleicht,
0: Brian, your kids are dead.
1: Deine Kinder sind tot.
0: What kind of a plan is that?
1: Was für ein Plan ist das denn?
0: On a Sabbath.
1: Am Sabbat auch noch.
0: What plan could that be?
1: Was für ein Plan soll denn das sein?
0: We began to realize,
1: da wurde uns allmählich bewusst,
0: that God's plans,
1: dass Gottes Pläne,
0: are farther ahead than ours,
1: viel weiter in die Zukunft blicken als unsere.
0: And we've also learned that God's plan is not for your or my comfort.
1: Und wir haben auch gelernt, dass Gottes Pläne nichts mit unserem persönlichen Wohlfühlen zu tun haben.
0: God's plan is for our character.
1: Gottes Plan plant für unseren Charakter.
0: He doesn't just do things so we have an easy life.
1: Er tut die Dinge nicht so, dass wir einfach nur ein bequemes Leben haben.
0: Because if I had just an easy life,
1: denn wenn ich einfach nur ein bequemes Leben hätte,
0: my picture of him would never change.
1: Hätte sich mein Bild von ihm nie geändert.
0: And I would be worshiping a false God.
1: Und ich würde immer noch einem falschen Gott dienen.
0: If my wife had an easy life,
1: wenn meine Frau ein bequemes Leben gehabt hätte,
0: as stubborn as she is,
1: so stur wie sie ist,
0: she will learn nothing.
1: Würde sie gar nichts lernen.
0: It has to be hard for it to get through.
1: Manchmal muss es
0: all of
1: schwer,
0: us.
1: Es ist schwierig manchmal zu uns wirklich durchzudringen, bei allen von uns.
0: If God

0: break us,
1: wenn Gott uns nicht zerbricht,
0: then we remain locked away.
1: Bleiben wir, kapseln wir uns von ihm ab.
0: And what picture would she have?
1: Und was für ein Bild hätte sie dann?
0: Of a father,
1: von einem Vater,
0: who on Sabbath morning,
1: der am Sabbatmorgen
0: kneels to pray,
1: sich niederkniet, um zu beten,
0: is the elder in the church,
1: und der Gemeindeälteste ist,
0: but during the week he's abusing her,
1: der sie aber unter der Woche missbraucht,
0: and his family,
1: und seine Familie misshandelt.
0: What kind of a picture of God do you have?
1: Was für ein Gottesbild hat man denn dann?
0: Or Jesus.
1: Oder Jesus.
0: People say,
1: die Leute sagen,
0: Jesus is like your big brother.
1: Jesus ist wie dein großer Bruder.
0: But what happens if your big brother abused you since you were a child?
1: Aber was ist, wenn dein großer Bruder dich missbraucht hat, seit du ein kleines Kind warst?
0: Do you want to know Jesus?
1: Möchtest du dann Jesus kennenlernen?
0: No.
1: Nein.
0: The pictures are
1: die Bilder sind verzerrt, zerbrochen.
0: God's plan for us is to do whatever it takes to set us free so that he can love us.
1: Gottes Plan ist, dass er alles tut, um uns frei zu machen von dem, was uns daran hindert, dass er uns lieben kann.
0: He will do whatever it takes to set us free.
1: Er tut alles, was nötig ist, um uns frei zu machen.
0: Because he loves us.
1: Weil er uns liebt.
0: Because his plan for us,
1: weil sein Plan für uns,
0: is not just for this life,
1: sich nicht nur um dieses Leben hier dreht.
0: His plan for us is for eternity.
1: Er plant für die Ewigkeit.
0: You and I are created to be his for eternity.
1: Du und ich, wir sind geschaffen, um ihm zu gehören. Für die Ewigkeit.
0: Because he is love.
1: Weil er Liebe ist.
0: And so his plan is much bigger than we can understand.
1: So ist sein Plan viel, viel größer, als wir es uns vorstellen können.
0: And so, he's love. He has a plan.
1: Seine Liebe, sein Plan.
0: We began to surrender our hearts to his love.
1: Wir haben unsere Herzen für seine Liebe geöffnet.
0: He began to teach us more and more of what it means to receive his love.
1: Er hat uns beigebracht, wie wir seine Liebe auch aufnehmen können in uns.
0: And we learned more about his plan.
1: Und wir haben mehr erfahren über seinen Plan.
0: And God began to bring healing to our lives.
1: Und Heilung wurde von Gott in unser Leben gebracht.
0: He gave us a chance to love again.
1: Er hat uns die Chance gegeben, wieder zu lieben.
0: We now have four children.
1: Wir haben jetzt vier Kinder.
0: God has blessed us.
1: Gott hat uns gesegnet.
0: With the chance to love.
1: Wir durften wieder lieben.
0: And they're all miracle stories.
1: Alles Wundergeschichten.
0: And God was teaching us that his plan is good.
1: Und wir haben gelernt von Gott, dass sein Plan gut ist.
0: For example.
1: Beispiel.
0: Our oldest son is adopted from Micronesia.
1: Unser ältester Sohn, den haben wir in Mikronesien adoptiert.
0: He's beautiful and brown all the time.
1: Er ist immer schön und ja, immer braun.
0: This summer he worked at summer camp. He was in the sun a lot. He got very brown.
1: Diesen Sommer hat er an einem Sommercamp gearbeitet und wurde noch bräuner.
0: He took our family on a boat and we were all putting on sunscreen.
1: Er hat unsere Familie mitgenommen auf eine Bootsfahrt. Wir haben alle uns eingeschmiert mit Sonnencreme.
0: And he looked at us and says, I don't need that, Dad.
1: Und er hat uns angeguckt und gesagt, ich brauche das nicht, Papa.
0: But God gave us the chance to have a child again.
1: Aber Gott hat uns die Möglichkeit gegeben, wieder ein Kind zu haben.
0: He was born on Thanksgiving Day.
1: Er wurde am Thanksgiving, am Erntedank geboren.
0: We held him from the very beginning.
1: Wir haben ihn schon nach der Geburt gleich in die Arme nehmen können.
0: And his adoption paperwork,
1: und seine die Dokumente für die Adoption,
0: was finished and sealed,
1: wurden fertiggestellt und gestempelt
0: on December 3, 1997.
1: Am 3. Dezember

0: 1997.
1: And as we looked at the paper,
0: und als wir das Papier in den Händen hielten,
1: we realized,
0: wurde uns plötzlich bewusst,
1: that our first two children died on December 3, 1994.
0: Dass unsere ersten beiden Kinder genau an dem Datum, 3. Dezember 1994, ums Leben gekommen waren.
1: Exactly 3 years to the day.
0: Genau 3 Jahre später.
1: God began to bring back to our life the chance to love.
0: Hat Gott in unser Leben wieder das gegeben, dass wir wieder lieben durften.
1: And but God does more than just return to us.
0: Aber Gott tut mehr.
1: Abundantly.
0: Er gibt uns nicht nur wieder, er tut es auf eine sehr, sehr großzügige Weise.
1: On December 2,
0: am 2. Dezember,
1: my wife did not feel very good,
0: hat sich meine Frau nicht wohlgefühlt.
1: And so she went to the toilet.
0: Und sie ging auf die Toilette.
1: And when she came out, she had this little thing that has lines on it.
0: Und als sie rauskam, hatte sie so ein Ding mit so Linien drauf.
1: And I call it the dipstick, but it's not what it's called.
0: The what stick?
1: The oil dipstick.
0: Ah.
1: That's not the right word. And there were 2 lines.
0: Und da waren 2 Linien.
1: She was pregnant.
0: Sie war schwanger.
1: And so less than 8 months after Elijah was born, our little girl Hannah was born.
0: Und so ergab sich das noch
1: less than 8 months.
0: 8 Monate weniger als bevor Elijah geboren wurde.
1: Yeah, but so Elijah, yeah, born in November.
0: Yeah.
1: Hannah was born in July.
0: Okay.
1: Yeah.
0: Ja, so sind die beiden Kinder nicht mal 9 Monate oder 8 Monate auseinander. Elijah ist im November auf die Welt gekommen und die Tochter dann im Juli.
1: So God gave us 2 children very fast.
0: So hatten wir plötzlich 2 Kinder ganz schnell aufeinander.
1: And the children keep coming.
0: Und die Kinder kamen weiterhin.
1: I think we're getting old now. We're going to stop.
0: Oder kommen immer weiter. Ich glaube, jetzt hören wir mal langsam auf.
1: But God has turned.
0: Aber Gott hat,
1: so he's the God of love.
0: Alles gewendet. Er ist der Gott der Liebe.
1: He's the God who has a plan for your life.
0: Der Gott, der einen Plan für dein Leben hat.
1: A plan that is bigger than you can imagine.
0: Ein Plan, der größer ist als das, was du dir vorstellen kannst.
1: But he's also the God who has the power to turn everything for good.
0: Aber er ist auch der Gott, der in der Lage ist, alles zum Guten zu wenden.
1: You probably know the verse, Romans 8,
0: ihr verse kennt 28. Sicher den Vers Römer 8, Vers 28.
1: Paul says,
0: wo Paulus sagt,
1: for we know,
0: denn wir wissen,
1: that all things,
0: dass denen, die Gott lieben, dass,
1: how many things?
0: Dass alle Dinge, wie viele Dinge?
1: All?
0: Alle?
1: All?
0: Alle?
1: All things,
0: alle
1: work
0: Dinge
1: together for good.
0: Denen zum Besten dienen.
1: For those who love the Lord and are called according to his purpose.
0: Die ihn lieben und die auserwählt sind nach seinem Plan.
1: Do you realize what that means?
0: Wisst ihr, was das bedeutet?
1: As we open our lives to his love,
0: wenn wir unser Leben öffnen für seine Liebe,
1: as we let him change our pictures,
0: wenn wir es ihm gestatten, unsere Vorstellung von ihm zu verändern,
1: we begin to trust his plan,
0: fangen wir an, seinen Plänen zu vertrauen,
1: and we experience his power,
0: und dann erleben wir seine Macht,
1: so that he can turn everything for good.
0: Dann kann er alles zum Guten wenden.
1: Everything.
0: Alles.
1: Even death.
0: Sogar den Tod.
1: Even abuse.
0: Sogar den Missbrauch.
1: All the world's worst things, God is greater.
0: Die schlimmsten und schrecklichsten Dinge dieser Welt, Gott ist immer noch größer.
1: He's faithful.
0: Er ist treu.
1: He can turn them for good.
0: Er kann es zum Guten wenden.
1: God has saved my wife.

0: and me.
1: Gott hat meine Frau und mich gerettet.
0: He has proven to us.
1: Er hat uns bewiesen,
0: that he is faithful.
1: Dass er treu ist.
0: That you can trust everything to him.
1: Dass man ihm mit allem vertrauen
0: your marriage,
1: kann. Man kann ihm die Ehe anvertrauen.
0: Your children,
1: die Kinder anvertrauen.
0: Your life,
1: dein Leben anvertrauen.
0: Because he is love.
1: Weil er Liebe ist.
0: He has a plan.
1: Weil er einen Plan hat.
0: And he has the power to turn all things for good.
1: Und er die Macht hat, alles zum Guten zu wenden.
0: We have experienced that.
1: Das haben wir erlebt.
0: He saved our marriage.
1: Er hat unsere Ehe gerettet.
0: We were very, very dysfunctional people to start.
1: Wir waren wirklich sehr dysfunktional in unserer Ehe, als wir begannen.
0: And then when the accident happened,
1: und als der Unfall geschah,
0: our social, our counselor,
1: hat unser Seelsorger,
0: he told us,
1: gesagt,
0: because of that accident and that trauma,
1: aufgrund dieses Unfalls und dieses Traumas,
0: we now have a divorce rate of 85%.
1: Ist die Chance, dass wir uns scheiden lassen, statistisch 85%.
0: 85% chance in 2 years divorced.
1: Also die Wahrscheinlichkeit steht 85%, dass innerhalb der nächsten 2 Jahre wir uns scheiden lassen werden.
0: Because of the stress.
1: Weil das so ein Stress ist.
0: The grief.
1: So eine Trauer.
0: And everyone grieves differently.
1: Und jeder hat seine andere Art zu trauern.
0: God has saved our marriage.
1: Gott hat unsere Ehe gerettet.
0: Because of the accident.
1: Aufgrund des Unfalls.
0: If you were to ask Penny and me now what is the most important time of our life, it's the accident.
1: Wenn ihr Penny oder mich heute fragen würdet, was ist die wichtigste Zeit für euch in eurem Leben gewesen, dann werden wir sagen, es war die Zeit des Unfalls.
0: Our life, our marriage,
1: unser Leben, unsere Ehe,
0: our experience,
1: unsere Erfahrungen,
0: before the accident,
1: vor dem Unfall,
0: after the accident,
1: nach dem Unfall.
0: God has saved us.
1: Gott hat uns gerettet.
0: And we praise him.
1: Und wir loben ihn dafür.
0: And I invite you this week,
1: und ich möchte euch einladen dieser Woche,
0: to be very honest with God.
1: Mit Gott sehr ehrlich zu sein.
0: To let him do a beautiful work in your life also.
1: Lasst ihn in eurem Leben auch ein wunderschönes Werk tun.
0: We're going to talk about some very important things this week.
1: Wir werden über einiges Wichtige diese Woche sprechen.
0: How to be honest.
1: Wie wir ehrlich sein können.
0: Because sometimes we are not honest.
1: Denn manchmal sind wir auch uns selbst gegenüber nicht ehrlich.
0: Because of shame,
1: weil wir uns schämen,
0: because of pain,
1: weil es weh tut,
0: we wear masks.
1: Tragen wir Masken.
0: Happy Sabbath, how are you?
1: Gesegneten Sabbat, wie geht's dir?
0: Do you do that in Germany?
1: Macht ihr sowas in Deutschland?
0: In Amerika, Sabbath can be the perfect time for husband and wife to fight.
1: Ist der Sabbat der geeignetste Zeitpunkt für Mann und Frau, eheliche Streitigkeiten zu haben?
0: You're working hard to get the children ready,
1: die Kinder müssen vorbereitet werden, die Uhrzeit, wir müssen pünktlich zur Gemeinde kommen.
0: Do Germans care about time?
1: Sind Deutsche zeitbewusst? Schauen Sie auf die Uhr.
0: And so you just in the car.
1: Im Auto wird noch gestritten.
0: And you enter the parking lot of the church, what happens?
1: Und was passiert, wenn man im Parkplatz einfährt der Gemeinde?
0: Happy Sabbath.
1: Schönen Sabbat, schönen Sabbat.
0: Guten Sabbat, how do you say?
1: Schönen Sabbat.
0: Oh, schönen Sabbat, ja. And you live behind a mask.
1: Und man lebt hinter der Maske.
0: Ja? Yeah? And we talk about theology.
1: Und dann reden wir über Theologie.
0: Bible verses.
1: Bibelverse.
0: And we argue.
1: Und wir diskutieren.
0: Because you have the wrong verse, you have the wrong theology.
1: Weil du verstehst das falsch.
0: But our hearts.
1: Aber unsere Herzen.
0: We don't talk about that.
1: Darüber sprechen wir nicht.
0: God wants to transform us.
1: Gott möchte uns verändern.
0: From the inside out.

0: von innen nach außen,
1: so that we can love,
0: dass wir lieben können
1: with his love,
0: mit seiner Liebe,
1: and be real people, no need for a mask anymore.
0: Und echte Leute sein können, die keine Maske mehr brauchen.
1: The end time people,
0: das Endzeitvolk,
1: need to know their God,
0: muss seinen Gott kennen,
1: know that they can trust him,
0: wissen, dass sie ihm vertrauen können,
1: even in the bad things,
0: auch wenn es ganz schlimm kommt,
1: just like Job,
0: so wie Hiob,
1: just like Jacob's trouble,
0: so wie als Jakob Angst hatte,
1: a people who know their God,
0: ein Volk, das seinen Gott kennt,
1: and know that he is love,
0: das weiß, dass er liebt, dass er
1: liebt,
0: dass er einen Plan hat,
1: and he has the power to turn all things for good,
0: dass er die Macht hat, alles zum Guten zu wenden,
1: and we can live our lives going from victory to victory, glory to glory, trusting him more and more,
0: dass wir unser Leben führen können, von einem Sieg zum anderen schreiten können und von einer Herrlichkeit zur anderen und ihm immer mehr vertrauen.
1: That's what we'll be talking about this week.
0: Darüber werden wir diese Woche sprechen.
1: I pray that God will do a wonderful work in your heart.
0: Und darum wollen wir beten, dass Gott ein wunderbares Werk auch in deinem Herzen tut.

0: Unser Vater in dem Himmel, dein Name werde geheiligt, dein Reich komme, dein Wille geschehe wie im Himmel, so auf Erden. Unser täglich Brot gib uns heute und vergib uns unsere Schuld, wie auch wir vergeben unseren Schuldigern. Und führe uns nicht in Versuchung, sondern erlöse uns von dem Bösen. Denn dein ist das Reich und die Kraft und die Herrlichkeit in Ewigkeit. Amen.
1: Gut, gestern Abend haben wir gesehen, wer hinter den Kulissen die Geheimorganisationen steuert. Und das, was wir in der Front sehen, das sollen wir sehen. Aber selbst da ist es ein Geheimnis und soll der Uneingeweihte nicht wissen, was hinter den Kulissen geschieht. Heute Abend will ich eine Organisation besprechen, die Freimaurer. Wer sind sie? Was glauben sie? Denn viele, viele Freimaurer glauben, sie gehören zu einer brüderlichen Organisation, die einander helfen, um ökonomisch zu überleben und die auch viel Gutes tun, viel Geld geben an vielen Hilfsorganisationen. Und dass sie im Prinzip, weil in den Logen gibt es eine Bibel, wenn man in einer christlichen Loge ist, wenn man in einer islamitischen Loge ist, gibt es einen Koran. Es ist ein religiöses, feines System und jeder tut eigentlich nichts Verkehrtes. Das ist, was die meisten glauben. 99% der Mitglieder sind überzeugt davon. Ist es so oder ist es nicht so? So, heute Abend werden wir sie selber reden lassen und dann schauen wir, ob es so ist oder ob es nicht so ist. Wir haben gestern Abend die Zusammenhänge studiert und gesehen, dass Babylon der Urheber ist, dann durch den Kabbalismus, dieses okkulte System des Glaubens, durch den Gnostizismus endgültig im Osten und im Westen mit der Verbindung hier durch die Templer zu den Jesuiten, zu den Freimaurern, und wir haben gesehen, dass die Jesuiten die Freimaurer gegründet haben und dass durch die Freimaurerei vieles beherrscht wird, der Marxismus, die politischen Organisationen.

Organisationen, die Banken und der Weltkirchenrat und dass hinter denen wieder eine noch größere Macht sitzt, die Ritter und der Jesuitenorden und das ganze System. Morals and Dogma, das ist die Bibel der Freimaurerei. Seite 817. Die Templer, da redet es von den Templern, wie andere geheime Orden und Verbündnisse, haben zwei Doktrinen gehabt, zwei Lehren. Eine verborgen und nur für die Meister. Und diese war Johannism. Also wir haben ein St. John's Hospital, wir haben die Johannsiner, wir haben, das sind so viele St. Johannes Organisationen, die dazugehören. Und dahinter steckt noch eine geheime, okkulte Lehre. Und die andere, die öffentliche Lehre, war der römische Katholizismus. Das ist die beste Quelle, die es gibt. Du kannst keine bessere Quelle kriegen. Morals and Dogma, Seite 817. Zwei Lehren. Eine für die Eingeweihten, eine nach draußen. Was der Katholizismus öffentlich so lehrt für das Volk, ist nicht die Innenlehre des Systems. Also wer waren diese Templer? Wieder mal das Zitat Morals and Dogma, Seite 820. Die Templer, sie wurden ja angeklagt und gestern Abend haben wir über sie geredet. Und in diesem Zitat, es wird behauptet, sie haben, es wurde behauptet damals, dass sie Dämonen angebetet haben und so weiter. Und dann erklärt er, wie Jacques de Molay endgültig zu Tode verurteilt werden. Und dann redet er hier weiter, aber vor sie zurechtgestellt wurden, hat dieses Haupt, Jacques de Molay, einen Orden organisiert, der nachher okkult, hermetische oder schottische Freimaurerei formte. Wow, aus dem Mund der eigenen Reihen, der Führer, es kann gar nicht besser. Und dann, da ist ja noch viel, was dazugehört. Noch ein Zitat aus der gleichen Quelle. Der 32. Grad, der Freimaurer, der heißt Sublime Prince of the Royal Secret. Die okkulte Wissenschaft der alten Magi war versteckt in den Schatten der alten mystischen Religionen. Also die alte babylonischen und ägyptischen Religionen hatten versteckt in sich das alte okkulte Wissen der Magi. Dieses wurde so ein bisschen verbreitet und bloßgestellt, obwohl ein bisschen schief, durch die Gnostiker. Und dann weiter, ein bisschen mehr deutlich durch die Templer und dann endgültig durch die Riten der höchsten Freimaurer. Ganz eindeutig. Also hier kann nicht dran gerüttelt werden, das ist Freimaurerei. Es ist okkult und es kommt aus dieser Quelle. Die hohen Freimaurer bekommen diese Bibel der Freimaurerei, Morals and Dogma, und die meisten lesen es nicht. Es ist ein schwieriges Buch zu lesen. Ich habe es ganz durchgelesen und ich rate keinem, so einen Quatsch zu lesen. Aber es ist wichtig, um zu wissen, wenn man solche Vorträge gibt, was die eigenen sagen. Gestern habe ich ja euch geführt zu den Templern und den doppelkopfigen Adler gezeigt in den verschiedenen Kirchen. Und was die Rosenkreuzler betrifft, sehen wir hier, dass sie auch diesen Tempelritual von Salomos Tempel haben mit den zwei Säulen. Aber das sind okkult. Dieser angebliche Salomos-Kult hat nichts mit Salomo zu tun, sondern mit Solomon. Solomon. Das sind die drei sprachigen Zusammensetzungen des Sonnengottes, der Name des Sonnengottes in den verschiedenen Sprachen vom Osten, vom Ägyptischen und so weiter. Und die Freimaurerei ist untermauert durch diese okkulte Lehre der Rosenkreuzler. Und die Rosenkreuzler
haben ein System des Kabals.

das Sephiroth, so wie Gott sich offenbart. Also die ganze Religion führt zurück zu dem Kabbalah. Der heilige Kabbalah, hier steht Morals and Dogma, Seite 97. Der heilige Kabbalah oder die Tradition der Kinder von Seth wurden durch die Chaldäer, durch Abraham übertragen und so weiter und so weiter. Also er sagt, das ist die alte Religion und natürlich nennt er auch die Apostel und so weiter, die angeblich im Geheimen zu diesem System gehörten. Er sagt auch hier, es gibt drei große Lichter in den Logen. Das erste ist die drei Sephiroths, das kommt vom Kabbalah, das ist wie Gott sich offenbart und das ist, was der Kabbalah lehrt. Noch ein Zitat, jede Loge ist ein Tempel der Religion. Es wird also eine Religion da verbreitet und Freimaurerei ist eine Religion. Also wir sehen, es ist eine okkulte Religion, es hat einen okkulten Ursprung. Also können wir jetzt die Freimaurer selber fragen, damit wir nicht das sagen und einfach über die Freimaurer schimpfen, sondern sie sollen es selber sagen. Ist Freimaurerei eine christliche Organisation? Wenn es eine christliche Organisation wäre, dann könnte ja der Braham und der Moslem und so weiter nicht dazugehören. Es ist eine Illuminierung. Das ist ein interessantes Wort. Also nicht christlich. Freimaurerei ist nicht christlich und ist auch nicht ein Substitut dafür, eine Ersetzung dafür. Das sind alles Freimaurer-Zitate. Hier, der Kabbalah ist der Ursprung der Freimaurerei und die Philosophie der Freimaurerei. Und da gibt es viele Zitate in Morals and Doctor, die immer wieder hinweisen auf den Kabbalah und auf die Geheimnisse der Symbole. So die Symbole, die gebraucht werden, führen zurück zum Kabbalah. Der wahre Freimaurer ist nicht in einem Credo gebunden. Er ist also nicht ein Methodist oder ein Christ oder ein Jude oder ein dies oder ein das. Er ist alles. Alle Religionen zusammen in einem Topf. Manly Palmer Ho, ich kann nicht immer die Zitate lesen, sonst dauert das zu lange. Und wenn Sie ein Freimaurer werden, dann haben Sie diese 5 Punkte, so wie sie zusammenkommen. Fuß zu Fuß, Knie zu Knie, Brust zu Brust, Hand zum Rücken und Mund ans Ohr. Es ist Geheimnis, es wird geflüstert. Und das ist das gleiche Ritual, was bei den Druden gebraucht wurde. Und in England natürlich, die Druden und die Drudenorden sind diejenigen, die da das Maß führen. Und es ist auch das gleiche wie der alexandrische Ritus. Alexandria, wie ich gesagt habe, in Ägypten war ursprünglich der okkulte Sitz für die Eingeweihten. Jetzt, was haben denn diese Eingeweihten alle geglaubt? Das müssen wir ja noch auch ausfinden. Und immer wieder hören wir vom Kabbalah. Was von der King James Bibel, die meist auf dem Altar steht, in jeder Loge, in jeder christlichen Loge. Hier ist die Antwort, from the Digest of Masonic Law. Also Freimaurerei hat nichts mit der Bibel zu tun. Es ist nicht gegründet auf der Bibel, sonst wäre es nicht Freimaurerei. Es wäre etwas anders. Also diese Bibel ist nur da als Symbol in der Freimaurerei. Und viele glauben, es ist eine christliche Organisation, da ist ja eine Bibel. Da wird sogar gelesen aus der Bibel. Toll. Aber es ist nicht da wegen der Bibel, es ist da als Symbol. Also wer ist Gott dann oder Jesus Christus? Nein, nein, die Menschheit in total ist der persönliche Gott. Mit anderen Worten, sie lehren Pantheismus. Pantheistus, wir sind alle Gott. Jetzt hier ist ein tolles Zitat aus Morals and Dogma, Seite 11. Die Bibel ist ein wichtigster,

Teil der Freimaurerei-Loge. Nur weil es das heilige Buch der christlichen Religion ist. Die Hebräer, der Pentateuch in der hebräischen Loge, der Koran in der mohammedanischen Loge, die gehören zum Altar. Und eine von diesen und der Kompass und der Winkel, richtig verstanden, sind das große Licht, durch dem die Freimaurer gehen und arbeiten. Wow, das ist ja toll. Also, welches ist es jetzt? Ist es der Pentateuch? Ist es vielleicht die Bibel? Oder ist es vielleicht der Koran? Das ist doch eine gute Frage, ne? Jetzt der Koran, der behauptet, Jesus Christus sei nicht Gott. Im Gegenteil, er wird stark bekämpft als Gott. Jesus Christus ist nur eines der Propheten. Jesus Christus hat auch nicht eine magdliche Geburt gehabt, kam nicht von einer Jungfrau. Jesus Christus ist nicht Gott. Das lehrt der Koran. Der Pentateuch in der hebräischen Loge, ja, die glauben ja auch nicht an Jesu. Und der andere hier, die christliche Loge, die glaubt an Jesus Christus. Jetzt, welches von den drei ist das Wahre? Na, da muss man erstmal sich überlegen, was passiert in den Freimaurerlogen und wo wird der Schwur gegeben? Jetzt, wenn man in den Freimaurerlogen in den verschiedenen Graden hochsteigt, ist da immer ein Versprechen und ein Gelübnis. Und wenn man den 32. Grad erreicht, das ist der höchste Grad der Freimaurerei, dann gibt es noch einen Ehrengrad, den 33. Grad. Aber wenn man diesen 32. Grad erreicht hat, dann kann man einer Organisation beitreten, die heißen die Shriners. Die Shriners. Und das ist die Schau, die Elite der Freimaurerei, das sind die Superreichen. Das sind die, die durch die Straßen von New York marschieren einmal im Jahr und Millionen spendieren und ausgeben an Hospitälern und für Kinder, die krüppelig sind und was weiß ich, sie spenden Philanthrope. Das sind die guten Menschen der Welt, die Reichen und die führenden Persönlichkeiten in der Welt. Viele Politiker sind Schreiner Freimaurer, viele Politiker. Und so ein Schreiner, der muss, wenn er Schreiner wird, auf dem Koran schwören. Und er muss schwören, dass Allah sein Gott ist. Nur so nebenbei gesagt. Das ist ja interessant. Also Freimaurerei, das sind alles Zitate, lehrt, dass Erlösung ist unsere eigene Sache. Erlösung ist unsere Sache, wir brauchen keinen Erlöser. Jeder Freimaurer muss sich selber erlösen. Every man in essence is his own savior and redeemer. Jeder Mensch ist sein eigener Erlöser und Retter. Der Autor Pearson sagt, the Masonic legend stands by itself, unsupported by history. Und dann erklärt er die Legende, wo sie einen Tod und eine Auferstehung haben in dem Freimaurer-Ritus. Und er sagt, das ist eigentlich Osiris, der auch starb und auferstanden ist, Mithra, der persische Gott, Bacchus, der griechische, Dionysius und so weiter. Und bei Attis und Phrygiens. Und er sagt mit anderen Worten, dass das die alte babylonische Religion ist. Und das sind natürlich Vorstellungen von Luzifer. Also ägyptische Symbole gibt es bei den Freimaurerei und dieser sogenannte Tod und Auferstehung hat zu tun nicht mit dem Tod Jesu Christi, sondern mit Osiris, der für uns litt und für uns auferstanden ist. Dann gibt es einige Symbole, so wie hier, das ist die Geschichte der Freimaurerei, da sehen wir das Auge in dem Dreieck, auch das Symbol natürlich der Jesuiten, wie wir gesehen haben, sind sie die

Gründer und haben auch die meisten Verfassungen geschrieben. Andere Symbole. Die Symbole haben zwei Bedeutungen. Das sind alles Freimaurer-Zitate. Die Symbole haben zwei Bedeutungen. Die esoterische und die exoterische. Die esoterische Meinung, was das wahre und ist die wahre und ursprüngliche Meinung, wird nur verstanden durch ein Paar und wird eng behütet durch diese. Die exoterische Meinung wird sich erdacht und angepasst, so wie es notwendig ist. Und das kriegen die Massen. Also die meisten, die zur Freimaurerloge gehören, haben eine exoterische Erklärung. Aber die esoterische Erklärung verstehen sie oft gar nicht. So sagt auch da unten, dass die esoterische oft zu tun haben mit dem Sexualgottesdienst, so wie wir schon gestern Abend gesehen haben. Also Frage an die Freimaurer, und das ist ein Zitat aus Morals and Dogma, Seite 819. Wie gesagt, ich habe das Buch mit einem Kamm gelesen. Da steht alles drin. Werden Freimaurer, die Mitglied werden an der Freimaurerei, absichtlich in die Irre geführt, ja oder nein? Was sagt Morals and Dogma? Er sagt, the blue degrees, das sind die blauen Grade, das sind die untersten, sind der Außenhof des Tempels. Teile der Symbole werden da, an dem die neu eingeweiht werden sollen, gezeigt. But he is intentionally misled. Er wird absichtlich in die Irre geführt durch falsche Interpretationen. Es ist nicht da für ihn, um sie zu verstehen. Es ist nicht gemeint, dass er sie versteht, sondern es ist gemeint, dass er glaubt, dass er sie versteht. Das ist ein interessantes Zitat, ne? In Englisch sagen wir, out of the horse's mouth. Besser geht's gar nicht. So, es ist ein Geheimnis, es ist ein hermetisches Geheimnis, es ist Alchemie und es ist genau das, was die ursprünglichen Hexer gelehrt haben. Es ist eine okkulte Lehre. Hier ist noch ein Zitat für die Freimaurer, das habe ich hier übersetzt. Ein Freimaurer in der Loge, der sieht die verschiedenen Symbole und er kann sie sehen, aber er versteht nicht, was sie heißen. Nur die Eingeweihten wissen, worum es geht. Also alle diese Symbole, was heißen die eigentlich? Was ist denn das? Was ist denn dieser hier, der Kornukopia? Was soll denn das? Was ist dieses hier? Was sind der Winkel und das Maß? Worum geht's? Wofür steht das Schwert? Was heißt das G? Das sind Fragen, die wir uns fragen müssen. Weil im Sonnenkultus sehen wir, dass die Sonnengötter, das ist hier im Osten, in China, die Sonnengötter haben den Winkel und den Kompass und das Maß gebraucht. Und die Kirchen natürlich. Wir können auch manchmal sehen, wenn sie repariert werden, wer die Aufträge bekommt. Ist ja interessant. Freimaurersymbol. Und alle diese Symbole, was heißen die? Was heißt die Taube? Was heißt dieses Tau? Und was heißt der Winkel? Und was heißt diese Sickel hier? Manchmal ist es als Sense aufgezeichnet. Und dann gibt's Hammer und Sondergleichen. Das Auge natürlich, der Schlüssel, immer sehr wichtig. Da ist der Hammer. Hammer und Sense. Ist das richtig? Wer hat das Symbol gebraucht? Die Kommunisten haben das gebraucht. Hier ist von den Grand Officers die Juwelen. Und da sehen wir das X, das haben wir letztes Mal, gestern Abend schon gesehen. Das sagt Pike, ist das Symbol für den Gott Osiris oder Horus. Und da ist ein Kreuz, das verkehrt rum ist, das haben wir gestern Abend auch schon gesehen. Es ist Sonnen-, Mond- und Sternanbetung. Und so haben wir viele Symbole hier versteckt,

in diesen sogenannten Tracing Boards die untersten drei Grade, wo ein Freimaurer sich dran beteiligt. Das G da, wird ihm erzählt, steht für Gott, aber heißt eigentlich die generative Kraft. Das heißt, es ist ein Symbol für den Phallus. Es gibt Schlangen in diesen Symbolen und die Schlange nach Freimaurerei, das ist Manly Palm Lahore, sagt, es ist das Symbol des universalen Erlösers, der die Welt erlöst. Also die Schlange ist der Erlöser und ich dachte, die Bibel sagt das Gegenteil. Ja oder nein? Okay, hier haben wir das Symbol vom Totenkopf, das ist der Tod und das Baby, das ist das Leben. Die Schlange mit dem Schwanz in dem Mund ist das Symbol für den Zyklus, der sich immer wieder erneuert, Reinkarnation. Die Schlange gibt Leben, die Schlange nimmt Leben und Osiris, Anubis führt uns weiter in die neue Welt. Der doppelköpfige Adar ist Janus, er sieht nach vorne, nach hinten, der androgenische Gott, männlich, weiblich, alle diese Doppelbilder, die damit zu tun haben. Und natürlich all die alten Symbole für den Sonnenkultus werden auch hier gebraucht. Das ist das Symbol vom 32. Grad der Freimaurerei und es ist ein hermaphroditische Figur, sagt Morals and Dogma, also die höchsten Freimaurer, beten diese hermaphroditische, männlich-weibliche Figur an. Und da sind natürlich die Symbole von den Gottheiten, männlich, weiblich, das ist Isis und Osiris. Im Katholizismus wäre es umgesetzt in der Jesusfigur und Maria. Und der Drache, natürlich, der besiegt wird, ist nicht hier der Böse, sondern eigentlich der Gute, der zum Drachen gemacht wird. Das ist eine ganz andere Sache. Also wenn man Freimaurer wird und man steigt hier in den Logen bis zum höchsten Rang, dann, wenn man den 32. erreicht, naja, dann ist man ein Eingeweihter. Die meisten vom 30. Rang hoch sind die Inneneingeweihten. Bis zum 30. Grad hoch wissen sie entweder etwas oder gar nichts. Es ist interessant, dass sie manchmal, bei jedem haben sie ein Ritual, sie schwören zum Beispiel, dass sie Apollyon dienen werden, der in der Bibel ja nicht gerade als der Beste dargestellt wird. Der Jugendkreis der Freimaurerei heißt Demolays. Das ist ja sonderlich. Demolay war der Führer der Templer, der zu Tode verurteilt wurde wegen Sodomie und allerhand luziferischen Lehren. Und der Jugendkreis wird Demolays genannt. Was für ein Beispiel. Würdet ihr das tun? Nein. Es ist interessant, dass Billy Graham gesagt hat, das ist die Elite der Jugend der Welt. Naja, interessant. Und die Meister werden anbetungswürdige Meister genannt. Ist das biblisch, ja oder nein? Ganz bestimmt nicht. Hier ist die Hauptquartier von der skottischen Rite. Da haben wir die Sphinxes mit den Schlangen. Das ist also ägyptisch, die Freimaurerzeichen. Und wir werden viele erkennen. Dieses Doppelkreuz, Symbol von Horus, haben wir in der britischen Flagge. Das hier hat nichts mit dem Judentum zu tun, sondern mehr mit dem Okkultismus. Das hier ist sehr wichtig. Und wenn wir das Symbol hier auf den Drogen sehen, dann hat das nichts mit Mitsubishi und Volkswagen zu tun, sondern eher mit okkulten Symbolen dieser Gottheiten. Und wenn der Papst das anbringt auf seinem Jugendchor, hat das auch nichts mit Volkswagen zu tun. Das ist ein okkultes Zeichen. So wie sie auch gebraucht wurden hier durch Aleister Crowley mit ihren verschiedenen Ansichten. So rum männlich, so rum weiblich, so rum weiß, so rum schwarz, so rum illuminierter Luzifer, so rum Satan.

Heterogenisch, beides. Also wir können ihn in diesem System als Luzifer oder als Satan begegnen. Das Pentagramm, da ist ein Zitat, Dictionary of Mysticism, das sagt, ist für die Okkultisten das wichtigste Symbol, um die Geister hervorzurufen. Es ist ein mächtiges Symbol für die Mächte des Bösen oder Satans. Encyclopedia of Freemasonry, das ist ihr eigenes Enzyklopädie, die sagen genau das Gleiche, die fünf Punkte, und das Pentagramm ist der Stern der Magie, sagen sie, worüber sie Macht bekommen über böse Geister. Also er kann in der guten Form, so rum, auch der Adam Kadmon, der göttliche Mensch, denn wir nach dieser Lehre sind alle Gott oder so rum akzeptiert werden. Darum lehren Freimaurer, hier ist ein freimaurerisches Zitat, es ist wichtiger, dass Menschen, es ist weit wichtiger, dass Menschen streben müssten, um Christus zu werden, eher als dass sie glauben, dass Jesus Christus war. Habt ihr das kapiert? Es ist wichtiger, dass wir Christus werden, dass wir danach streben, um Christus zu werden, als dass wir glauben, dass Christus der Messias war oder dass er Christus war. Der Katechismus der katholischen Kirche, das ist Catechism of the Catholic Church, New York, Image Books, Seite 129, lehrt das folgende. Denn der Sohn Gottes wurde Mensch, dass wir Gott werden könnten. Ja, das ist ja interessant. Marvel and rejoice, we have become Christ. Freut euch, wir sind Christus geworden. Das ist eine okkulte Lehre, das ist die Innenlehre der katholischen Kirche. Die wird nicht an die große Glocke gehängt, man muss sie echt suchen. Manly Palmer Hall, 33 Grad Freimaurer, sagt, der Mensch ist Gott im Werden. Wir verbessern uns also und werden Gott. George Steinmeier, ein Freimaurer, schreibt, sei still und wisse, dass ich Gott bin. Ich bin Gott. Alles in alles. Die Einheit des Selbst im Kosmos. Naja, wir sind Gott. Das ist die Lehre. Wer hat denn diese Lehre gebracht von Anfang an? Wer war es denn? Es war Luzifers Lehre im Garten Edens. Hier ist Buck, Mystic Masonry. Der perfekte Mensch ist Christus und Christus ist Gott. Das ist unser Geburtsrecht und das Ziel der menschlichen Seele. Wir sind Gott. Also diese Symbole haben mit dieser Gottheit zu tun und weil wir Leben hervorbringen, leben wir auch ewig und durch Reinkarnation und diese Frucht des Leibes wird vermehrt und vermehrt und darum sind wir Schöpfer und Götter. The Triangle mit einem Punkt nach, das Dreieck mit einem Punkt nach unten, ist die Gottheit, Deities Triangle oder Wasser Dreieck. Mit dem Punkt nach oben ist es der irdische Dreieck und es symbolisiert den göttlichen Menschen. Also wenn eine Religion diese Dreiecke immer gebraucht, wissend oder unwissend, denn die meisten nehmen diese Symbole von der Zeitung runter oder vom Internet runter, das ist ein schönes Symbol, zack, zack, da ist es da. Man kann nicht immer sagen, dass die alle okkult sind, man weiß es nicht. Aber diejenigen, die dahinter stecken, die wissen das. So, wenn der Punkt nach oben ist, in diesem Dreieck, dann steht es für Shiva, der Vernichter. Shiva, wenn wir die okkulten Schriften studieren, ist Satan. Satan. Und dann gibt es natürlich auch Osiris, dann ist er, oder Horus, dann ist er Luzifer. Aber es ist dieselbe Gottheit. Entweder in der weißen Form oder in der schwarzen Form. Also die amerikanischen Staaten hier haben alle diese Symbole und dieses Symbol hier, sehen wir, kommt natürlich von den Maltesern
Und hier ist der

Ordensstern von dem Orden des Oststerns. Und dieser Orden ist ein Frauenorden der Freimaurerei. Und der Stern ist verkehrt rum. Steht also für das Weibliche, steht für das Satanische. Und hier haben wir Co-Masonry. Co-Masonry ist Freimaurerei für andere außer weiße Männer. Denn ursprünglich wurden nur weiße Protestanten zugelassen in diesem Orden, denn die Jesuiten wollten die Freimaurerei gebrauchen, um die Protestanten sich zu unterstellen. Und Co-Masonry ist eben für schwarze Personen und auch für Frauen. Ja, also die Symbole, die wir in dieser Rite finden, sind von okkultem Ursprung. Hier ist der Hauptsitz für der Order of the Eastern Star, die weibliche Freimaurerei. Und das ist Prince Hall Freimaurerei. Da können wir auch sehen, wie es zusammengebaut ist, wie es zusammengestellt ist, was die Symbole sind, die schottische Rite. Das ist jetzt für schwarze Personen. In ihrer offiziellen Liste können wir solche schönen Namen lesen, wie Nelson Mandela zum Beispiel. Ja, und Knight Templar ist eins der, ist das höchste, die höchste Stufe vor der Spitze. Also haben wir natürlich wieder die Verbindung mit den Templern. Hier haben wir schwarze Freimaurer aus Florida, Rhode Island und so weiter. Und die Stufen, so wie sie veröffentlicht werden, sind die folgenden. Humanismus, dann die Jugendorganisationen, so wie Pfadfinder, YMCA, Rotaria, Lions Club, Odd Fellows, Blue Mason, York Rite, Scottish Communismus, B'nai B'rit, Jüdisches Freimaurerei, Konzil 500, Konzil 33, Konzil 13, und der Oberste, weil die Jesuiten es beherrschen, dann muss es der Papst sein, durch seine Arbeiter wahrscheinlich der Führer der Jesuiten, das wäre jetzt Kolvenbach. Hier haben wir den Papst mit den Boy Scouts, mit den Pfadfindern. Die wissen natürlich nicht, dass das eine Freimaurerorganisation ist. Die wird nur gebraucht, um die neuen Freimaurer heranzuzeugen. Da sind sie vor dem Papst. Hier sind wichtige Persönlichkeiten in der weiblichen Freimaurerei. Helena Petrovna Blavatsky ist wahrscheinlich die wichtigste Urheberin von den okkulten Geschriften. Annie Besant und Alice A. Bailey werden ja heute großartig zitiert. Die haben die Organisation Lucifer Publishing Company gegründet, die nachher Lucis Trust genannt wurde. Das ist Helena Petrovna Blavatsky, so wie sie berühmt immer fotografiert wird, und das ist Alice A. Bailey. Die haben Theosophie gegründet und darin wird gelehrt, dass wir Gott sind. Der Mensch ist unsterblich. Er ist der Schöpfer. Hier ist Brother Annie Besant. Denn wenn sie, genau wie ein Pharao immer ein Mann sein musste, und Hatschepsut, die weibliche Pharaoin, ein Bart haben musste, weil sie ein Ehrenmann war als Pharao. So sind die Freimaurer Männer, ob sie Männer oder Frauen sind, ist egal, sie sind Männer. Also Annie Besant wird genannt Brother Annie Besant 33 Degrees. Interessant. Da war sie jung, da ist sie in vollem Freimaurer-Ritus. Das sind die Bücher von Alice A. Bailey. Sie hat sehr viele geschrieben, das sind total okkulte Bücher. Und die Gottheit, die sie verehren, ist Luzifer. Hier nehme ich euch mal in diese Freimaurerloge hinein. Da sehen wir ein paar interessante Symbole. Da ist das Hakenkreuz verkehrt rum, ägyptische Symbole des Gottes Ra. Wir sehen auch oft entweder eine Frau oder einen Mann als Mann- oder Frau-Figur mit dem Finger an den Mund. Und dann steht da, hier bei dieser ein Schild, dass man gen Osten die Gottheit suchen muss. Und was sagt die Bibel darüber? Nicht gen Osten.

Osten. Und wo kommt dieser Finger her? Und da ist der Gott Horus. Der wurde immer aufgezeichnet mit dem Finger zum Mund. Hier sind die Mützen der Freimaurer. Und der Oberste bekommt diese Mütze. Und dieses Symbol auf dieser Mütze von diesem obersten Freimaurer, das sind meist 33 Grad Freimaurer, die steht für Baphomet. Das ist diese Satansfigur, die wir hier haben. Also das Symbol ist das Symbol Baphomets und Aleister Crowley hat das auch getragen. Und hier ist die Hauptloge in Washington, Mother Supreme Council. Da werden die Gesetze gemacht für die neue Welt. Und das Symbol an dieser Loge ist das Symbol Baphomets. Und diese Gottheit war natürlich androgenisch, männlich, weiblich. Und wir brauchen nicht alle diese Dinge weiter zu studieren. Es ist auch die ägyptische Dreieinheit, Isis, Horus, Seb. Er war weiß und schwarz in dieser Loge hier am Tagsüber. Erscheint er weiß, wenn es dunkel wird, erscheint er schwarz. Das ist ein besonderes System, was sie da gebraucht haben, um das überhaupt zu produzieren. Da gibt es einen ägyptischen Raum, weil es natürlich die Osiris-Lehre ist. Und da sehen wir doppelköpfige Adler, Schlangen, Skarabkäfer. Es gibt einen assyrischen Raum, weil diese Lehren kommen aus diesen okkulten Zeiten. Und diese Loge heißt Albert Pike Lodge Number 167. Also sie verehren den Albert Pike und da ist auch ein Bild von ihm mit seinem 33-gradigen Schild mit den 33 Strahlen ringsrum. Und Albert Pike schreibt natürlich dieses gewaltige Werk Morals and Dogma of the Ancient and Accepted Scottish Rite of Freemasonry, das heute die Bibel der Freimaurerei ist. Er behauptet in seinen Zitaten, dass der Mensch über sich selbst wacht, dass der Mensch Gott ist und das Enzyklopädie der Freimaurerei, das ich oft zitiere, kommt hier aus dieser Loge in Amerika. Auch ist die Freimaurerei verantwortlich für the New Age. Die ganze New Age Bewegung wird gesteuert durch Freimaurer. Und hinter der New Age stehen natürlich wer? Wenn die Freimaurer es in der Front steuern, wer steuert es hinter den Kulissen? Die Jesuiten. Und das werden wir in den Vorträgen ganz deutlich noch sehen. Also der Mensch ist nur für sich selbst verantwortlich, steht in dieser Loge. Und hier haben wir auch diese Demolay-Gruppe, die Jugendlichen der Freimaurer. Die Rose ist ein Symbol Luzifers, sie wird gekreuzigt, die Rosenkreuzler. Die Katholiken beten ja auch das Rosenkreuz und das ist ein Mantra, eine Wiederholung von Gebeten. Und weil es das Rosenkreuz ist, unwissend ist es eigentlich Luzifer geweiht. Der mystische Tau, die Symbole Babylons, alle diese Dinge kann man finden. Der schwarze, weiße Adler auf dem mystischen Tau gekreuzigt. Da ist die berühmte Kornokopia. Ist diese Kornokopia wurde das Symbol von vielen politischen Parteien. Zum Beispiel die Nationale Partei in Südafrika, die verantwortlich war für Apartheid, hatte die Kornokopia als ihr Symbol, Freimaurersymbol. Und was sagen die Freimaurer über dieses Kornokopia? Ja, es ist the Horn of Plenty. Es ist doppelgeschlechtlich. Die Außenseite ist männlich, die Innenseite ist weiblich und die Frucht ist die Frucht des Leibes. Es ist Sexualritus, das ist Sexanbetung. Also hier steht Horus mit dem Finger am Mund und die verschiedenen Gottheiten und die sind natürlich Symbole für Luzifer und der wichtigste unter den Freimaurern ist natürlich Horus oder Harpokrates. Hier sitzt er auf dem Hexagon. Diese Gottheiten waren entweder im Viereck oder im Hexagon. Also wenn man zwei Dreiecke aufeinander

auseinandersetzt, so wie im Judenstern, dann haben wir den Hexagon, wenn wir zwei Vierecke auf einer bestimmten Art und Weise zusammenstecken, dann haben wir einen anderen Stern und der wird natürlich gebraucht durch Islam. Hier ist Hippokrates und in der Hand hat er natürlich die Kornukopia. Das ist ein Sexualritus. Hier ist noch eine Loge. Da haben wir wieder das System, das ist männlich und das untere, der Winkel ist weiblich. Die Sonne ist ringsrum. Oben gibt es überall Yin-Yang und Doppelkreuze. Das ist der blaue Raum mit den drei Kerzen. Das sind nur drei Kerzen in einer Loge. Der Norden ist immer im Düsteren. In der Bibel ist der Thron Gottes im Norden und das ist die Dunkelheit. Das ist das Böse. Gibt es einen roten Raum und natürlich die beiden Säulen haben obendrauf den Zodiac. Und dann, Astrologie ist eine Wissenschaft, die den Respekt der Gelehrten fordert. Es ist eine okkulte Wissenschaft und diese Wissenschaft ist eine göttliche Kunst. Freimaurer, Enzyklopädie der Freimaurerei. Was sagt die Bibel über die Astrologie? Was sagt die Bibel darüber? Dass wir sie meiden sollen, dass sie von dem Bösen ist. Hier wird sie herhochgehoben als etwas Gutes. Also die Loge ist die Welt. Und die Sonne und der Mond und die Sterne und so weiter sind Symbole dieser Gottheit. Und es ist Phallus-Anbetung, Enzyklopädie der Freimaurerei, Phallus-Anbetung. Hier ist der rote Raum und hier ist eine Zeremonie, wo dieser Freimaurer eingeweiht wird. Das sind immer nur drei Kerzen. Hier ist ein anderes Bild, männlich mit dem Finger zum Mund. Das sind Freimaurer-Symbole. Hier ist noch eine Einweihungszeremonie der Freimaurer. Und wenn die Parlamentler zusammenkommen, das ist ein Freimaurerritus, der da ausgeübt wird. Verschiedene Handsymbole sind natürlich wichtig bei den Freimaurereien, aber ich gehe nicht über Handsymbole und dergleichen reden. Wir lassen die Zitate bei dieser Serie reden. Eliphas Levi, fragen wir jetzt die Freimaurerei direkt. Wer ist der Gott der Freimaurerei? Was ist mehr lächerlich, um zu sagen, dass Luzifer der Teufel ist? Luzifer ist doch nicht der Teufel. Der intellektuelle Luzifer ist der Geist der Intelligenz und Liebe. Er ist der Parakletos, der Advokat. Aha, Freimaurer selber sagen, Luzifer ist der Advokat, der Erlöser, der wahre Sohn Gottes. Jesus Christus ist der Böse. Er ist Satan. Also wir drehen das ganze Evangelium rum. So die Goyim, die Uneingeweihten, so wie wir hier sitzen. Wir müssen Jesus Christus Lehre haben, denn die ist ja bekannt und steht in der Bibel. Und wenn wir das alles umändern, naja, dann regen sich die Leute auf. Aber die Eingeweihten, die hören die wahre Lehre. Luzifer ist Gott, Jesus Christus ist Satan. Spuck auf ihn, zerquetsch ihn, er ist nichts. Luzifer hat ihn ja besiegt, hat ihn ans Kreuz genagelt, hat ihn durch die Unterwelt geschleppt und ihn ausgespuckt und er ist nach Hause gerannt zu seinem Vater. Das ist die Lehre der Freimaurerei. Und es ist eine ganz grauenhafte Lehre. Und ich habe es gesucht in all ihren eigenen Geschriften und überall findet man die gleiche Lehre. Wir haben nicht Zeit, um es alles zu sagen, aber hier sagt Secret Doctrine, Helena Petrovna Blavatsky, und sie schreibt es über und über und über, neu und neu und neu. Luzifer stellt Leben vor, Gedanken, Fortschritt, Zivilisation, Freiheit, Unabhängigkeit. Luzifer ist der Logos. Die Schlange, der Erlöser. Ganz eindeutig. Es ist Satan, der Gott unseres Planeten und der einzigste Gott ist. Man kann ihn anbeten als Satan und man kann ihn anbeten als Luzifer. Beide sind eigentlich diese gute Gottheit,
Aber dann gibt es einen anderen Satan,

der böse ist, und das ist Jesus Christus. Albert Pike selber sagt, Luzifer ist der Lichtträger, zweifle nicht dran. Er ist der Luftträger. Morals and Dogma, Seite 3, 2, 1. Glaub mir, es steht da. Noch eins. Der Teufel ist die Persönlichkeitenverpersönlichung vom Atheismus und Götzendienst.

In diesem Zitat sagt Albert Pike, dass alle Freimaurer vom 30. Grad bis zum 33. Grad es hören dürfen, dass Luzifer Gott ist. Luzifer ist ihr Gott. Unglücklicherweise, sagt er, ist Adonai auch Gott. Ja, Luzifer ist Gott, aber unglücklicherweise ist Adonai auch Gott. Oh, das ist jetzt interessant. Und vom 30. Grad höher werden sie eingeweiht, dass Luzifer Gott ist. Noch ein Zitat. Jetzt fragen wir mal, was glauben Sie von Yahweh, vom Jehova, der Gott der Bibel? Albert Pike, Morals and Dogma, Seite 102. Der wahre Name Satans im Kabbalismus ist Yahweh. Habt ihr das kapiert? Der wahre Name Satans im Kabbalismus ist Yahweh, umgekehrt. Für Satan ist nicht ein schwarzer Gott, aber ist das Negative von Gott. Für den Eingeweihten ist dies nicht eine Person, aber eine Kraft. Um Gott zu verstehen, sagt der Kabbalah, muss man ihn verstehen als ein okkultes Licht. Hier ist ein Magier, Arthur Edward White, das war ein Hexer, 33 Grad Freimaurer. Er schreibt hier an seinen Kaiser Lucifer, Meister und Prinz der Rebellion und Geister, und er fragt ihn, um ihn zu übernehmen und mit ihm zu kommunikieren. Manly Palmer Hall schreibt auch, wenn ein Freimaurer lernt, dass er die Schlüssel hat, um das Dynamo des Lebens, der Lebenskraft zu gebrauchen, hat er die freimaurische Kunst gelernt. Die feurische Energie Luzifers ist in seinen Händen und er strebt aufwärts nach oben. Also Luzifer ist diese Gottheit. Noch ein Zitat, Blavatsky. Der Teufel wird jetzt genannt Dunkelheit durch die Kirche. Und die Bibel wird er, aber in der Bibel wird er genannt Sohn Gottes, der helle Stern, der frühe Morgenstern, Luzifer. Und dann zitiert sie Jesaja. Und dann sagt sie, da ist eine dogmatische Lehre. Für den Okkultisten ist Luzifer Gott. Und der andere, der sogenannte Gute, ist eigentlich der Böse. Blavatsky sagt, esoterisch gesehen ist Jehova die Schlange oder der Drache, die Eva versucht hat. Und der Drache ist im alten Glyphos das astrale Licht, welches Weisheit, which is the wisdom of chaos, die Weisheit des Chaoses ist. Also die biblische Lehre wird auf den Kopf gedreht. Esoterisch ist Jehova eigentlich Satan und die Schlange ist das blendende Licht der Illuminierten. Ist das nicht schrecklich? Wenn ihr nicht meinen, das ist so gottlästerlich, dass man es kaum fassen kann. Outside the circle about Jehovah, he is identified by all the Gnostics with evil. Jehova ist der Böse. Er ist nicht der Gute. Er ist der Sohn der Dunkelheit. Wow. Secret Doctrine, Seite 415. Die große Schlange im Garten Eden und der Lord God, der Herr Gott, sind identisch. Und so ist Jehova und Kain eins. Und er ist der Mörder und der Lügner. Also ich denke, die Freimaurer haben nicht viel am Hut mit dem Gott der Bibel. Er ist ein Mörder, er ist ein Lügner, er ist die alte Schlange, er hat alle verführt, er ist wie Kain, er ist nichts. Luzifer ist alles. Noch ein Zitat, Jehova,

secret doctrine. Jehovah, not to the serpent which spoke only words of sympathy and wisdom. Die Schlange hat nur Worte der Sympathie und der Weisheit gehabt. Jehovah war der schlechte Gott. Darum, Jehovah, der durch die Gnostics der Schöpfer alles genannt wird, ist die Schlange, Satan oder das Böse. Wow, interessant. Also binnen im Okkultismus kann man diesen Luzifer als schwarz und hell anbeten, aber da ist noch eine Lehre, dass es einen wirklichen Bösen gibt und das ist der Gott der Bibel. Sie hassen den Gott der Bibel. Er ist ein Fluch, er ist ein Monster, er ist ein Frankenstein. Ich meine, schlimmer kann man es ja gar nicht sagen. Naja, ich brauche sie nicht alles lesen, diese Zitate. Sie sind da, wenn jemand sie lesen will, auf dem Video. Esoterisch können wir also sagen, dass der Gott der Bibel ist der Böse. Und was sagen Sie von Michael? Michael ist Jehova und er ist eines der minderwertigen Geister. Interessant. Genau das Gegenteil, was die Bibel sagt. Die Gottheit des Alten Testaments ist Bosheit. Morals and Dogma, Seite 6, 8, 7. Kein Freimaurer hat eine Entschuldigung. Wenn Sie dieses Werk, was so kompliziert ist, um zu lesen, dass kein Mensch es lesen will, wirklich lesen würden, würden Sie wissen, worum Freimaurerei geht. Aber Sie lesen es nicht. Also esoterisch gesehen, ist die ganze Bibellehre auf dem Kopf. Und Ihre Luziferlehre lasse ich mal da, dass Menschen es sich betrachten können. Wir brauchen ja nicht jedes Zitat hier vorlesen. Es ist eine ganz schreckliche Lehre. Und in diesem Okkultismus werden die dunkelsten Dinge getrieben. Also wer darf dann wissen, worum es geht bei der Freimaurerei? Wer darf die Wahrheit wissen? Es wird geschrieben hier, Pike schreibt an den Haupt der Orden der Illuminaten, Manzini, wir werden einen Superritus gründen, der unbekannt ist für die Welt und wir werden nur die vom 30. und höheren Grad werden wir selektieren und diese Brüder müssen alles streng geheim halten und die werden endgültig die Welt steuern und die Welt regieren. Also die regierenden Mächte müssen 30 und höhere Grad Freimaurer sein. Das frage ich euch. Wenn man weiß, dass sie 33 oder 30 oder 32 Grad Freimaurer sind, wissen sie dann, dass sie Luzifer anbeten, ja oder nein? Ja. Jetzt müsst ihr verstehen, dass sie ihn Herr nennen, genau wie wir, dass sie sprechen von einer Wiedergeburt, denn in der Freimaurerei stirbt man und man hat eine Wiedergeburt. Sie singen genau die gleichen Lieder, die wir singen. Genau die gleichen Lieder, die wir singen. Aber sie singen sie zu einem anderen Herrn. Jetzt sage ich nicht, dass wir nicht die Lieder singen dürfen, weil sie sie auch singen. Denn wir singen sie ja zu unserem Herrn. Wir singen sie zu dem Herrn der Bibel. Der Schöpfer Himmel und Erde ist. Wir singen sie zu dem Gott, der den Sabbat gegründet hat, der Menschen geschaffen hat und der uns erlöst hat. Ist es nicht so? Wir singen zu dem Gott. Aber die singen genau die gleichen Lieder. Das ist erschreckend. Und dann sagt Pike auch, was die Geschichte der Zukunft sein soll, wie dieses Reich herbeigebracht wird, welche Kriege geführt werden und wie das Christentum vernichtet werden soll. Aber darüber in einem anderen Vortrag, es soll geschehen, durch Ordnung aus dem Chaos zu schaffen. Und das ist die Lösung der Freimaurerei. Es steht auf ihren Dokumenten, da ist es, Ordo ab Chao, Ordnung aus Chaos. Hier ist die Hauptloge in England. Und die ist in London und wenn wir da die betrachten, man kann da reingehen in den einigen Teilen, das ist als Museum besichtigt, kann man sich ansehen.

Wiederum, der Norden ist immer ein Platz der Dunkelheit, weil der Gott des Nordens ist der Gott der Bibel. Die Zeichen, die wir da sehen, sind die gleichen, wie wir in der katholischen Kirche gesehen haben, das alles sehende Auge. Und was sagt die Enzyklopädie der Freimaurerei? Die sollen uns selber sagen, was das heißt. Sie sagen, es stellt Osiris dar. Es ist Osiris, hat nichts mit dem Auge unseres Gottes zu tun. Die Freimaurer selber sagen, es ist Osiris. Und wenn die Freimaurer es auf der Dollarnote angebracht haben, dann für wen steht es? Für Jesus oder für Luzifer, frage ich euch. Steht doch für Luzifer, für niemand anders. Und alle die Symbole sind Sexualsymbole. Dann ein Ding, worüber die Freimaurer noch sehr, sehr stolz sind, sind, dass sie was bauen hier? Wo stehen sie denn drauf? Auf dem Turm zu Babel. Und sie sind stolz drauf, dass sie ein neues Babylon bauen und sie behaupten, diesmal werden wir siegen. Diesmal werden wir nicht wieder dieses Babylon vernichten lassen. Also sie haben eine sehr starke Verbindung zu Babylon und das werden wir auch in den nächsten Vorträgen sehen. Was sagen Sie hier? Kommen wir, fragen Sie. Das sind Zitate von Waite und anderen hohen Freimaurern. Er sagt, was die Freimaurerei betrifft, Babel ist ein masonisches Werk. Also von Anfang an, die okkulten Innengruppe war verantwortlich damals für Babylon und das Aufbauen von Babylon ist ein Freimaurerwerk. Natürlich, hinter ihnen stehen die, wer? Jesuiten, wie wir gestern Abend gesehen haben. Und sie wollen Babylon wieder okkult Luzifer unterstellen. Es ist gut bekannt, schreiben diese Freimaurer, dass der Turmbau zu Babel war eine alte Tradition der Freimaurerei. Also, man kann alles finden. Alles ist da. Und die Urheber der Freimaurerei, sagen sie, war Kusch und in dem York-Rhythmus war der Turmbau zu Babel ein wichtiges Werk. Und Nimrod war ein Freimaurer. Das heißt, er war ein Eingeweihter in der okkulten Wissenschaft. Was sagt die Bibel über Nimrod? Er war ein Gegner Gottes, ein Krieger gegen Gott. Dann glauben sie auch hier, so wie Blavatsky sagt, Hermes, der Gott der Weisheit, wird auch genannt Thoth, Thoth, Seth, Seth und Satan. Also wenn sie sagen, sie beten Seth an, was die Freimaurer sagen, dann wissen sie genau, wen sie anbeten, den ägyptischen Satan, denn der war Seth. Und dann gibt es noch den Innensatan, den sie versatanisieren, und das ist Jesus Christus. Und noch ein Zitat über dieses Ereignis der Sprachen. Die alte Praxis der Freimaurer, um zu reden, ohne Sprachen zu gebrauchen. Weil Gott so bosartig war, die Sprachen zu verwirren, haben sie eine geheime Sprache in den Symbolen ausgearbeitet. So steht es im Encyclopedia. Hier in England natürlich, die Druden von England sind Eingeweihte in den Geheimnissen Isis, steht geschrieben hier, in ihren eigenen Geschriften. Jetzt, wenn man sich das so überlegt und man überlegt, dass die führenden Persönlichkeiten im Zweiten Weltkrieg zum Beispiel zu dem Drudenorden der Freimaurerei gehörten, naja, Winston Churchill war ein hoher Druden-Freimaurer, 33 Grad. Sehr interessant, was da vor sich geht. Bei dem Tempel haben wir gleich den Stern und wenn wir da oben hinschauen, bei diesem Tempel sehen wir dieses Symbol da.

erinnern. Wenn wir das ein bisschen näher bringen, dann sieht man genau, die Freimaurer schämen sich nicht, der Welt zu zeigen, wen sie dienen. Sie sind ein Kultus, der die Bibel ersetzt, der aus Yahweh den Teufel macht und aus Lucifer ihren Gott. Sie lehren, dass dieser Gott Lucifer der Sieger ist, der hat ja schon einmal quasi gesiegt und er wird wieder siegen. Und darum stören sie sich überhaupt nicht an die Christen. Sie hassen die Christen und sie hassen die Bibel. Die Freimaurer haben einen Hass gegen Jesus Christus, wie ihr es euch nicht vorstellen könnt. Und dieser Hass äußert sich in allem, was sie tun. Sie sind gezielt, um Jesus Christus aus der modernen Welt zu entfernen. Wenigstens, wenn sie es nicht tun können, auf der Art, wie wir es denken, wie sie es tun würden, machen sie es so, dass dieser Christus, den wir anbeten sollen, nicht mehr der Richtige ist und eigentlich ein anderer angebetet werden soll. Und das tun sie durch viele Glaubensgemeinschaften. So, in den nächsten Vorträgen werden wir zum Beispiel einige große Prediger sehen und wir werden sehen, was sie eigentlich lehren, wo sie dazugehören und wie sie aus ihrem eigenen Mund sagen, wen sie verehren. Wow, das ist erschreckend. Also wir sehen hier eine Bundeslade und dann sehen wir Engel, die an beiden Seiten stehen. Oder sind das Engel? Was für Füße haben sie denn? Sie haben Bockfüße. Also was sind sie? Sind Dämonen. Das ist kein Engel. Es ist ein luziferisches System. Die Bibel sagt im Epheser 5, Vers 8 bis 14, ihr wart einmal in der Finsternis, aber jetzt seid ihr im Lichte des Herrn. Ja, wir sollen leben als Kinder des Lichts. Denn es ist schamvoll, ich weiß nicht, was die genaue Übersetzung ist, um selbst zu nennen, was diese Bosartigen im Geheimnis tun. Aber alles, was am Lichte bloßgestellt wird, ist für alle sichtbar. Was ich liebe an Jesus Christus, ist, dass er mich nie angelogen hat. In der Bibel steht genau, wer er ist, was er tut, was er vorhat. In der Bibel wird beschrieben, wie sie ihn gehasst haben, wie sie ihn getötet haben und dass sie auch die Nachfolger Christi hassen werden und dass sie sie töten wollen. Heute glauben wir, das Christentum hat ja gesiegt, wir sind alle ruhig, die Welt ist ja meist christlich, die Christen haben die meiste Macht in der Hand, das hat sich alles geändert. Es hat sich nichts geändert. Im Gegenteil, es ist gefährlicher geworden, weil es Geheimnis, ein Geheimnis wurde. Jesus Christus sagt, ich habe nichts im Geheimen getan. Ist das nicht toll? Jesus sagt, ich habe nichts im Geheimnis getan. Und als der hohe Priester Jesus Christus verhaften ließ, dann haben sie ihn gesagt, was lehrst du denn? Jesus sagt, ich habe nichts Geheimes getan. Frag die. Und so sollen wir auch sein. Wir müssen bereit sein, um unsere Lehren ganz offen zu verkündigen. Ich habe hoffentlich kein Geheimnis. Das, was ich glaube, das sage ich öffentlich. Keiner braucht stöbern bei mir, was ich sage oder was ich glaube. Sie brauchen nur zu den Vorträgen kommen, da können sie alles hören. Alles ist offen. Und Jesus Christus ist ein Gott seines Wortes. Er sagt, er wird uns behüten, er wird uns beschützen. Und ich glaube, Jesus Christus kann es nicht nur, sondern er tut es. Ich gehe in der ganzen Welt und gebe Vorträge über die schlimmsten Dinge und es passieren oft fantastische Dinge ringsherum. Aber ich glaube, solange es notwendig ist, wird Gott mich behüten und beschützen. Ich glaube es ganz hundertprozentig fest. Ich habe so viele Erfahrungen gemacht.

mit Gott, dass ich ihm absolut 100% vertraue. Und ich brauche mich nicht fürchten, denn der Glaube treibt was raus. Was sagt die Bibel? Die Furcht geht weg. Denn Jesus sagt, verkündige mein Königreich. Dieses Königreich, über das wir reden werden in den nächsten Tagen, ist nicht das Reich Gottes. Denn Jesus sagt, mein Reich ist nicht von dieser Welt. Sagt er das nicht? Ja. Und eines Tages wird er sein Reich aufbauen auf dieser Erde. Aber erst kommt das Reich Satans. Und Christus wird uns erlösen. Wir brauchen keine Angst zu haben. Jetzt morgen Abend, bringt eure Bibeln mit. Dann werden wir mal ein bisschen schauen hinter den Kulissen, wie raffiniert er arbeitet. Und naja, es ist immer noch möglich, die volle Wahrheit zu wissen, denn Jesus sorgt dafür, dass sein Wort nie verloren geht bis zum Ende der Zeit. Danke.

jemand unter euch verstockt werde durch den Betrug der Sünde. Denn wir haben an Christus Anteil bekommen, wenn wir die Zuversicht von Anfang